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1: Exakt so ist es. Das Freie Radio Kassel ist hier, liebe Freundinnen und Freunde, mit dem Programm zur Nacht, zur mitternächtlichen oder weit nach mitternächtlichen Stunde. Inzwischen heute Nacht, ihr habt es sicherlich schon gehört und gemerkt, gibt es Musik, die ein bisschen ungewöhnlich ist für heutige Ohren. Gerade eben auch das, was wir eben gehört haben. Das war tatsächlich Jazzmusik in gewisser Weise. Jedenfalls ist der Musiker, um den es hier geht, vor allem als Jazzer bekannt. Es geht natürlich um Miles Davis. Zu seinem 100. Geburtstag gibt es hier im Freien Radio Kassel eine ganze Woche lang in den Nachtprogrammen jeweils 6 Stunden Musik von Miles Davis. Er ist am 26. Mai 1926 geboren. Also er wird würde in diesem Jahr 100 Jahre alt. Und heute Nacht geht es in die 70er Jahre, in die Phase in den frühen 70ern, als er sich vom Jazz sehr deutlich entfernt hat und Richtung Rockmusik begeben hat. Denn das, was wir eben gehört haben, das war natürlich schon lange kein Jazz mehr. Gut, natürlich die Instrumente, Trompeten und Saxophon und so weiter, typischen Jazzinstrumente. Aber natürlich war das klassische, explosive Rockmusik, wie man das damals gemacht hat, wie jedenfalls die guten Improvisationsband das hinbekommen haben. Und in dieser Energie, mit dieser Energie und diese kochende Soße, die wir hier gehört haben, musikalischer Art, das ist schon sehr bemerkenswert. Und ich habe das, glaube ich, in einer anderen Sendung ja auch schon gesagt, die einzige Band, die mir einfällt, bei der das ähnlich gewesen ist damals, die das auf einem ähnlichen Niveau hingekriegt haben, das waren Can aus Deutschland. Wenn man sich das anhört und das vergleicht, dann entdeckt man schon einige Übereinstimmungen, wobei ich nicht glaube, dass Miles Davis damals Can in irgendeiner Form kannte oder gehört hat, sondern er hat seinen ganz eigenen Weg beschritten. Die Aufnahme eben, die wir in den letzten ungefähr 100 Minuten gehört haben, das war ein komplettes Konzert von Miles Davis und seiner damaligen Band, aufgenommen im Jahr 1974, ich glaube im März 1974, in der berühmten Carnegie Hall in New York. Da war er vorher auch schon aufgetreten, natürlich da noch mit seiner Jazzband, mit seinem typischen Jazzensemble, mit meistens seinen Quintetten oder Sextetten. Und hat da ganz andere Musik gemacht. Und wenn man das hört, was wir eben gerade hier gehört haben, diesen Mahlstrom an Musik und an Rhythmen und so weiter, da kann man schon verstehen, dass die alten Jazzfans da von der Fahne gegangen sind, wenn man das vergleicht mit dem, was Miles Davis einige Jahre vorher noch gemacht hatte. Natürlich hat sich dann auch sein Äußeres verändert, denn in dieser Zeit, frühe 70er Jahre, in solchen Rock-Kontexten, da ist er nicht mehr, wie das früher üblich war, mit grauen italienischen Maßanzügen aufgetreten oder einfach nur mit schwarzer Hose und weißem Hemd, also sehr reduziert und sehr elegant, sondern er hat sich wirklich verkleidet in dieser Ära, auch in den frühen 70ern. Aus heutiger Sicht sieht das ein bisschen merkwürdig aus. Er hat sich quasi als Hippie verkleidet, mit bunten Klamotten, mit Samt und Seide, mit irgendwelchen Tüchern und Umhängen, mit Glitzerklamotten und mit schwarzen Brillen, die er aufhatte, und dann auch die Haare hochtupiert und so weiter. Also es sieht schon sehr, sehr skurril aus heutiger Sicht, aber das war eben damals üblich und natürlich war das auch ein Versuch, sich dem damaligen Zeitgeschmack so ein wenig anzudienen und den jungen Leuten auch nahe zu kommen, denn Miles war ja zu der Zeit schon über 40, also muss man schon sagen, weit über den Zenit dessen hinaus, was man normalerweise hatte in der Rockmusik damals. Die Musiker waren ja deutlich jünger. Und er hat versucht, sich da ein klein wenig anzupassen. Wir wollen hier nochmal weitermachen in dieser Ära, wollen bleiben in dieser Zeit im Jahr 74 und gehen wieder zurück ins Studio und hören eine Aufnahme, die auch sehr, sehr lang und ausladend ist. He Loved Him Madly heißt das Stück, ist im Juni 1974 entstanden mit weitgehend den gleichen Musikern, die wir eben schon gehört haben. Und da geht es, He Loved Him Madly, wer liebt da wen? Es geht um einen der ganz Großen des Jazz, nämlich um Duke Ellington. Der war kurz vorher gestorben im Jahr 74 und Miles Davis war im Prinzip wie alle Leute auch, die aus dem Jazz kommen und die irgendwas mit Jazz zu tun haben, ein großer Fan von Duke Ellington. Duke Ellington ist wahrscheinlich derjenige Musiker, auf den sich alle einigen können, die irgendwas mit Jazz zu tun haben, die verschiedenen Fraktionen und so weiter, die ja teilweise heftig auch verfeindet sind untereinander. Aber auf Duke Ellington können sich alle einigen. Und Miles Davis war ein großer Fan und hat ihn verehrt bis zum geht nicht mehr. Und er hat ihm eine Hommage gewidmet, ein Stück He Loved Him Madly, das allerdings musikalisch gesehen mit Duke Ellington überhaupt nichts zu tun hat, sondern den Miles Davis des Jahres 74 dokumentiert. Hier ist diese Aufnahme über eine halbe Stunde hier im Nachtprogramm im Freien Radio Kassel. Und ich wünsche dazu viel Spaß.

Beste Freunde, hier ist das Freie Radio Kassel mit dem Nachtprogramm und heute Nacht Musik von Miles Davis zum 100. Geburtstag des Meisters. Wir sind hier jetzt in den frühen 70er Jahren, heute Nacht mit Musik aus den Jahren ungefähr 70 bis 75 circa, in der Zeit, als sich Miles Davis dem Jazz, Rock oder Rock-Jazz zugewandt hat. Eben gehört in den letzten 30 Minuten ungefähr, über 30 Minuten, He Loved Him Madly. Das war eine Hommage von Miles Davis an sein großes Idol Duke Ellington. Der war kurz vorher gestorben. Im Jahr 1974 ist die Aufnahme entstanden. Und wir haben es gehört, das hatte musikalisch mit Duke Ellington nicht viel zu tun. Aber es war natürlich trotzdem eine Hommage, denn auch Duke Ellington war ja jemand, der auch immer sehr visionär gedacht hat und die Musik immer vorangetrieben hat. So wie auch Miles Davis jetzt in Gefilde, in die ihn dann möglicherweise der ein oder andere gar nicht mehr folgen konnte von den alten Jazzfans, wie wir gehört haben. Er ist aber noch deutlich weitergegangen. Wir hören jetzt gleich mal ein Stück aus dem Jahre 1972, auf dem September 72, Rated X heißt das, ist damals aufgenommen worden. Aber ich glaube, er ist dann etliche Jahre später veröffentlicht worden. Und hier hören wir, dass da von Jazz wirklich überhaupt nichts mehr übrig ist. Hier sind noch nicht mal mehr Bläser dabei. Miles Davis spielt auch keine Trompete hier, sondern bedient seine kleine Orgel, die er eigentlich gar nicht richtig spielen konnte. Aber zumindest konnte er einige Töne und Sounds entlocken. Und ansonsten stoßen wir hier auf Instrumente wie zum Beispiel eine elektrische Sitar oder auch auf eine Tabla. Das ist ein indisches Schlaginstrument. Und auch verschiedene andere Percussions und auch auf viele Soundeffekte. Das klingt wirklich völlig anders als das, was Miles Davis einige Jahre vorher noch gemacht hat, also richtigen Jazz gespielt hat. Also denn hier ganz ungewöhnliche Klänge für einen Jazzkünstler, Miles Davis mit Rated X.

Nun denn, ich denke, da kann man noch die eine oder andere Wette gewinnen, wenn man fragt, wer war das? Da wird wahrscheinlich niemand auf Miles Davis tippen. Rated X von 1972, eine Aufnahme aus dem September 72 mit Miles Davis an den diversen Orgeln. Ja, die ganzen Orgeln, die wir hier gehört haben, die Keyboards, das war alles Miles Davis höchstpersönlich. Wir haben es gehört, er ist kein Virtuose auf dem Instrument, aber kann es doch ganz effektvoll einsetzen. Und dann natürlich die ganzen Percussions und Sitar und so weiter, alles mit dabei. Schon ziemlich großartig und weit, weit weg von dem, was man normalerweise unter Jazz versteht oder damals unter Jazz verstanden hat. Und vor allem auch weit weg von dem, was damals so in der beginnenden Fusion-Ära war. Denn ich hatte das ja vorhin schon gesagt, Miles Davis war natürlich einer von den ganz wichtigen, wahrscheinlich der wichtigste Wegbereiter der Jazz-Rock- und Jazz-Fusion-Bewegung damals. Und es sind eine ganze Reihe von Leuten, eigentlich fast alle, die in diesem Bereich damals groß waren und berühmt wurden, die stammen aus der Band von Miles Davis. Die haben so in dieser Zeit, in den 60er, frühen 70er Jahren, mit ihm gespielt. Das geht los bei Chick Corea, der dann die Band Return to Forever gegründet hat. John McLaughlin, der Gitarrist, der hat dann die Band Mahavishnu Orchestra gegründet. Und Wayne Shorter und Joe Zawinul, die auch bei Miles Davis in der Band waren, die haben Weather Report aus der Taufe gehoben, dann Anfang der 70er Jahre. Alles Gruppen, die extrem erfolgreich waren. Keith Jarrett natürlich dann später auch mit seinem berühmten Köln-Konzert und so weiter. Also Leute, die wirklich extrem populär waren, dann teilweise viel erfolgreicher kommerziell gesehen als Miles Davis selber. Aber die sind nie so weit gegangen und haben sich nie in solche abseitigen Sphären begeben, wie das der Meister persönlich getan hat in dieser Ära. Miles Davis selbst, der ist immer der ganzen Sache vorangegangen. Übrigens ist er selber in dieser Zeit auch kommerziell durchaus erfolgreich gewesen. Seine Platten haben sich gut verkauft und deswegen hat seine Plattenfirma ihm auch freie Hand gelassen. Deswegen durfte er auch solche Experimente veranstalten, wie das, was wir eben gehört haben. Wir gehen jetzt ein Jahr weiter voran, ins Jahr 1973. Und das ist wieder ein schönes, langes Stück, eine halbe Stunde. Calypso Frelima heißt das Stück. Und hier hören wir dann auch schon, dass Miles Davis hier zwei Elektro-Gitarristen dabei hatte. Reggie Lucas und Peter Cozy hieß der, glaube ich. Und die beiden haben natürlich für ordentlichen Krach gesorgt und haben eben da diesen typischen Rock-Sound, diese verzerrten E-Gitarren mit reingebracht. Miles Davis hat ja schon seit 1969 mit einem festen Gitarristen gearbeitet. John McLaughlin war das anfangs. Der hat natürlich eine extrem virtuose Spielweise gehabt, die noch stark mit dem Jazz verbunden war. Aber jetzt haben wir hier zwei richtige Rock-Gitarristen dabei, die dann ihre Instrumente ordentlich aufheulen lassen. Calypso Frelima, mit Calypso selber hat das relativ wenig zu tun. Ist eher ein etwas düsteres Stück, aufgenommen im September 1973. Und wir hören hier auch wieder Miles Davis an der Orgel. Er spielt dieses kleine Orgelmotiv immer, das dem Ganzen so ein bisschen ja eine gewisse Lebendigkeit verschafft. Aber er spielt hier auch wieder seine angestammte Trompete. Nur denn, hier in unserer Miles Davis-Nacht zum 100. Geburtstag des Meisters im Freien Radio Kassel. Calypso Frelima von 1973. Und jetzt zurücklehnen für die nächste halbe Stunde.

Da war sie eben nochmal, die Orgel, gespielt von keinem Geringeren als Miles Davis, höchstpersönlich. Ja, liebe Freunde, hier ist zu morgendlicher Stunde immer noch das Freie Radio Kassel mit dem Nachtprogramm. Und unser Nachtprogramm unterscheidet sich bekanntlich immer von den Nachtprogrammen der meisten anderen Radiosender. Und zwar ganz deutlich, heute Nacht, mit Sicherheit, denn heute Nacht gibt es Musik von Miles Davis aus der großen Rock-Ära des Meisters. Miles Davis zum 100. Geburtstag, er wird oder würde 100 Jahre alt in diesem Jahr. Am 26. Mai 1926 ist er geboren. Und deswegen feiert alle Welt natürlich jetzt Miles Davis zum 100. Und wir natürlich auch, und zwar ganz ausgiebig. Die ganze Woche über gibt es hier in den Nachtprogrammen, fast die ganze Woche, bis auf zwei Tage, gibt es hier also an 5 Tagen Musik von Miles Davis von Mitternacht bis morgens um 6 Uhr. Und es gibt Musik aus den verschiedenen Phasen seiner Karriere, seiner sehr bunten und sehr vielfältigen Karriere. Und heute Nacht, wie gesagt, beschäftigen wir uns mit der unter alten Jazz-Fans immer noch etwas umstrittenen Rock-Ära, Jazz-Rock-Ära. Und das war eben Calypso Frelimo. Unter diesem Titel ist diese Improvisation erschienen damals, ungefähr eine halbe Stunde lang. Aufgenommen wurde das Ganze im September 1973. Und auch hier gilt das, was wir schon für andere Stücke auch hatten, die wir gespielt haben hier. Das Stück ist aus verschiedenen Sessions und aus verschiedenen Takes zusammengesetzt worden. Also das ist nicht so aufgenommen worden, wie wir es gehört haben, sondern man hat anschließend am Schneidetisch, also Miles Davis mit seinem Produzenten Theo Macero zusammen, hat man die besten Passagen rausgeschnitten und mit den damaligen technischen Möglichkeiten neu zusammengefügt und daraus eben dieses Werk gemacht. So, wir wollen jetzt hier in den frühen Morgenstunden nochmal auf die Bühne gehen und zu einem weiteren Konzert kommen von Miles Davis, und zwar zu einem ganz besonderen und legendären Konzert. Ich habe das ja auch schon vorhin erzählt und auch in einer der anderen Sendungen, dass Miles Davis natürlich auch deswegen sich damals so ein klein wenig der Rock-Gemeinde angenähert hat musikalisch, weil er damit gehofft hat, ein jüngeres Publikum anzusprechen. Der Jazz, der klassische Jazz, war in den späten 60er Jahren so ein klein bisschen auf dem absteigenden Ast, weil einfach neue musikalische Formen gefragt waren. Und Miles Davis hat dann eben nicht nur musikalisch sich angepasst, sondern eben auch beispielsweise, was seine Konzerte betraf, die waren dann eben völlig anders, auch vom Ambiente her und auch von der äußeren Aufmachung und so weiter. Das war alles so ein bisschen dem damaligen Zeitgeist auch geschuldet. Und er ist natürlich dann auch bei Veranstaltungen aufgetreten, von denen er mit einiger Sicherheit davon ausgehen konnte, dass da eben auch viele junge Leute hinkommen und ihn hören. Und wir haben das ja auch schon gehört, auch in einer der anderen Nächte hier, dass er damals dann auch beispielsweise im Fillmore West und im Fillmore East aufgetreten ist, in diesen berühmten Rocktempeln, oft auch im Vorprogramm von damals großen populären Rockbands. Aber er hat es in Kauf genommen, dass er quasi Vorgruppe war, weil er wusste, damit erreicht er ein neues, junges Publikum, das ihm als Jazzer normalerweise eher verschlossen geblieben ist. Und einer der ganz großen Auftritte in dieser Zeit, der begab sich am 29. August 1970. Da ist er mit seiner damaligen Band nach England gereist, genau gesagt auf die Isle of Wight, da in der Nähe von England, an der Küste von England, glaube ich, links an der Westküste von England ist das, glaube ich, soweit ich weiß, bin auch nicht ganz sicher. Jedenfalls an der Isle of Wight. Da fanden damals jedes Jahr große Konzerte statt, und das Größte, das war im Jahr 1970, das war wirklich eine absolute Massenveranstaltung, eines der größten Rockfestivals aller Zeiten mit über 600.000 Besuchern. Das Ganze ging über mehrere Tage, und dort sind die ganzen großen Helden der damaligen Rock-Ära aufgetreten. Die Doors waren da, die Who waren da, 10 Years After, Johnny Mitchell ist da gewesen, und Jimi Hendrix hatte seinen, ich glaube, letzten ganz großen Auftritt, und Emerson, Lake & Palmer hatten ihren ersten großen Auftritt damals. Und auch einer der großen Helden von Miles Davis, die er ganz toll fand, nämlich Sly and the Family Stone, die sind ebenfalls dort aufgetreten. Ja, und wie gesagt, unter diesen ganzen großen Rockstars der damaligen Zeit ist eben auch Miles Davis dann auf die Bühne gegangen und hat dort ein Set von ungefähr etwas über einer halben Stunde gespielt. Natürlich musikalisch angepasst, also Richtung Jazz-Rock mit seiner damaligen Band, mit elektrischen verstärkten Instrumenten und mit 2 Keyboardern, nämlich mit Keith Jarrett und mit Chick Corea. Die waren damals beide mit dabei. Tja, das Besondere bei diesem Konzert ist zum einen, es ist ziemlich großartig, und zum zweiten, Miles Davis selber fand es gar nicht großartig. Er war höchst erzürnt und er war ziemlich sauer,
dass die Leute, das Publikum, wie gesagt, 600.000 bekiffte Hippies, um diesen etwas klischeehaften Begriff mal zu verwenden, also junge Leute, dass die sich offenbar nicht so verhalten haben, wie er das gewöhnt war von Konzerten, nämlich dass sie still vor ihm sitzen und zuhören. Das haben sie nicht getan. Die haben Krach gemacht, sind rumgelaufen und so weiter. Und das hat ihm überhaupt nicht gefallen. Er war also offenbar zwar schon daran interessiert, ein junges Publikum anzusprechen, aber die Geflogenheiten bei so einem Festival, die waren ihm eher fremd. Und er war dann so sauer, dass er nach ungefähr 20 Minuten einfach von der Bühne gegangen ist. Und seine Band hat das Konzert dann zu Ende geführt, ohne ihn. Tja, und das ist natürlich schon bemerkenswert, aber trotzdem ist es ein tolles Konzert und eine tolle Aufnahme. Und die hören wir uns jetzt hier komplett an, die kompletten ungefähr 36 Minuten Miles Davis mit Band und dann eben, wie gesagt, nach ungefähr 20 Minuten ohne Miles Davis, nur mit Band, live beim Isle of Wight Festival im August 1970. Viel Spaß!

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1: Genauso ist es, hier ist das Freie Radio Kassel, liebe Freunde, mit dem Nachtprogramm. Und heute Nacht gibt es, wie eben gehört und wie auch im Rest der Nacht schon gehört, Musik von Miles Davis zum 100. Geburtstag des Meisters. Das war eben das Konzert, das er gespielt hat mit seiner Band am 29. August 1970 beim berühmten Isle of Wight Festival in England vor ungefähr 600.000 Leuten, die eigentlich eher die großen Rock-Acts der damaligen Zeit hören wollten. Aber Miles Davis ist eben auch dabei gewesen. Ich habe vorhin erzählt, er hat zwischendurch die Bühne verlassen, aber er ist offenbar wieder zurückgekehrt, denn zum Schluss haben wir ihn ja eindeutig gehört mit seiner Trompete. Aber zwischendurch ist er wohl wirklich aus Wut darüber, dass das Publikum eben nicht so reagiert hat und nicht so brav zugehört hat, wie er das eigentlich gewöhnt war, ist er wohl von der Bühne gestürmt. Und ist da ziemlich sauer gewesen. Soweit ich weiß, gibt es auch eine Aufnahme, eine Filmaufnahme von diesem Konzert. Und da kann man das dann sehen, wie die Reaktion ist und auch wie die Reaktion des Publikums ist. So, wir haben noch ein bisschen Zeit hier in unserer langen Nacht, in der einer von fünf langen Nächten, die wir in dieser Woche hier im Programm haben, zum 100. von Miles Davis in diesem Jahr 2026, wo wir dann die verschiedenen Phasen der Karriere von Miles Davis abarbeiten. Heute Nacht, wie gesagt, die Phase 1970 bis 75, die Jazz-Rock-Ära. Und wir bleiben nochmal im Jahr 1970, eigentlich kurz danach schon, das muss schon im September gewesen sein, also wenige Wochen nach diesem Konzert in England, waren sie schon wieder im Studio und haben schon wieder experimentiert und auch großartige Aufnahmen gemacht. Wir haben einiges davon gehört. Aber schon vorher im Januar 1970, in dieser Zwischenphase, als er gerade die LP Bitches Brew aufgenommen hatte, als die aber noch nicht erschienen war, also als das Publikum noch nicht wusste, das breite Publikum zumindest nicht wusste, was auf die Leute zukam, da waren sie auch schon im Studio und haben auch schon fleißig experimentiert. Im Frühjahr des Jahres 1970 ist dann auch die LP Jack Johnson aufgenommen worden. Die gibt es aber hier in einer anderen Nacht zu hören. In einer anderen von unseren fünf Nächten gibt es das Album Jack Johnson oder weite Auszüge daraus zumindest. Das ist dann wirklich ein sehr, sehr stark rockorientiertes Album gewesen. Wir gehen aber, wie gesagt, nochmal in den Januar, Ende Januar 1970 ist Miles Davis mit seiner Band im Studio gewesen und hat diese wunderbare Nummer aufgenommen mit dem Titel Lonely Fire.

Ja, wunderbar entspannte Klänge hier mit Miles Davis. Lonely Fire war das von 1970, im Januar 1970 aufgenommen mit seiner damaligen Band. Und dann auch, aber erst später, viel später veröffentlicht worden. Wie gesagt, in dieser Zeit, Januar 70, da war das berühmte und bahnbrechende Album Bitches Brew noch in der Mache. Die haben ja lange dran rumgewerkelt und das alles zusammengeschnitten. Und die Platte ist dann erst im, ich glaube, im Frühjahr 1970 erschienen, zur großen Verblüffung des Publikums, gerade auch der alten Miles Davis Fans. Das Stück eben, das war aber ein einziger Take, während bei Bitches Brew ja viel geschnitten wurde, ist dieses Stück in einem einzigen Take aufgenommen worden, Lonely Fire. Und das Stück, was wir jetzt hören werden, das ist noch ein paar Monate älter. Das ist, glaube ich, das älteste Stück, was wir heute in der Sendung haben, in unserer langen Miles Davis Nacht mit den Aufnahmen aus den aus der Rock-Ära. Und da gehen wir tatsächlich nochmal in die 60er Jahre, in den November 1969. Da war die Bitches Brew LP auch schon im Kasten. Das heißt also, die Aufnahmen waren schon erledigt. Die waren ja schon im August über die Bühne gegangen. Und jetzt hat er sich aber wieder ins Studio begeben mit zum Teil den gleichen Musikern, mit denen er schon Bitches Brew aufgenommen hatte. Unter anderem waren auch wieder zwei Pianisten dabei, nämlich Chick Corea und Herbie Hancock. John McLaughlin war wieder dabei an der elektrischen Gitarre. Und hier dann auch wieder ein alter Bekannter, Ron Carter, hat Bass gespielt. Ron Carter, der war ja schon beim berühmten zweiten Quintett aus den Jahren 64 bis 68 mit dabei, wo es eigentlich um ganz andere Musik ging, um klassische Jazzmusik eigentlich. Aber das zweite Quintett, das behandeln wir hier im Freien Radio Kassel in unserer Miles Davis Festwoche an einem anderen Abend oder in einer anderen Nacht. Gibt es dann eine komplette Nacht, wo die Aufnahmen dieses berühmten Quintetts zu hören sein werden. So, hier also Great Expectations, aufgenommen im November 1969, Miles Davis und seine Kapelle.

Oh, ein Stück mit einem echten Schluss, mit einem echten klassischen Abschluss. Ja, Miles Davis war das nochmal mit seiner Band Great Expectations, das ist der Titel dieser Nummer gewesen, die im November 1969 aufgenommen worden ist. Direkt ja, wenige Monate nach der Produktion des berühmten Albums Bitches Brew von Miles Davis. So, Freunde, wir kommen dann allmählich ans Ende unserer langen Nacht hier im Freien Radio Kassel. Eine von fünf langen Nächten, die wir jetzt in dieser Woche hier und auch in den nächsten Wochen noch im Programm haben. Jeweils im Nachtprogramm von 0 Uhr bis 6 Uhr geht es um Miles Davis zum 100. Geburtstag des Meisters. Und wir wollen natürlich jetzt mal gucken, da wir nun in seiner in einer Phase waren, wo ja viele alte Jazzfans sich so ein bisschen von ihm abgewandt haben, wollen wir wissen, wie es denn weiterging, diese Phase, diese Jazz-Rock-Phase von Miles Davis, die ich persönlich, wie gesagt, für seine interessanteste halte, aber das ist Geschmackssache. Diese Phase ging bis 1975, da ist er nämlich dann endgültig in einen Zustand geraten, wo er nicht mehr in der Lage war, aufzutreten, Konzerte zu spielen und live Platten aufzunehmen, sondern er war ohnehin schon seit längerer Zeit gesundheitlich schwer angeschlagen, hatte mehrere Operationen hinter sich, hat dann auch ist auch an die Drogen geraten. Die Drogen waren eigentlich ja fast Zeit seines Lebens ein Thema für ihn und auch ein Problem für ihn natürlich logischerweise. Und im Jahr 75 hat er noch eine große Japan-Tournee gemacht. Das haben wir in einer anderen langen Nacht hier. Wir haben eine lange Nacht hier auch mit Live-Konzerten, unter anderem aus dem Jahr 75, Anfang 75. Da gibt es noch Aufnahmen von dieser ziemlich großartigen Tournee in Japan. Da lief es noch sehr gut für ihn, obwohl er später gesagt hat, es war schon für ihn an der Grenze des der Belastbarkeit. Er hat sich permanent schlecht gefühlt und er musste dann auch immer wieder gesundheitlich behandelt werden. Hat alles Mögliche geschluckt, alle möglichen Sachen eingenommen und hatte mehrere Zusammenbrüche, aber er musste ja eben seine Verpflichtungen erfüllen, hatte Verträge, er musste Geld verdienen, er hat ja einen durchaus luxuriösen Lebenswandel gehabt mit vielen teuren Autos, Wohnungen und so weiter. Aber es ging dann im Laufe des Jahres 75 dann wirklich nicht mehr. Er hat dann noch einige Konzerte gespielt und dann hat er gesagt, so jetzt ist Schluss. Und seine Ärzte haben ihm auch gesagt, also entweder du hörst jetzt wirklich mal auf und erholst dich eine Weile oder es wird bald ganz zu Ende gehen. Ja, und er hat dann wirklich aufgehört im Jahr 75, hat er sich vollkommen aus der Öffentlichkeit zurückgezogen und zwar für 5 Jahre bis ungefähr 1980. Übrigens originellerweise genau in der gleichen Zeit, als auch John Lennon sich zurückgezogen hat. Und auch John Lennon hat wie Miles Davis in einer Luxuswohnung in New York dann verbracht, die ganze Zeit über. Aber während John Lennon ja immerhin noch als Hausmann und als Vater und als Aufzucht für die kleinen, für seinen kleinen Sohn und für andere Sachen tätig war und sich damit betätigt hat, und auch einige Songs geschrieben hat in dieser Zeit, hat sich Miles Davis komplett verkrochen. Er hat quasi die Gardinen zugemacht in seinem Luxus-Apartment und hat im Prinzip nur noch vor sich hingedämmert und war auch gesundheitlich, wie gesagt, sehr stark angeschlagen und hat sich weiter den Drogen hingegeben und hat in dieser Zeit auch wirklich keine Musik mehr gemacht. Und erst ungefähr 1980, da hat er sich quasi aus seinem Dämmerschlaf wieder aufwecken lassen durch seinen Neffen. Sein Neffe war damals auch schon Musiker, hat Jazz gemacht. Und er hat gesagt, hör mal, jetzt wird's aber mal Zeit. Du bist immerhin Miles Davis und bist wahrscheinlich der größte Jazzmusiker auf diesem Planeten. Du kannst nicht einfach irgendwo dich hindämmern und die Leute warten darauf, dass du endlich wieder auf die Bühne gehst. Und tatsächlich hat sich Miles Davis dann zusammengerissen. Und ab 1980 ungefähr hat er wieder seine Karriere betrieben. Für ungefähr 10 Jahre bis 1991, bis zu seinem Tod. Tja, und diese Phase seiner Karriere, die letzten 10 Jahre, die habe ich ganz bewusst hier in unseren langen Nächten rausgelassen, denn das ist ein ganz düsteres Kapitel. Denn meiner Ansicht nach, und da bin ich nicht alleine mit dieser Ansicht, hat Miles Davis in dieser Zeit ja fast nur noch Schrott produziert. Das muss man so ganz krass sagen. Natürlich, er war weiterhin ein toller Trompeter und sein Trompetenstil und so weiter, das war weiterhin auch noch intakt. Aber was ansonsten passiert ist, was seine Musik betraf, die Arrangements, den Sound und so weiter, die Musiker, das war einfach ganz furchtbarer 80er-Jahre-Krempel. Das war die Musik, die in den 80er-Jahren, in diesem wirklich finsteren Jahrzehnt, was jedenfalls was die Popmusik, die Mainstream-Popmusik betrifft, angeht. In diesem finsteren Jahrzehnt wurde diese Musik gespielt und Miles Davis hat ja immer schon, das hat man ja heute Nacht auch gesehen,
immer die Neigung gehabt, auch Einflüsse von aktueller Musik und Populärkultur in seine Musik einzubauen. Aber das ist natürlich ein Unterschied, ob man sich von Sly Stone und Jimi Hendrix beeinflussen lässt oder dann in den 80er Jahren von Synthie-Pop und Plastikgeräuschen und irgendwelchen japanischen Keyboards und Slapping Bass und gegateten Drums und so weiter und diesem hochgezüchteten Plastik-Pop-Zeug, das damals in war. Und genau das hat Miles Davis getan. Die Aufnahmen aus dieser Ära, sowohl die Plattenaufnahmen als auch die Live-Aufnahmen, sind fast durchgehend in diesem grausigen 80er-Jahre-Synthesizer-lastigen Plastik-Sound gehalten. Und die Trompete, die dringt da zwar durch, aber sie ist eingebettet in diese furchtbaren Klänge und diese furchtbaren Sounds, die aus heutiger Sicht vollkommen veraltet klingen. Ganz am Anfang, so 1980, 81, hat er live zumindest noch einige gute Sachen gemacht. Da hat er teilweise noch Leute in seiner Band gehabt, mit denen er vorher schon gespielt hatte und die dann so ein bisschen dieses Rock-Arrangement gespielt haben. Aber später hat er dann wohl auch durch Berater, die ihn da unterstützt haben, von Seiten der Plattenfirma und andere Leute, die mit ihm zusammengearbeitet haben, hat er sich dann dem damaligen Pop-Mainstream angedient. Und das war nicht sonderlich erfreulich. Und deswegen ist eigentlich das letzte Jahrzehnt von Miles Davis ja, zu vernachlässigen, finde ich jedenfalls. Ich habe die Platten zwar aus der Zeit auch, aber eher deswegen, weil ich sie irgendwann mal geschenkt gekriegt habe. Ich hätte sie mir wahrscheinlich nicht freiwillig gekauft. Ja, das ging dann noch so in den 80er Jahren. Er ist auch oft dann auf Tour gewesen, auch oft hier in Europa, wo er natürlich weiterhin als der große Messias und der Heilige der Jazz-Geschichte gefeiert worden ist. Ihm ist überall der rote Teppich ausgerollt worden und er ist überall gefeiert worden. Ist dann auch wieder, wie er schon in den 50er, 60er Jahren das gemacht hat, in edlen italienischen Anzügen aufgetreten, hoch elegant ist er auf die Bühne gegangen. War oft hier bei Festivals in Europa, beispielsweise beim Montreux Jazz Festival, ist er ja fast eine Art Stammgast gewesen. Und das ging dann, wie gesagt, bis 1991, da war es dann vorbei. Im Sommer 91 ist er wieder gesundheitlich sehr stark angeschlagen gewesen und die Legende besagt, dass er dann einen heftigen Streit mit einem Arzt hatte, der ihm Anweisungen geben wollte und Miles wollte sich nicht an die Anweisungen halten. Und er hat wohl im Rahmen dieses Streits mit dem Arzt eine Art Infarkt erlitten, weil er sich so aufgeregt hat. Und daran ist er dann einige Wochen später verstorben. Im Herbst 1991 ist das gewesen. Ja, und das ist natürlich traurig, dass in den Jahren zuvor er nicht großartige Musik gemacht hat, wie es eigentlich möglich gewesen wäre, sondern Musik, die man weitgehend vergessen kann. Ja, wir wollen hier zum Schluss nochmal eine Aufnahme hören, die in seiner großen Zeit entstanden ist, im Jahr 74. Das war wohl eine seiner letzten Studioaufnahmen, die er in dieser Ära gemacht hat. Das Stück heißt M'Tume. M'Tume, genau. Und das ist dieser M'Tume, das ist der Perkussionist in der Band von Miles Davis gewesen, schon über mehrere Jahre. Und Miles Davis hatte die Eigenart, seine Stücke, die ja alle instrumental waren und von daher gesehen konnte man denen quasi jeden Titel geben. Und er hat gelegentlich Namen von Leuten, die er besonders schätzte, als Titel für Stücke dann benutzt. Beispielsweise gibt es ein Stück namens John McLaughlin oder eins, das Billy Preston heißt und sogar eins, das Willie Nelson heißt, weil er die einfach mochte und weil er den Tribut zollen wollte. Und das Stück M'Tume, das zollt eben seinem langjährigen Perkussionisten Tribut. Und die Aufnahme stammt aus dem Herbst, ich glaube aus dem Oktober 1974.

Oh, ein plötzliches Ende hier am frühen Morgen im Freien Radio Kassel zu ja, frühmorgendlicher Stunde. Miles Davis war das nochmal mit einer Aufnahme von 1974 aus dem Herbst 1974, kurz vor seiner Auszeit, die er sich dann 5 Jahre lang genommen hat. Eine der letzten Studioaufnahmen damals mit seiner Band. Und wir haben es gehört, er war damals noch ziemlich gut drauf und seine Band natürlich auch. Ja, das war's heute Nacht hier in der Sendung im Freien Radio Kassel im Nachtprogramm mit Musik von Miles Davis zum 100. Geburtstag. Miles Davis ist am 26. Mai 1926 geboren. Und wir haben heute Nacht ihn gefeiert mit einer Sendung, in der es um die Rock-Ära ging, um die Zeit zwischen 1970, 69, 70 und 1975 ungefähr, als er, wir haben es ja gehört, sich der damals aktuellen Rockmusik angenähert hat und teilweise Musik gemacht hat und Konzerte gespielt hat, die mit Jazz, also mit dem, wo man eigentlich Miles Davis für kennt, überhaupt nicht mehr viel zu tun hatten, aber die trotzdem großartig waren. Und ich habe es ja schon gesagt, ich finde diese Ära eigentlich die interessanteste und spannendste, wobei natürlich fast jede Phase von Miles Davis interessant ist. Und deswegen werden wir ja hier in unseren 5 Nächten, die wir hier zurzeit machen im Freien Radio Kassel, verteilt auf die Woche, werden wir ja auch die verschiedenen Phasen der Karriere von Miles Davis beleuchten. Und ich kann den echten Jazz-Fans sagen, hört in die anderen Nächte auch rein, denn es gibt dann mit Sicherheit auch mehr klassischen Jazz, teilweise auch aus den 40er, 50er Jahren und vor allem dann eben auch die eine Nacht, in der es um die große Zeit des zweiten großen Quintetts aus den mittleren 60er Jahren geht. Das ist ja die Ära, die insbesondere von den ja, Hardcore-Jazz-Fans, von den Feinschmeckern unter den Jazz-Fans ganz besonders geschätzt wird. Gut, das war's mit der langen Miles Davis-Nacht hier im Freien Radio Kassel. Ich wünsche einen schönen Tag und hier zum Schluss nochmal eine Singleaufnahme. Wir haben ja zu Beginn der Sendung vor 6 Stunden schon eine Single gehört, die im Jahr 73 entstanden ist. Und man hat damals tatsächlich allen Ernstes geglaubt, man könnte eine Single mit Miles Davis Musik rausbringen. Man hat also ein Stück zusammengeschnitten. Und die B-Seite von dieser Single, die hören wir jetzt auch noch. Das ist eigentlich irgendwie eine gewisse Skurrilität, Miles Davis auf 3 Minuten zusammen schrumpfen zu lassen, aber man hat zumindest versucht. Gut, das hören wir zum Schluss noch und ansonsten wünsche ich einen schönen Tag und wie gesagt, wir hören uns dann in den anderen Miles Davis Nächten hier im Freien Radio Kassel jeweils ab 0 Uhr wieder. Bis dann.

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Sanders House findet ihr auf der Internetseite des Sanders House unter sandershaus.de und auf der Homepage, also auf der Hauptseite, da gibt es so einen kleinen Kasten mit dem Programm, zumindest mal ein paar Terminen, und darunter gibt es einen Link mit alle Veranstaltungen, da bitte draufklicken. Das Ganze ist nämlich gerade im Umbau begriffen und manche Sachen funktionieren auf der Seite, zumindest im Bereich der Veranstaltung, nicht richtig. Also bitte auf den Link alle Veranstaltungen unter diesen paar Terminen des Programms des Sanders House auf der Homepage klicken und dann landet ihr auf der richtigen Seite, der richtigen Programmseite. Und für all diejenigen, die das auch per Hand eintippen wollen, also in der Browser-Eingabezeile sandershaus.de/programm/ und da landet ihr dann auch auf dieser Seite. Ja, wir kommen erstmal zu einer Veranstaltung, die jeden Donnerstag stattfindet, nämlich der Kneipenabend im Sandershaus, jeden Donnerstag zwischen 18 und 24 Uhr in der Bar des Sandershaus und kostenloser Eintritt. Es gibt günstige Getränke dort, nette Atmosphäre, nette Menschen, die dort abhängen und so kommt man, sage ich mal, raus und auch in Kontakt mit den Leuten des Sandershaus, die da, sag ich mal, mitarbeiten. Man kann sich mal ein bisschen so umschauen. Man kann sich mit Freunden dort auch verabreden eben und auch alleine hingehen und einfach mal so die Lage abchecken. Es gibt unterschiedliche Möglichkeiten, die man da, sage ich mal, dann auch noch Spiele spielen kann und so. Und jeden ersten Donnerstag im Monat gibt es nämlich das Spieleabend-Special und da dreht sich alles um Brett- und Kartenspiele und da kommen dann auch Leute extra hin. Das Sandershaus hat auch eine Karten- und Brettspielsammlung, aus der man sich dann Spiele kostenlos vor Ort ausleihen kann und dort dann ausprobieren oder spielen kann, weil man einfach Bock hat und genug Leute da sind, mit denen man dann einfach entsprechend spielen kann. Also das so als Anmerkung. Im Hintergrund läuft dann auch noch Musik, die von DJs aufgelegt wird. Das so als kleine Anmerkung dazu. Und jetzt kommen wir zu der Musik, die wir gerade gehört haben. Und das war nämlich Musik von Sisters of Doom. Das ist ein britisch-mexikanisches Punk-and-Roll-Duo. Und die touren schon eben seitdem und sind gerade in Europa unterwegs. Und am 4. Juli, also Samstag, den 4. Juli, sind sie auch im Subterrain des Sandershaus zu sehen und zu hören. Zusammen mit der lokalen nordhessischen Punkband Trash Beer Addicts, also aus Kassel sind die. Und also falls ihr auf Punk und Heavy Rock'n'Roll steht, dann könnt ihr da am Samstag, den 4. Juli, vorbeischauen. Einlass ab 19.30 Uhr, Beginn des Konzerts um 20 Uhr, das Ganze im Subterrain des Sandershaus. Und der Eintritt zwischen 10 und 15 Euro nach Selbsteinschätzung. Bitte gebt so viel ihr könnt, um den Veranstaltungsort und die Bands zu unterstützen. Wir hören jetzt erstmal noch weiter Musik von Sisters of Doom und danach was von den Trash Beer Addicts. Und dann hören wir uns wieder, denn es gibt noch ein weiteres Konzert und noch andere Veranstaltungen, die diese Woche stattfinden, so vor den Sommerferien. Aber dazu im Lauf der Sendung mehr.

0: Schreist du oder singst du? Oder?
1: Ich bin Schlagzeuger bei der Band und ab und zu singe ich auch.
0: Ach cool, echt singende Schlagzeuger finde ich ja immer beeindruckend. Wie kriegt man das hin, einen Rhythmus zu halten und dann dagegen anzusingen?
1: Es ist mehr so ab und zu so ein Ey, yeah!

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1: Ja, wir haben gerade zuletzt Musik gehört von der Band Trash Beer Addicts aus Kassel. Die machen Heavy Punk and Roll und die treten am Samstag, den 4. Juli, zusammen mit der Band Sisters of Doom aus Mexiko auf. Das ist auch ein Punk and Roll Duo. Und das Ganze ist im Subterrain des Sanders House. Einlass ab 19.30 Uhr, Beginn des Konzerts um 20 Uhr, Eintritt zwischen 10 und 15 Euro nach Selbsteinschätzung. Bitte gebt so viel ihr könnt, um den Veranstaltungsort und die Bands zu unterstützen. Jetzt kommen wir noch gleich zu einer Veranstaltung, nämlich einem Spendenflohmarkt. Wie ihr zu Infos und vielleicht auch zum Anmelden für diesen Spendenflohmarkt kommt, das erkläre ich euch kurz. Das Ganze ist zu finden auf der Veranstaltungsseite des Sandershaus, auf deren Internetseite zu finden unter sandershaus.de. Auf der Homepage klickt ihr einfach auf den Link alle Veranstaltungen unter diesem Kasten mit den kommenden Veranstaltungen. Und dann landet ihr auf der Programmseite. Aktuell wird an der Seite noch ein bisschen rumgeschraubt, das heißt, bestimmte Dinge funktionieren nicht richtig. Aber wenn ihr diesen Weg wählt, dann landet ihr auf der richtigen Seite. Wenn ihr es im Browser eingeben wollt, dann einfach sandershaus.de/Programm mit Doppel-M eingeben und dann noch ein Slash und dann landet ihr auch auf dieser Seite. Das so als kleine Anmerkung. Und dann wählt ihr zum Beispiel diese Veranstaltung aus Spendenflohmarkt am Sonntag, den 5. Juli. Ab 14 Uhr und es gibt einen Spendenflohmarkt im Subterrain und das Ganze sind Spenden oder da sollen Spenden gesammelt werden für den Weltsubkulturerbeverein, der ja die Veranstaltungen im Subterrain zum Beispiel macht, aber nicht nur, also macht auch noch verschiedene andere Sachen und da kann man sich gegen eine Standgebühr einen Stand hinstellen, zwischen 5 und 10 Euro sind das, und kann Sachen verkaufen. Es gibt dann auch noch einen Spendentisch, auf dem man Sachen ablegen kann, also spenden kann, die dann verkauft werden und deren Erlös geht dann auch an den Verein Weltsubkulturerbe. Und das Ganze, wie man da die Leute kontaktieren kann und so und sich anmeldet, weil es gibt auch nur begrenzten Raum. Und es gibt vor Ort auch nur begrenzte Anzahl an Tischen. Also informiert euch erstmal über diesen Eintrag, Spendenflohmarkt am Sonntag, den 5. Juli auf der Veranstaltungsseite des Sandershaus. Und ansonsten dann kann man sich an die E-Mail-Adresse weltsubkulturerbe@gmx.de wenden unter dem Betreff Flohmarkt, aber weitere Infos eben auf der Seite des Sandershaus. Und jetzt kommen wir noch zu einer Veranstaltung, nämlich einem weiteren Konzert. Und da werden wir jetzt gleich Musik hören von zwei Bands. Nämlich am Montag, den 6. Juli, gibt es im Subterrain ein Konzert von Escuria, einer Band aus dem Süden Brasiliens, und der Band Schmerzen mit und zwar einer Punkband aus Göttingen. Und das ist ganz interessant. Also die Escuria machen D-Beat und Crust-Punk ziemlich schwer, sage ich mal. Heavy. Und ihr werdet es aber auch gleich hören. Wir hören erstmal Escuria und danach was von Schmerzen. Das Konzert ist am Montag, den 6. Juli. Im Subterrain, Einlass ab 19 Uhr, Beginn des Konzerts um 20 Uhr, Eintritt zwischen 10 und 15 Euro nach Selbsteinschätzung. Bitte gebt so viel ihr könnt, um den Veranstaltungsort und die Bands zu unterstützen. Und jetzt erstmal viel Spaß mit der Musik.

Ja, wir haben gerade noch ein Stück gehört von der Punkband Schmerzen aus Göttingen, Schmerzen mit Ä geschrieben. Und die treten zusammen mit Escuria, einer Band aus Brasilien. Die machen D-Beat und Crust-Punk und die gibt es schon sehr, sehr lange, nämlich seit 30 Jahren, seit 1996 unentwegt irgendwie aktiv. Und die haben wir auch davor gehört, ziemlich hart. Oder schwer heavy. Und falls euch das aber gefallen hat, dann schaut da einfach bei dem Konzert der beiden Bands Escuria und Schmerzen am Montag, den 6. Juli im Subterrain des Sandershaus vorbei. Einlass ab 19 Uhr, Beginn des Konzerts um 20 Uhr, Eintritt zwischen 10 und 15 Euro nach Selbsteinschätzung. Bitte gebt so viel ihr könnt, um den Veranstaltungsort und die Bands zu unterstützen. Ansonsten alle Infos zu den Veranstaltungen des Sandershaus findet ihr auf deren Internetseite unter sandershaus.de und auf der Homepage gibt es dann einen Blog, Veranstaltungsblog mit den kommenden Veranstaltungen, ein paar, und darunter gibt es einen Link, alle Veranstaltungen dort draufklicken, dann landet ihr auf der richtigen Seite, nämlich der Programmseite des Sandershaus. Ein paar Sachen funktionieren noch nicht richtig, also, aber da seid ihr zumindest mal auf der richtigen Seite. Ansonsten, wenn man es per Hand eingeben will, sandershaus.de/Programm mit Doppel-M und dann nochmal Slash und dann seid ihr auf der richtigen Seite und dann könnt ihr auf der jeweiligen Veranstaltung euch aussuchen, anklicken und weitere Infos finden. Es beginnt ja die Sommer- oder die Ferienzeit. Das heißt, ab nächste Woche, dann ab dem 7. Juli, fallen schon bestimmte Veranstaltungen, die regelmäßig stattfinden, aus wegen Sommerpause. Zum Beispiel am Dienstag, den 7. Juli, gibt es keine offene Werkstatt wegen der Sommerpause. Aber Kneipenabend am Donnerstag, den 9. Juli, gibt es dann aber trotzdem. Also das nur so als Anmerkung. Schaut einfach auf der Seite dann des Sandershaus vorbei. Und vielleicht noch ein kleiner, sage ich mal, Ausblick. In der nächsten Woche, also eben Ferienzeit, gibt es dann auch noch etwas außerhalb, sage ich mal, des Programms des Sandershaus. Natürlich verschiedene andere, sage ich mal, Verabschiedungen in die Sommerferienveranstaltungen. Dazu zählt zum Beispiel der Rundgang an der Kunsthochschule, Rundgang 2026. Der findet nämlich dann ab dem 9. Juli bis einschließlich Sonntag, den 12. Juli statt, wie jedes Jahr, aber das vielleicht so als kleine Anmerkung für all diejenigen, die nicht mehr so richtig da drin sind. Ich wünsche euch erstmal eine schöne Zeit bei den Konzerten und Dingen, die es im Sandershaus so gibt. Und bis zur nächsten Sendung, sagt der Knut. Tschüss.

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1: Hallo und herzlich willkommen zur 8. Folge der Kammerklänge, die heute passend zur Fußball-WM im Zeichen des Sports stehen. Wenn wir über Sport sprechen, denken die meisten wahrscheinlich an Tore, Titel, Rekorde und ganz viele Emotionen. Aber tatsächlich ist Sport auch ein bedeutender Wirtschaftsfaktor. Unternehmen aus Gastronomie, Hotellerie und vielen anderen Branchen profitieren von großen Sportereignissen wie der Fußball-Weltmeisterschaft, aber auch von regionalen Sportveranstaltungen. Und genau darüber sprechen wir heute. Vor allem interessiert uns dabei die Frage, welche wirtschaftliche Bedeutung der Sport direkt hier in unserer Region hat. Und dazu werfen wir auch einen Blick in die Studie mit dem Namen Wirtschaftsfaktor Sport in Nordhessen, die unsere IHK gemeinsam mit dem Regionalmanagement Nordhessen erstellt hat. Unser Gast, mit dem wir heute darüber sprechen möchten, ist ehemaliger Profisportler und Geschäftsführer der Kassel Huskies. Herzlich willkommen, Derek Dinger. Schön, dass du da bist.
2: Hallo, vielen Dank für die Einladung.
1: Ja, sehr gerne. Würdest du dich mal vorstellen und mal so ein bisschen über deinen Werdegang erzählen? Das wäre toll.
2: Wie viel Zeit habt ihr? Nein, Spaß beiseite. Ja, Derek Dinger, du hast es gesagt. 39 Jahre alt, ich bin verheiratet, bin hier geboren, Kasselener. Bin dann mit 12 nach Berlin gegangen aufs Internat, um, ja, sag ich mal, meiner angehende Eishockey-Karriere irgendwie vorzubereiten. Das war damals ja aufgrund der Eiszeiten und der Trainingsbedingungen viel, viel besser als hier in Kassel. Bin ich nach Berlin gegangen, habe dort mit 17 Jahren meinen ersten Profivertrag im Eishockey bei den Eisbären Berlin unterschrieben. Bin dann über Stationen Bremerhaven und auch ein Jahr wieder in Kassel, bevor mal wieder die nächste Insolvenz vor der Tür stand. Dann über Düsseldorf, Ingolstadt, Augsburg und so weiter. Dann wieder in Kassel gelandet, habe hier meine letzten ja, 3 Jahre gespielt, bis ich dann ins Management für die Kassel Huskies ja, hinter die Kulissen gewechselt bin.
1: Okay.
2: Das mal kurz abgerissen vielleicht.
1: Cool, vielen Dank für die Vorstellung. Neben dir haben wir noch einen anderen Gast, das ist unser Kollege Michael Dietsch, der sich mit rechtlichen Rahmenbedingungen rund um Sponsoring, Markenrechte und Sportmarketing auskennt und uns heute bzw. unseren Hörern einige nützliche Hinweise geben wird zu diesem Thema. Herzlich willkommen, Michael. Wir freuen uns sehr. Thomas auch. Natürlich. Stell dich doch bitte auch mal kurz vor.
3: Das mache ich gerne. Ich freue mich, dabei zu sein. Ich habe nicht so einen ganz spannenden Lebenslauf wie der Derek, aber ich habe auch Spaß dabei gehabt. Nein, ernsthaft, also meine Grundqualifikation ist, ich habe irgendwann mal Technologie- und Innovationsmanagement studiert und bin dann über andere Stationen bei der IHK gelandet 2004. Bin tätig für IHK Hessen Innovativ, das ist die Innovationsberatung der Hessischen Industrie- und Handelskammern. Also ich sitze hier in Kassel und ich bin für Innovation und Digitalisierung zuständig und haben da unter anderem so Anfragen zum Thema F&E-Förderung oder Produktsicherheitsrecht, aber eben auch Schutzrechte.

0: wo die Destinationen dann zusammengestellt werden. Da sind dann vielleicht eher Anwälte oder Marktüberwachungsbehörden zuständig. Und da können wir aber auch immer die Kontakte herstellen und ein bisschen vermitteln und so den Leuten Orientierung geben. Das ist das, was wir erreichen wollen.
1: Okay, prima. Vielen Dank. Also, dann kommen wir jetzt mal zurück zu unserem Thema. Beginnen wir mal mit dem Großereignis Fußball-Weltmeisterschaft. Generell ist so eine WM ja immer ein Event mit enormer Strahlkraft. Derek, ihr bietet Public Viewing in der Probonio Arena an. Inwiefern profitieren die Kassel Huskies denn von dem globalen Hype, den die WM so verbreitet?
2: Ja, großes Thema, ne? Wie fange ich am besten an? Für uns als Kassel Huskies, ne, wir sehen uns dann logischerweise auch immer als Gesamtorganisation mit der Probonio Arena zusammen. Nächstes Jahr auch übrigens die MT Melsung ist ja auch mit Ankeranbieter in der Arena. Ich glaube, dass es halt durch dieses Public Viewing, was wir vor 2 Jahren das erste Mal hatten zur Europameisterschaft, wo ich übrigens auch eine Wette gegen meinen Chef verloren hatte, weil ich gedacht hatte, da kommt kein Mensch, bin ich jetzt am Sonntag wieder eines Besseren belehrt worden beim ersten Spiel gegen Curaçao. Und es sind sehr, sehr viele Gesichter halt auch, die ich beim Eishockey jetzt bei den Huskies noch nicht gesehen habe. Und das erfreut mich oder uns als Huskies natürlich dann halt auch, dass halt auch, Fußballfans, die vielleicht nicht zum Eishockey gekommen wären, dann trotzdem in der Arena sind und da halt eine tolle Zeit haben. Wir waren 3.500 Menschen an einem Sonntagabend gegen Curaçao da. Ja, ich muss mir immer so ein bisschen verwunderlich die Augen reiben, aber durch die Multifunktionalität der Arena ist es natürlich schön, das jetzt auch zu sehen, dass andere Events neben dem Eishockey mit Konzerten und wie gesagt dann Handball nächstes Jahr da stattfinden.
3: Ja, du hast es gerade gesagt, das ist ja faszinierend, wie die Entwicklung der Probonio Arena ist. Also das Public Viewing verstehe ich so als weiteren Mosaikstein, um die Arena so ein Stück weit weiterhin in der Region zu positionieren, so als der Veranstaltungsort eigentlich inzwischen für alles, kann man schon fast sagen. Ja, mit den beiden, ich nenne es mal im Amerikanischen würde man sagen, mit den beiden Farmteams dann, die Kassel Huskies und der MT Melsung.
2: Ja, um Gottes Willen, also ich muss ja auch klarstellen, ich sitze ja hier in meiner Position für die Huskies. Aber ja, letztendlich seitens der Arena kann ich da schon für sprechen. Ich glaube, dass es halt auch für den Paul und auch für den Axel und für alle Mitarbeiter in der Arena schon so ein Thema ist. Vor 2 Jahren angefangen, Mensch, die Stadt selber richtet es nicht aus, wer macht's? Die Arena wird es übernehmen, wo man am Ende sagt, klar spielt das damit rein und diese Multifunktionalität der Arena, aber letztendlich glaube ich, dass es da halt auch immer ein Stück Leidenschaft dahinter ist und weil alle Protagonisten ja da meistens auch selber dann halt auch in der Arena sitzen und dieses Public Viewing Flair und diese Stimmung da mitnehmen wollen, ja.
3: Also ich habe jedenfalls ganz tolle Bilder gesehen, auch in den sozialen Medien. Das muss man sagen, das ist wirklich gut angenommen worden. Also in dem Fall, wenn die Probonio Arena dieses Thema bespielt, ja, es gibt ja viele andere Möglichkeiten für Unternehmen, sich auf dieses Thema Sport zu setzen, sage ich mal. Ja, sich die WM zunutze zu machen, sich Olympische Spiele zunutze machen oder sonst dergleichen. Michael, würdest du uns mal einen kurzen Überblick geben, auf was Unternehmer eigentlich achten müssen, um rechtlich sauber zu bleiben? Insbesondere bei FIFA-Turnieren gelten ja ganz besonders strenge Regelungen für Werbung, Markenverwendung, wie du erzählt hast. Ich vermute mal, bei euch ist das übrigens nicht anders, Derek.
2: Bei uns ist alles sauber.
3: Wenn ich mir den Husky als Gastronom in die Fensterscheibe klebe und sage, hier werden jetzt alle Spiele übertragen, werdet ihr wahrscheinlich auch um die Ecke kommen, werdet sagen, ach, da haben wir noch gar nicht drüber gesprochen, ne?
2: Das ist so, aber meistens ist das halt auch so, dass wir mit unseren Sponsoren und Partnern ist das dann auch vertraglich abgesichert, dass du oder ihr das dann nutzen könnt, je nachdem, ob ihr Platin-Sponsor seid oder Bronze-Partner und so weiter. Dann ist das vertraglich logischerweise mit uns vereinbart.
0: Und da sind wir beim Stichwort. Eure Schutzrechte ja auch geschützt, also es sind Marken- und Bildlogos. Und sowas habe ich nämlich mal ein bisschen nachgeguckt auf der Seite, auf der Webseite vom DPMA. Das erkläre ich auch gleich nochmal kurz was dazu.
2: Dann aber ich will dich gar nicht unterbrechen, habe ich sogar dann noch eine Frage.
3: Ja. Sehr gerne. Also Derek hat das Schlagwort gegeben, hat gesagt, bei uns ist alles vertraglich geregelt. Ja. So, und darauf geht es ja, glaube ich, hinaus. Zähl doch mal, Michael, auf was wir achten müssen.
0: Also es ist ganz grundsätzlich ja so, wenn ich irgendwas aufgebaut habe, womit ich Geld verdiene, dann habe ich auch ein gewisses Recht, wenn ich das geschützt habe, dass nicht irgendjemand anders einfach von meiner Markenbekanntheit profitiert, ohne was dafür zu bezahlen. Das ist erstmal das Grundprinzip. Und dann gibt es natürlich ganz unterschiedliche. Es gibt Leute, die absichtlich irgendwelche Marken verletzen. Es gibt welche, die das aus Versehen machen. Am ungünstigsten ist das immer für diejenigen, die sich vorher nicht diese Frage gestellt haben, die dann bei uns anrufen oder schreiben. Ich habe hier ein Schreiben.

0: von einem Anwalt gekriegt, sie verletzen das Schutzrecht meines Mandanten. Das ist unangenehm. Und da gibt es aber auch verschiedene Weichen, von denen ich vorhin gesprochen habe, wie man sich da verhalten sollte und könnte. Und dann können wir auch ein bisschen Orientierung bieten. Das wird aber in der Regel nicht ohne einen Anwalt abgehen. Aber jetzt mal, um hier auf diese Sportevents zurückzukommen. Ja, Public Viewing, dafür wollen die Lizenzen haben. Wenn man das jetzt im privaten Umfeld macht, natürlich nicht. Aber auch sobald, wenn das irgendwie einen Geldverdiencharakter hat, dann ist da Lizenzgebühr fällig. Und da muss man sich halt kümmern und nachfragen, wem gehört denn das Schutzrecht, und muss dann entsprechende Lizenzvereinbarungen treffen. Und dann kann es natürlich auch sein, dass die da Preise fordern, wo man sagt, das kriege ich ja nie wieder rein. Dann ist es halt eine ökonomische Entscheidung, das dann besser zu lassen. Weil das Risiko ist einfach, dass man einen Begriff verwendet, wie FIFA, Weltmeisterschaft oder sowas, dass, wenn ich mir jetzt einfach einen Fußball, und das nicht so ein Logo-Fußball ist, sondern Fußball ins Fenster lege, ins Schaufenster, dann ist das nicht so dramatisch, ja, aber wenn, weil das allgemein ist. Aber wenn das, sobald sich das auf die FIFA-Weltmeisterschaft bezieht, dann geht das nicht ohne eine Lizenz. Wenn man das verletzt, dann gibt es gesemmelte Strafen. Also die gehen da auch stramm hinterher. Und deswegen ist das wirklich tunlichst zu vermeiden, weil da handelt man sich einfach mehr Ärger ein, als nötig ist. Und das macht nicht nur die FIFA, das macht auch die UEFA bei Europameisterschaften. Also es kommt ja alle Nase lang. Wir haben jetzt gerade die Weltmeisterschaft, in 2 Jahren ist wieder Europameisterschaft, irgendwann sind wieder Olympische Spiele, Sommer, Winter. Zum Beispiel die Olympischen Ringe, der Entwickler der Olympischen Ringe, der ist seit über 70 Jahren tot. Da gibt es dann, das ist wieder ein anderes Schutzrecht, das Urheberrecht. Das verfällt 70 Jahre, nachdem der stirbt. Und weil dann viele geklagt haben und sagten, die Olympischen Ringe können wir doch jetzt benutzen oder so, dann haben die vom IOC erwirkt, dass im Prinzip sie nur noch Olympische Spiele in Länder vergeben, wo ihre Schutzrechte, die sie selber definiert haben, gewahrt werden. Also es gibt in Deutschland seit 2004 ein Olympiaschutzgesetz. Damit ist das IOC einziger Verwender dieser Olympischen Ringe und Olympische Spiele und so weiter. Also da ist echt Vorsicht geboten. Sollte man immer sich darum kümmern, die entsprechenden Lizenzen zu erfragen und dann eben abzuwägen, lohnt sich das, nehme ich dadurch so viel mehr ein oder nicht. Das ist erstmal so der grundsätzliche Rahmen. Und bei Marken handelt es sich generell um sogenannte ungeprüfte Schutzrechte. Also gibt es keinen Patentprüfer, der guckt, ob es das schon gibt. Man meldet es an, und wenn das grundsätzlich eintragungsfähig ist, dann kriegt man das auch eingetragen. Zum Beispiel Ski World Cup ist nicht eintragungsfähig, steht auch beim DPMA in der Liste drin. Da kann man einfach nachgucken, ne? dpma.de, da kann man Marken recherchieren. Da gibt man die Marke halt ein, die man verwenden will. Und wenn da nichts auftaucht, dann ist das ein ganz gutes Zeichen dafür, dass man das frei benutzen kann. Meistens tauchen da Sachen auf, dann geht es wieder darum, ist das noch aktiv oder ist das vielleicht erloschen, dann kann man es auch benutzen. Wofür ist das angemeldet worden? Das ist auch immer davon abhängig. Da gibt es ganz viele verschiedene Branchen, Rubriken, Produktgruppen, je nachdem, das NACE-Codes sind, die man dann einteilt. Und da muss man halt einfach nachgucken. Wenn da nichts da ist, dann kann man es benutzen. Wenn es da was gibt, auch wenn nur Ähnlichkeit ist, ne? Weil früher haben immer irgendwelche Witzbolde gemeint, sie könnten Mercedes in der Mitte mit Z schreiben und dann wäre das nicht geschützt, aber das ist dann trotzdem zu dicht dran. Also das wird nicht funktionieren. So, und wenn man das alles abgeprüft hat, dann ist es natürlich klar, dass man versucht, irgendwie damit werblich zu arbeiten oder eben auch als Biergarten, keine Ahnung, Public Viewing zu machen. Aber wie gesagt, da wäre ich vorsichtig, gerade bei diesen Institutionen. Ich sage es nochmal, FIFA, UEFA und das IOC, das sind eigentlich die härtesten.
1: Okay.
2: Es gibt doch auch einen wunderbaren Artikel bei uns auf der Website.
0: Ja, wir haben natürlich immer zu diesen Sportevents, egal welches von diesen Großevents das ist, machen wir also eigentlich immer so einen Überblick auf der Webseite über eben genau diese Themen. Worauf sollte man achten? Was darf man? Was sollte man lieber bleiben lassen? Offizielle Bezeichnungen sind in der Regel sehr riskant, ohne eine Lizenz zu haben. Aber das findet man da.
2: Und wenn deinen man das, Kontakt auch.
0: Genau. Und wenn man das da nicht weiter, nicht die Antwort auf die Frage, die man hat, findet, dann bitte gerne anrufen. Die Kontaktdaten stehen da.
2: Prima. Gut, bisher haben wir uns ja jetzt auf der großen Bühne bewegt, sprich Fußball-Weltmeisterschaft, Olympia und so weiter. Aber es sind ja jetzt bei weitem nicht nur die internationalen Turniere, die Menschen begeistern. In unserer Region gibt es ja auch zahlreiche Veranstaltungen, die die Massen anziehen und anlocken und damit eben für wirtschaftliche Wertschöpfung und Bekanntheit sorgen. Derek, die Kassel Huskies zählen zu den zuschauerstärksten Teams der DEL 2. Ihr begrüßt regelmäßig Tausende von Fans in der Probonio Arena. Inwiefern seid ihr wichtig für die Region?
1: Wie soll ich da anfangen? Ich würde uns jetzt logischerweise, sehen wir aus Kassel Huskies Sicht und mit der Historie, die wir haben und die Traditionen, ist Kassel eine Eishockeystadt für uns. Auf der anderen Seite ist das ein bisschen aufgeweicht von früher. Es gibt nicht nur die Kassel Huskies hier, sondern auch die MT Melsungen, die ja an der Stelle auch nochmal herzlichen Glückwunsch zum Gewinn der European Trophy da. Ne? Und wie heißt es richtig? Das war die European, ja, das gibt es ja die Champions League und ich sage es immer falsch.
2: Die haben Europapokal gesagt.
1: Zum Europapokal.
0: Und deswegen nicht weniger toll.
1: Richtig. Und deswegen halt auch so wichtig, ne, wo man sagt, die MT Melsungen hat uns mit Kassel und der Region ja auf die Landkarte in Europa damit gebracht. Halt, ne? Und nicht zu vergessen halt auch unsere Nachbarn unten im Aue-Stadion in KSV. Ich drücke mal logischerweise auch alle Daumen, dass es da in den nächsten Jahren halt auch vielleicht mal eine Liga oder zweimal höher geht und so weiter. Also wir haben ja da ordentlich schon was zu bieten hier in der Stadt und in der Region.
2: Mhm. Und damit ziehen wir die Leute auch teilweise von auswärts an.
1: Ja, das hoffe ich.
2: Also es gibt ja auch Kassel-Huskies-Fans jetzt, die nicht unbedingt aus sowieso Kassel und Umgebung kommen. Sondern von weiter her.
1: Ja. Es gibt sehr viele da. Ja. Ja, aber letztendlich wäre ja das ja unser Ziel, dann über die Landesgrenzen sozusagen. Dann halt aber auch vielleicht zu sagen, okay, warum kommt denn jemand hier nach Kassel, weil er hier vielleicht einen attraktiven Arbeitgeber gefunden hat. Und sagt, was hat denn die Stadt zu bieten? Ach Mensch, KSV spielt dritte Liga, die MT gewinnt die Champions League und die Huskies sind vielleicht irgendwann mal aufgestiegen in die erste Liga.
3: Ja, das wäre schön. Also der Esther hat es ja gerade gesagt eben, wir haben ja in unserer Sportstudie, die wir Anfang des Jahres veröffentlicht haben, wo du ja auch mit in der Podiumsdiskussion warst, direkt die Kuno Hottenrott gemeinsam mit der Universität Halle-Leipzig durchgeführt hat, festgestellt, dass die Wertschöpfung im Sport vornehmlich darüber generiert wird, dass außerhalb der Region Menschen zu uns kommen. Ja, das seid ihr, das ist wahrscheinlich auch die MT Melsung, das ist wohl noch nicht der KSV Hessen.
1: Hoffentlich bald.
3: Ja, hoffentlich bald. Also man sagt, ab dritte Liga ziehen die Zuschauer von außen dann quasi an, ja, und somit würde dann auch Wertschöpfung generiert werden. Habt ihr eigentlich so ein Gefühl dafür, wie viel eurer Besucher, und ihr habt ja viele Stammbesucher, kommen außerhalb der Region?
1: Du, ich kann es dir so, also wir haben die Umfrage ja selber halt auch gemacht, das hat aber auch einiges mit den Lizenzierungsthemen der ersten Liga, der DEL und aber auch der DEL 2 zu tun im Rahmen der Nachhaltigkeit. Was mir jetzt im Kopf geblieben ist, ich glaube nur 14, also nagelt mich bitte nicht fest, 14% waren es, die wirklich nur aus Kassel kommen, der Rest kommt aus dem Umland.
3: Ach, Wahnsinn.
1: Das fand ich schon sehr, sehr interessant.
3: Ja, das ist, also insofern, das ist ein typisches Indiz dafür, dass in der Tat durch so ein Team wie euch Wertschöpfung generiert wird in der Region.
1: Ja, vielleicht
0: das ist
1: jetzt
0: auch eine schöne Klammer, ne, für die Region.
1: Natürlich,
0: also
1: natürlich.
0: Leute fühlen sich, also es ist eine Identität letzten Endes.
1: Ja. Vielleicht dann halt auch eine Geschichte jetzt aus dem Leben, jetzt vom letzten Wochenende, da Marco Müller und ich durften für TuS Bulistisch ich will ja keine Werbung machen, um Gottes Willen, aber gegen die Traditionself von Schalke 04 mit Olaf Thon und so weiter durften wir spielen. Es war schon interessant, wie viele Fans in Nieste von den über 1000 Leuten waren bei diesem Spiel, doch dann wirklich eher auf Marco und weniger auf mich dann zugekommen sind, wollten Fotos machen und wir haben eine Dauerkarte und toll und hin und her. Ne? Also Kaufung, Nieste hinten raus, Helsa kommt der, also Marco wohnt selber in Helsa. Schon sehr, sehr interessant da zu sehen, was die Community, die Fan-Community, wie groß die da hinten dann schon ist oder beziehungsweise in den...
0: Wie ist denn ausgegangen?
1: Das möchte ich hier nicht sagen. Nein, wir haben gegen die Ex-Profis von Schalke da wirklich einen auf den Deckel gekriegt, aber ja.
0: Hauptsache hat es
2: trotzdem
0: 10-1.
2: Spaß gemacht.
1: Wir sind heil geblieben.
0: Ja. Das ist, also ein Tor, ich meine, die Curaçao,
1: die
0: haben sich richtig gefreut über das eine Tor.
1: Ja, wir haben uns auch sehr gefreut.
0: Kap Verde feiert auch wie sonst was.
1: Ja, das wäre vielleicht ja das nächste Thema, aber da habe ich dann schon staunend vor dem Fernseher gesessen und finde das großartig. Meine Curaçao ist, habe ich gehört, ist so groß wie Paderborn oder von der Einwohnerzahl.
0: 150.000 Einwohner.
1: Ja. Und das gestern Spanien gegen Kap Verde. Also wie gesagt, heute Morgen habe ich dann gesehen, dass die Schotten irgendwie den Boston Harbor übernommen haben und diese Boston Tea Party danach. Also Zwei großartige Bilder. Also mir macht das jetzt schon Spaß.
3: Ja. Ja, das muss ich auch sagen, ja. Also das sind schöne Bilder bisher zu sehen. Also auch da muss man eben dazu sagen, im Vorfeld war die Medienberichterstattung ja schon ein Stück weit voreingenommen auf diese WM. Ja, was natürlich stark mit einem der Ausrichter zu tun hat, dass man das sehr stark auf die USA fokussiert hat. Das ist zumindest mein Eindruck gewesen. Aber im Moment habe ich das Gefühl, dass es einfach tatsächlich ein Fest der Freundschaft ist, der schönen Bilder und dass man einfach gemeinsam miteinander feiern kann, sei es tatsächlich dann in einem Public Viewing vor Ort oder in den Stadien vor Ort. Und ich glaube, das ist das, wo es Sport macht, Sport verbindet.
1: Genau, und das ist genau das, was der Sport schafft.
3: Ja. Ja, wir haben ja in der Studie gesagt eben, wir nutzen, oder ein Ergebnis war ja, wir nutzen tatsächlich das Thema Sport als Wirtschaftsfaktor noch nicht so, wie andere Regionen es macht. Wir hatten ja in unserer Studie gesehen, dass zum Beispiel Südhessen viel, viel stärker ist in diesem Thema. Und damit war nicht nur Frankfurt gemeint, sondern damit war auch der Regierungsbezirk Darmstadt gemeint. Was ist denn dein Eindruck, was könnte die Region tun? Was könnte die Wirtschaft tun? Was könnten Einrichtungen wie wir tun, um das Thema Sport noch stärker in die Vermarktung so platzieren, dass es ökonomisch eben noch stärker einzahlt in die Region?
1: Naja, ich würde mal so anfangen. Ich meine, die Studie ist ja jetzt auch ein bisschen her, ein paar Monate. Ich glaube, es ist eine gute Grundlage, ohne jetzt zu sagen, Mensch, was haben wir alles falsch gemacht? Es geht ja eher darum, halt auch in die Zukunft zu blicken und zu sagen, Mensch, was können wir denn besser machen? Und vielleicht dann halt auch mal den, du hattest gesagt, Regierungsbezirk Darmstadt war es ja dann logischerweise. Und ein Rhein-Main-Gebiet ist natürlich schlecht vergleichbar mit dem, was wir in Nordhessen haben. Aber trotzdem, ich habe es auf der Podiumsdiskussion damals schon gesagt, in meinen Augen ist es halt einfach so Tage oder sage ich mal, die Aufnahme, die wir gerade machen, in der Podiumsdiskussion, sind sehr, sehr gute Ansätze. Letztendlich werden wir das aber alles halt nur zusammenschaffen. Und ich glaube jetzt nicht, dass wir uns da, wie gesagt, mit Frankfurt vergleichen müssen, aber wir können uns verbessern auf gewissen Ebenen, dass die Grundlage dessen muss aber sein, dass wir alle da zusammenspielen. Ne? Und deswegen, ich hatte es ja eben auch angesprochen, es hilft halt nicht, dass die MT Melsungen oder die Kassel Huskies gegeneinander spielen oder dem KSV, dass das Schwarze unter Fingernagel gönnen. Das ist der völlig falsche Ansatz. Das haben wir auf der Vereins- oder sag ich mal bei dem Profiverein schon gut hingekriegt in den letzten Jahren. Wir haben auch unseren Slogan im Herzen Nordhessen. Und ich glaube, wenn wir das Thema, was wir geschaffen haben, mit der Pro Bono Arena halt auch zusammen, dann noch mehr verzahnen können mit der Wirtschaft zum Beispiel und trotzdem weitere, ich nenne es mal Workshops jetzt, wie auch immer, ständig im Austausch bleiben und zu sagen, okay, wie bekommen wir das hin, dass jeder hier profitieren kann? Ob es jetzt die Hotellerie ist oder ob es die Wirtschaft selber ist, was hat der Sponsor davon, welcher Mehrwert liegt da und so weiter. Wenn wir diese Fragen einfach weiter beleuchten und ja Experten mit dazu holen, so wie wir es ja heute halt auch haben, denke ich, sind wir da auf einem guten Weg. Was mich immer in den letzten Jahren so ein bisschen frustriert, ist vielleicht so ein größeres Wort. Ich hätte es halt gerne, dass wir, sag ich mal, an einem Tag wie heute nehmen und sagen, wir bauen darauf auf, wir bauen auf dieser Studie auch auf. Dass wir sagen, das ist nicht nur eine Studie, die jetzt irgendwo verstaubt in der Ecke, sondern dass wir sagen, okay, das haben wir vor einem Jahr gemacht. Wo sind wir denn in 3 Jahren? Was machen wir in 5 und 10 Jahren? Und logischerweise müssen da Experten aus den jeweiligen Bereichen zusammenkommen und dann, denke ich, entsteht da auch was Gutes. Aber nur drüber sprechen, ist wahrscheinlich dann zu wenig.
0: Was ich ganz interessant fand an der Studie war, dass ja eben nicht nur große Sportevents da sind, wo viele Zuschauer kommen, die viele Zuschauer anlocken, sondern es gibt ja auch, ich bin da über Sachen gestolpert, eine Meisterschaft vom Zoll oder sowas.
2: Zollmeisterschaft.
0: Und da sind natürlich jetzt nicht riesengroße Zuschauerzahlen zu erwarten, aber immerhin eine ganze Menge Teilnehmer. Und die fördern ja auch wieder die Auslastung in den Hotels, die gehen essen, die machen, also lassen auch ein bisschen Geld in der Gegend und solche Events, ich will jetzt nicht sagen Kleinvieh, das ist vielleicht der falsche Begriff, aber Kleinvieh macht Mist, ist der passende Spruch dazu. Da finde ich, da kann sich auch einiges tun und das ist natürlich hier von der Lage her perfekt, mitten in Deutschland. Wir können alle gut anreisen und können auch gut unterkommen und finden die entsprechenden Sporteinrichtungen.
1: 100%, gebe ich dir vollkommen recht.
3: Also aus deiner Sicht, so als Fazit, das Entscheidende ist, glaube ich, wenn ich das zusammenfasse, erstens, es darf keine Animositäten der großen Player untereinander geben. Die sollten, sage ich mal, Möglichkeit an einem Strang ziehen. Und wichtig ist es natürlich auch, dass Wirtschaft und Politik versuchen, gemeinsam an einem Strang zu ziehen, um dann, sage ich mal, Leistungssport in der Region auch möglich zu machen. Denn was wir auch gesehen haben, ist ja, es fehlt ja an einigen Leistungszentren auch hier. Und das, dafür ist dann natürlich letztendlich der politische Wille gefordert, der sagt, ich verstehe Baunatal zum Beispiel als Sportstadt, wo ich ein funktionierendes Wettkampfschwimmbad habe, ja, das kostet natürlich Geld und das muss dann gewollt sein, auch von der Politik.
1: Das ist genau der Punkt. Letztendlich müssen wir uns ja die kritische Frage stellen, hier alle miteinander, wollen wir das? Na, logischerweise, ich habe es selber ja 18 Jahre lang gemacht. Ich liebe den Sport, den Eishockeysport, ich liebe aber auch zum Handball zu gehen oder zum Fußball. Ne? Und letztendlich müssen wir uns die Frage stellen, wollen wir das? Die vielleicht jetzt auch auf die WM zurückzukommen, wir hatten sie eben schon mal angesprochen, die Bilder, die da entstehen, die Politik vielleicht mal ein bisschen ausgegrenzt. Also können uns ja auch nicht hinstellen, dass der Sport mit der Politik nichts zu tun hat. Das geht immer Hand in Hand. Das war bei Angela Merkel beim Sommermärchen genauso, wie es jetzt bei Trump in Amerika ist. Ja, aber letztendlich müssen wir uns da die Frage stellen. Aber ich glaube halt trotzdem, dass es vielleicht so ein bisschen ist wie im alten Rom, da ist man damals ins Kolosseum gegangen, um halt die Ablenkung zu haben. Und ich ziehe da immer so ein bisschen mit die Vergleiche, dass es heute ja genauso noch ist. Mensch, der Job oder im Privaten läuft es vielleicht nicht. Und wo kriege ich meinen Ausgleich? Ich gehe zu MT Melsungen und kann es mal rausschreien. Oder ich gehe zum Kassel Huskies und wähle mit dem Schal oder wie auch immer. Und ich glaube, dass das nicht zu unterschätzen ist.
3: Ja. Also man weiß ja, dass Sportsponsoring als multiples Kommunikationsinstrument bezeichnet wird, weil es ja verschiedene Faktoren hat. Es hat der Öffentlichkeitsarbeitswirksamkeit, es hat auch Aspekte der Verkaufsförderung. Ja. Insofern, wenn ich jetzt zur IHK komme, Michael, und sage, also ich sehe, hier gibt es drei tolle Vereine, hier gibt es den KSV Hessen-Kassel, hier gibt es die Huskies, hier gibt es die MT Melsung. Ich will mich jetzt mit dem Thema des Sportsponsorings beschäftigen und will jetzt erstmal nicht gleich das Gespräch suchen mit den Vermarktern der Vereine, sondern ich würde jetzt erstmal gerne wissen wollen, auf was muss ich alles achten? Was wären so die ersten Schritte, die ich beachten müsste als Unternehmen, wenn ich mich mit dem Thema der Sportwerbung aus der Region beschäftigen will?
0: Naja, also es gibt ja verschiedene Arbeitskreise und Netzwerke, die wir betreiben. Ich glaube jetzt nicht, dass man für Sportsponsoring ein separates Netzwerk irgendwie bauen muss. Aber das lässt sich natürlich in verschiedenen Gruppen, die wir betreuen, sicher diskutieren. Grundsätzlich ist aber immer die Frage, die schon im Raum steht, man wird früher oder später natürlich zu dem Vermarkter gehen müssen, zu dem Eigentümer der Schutzrechte oder sowas, KIS oder wie auch immer, oder MT Melsung. Dann wird man hingehen müssen und wird mit denen besprechen müssen, was es denn kostet, wenn man unter den oder den Bedingungen diese Logos oder Namen benutzen will, werbliche Zwecke dafür. Und ja, ansonsten wird die IHK immer erstmal als erste Anlaufstelle zur Verfügung stehen. Also haben wir schon gesagt, Kontaktdaten stehen auf der Webseite. Es ist jeder herzlich willkommen, der Interesse hat, und da werden Sie geholfen.
3: Also ich könnte rein theoretisch, wenn ich dich jetzt verstanden habe, vorher mit dem Fußball, ja, die Eishockeysaison der Kassel Huskies beginnt. Ich habe ein relativ kleines Werbebudget und möchte jetzt nicht, sage ich mal, Bronzepartner der Kassel Huskies werden, ohne euch das Geschäft kaputt zu machen. Michael, der Derek schüttelt den Kopf. Ja,
1: aber du stellst dir das so groß vor, deswegen schüttel ich mir den Kopf.
3: Aber wenn ich, sage ich mal, so ein bisschen von der Begeisterung was rüberbringen will, was ja letztendlich dann auch wieder für euch ausstrahlt, dann stelle ich mir einfach ins Schaufenster zwei Eishockeyschläger. Ja.
0: Ja, wenn da nicht unbedingt EC Kassel Huskies draufsteht, dann ist das geht. Man kann auch einen Handball da hinlegen, sicher.
1: Also, ja, mach doch beides, ich finde beides
0: genau,
1: gut.
0: Genau.
1: Leg den Fußball noch dazu.
0: Genau, ja. Das ist doch toll. Also das kann man machen. Es geht ja immer darum, dass also Dekorationen mit allgemeinen Symbolen sind zulässig. Ne? Die kann keiner schützen. Das ist ja, was ich, du kannst auch nicht zum DPMA gehen und sagen, ich möchte mir jetzt mal den Begriff Hauptbahnhof schützen und dann die Bahn abzocken. Das wird nicht funktionieren. Ne? Also das ist beschreibend. Es gibt bestimmte Kriterien, wie eine Marke auszusehen hat, wie eine Marke beschaffen sein muss. Und wenn ich das erreiche, dann kann ich die Marke anmelden, dann kann ich auch Lizenzen vergeben. Aber für allgemeine Begriffe geht das eben nicht.
1: Kurze Frage jetzt. Von dir?
0: Stimmt, du hast gesagt, du hättest...
1: Nee, ja, hattest du auch schon sehr, sehr gut beantwortet, aber interessiert mich logischerweise dann auch immer mit diesem, ich hatte es eben mit der MT Melsung angesprochen, hat man diesen Hashtag im Herzen Nordhessen. Also ein Hashtag, sich schützen zu lassen, ist ja eigentlich auch geht ja nicht.
0: Im Herzen Nordhessen ist vielleicht zu beschreiben. Das wird möglicherweise das Amt ablehnen. Kann man probieren, aber was ist denn mit einer Gestaltung in Kombination mit einer Gestaltung? Ja, ja. Ist das schon eher
1: Das war möglich, jetzt eher ja? das Beispiel. Wir haben jetzt noch nicht drüber nachgedacht, aber so ein Hashtag schützen zu lassen, das ist ja immer, das geht ja eigentlich sehr schwierig. Ja,
0: das ist nicht ganz so einfach. Gerade eben, weil das ja alles beschreibende Begriffe sind. Genau. Aus dem Duden kannst du nicht so ein bisschen. Also, was eigentlich typische Marken sind, ist sowas wie Tempo oder Persil. Das sind ja alles entweder Coca-Cola. Abkürzungen oder Coca-Cola, sowas. Ja. Aber ich gucke ja nun öfter da rein, gerade dann, wenn Leute sagen, anrufen und sagen, ich habe hier von einem Anwalt ein Schreiben gekriegt, sie verletzen das Schutzrecht meines Mandanten und so, was soll es denn sein? Dann guckt man halt mal danach und dann sieht man ja, wofür denn diese Marke angemeldet wurde, ob die überhaupt aktiv ist und so weiter und so weiter. Also da gibt es dann ganz viel darüber rauszufinden, wo vielleicht auch die Wogen schon so ein bisschen geglättet werden. Fakt ist aber auch, wenn man da naiv reinstolpert und verletzt eine bestehende Marke, dann muss man auch dieses Schreiben von einem Anwalt, das kostet schon mal, also mal mindestens 1.500 Euro, dass man das bekommen hat. Ja, und dann liegt dabei in der Regel eine strafbewehrte Unterlassungserklärung, die man unterschreiben muss. Da muss man vorsichtig sein, die nicht zu leichtfertig zu unterschreiben. Weil wenn dann das Herz puckert und man unterschreibt das schnell, weil da eine kurze Frist draufsteht, dann können da Beträge auflaufen, die ein bisschen höher sind als das, was vertretbar wäre. Also auch da ist immer angeraten, sich irgendwo mal neutral zu orientieren und zu fragen. Und man bekommt bei uns eine wohlwollende, freundliche Meinung und kann was ableiten. Ja. Und das ist nicht von monetären Interessen geprägt. Das ist, glaube ich, ziemlich wichtig als ersten Impulsgeber oder so.
1: Auf jeden Fall. Ja, ist ja auch gut, wenn die Menschen das wissen halt auch, dass sie sich an dich dann praktisch rechnen können. Ne?
3: Also alles ist schwierig und in dem Fall gilt zuerst sich, sage ich mal, Beratung einholen bei uns. Insofern für alle, die es nicht wissen, www.ihk-kassel.de. Und wenn man sich interessiert für ein Engagement bei euch, und ich glaube, wenn ich mir die Sponsorenliste angucke, ihr habt ja viele kleine und mittelständische Unternehmen aus der Region. Also es ist ja nicht so, dass, sage ich mal, die DAX 40 sind, die bei euch engagiert sind, sondern es ist eben das, was auch unsere Region ausmacht, viele kleine mittelständische Unternehmen. Dann sollte man sich, sage ich mal, mit dem Verein, mit dem KSV, mit der MT Melsung oder mit euch, dann in Form von dir sogar vielleicht, ja, in Verbindung setzen, sollte sagen, Mensch, ich habe einfach Bock, ich will mich engagieren bei einem der großen drei Leuchttürmen in der Region. Vergessen wollen wir nicht übrigens, dass wir auch ganz interessante und sehr erfolgreiche Vereine auch in Marburg haben. Dort gibt es Basketball ganz hoch gerankt und mit den Vipers in Bad Wildung hatten wir ja auch eine Bundesligamannschaft im Handball. Ja. Ja, die sind leider etwas.
1: Waren schon zu uns bei ganz zu Gast. Ja. Muss ich einwerfen, war toll. Ja. Ja.
0: Skispringen Willing.
3: Ja, ja. Oder das Skispringen.
2: Genau. Kassel-Marathon.
3: Das Skispringen Willing, ja. Also
2: wir haben Marathon. Und ist zwar jetzt kein Verein, aber ist trotzdem eine sehr.
3: Also insofern als Aufforderung für alle Unternehmen, die sagen, ich will das in meine Unternehmenskommunikation einbeziehen, Kontakt aufnehmen mit den jeweiligen Leistungsanbietern, in dem Fall ist vielleicht der richtige Ausdruck,
0: Michael. Ja, mit den Rechteinhabern.
3: Rechteinhabern. Und dann mal gucken, welches Paket da eventuell passen könnte. Und bei allen unklaren Fragen, die so auftauchen im allgemeinen Leben, fragt die IHK.
2: Ja, fassen wir nochmal zusammen. Ich glaube, wir sind uns alle einig. Sport sorgt für Begeisterung und große Emotionen. Es verbindet, ne, über die Grenzen hinaus, ist aber auch eben ein Ding, was Wertschöpfung, Arbeitsplätze und regionale Identität schafft. Wie groß das Potenzial in unserer Region ist, haben wir jetzt gehört und wie wir es künftig besser nutzen können, vielleicht ebenso. Also mir hat sehr viel Spaß gemacht, war sehr informativ und interessant. Vielen Dank an Michael, Thomas und natürlich Derek. Ganz herzlichen Dank.
3: Ja, auch von meiner Seite herzlichen Dank an unsere Gäste heute. Ja, lieber Derek, jetzt kommen wir zu dem Programmpunkt, auf den sich unsere Hörer auch immer freuen im freien Radio, nämlich, was hört unser Gast eigentlich gerne? Und du hast auch eine Wunschlist mitgebracht. Ich fange einfach mal an mit den ersten drei Liedern, die wir gleich auch zu hören bekommen. Wir haben da die guten alten Rolling Stones mit Sympathy for the Devil, Frank Sinatra, That's Life und Paul Kalkbrenner, der ja letztes Jahr hier auch bei uns auf dem Friedrichsplatz war, mit Cloud Rider. Warum hast du diese drei Lieder gewählt? Was ist da so die emotionale Haltung von dir dazu?
1: Ja, wie fange ich da am besten an? Zu meiner Zeit als Spieler habe ich natürlich sehr, sehr viel Musik auch auf den Reisen gehört, im Bus und so weiter. Und das ist leider heutzutage bei mir nicht mehr so. Ich vermisse es ein wenig, aber ja, du hast es angesprochen, Rolling Stones und Frank Sinatra. Ich höre wahrscheinlich alles außer Country und Schlager ist nicht so meins. Aber die Stones, ich habe das Glück gehabt, die zweimal noch live in Originalbesetzung dann praktisch dann spielen zu sehen. Und Frank Sinatra, ja gut, die gute alte Zeit irgendwie. Ich würde gerne mal zu dieser Zeit bei Frank am Tisch gesessen haben oder irgendwas. Das erinnert mich so ein bisschen daran, wahrscheinlich auch ja durch meine Eltern, Großeltern und so weiter. Ja, und Paul sprengt es ja dann völlig. Das ist dann so wahrscheinlich meine Berliner Zeit. Und du hast es angesprochen, war hier in Kassel zu Gast und ich war auf ein paar Konzerten von ihm. Ganz gegensätzlich wahrscheinlich zu den ersten beiden Songs.
3: Na, dann hören wir jetzt mal rein. Diesel.

0: Ja, und jetzt habe ich auch noch einen Viererpack von Derek. Einmal Mac Miller, Best Day Ever, Little Sims mit Heart on Fire, Lola Young mit Messy und die Kassler Milky Chance Stunner. Was kannst du uns dazu sagen?
1: Ja, genau, vielleicht so mal der Gegenpart zu dem ersten Teil. Mac Miller leider schon viel zu früh verstorben, in meinen Augen ein Genie. Aber ich fand ihn immer großartig und trauere ihm so ein bisschen nach, was da vielleicht noch gekommen wäre. Deswegen Mac Miller. Lil Sims in dem, tja, Männerdomäne, Hip-Hop etc. und Gangster-Rap sollte jeder mal reinhören. Also ich finde es unglaublich, was sie macht in den letzten Jahren. Ja, Lola Young hatten wir uns eben schon mal kurz mal drüber unterhalten. Wo ordnen wir was zu? Eher wahrscheinlich in dem Pop-Bereich. Für mich einfach eine gute Laune-Geschichte und halt auch Substanz dahinter, halt einfach, was sie
0: Sehr
1: macht, finde ich.
0: speziell.
1: Ja, ist auch
0: Aber finde sie auch
1: wahrscheinlich,
0: super,
1: wahrscheinlich.
0: ja.
1: Und aber auch sehr, sehr gespannt. Ich glaube, sie ist schon ein bisschen länger auf dem Markt. Na, aber ich kenne
0: Aber
1: sie
0: noch
1: erst
0: nie
1: in
0: so
1: den letzten zwei, drei.
0: rausgekommen,
1: Genau.
0: ja.
1: Und deswegen finde ich es interessant, was da noch passiert. Und logischerweise Micky Chance,
0: Aber warum
1: Lokalpatriotismus.
0: gerade Stunner und nicht eins von den
1: Ja,
0: eher
1: genau deswegen.
0: bekannteren,
1: Ja,
0: ja?
1: genau
0: Ja?
1: deswegen.
0: Okay.
1: Na, aber vielleicht mal einen Song, den die Hörer von Micky Chance noch nicht gehört haben. Und das erinnert mich so an meine Zeit. Übrigens auch auf die Goethe-Schule gegangen, wie wir beide. Ne? Ja, erinnert mich so ein bisschen an die Zeit, wo das mit Micky Chance durch die Decke ging. Und Stunner war immer ein cooler Song, den ich immer gemocht habe.
0: Super, vielen Dank.

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0: und DJ Kat und wir sind heute als Vertretung hier, die schon hier länger im Programm waren oder die das Programm schon kennen, wissen ja Bescheid, dass DJ Leo Guti beziehungsweise mein Papa jetzt in Urlaub ist in unserer Heimat in Chile und damit wir euch nicht ohne Latino-Musik dieses Monat euch lassen, dann haben wir uns dafür entschieden, dieses Programm heute mit La Nena Sabel dann zu vertreten. Und ja, mit der Hoffnung, dass ihr in gute Laune kommt und dass ihr ein bisschen lateinamerikanische Musik hört und dann ins Richtung Wochenende

0: alles dann motiviert wird. Dann wir lassen euch mit noch ein paar Lieder und ja, schönen Abend euch. Ihr seid bei Latina Town Kassel.
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1: 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Wie DJ Kat gesagt hat, letzte Woche gab es oder Venezuela wurde von zwei starken Erdbeben betroffen und es sind aktuell über 2000 Menschen leider gestorben und 5000 sind noch verloren, also es gibt halt
0: Vermisst.
1: vermisst, genau. Und wir als Latinas und wir ja, sind natürlich davon sehr auch emotional betroffen und wollen auf irgendeine Art emotional, aber auch ökonomisch dann die Venezuela unterstützen. Und genau, wir finden das echt, es ist etwas traurig, was in Lateinamerika passiert ist und wir müssen uns jetzt alle zusammen für Venezuela zusammentun und was dafür machen, dass wir ja jetzt irgendwie hier Spenden sammeln oder was auch immer, damit wir das an den venezolanischen Menschen schicken können und das auch und dort da unterstützen.
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1: 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Wir freuen uns, wenn möglichst viele Leute da dazukommen, denn es ist für einen guten Zweck. Und wir bieten für dieses Event Waffles aus süßem Maismehl. Genau, also auch wir versuchen auch mit lateinamerikanischen Snacks oder Streetfood unsere kleinen, ja, unsere Hand und unsere Support geben für Venezuela. Und wir rufen euch alle herzlich dahin zu gehen und uns unterstützen, weil zusammen sind wir stark und Venezuela braucht uns. 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

0: 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Es reggaetón que es básicamente entre los años 2004, 2008, 2010, son los años en los que nos estamos moviendo. Y nada, para motivarlos un poco a que vayan al evento la próxima semana en el Campus Center, o sea, en el Café de Sastre al lado del Campus Center. Les queremos quizás abrir el apetito. ¿Cómo dirías tú?
1: Sí, yo creo que como antojarles un poquito, capaz, como dejarles un relato de lo que se viene.
0: 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Por ejemplo, en Chile, una comida callejera muy común son los completos, que es básicamente como un hot dog estadounidense, pero con muchas cosas encima, con palta, tomate, mayonesa, chilis y corianda, cilantro se dice en español. Y un montón de cosas, tú le puedes poner lo que quieras y es delicioso, pero no tiene harina de maíz como los waffles que van a vender la próxima semana. ¿Qué nos puedes decir al respecto?
1: 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amarillo, pero la que yo hago es harina de maíz blanco, saladita, y se le ponen salsitas encima y es deliciosa, se puede comer con guacamole y con hogao, que es una salsa de tomate con cebolla y es muy rico. Y de ahí se dio la inspiración de decir, hey, también hay maíz dulce y los waffles, ¿por qué no los combinamos? Y esa fue la idea.
0: Und jetzt für unser deutschsprachige Zuhörer. Wir haben vorher darüber gesprochen, über die Street Food, die nächste Woche verkauft wird im Café des Sastres an der Universität. Und ja, also wenn wir über Street Food reden, ich kann nur daran denken, dass in Chile unser meistens beliebte Street Food sind completos. Das ist wie ein US-amerikaner Hotdog, aber mit vielen, vielen Sachen drauf. Du kannst alles drauf machen, was du willst. Aber das Typische ist mit Tomate, Avocado, und Soßen wie Mayonnaise und Ketchup. Das sind sehr, sehr lecker, aber wir verkaufen das nicht nächste Woche, sondern nächste Woche werden Waffeln verkauft und da gibt's eine Inspiration dazu, oder?
1: Ja, also die Inspiration kommt tatsächlich auch aus einem Streetfood aus Kolumbien. Das sind die Arepas, das sind so Fladenbrot aus Maismehl. Und das sind so meine allerlieblings-Streetfood, die ich in Kolumbien esse und die ich voll vermisse. Und deswegen mache ich die auch hier ziemlich viel. Und ja, die Inspiration kommt aus ja, aus die Arepas. Und jetzt gibt es nächste Woche diese Fladenbrot aus süßem Mais. Auch ganz lecker. Und ja, mal gucken, wie das wird. Aber genau, wir hoffen, dass ihr vorbeikommt. Es unterstützt vor allem für Venezuela, aber mit einem auch sehr leckeren Latino-Geschmack dazu.
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0: ¿Qué es un
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0: chuzo, amiga?
1: un chuzo. Es, lo venden en la calle y es como un pedazo de carne incrustado en un
0: Un palo.
1: palo, ajá, y arriba tiene una papa salada, una papa, y lo cocinan ahí bien rico, lo sazonan. Cuando tienes hambre y sales, no sé, del cine o de alguna fiesta y huele demasiado rico, pero eso puede llevar complicaciones unas horas después. Entonces hay que tener cuidado, pero son muy sabrosos.
0: ¿Tú dirías que esa es una comida para pasar la resaca?
1: Yo creo, no sé si ayude para la resaca, pero en ese momento eres la persona más feliz del mundo. ¿Y en Chile?
0: En Chile, otra comida callejera muy común son las sopaipillas, que es una masa frita de harina de trigo con zapallo, que es el kürbis,
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0: 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Entonces, la gente que ahora está en Chile, mi padre que probablemente nos está escuchando, se ha comido, yo creo, ya un par de sopaipillas con el frío que hace en ese lugar, pero también es una comida con la que uno tiene que tener cuidado después de la universidad, después del cine, uno se come con gusto una sopaipilla, pero la fritura es peligrosa, así que no coman de cualquier parte, pero sí disfruten de una buena sopaipilla si es que llegan a ir a Chile. Und jetzt für unser deutsche Zuhörer. Wir haben kurz darüber gesprochen über andere Streetfoods, die man gerne in Lateinamerika isst. Und Sarah hat kurz darüber erzählt über ein Stück Fleisch. Wie würdest du das erklären?
1: So, das ist, heißt Pincho und das ist ganz einfach ein, ja doch, ein Stück Fleisch, der so in einen Holzstock
0: Stock.
1: so quasi reingesteckt wird und quasi auf dem Grill gegrillt wird und am Ende von dem Holzstock hat es so eine Kartoffel und es ist extrem lecker, aber es kann auch sehr gefährlich sein, je nachdem, wo man das isst. Und ja, weil es ist nicht unbedingt so gesund oder halt so, je nachdem, wo, ja, wo man das isst. Aber es ist auf jeden Fall in dem Moment sehr, sehr, sehr glücklich, das zu essen. Und du, Katika, was war in Chile nochmal?
0: Ja, ich habe kurz drüber die Sopaipillas gesprochen. Also Sopaipillas sind einfach ein Deep-Fried-Teig, die aus Mehl und Kürbis besteht. Es ist sehr einfach zu machen und es ist sehr beliebt in kälteren Tagen. Also wie vielleicht ihr schon weißt, in Chile ist es jetzt Winter, also wahrscheinlich essen Menschen jetzt dort viele Sopaipillas und das ist auch ein Essen, die, wenn man das isst, man ist sehr glücklich, so ein bisschen frittiertes Teig mit irgendwelchen Soßen drauf, also das kann nur gut werden. Aber man, wie Sada schon gesagt hat, man muss schon aufpassen, wo man das isst, weil nicht überall findet das man das Beste. Und ja, aber falls ihr dort hinfliegt, ihr dort Freunde besucht, ihr könnt das gerne essen, ihr würdet sich freuen, ich bin mir ziemlich sicher. Y ahora los vamos a dejar con un poquito más de reggaetón aquí en Latina Town Castle.

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Einen wunderschönen guten Abend. Ihr hört das Freie Radio Kassel. Es ist Zeit für Borderline Musik für Grenzgänger. Dazu begrüßt euch Dirk Liese. Lee Scratch Perry zusammen mit Mouse on Mars haben wir eben gerade gehört. Aufnahmen, die jetzt unter dem Namen Spatial No Problem von Domino veröffentlicht wurden und die kurz vor Lee Scratch Perrys Tod im Jahre 2021, im Alter von 85 Jahren ist er ja gestorben, gemacht wurden. Ja, wir hörten von dem Album Rock Curry und hören jetzt gleich noch ein Stück, den die beiden Düsseldorfer Jan Stefan Werner und Andy Thoma alias Mouse on Mars mit die Scratch Perry, der Ikone der jamaikanischen Reggae-Musik, gemacht haben. Das Stück heißt Ja, Ja, Ja. Und dann wird's ganz elektronisch. Wir kommen zu den Brüdern Sendissen, ja, die Edinburgher, die sich Boards of Canada natürlich nennen. Seit 2013 haben sie kein Album mehr herausgebracht. Jetzt ist Inferno erschienen.

Ja, das waren Boards of Canada, ihr Album Infernus bei Warp erschienen. Und wir bleiben beim Warp-Label und auch bei einer Formation, die schon lange nichts mehr herausgebracht hat. Sogar noch ein paar Jahre länger liegt es zurück, dass sie viel, die in London 1992 gegründete Formation, ein Album herausgebracht hat. Soul Herz ist, ne, Entschuldigung, Soul Herz X, das X in Klammern, so heißt ihr neues Album. Und auch aus dem hören wir zwei Stücke, Brazen Haze und AM Flares. Ja, heute gibt es hier, oder hören wir in aktuelle Neuerscheinungen hinein, oder fast in aktuelle Neuerscheinung nach Seafield kommen wir nämlich zu Ulaanbaatar. Die haben bereits im letzten Jahr, Ende letzten Jahres, ein neues Album rausgebracht, Dark Times. Das ging da an mir vorbei. Jetzt habe ich aber entdeckt, freudig entdeckt, dass es erschienen ist, denn ich mag die französische Formation sehr, sehr gerne. Die Band rund um Amaury Cambusat und beim Label im Booth Sequence ist das Album Dark Times erschienen, in Bologna ansässig. Amaury Cambusat wohnt auch, glaube ich, mittlerweile in Italien. Auch von dem Ulaanbaatar-Album hören wir zwei Stücke, L'Imperatrice und Solitaire. Also zweimal Seafield und zweimal Ulaanbaatar.

0: Ja, Ulaanbaatar hörten wir zuletzt. Die sind ganz am Anfang ihrer Karriere bei Le Disque du Soleil et de l'Acier, ein Nancy Label, veröffentlicht worden. Und das gibt mir den Übergang zu Pascal Gamelin, denn der hat auch zur selben Zeit da ein paar Sachen veröffentlicht, der katalonische Musiker im französischen Katalonien in Serré an Sässig. Außerdem verbindet sie so ein bisschen die Affinität zu der Formation Faust. Pascal Gamelin hat Sachen von ihnen gecovert und Ulaanbaatar sogar mit Faust zusammengespielt. Aber Pascal Gamelin hat auch, glaube ich, sogar, werde ich mich gar nicht so irre. Wie auch immer, Pascal Gamelin hat ein Album herausgebracht, nur mit Coverversion. Natürlich wieder zum großen Teil mit Kinderinstrumenten eingespielt. Metaphysik, die Hitparade heißt das Ganze. Und da hören wir dann auch eine Coverversion eines Fauststückes, das Sad Skinhead. Und dann noch China is a Punk Rocker, ja, Ramones Coverversion. Natürlich.
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Wir sind fast am Ende der heutigen Borderline Musik für Grenzgänger Ausgabe angekommen. Wir hörten in aktuelle Neuerscheinungen hinein, werden gleich noch in eine hineinhören, aber vorher natürlich die Hinweise, dass diese Sendung am morgigen Freitag um 14 Uhr hier im Freien Radio Kassel wiederholt werden wird. Morgen Freitag 20 Uhr gibt es dann hier im Freien Radio Kassel Borderline extra zu hören. Dann geht es weiter mit unserer Sommerserie 50 Jahre Punk, wo ich Alben in ganzer Länge spiele. Und das werden morgen die Alben Marquee Moon von Television sein und Plank Generation von Richard Hell and the Voidoids, also zwei Alben von zwei New Yorker Formationen aus dem Jahre 1977. Wir gehen jetzt aber zum Ende nach Baltimore zu den Horse Lords und hören Auszüge aus dem Album Demand to be Taken to Heaven Live bei Raving Intel. Das Ganze erschienen. Damit darf ich mich dann auch verabschieden. Am Mikrofon war der Gliese. Macht's gut. Bis bald.

Keine Angst, es ist nur Anorak City. Hallo und Tally-ho hier aus dem Anorak City Headquarter. Noch mitten in Nordhessen. Ja, mitten in Nordhessen. Mitten in Kassel, im Herzen von Kassel, hätte ich jetzt fast gesagt. Ja, das ist im Moment gerade ein bisschen verwirrend. Ich plane einen Umzug. Der soll Ende August stattfinden und da werde ich Nordhessen verlassen und nach Südniedersachsen ziehen. Und das wollte ich euch jetzt schon gleich in der ersten Ansage mitgeben. Direkt misslungen. Ja, also willkommen zu Anorak City hier im Mai an Pfingsten. Es ist der Pfingstmontag und da habe ich gedacht, ich beglücke euch mit einem klassischen Filmausschnitt gleich am Anfang aus dem Film The Robe oder auf Deutsch Das Gewand. Ja, klassischer Film, wunderbar mit Römern und Christus wird gekreuzigt und dann wird vergeben und alles, was man so braucht in so einem klassischen Film, ich glaube von 57 oder sowas. Sehr, sehr schöner Film, ich mag den. Und ich kann ihn nur empfehlen, wenn ihr denn so Sandalenfilme mögt, so nennt man das wirklich offiziell, so Filme mit so Römern, das sind Sandalenfilme. Ja, aber keine Angst, es ist nur ein Film und trotzdem ist Pfingsten, ja. Anorak City, endlich habe ich es wieder geschafft, euch zu beglücken, hoffe ich, mit wunderbarer Musik. Ich habe wieder viel, viel, viel zu viel. Mal gucken, wo wir am Ende rauskommen. Ich möchte am liebsten alles spielen. Wird mir aber nicht gelingen. Ich habe ein paar tolle Neuheiten, die noch gar nicht veröffentlicht sind. Eine Platte, die kommt erst im Juli raus. Von den Kind Hills, da werde ich einen Song spielen, der bisher unveröffentlicht ist. Da bin ich ganz stolz drauf. Der ist klasse und der wird auch der Namensgeber oder der Titelgeber für diese Sendung, diese Folge Anorak City sein. Das aber alles später. Erster Song war von Club 8. Don't cry, baby, it's only a movie. Man könnte denken, ich hätte das so geplant ineinander. War aber tatsächlich Zufall. Ist mir gerade erst aufgefallen. Manchmal habe ich Glück. Ja, neue Single von Club 8, die gibt es schon seit dem 24. April. Ruhiges, schönes, ruhiges, kurzes, schönes Indie-Pop-Stück. Immer wieder schön Club 8 zuzuhören und das passt eigentlich auch immer in eine Radiosendung. Ich glaube, ein Debüt bei Anorak City ist der folgende Künstler, nämlich Avalon Emerson. Da gibt es einen Song namens Jupiter and Mars. Passt ja auch schon wieder hervorragend zum römischen Thema. Written into Changes. Heißt das Album und das ist der zweite Titel von diesem Album und

I Wanna Go Back hieß der Song, den ihr eben hören durftet. Der stammt von einer Split-EP. Und jetzt gehen wir aber wirklich zurück in der Zeit, zumindest erstmal gefühlt. Und zwar ist das ein Split-EP von The Cat's Meow und The Autocollants. Beides ja Bands, wo man wirklich sehr, sehr weit zurückgehen muss, wenn man da Neuveröffentlichungen haben möchte. Es ist aber tatsächlich eine Neuveröffentlichung, um genau zu sein. Die eine erste Neuveröffentlichung der Autocollants, nicht so einfach, seit 1999. Bin so aufgeregt, weil das so ist, ne? Da geht's durcheinander. Und das ist eine Veröffentlichung bei Shelf Life, diese Split-Single. Und ja, klingt doch.

Klasse, also klingt wie früher, ne? Es ist wirklich sehr, sehr schön. Mir gefällt das. Und das wollte ich euch nicht vorenthalten. Da gibt es eine 7-Inch Vinyl, 200 Copies. Aber ich glaube, die sind schon wieder ausverkauft, wenn ich das hier bei Bandcamp so richtig lese. Da müsst ihr schauen, wenn ihr das noch haben wollt. Ja, Die Hard Indie Pop, da sind wir im Moment. Ich spiele euch jetzt nicht den Cat's Meow-Titel noch hinterher. Den müsst ihr euch dann selber bei Bandcamp oder sonst wo besorgen. Ja, das Thema mit dem Zurückblicken und Schauen, das begleitet uns jetzt auch im nächsten Song. Es gibt nämlich ein neues Album von The Loft, das heißt Badges. Auch hier, ja, das sind ja auch alte Helden. C86 hat man das damals genannt, nennt man das immer noch. Und die Loft sind aber wieder da. Die alten Herren haben ein komplett neues Album eingespielt, das heißt Badges. Super schönes Cover mit ganz vielen Buttons und Badges vorne drauf. Und ich spiele euch den Song Ex-Lovers and Long-Lost Brothers. Da wird so ein bisschen darüber nachgedacht, wie man so alles im Leben getroffen und dann, ja, auch wieder verloren hat auf die eine oder andere Art und Weise. Manchmal absichtlich, manchmal eher nicht. Schöner Song von einem wirklich sehr, sehr guten Album. Man könnte auch sagen, es ist Altmännerrock. Aber ich glaube, die 17-Jährigen hören hier bei Anorak City eher selten zu. Wer weiß, um es mal für die 17-Jährigen einfacher zu machen. Wenn dem so ist, schreibt es mir in die Kommentare. Hier kommen The Loft mit Ex-Lovers and Long-Lost Brothers.

Großartige Hymne, fast schon Britpop. Wings of Desire waren das mit Just to Survive von ihrem, ja, wie soll man sagen, irgendwann erscheinendem Album Stand Still Like the Hummingbird. Wings of Desire haben vor, jeden Monat eine neue Single rauszubringen und dann am Ende, so nach einem Jahr circa, dann soll das Ganze zu einem Album zusammengeführt werden, was dann Stand Still Like the Hummingbird heißen wird. Diese Single ist am 17. April erschienen, ja, also auch nicht mehr ganz so frisch. Aber wenn ich mich recht erinnere, gab es ja auch im April gar keine Radiosendung, also keine Anorak City. Deswegen muss ich das ja wieder alles nachholen. Ich möchte ja immer jeden Monat, genauso wie diese, wie die eben gehörte Band, etwas rausbringen. Eine Neuheitensendung gelingt mir aber nicht. Wahrscheinlich, das hat sich schon so ein bisschen eingependelt, sind wir jetzt immer in diesem Zwei-Monats-Rhythmus. Dafür scheint zumindest in letzter Zeit es immer zu klappen, unsere Specials zu produzieren. Jeden ersten Samstag im Monat live im Freien Radio Kassel von 21 bis 1 Uhr nachts. Aber die sind ja auch weltweit hörbar. Über zum Beispiel TuneIn oder aber, was gibt es noch? Direkt auch über die Webseite des Freien Radio Kassel, da könnt ihr immer live die Sendung hören. Beim letzten Mal hatten wir das Thema London, da fällt mir ein, die Sendung muss ich auch noch hochladen. Man kann es dann auch immer nachhören, so wie diese Radiosendung. Dieses Produkt, so könnt ihr dann auch die Live-Geschichten nachhören, die Specials, die ich mit dem lieben Stefan produziere. Liebe Grüße gehen da raus. Und für die nächste Sendung dann im Juni haben wir uns ein Thema gesucht, was, glaube ich, ja, nur sehr stiefmütterlich behandelt wird in dieser Zeit. Und im Juni sowieso die kommende Fußball-WM. Und da werden wir, haben wir zwei Specials geplant. Und zwar haben wir vor, dass wir für jeden WM-Teilnehmer ein Lied spielen werden, was irgendwie zum Land passt. Da es sich aber mittlerweile um sehr, sehr viele Länder handelt, haben wir aufgegeben, das wirklich für jeden zu tun. 24 ist, glaube ich, der Plan. 24 Songs. Da werden ein paar durch das Roster fallen. Aber ich weiß auch nicht, ob man jetzt unbedingt darum kämpfen muss, einen Song zu finden, der Curaçao vertritt. Ich weiß auch gar nicht, ob Curaçao bei einer WM dabei sein muss, aber vielleicht ist das zumindest das einzige Erfolgserlebnis der deutschen Fußballnationalmannschaft um ihren hervorragenden Trainer Julian Nagelsmann. Was hat der Mann? Naja, egal. Also, Wings of Desire, tolle Band. Und wirklich die Platte, müsst ihr noch ein paar Mal mehr hören, den Song finde ich, und dann ist der so richtig, nagelt der sich so richtig in den Kopf ein. Es ist eine Hymne, man hätte es jetzt vielleicht spielen können für Großbritannien, aber da habe ich was ganz anderes, das ist völlig unerwartet. Wir haben uns die Länder nämlich aufgeteilt für unser Special dann im Juni und jeder darf dann ein bestimmtes Land oder verschiedene Länder begleiten und ich habe mir natürlich, also als Chef der Sendung, habe ich mir natürlich direkt England ausgewählt. Dafür habe ich dem Stefan Deutschland gelassen. Und da habe ich einen Song, da werdet ihr nie drauf kommen, den ich da spielen werde. Gehen wir von ja, England nach Schottland. Die sind ja diesmal auch bei der WM dabei und man könnte somit vielleicht das die nächste Künstlerin spielen. Problematik bei schottischen WM-Teilnahmen ist ja immer, sie haben es niemals geschafft, über die Vorrunde hinauszukommen. Vielleicht gelingt es ihnen diesmal. Das Lied, was ihr jetzt hören werdet, das kommt ganz sicher über die Vorrunde hinaus, denn das ist ein sehr, sehr schöner Song. Der ist so schön, dass mir der Hals raubert. Ratika kommt als nächstes mit Science Yesterday. Und da wird auch ein Album erscheinen namens Cinepop. Und ja, das Lied macht auf jeden Fall Lust auf mehr. Es gibt auch ganz, ganz viele Gäste bei dem Album, was ja, vielleicht sogar schon erschienen. Hier steht, hatte ich mir aufgeschrieben, im Mai wird es erscheinen. Vielleicht ist es jetzt, wo ihr die Sendung hört, schon erschienen. Ich bin mir da gar nicht sicher. Auf jeden Fall gibt es da einige Special Guests, zum Beispiel Tracy Ann Campbell von Camera Obscura und Mitch Mitchell von den Pastels. Also all sowas und viel mehr. Hört es euch an, Ratika mit Science Yesterday.

Neuer Song, neue Single, neue EP von Fourillage. Missing Hearts hieß das Lied. You Love Me EP ist die EP dazu. Eine 4-Track. Und in der feiert Manuel Joseph Walker, das ist der Mann, der sich hinter Fourillage verbirgt, 10 Jahre Fourillage. Und er dankt mit dieser Platte eben all seinen Hörerinnen und Hörern und Fans und Leuten, die ihn unterstützt haben. Ja, seit 10 Jahren gibt es es schon, hätte ich gar nicht gedacht. Ich hätte es jetzt jünger verordnet, vielleicht 5 Jahre. Aber die Zeit vergeht ja schneller, als man sie wahrnimmt. Macht der Satz Sinn? Egal. Ergibt der Satz Sinn? Sorry, Bernd. Ja, also ich glaube, Anorak City war trotzdem von Anfang an dabei. Von den Anfängen von Manuel Joseph Walker. Mittlerweile ist der Kollege bei 1 Million Streams bei Spotify. Das gibt ihm auf jeden Fall eine gewisse Relevanz in der Indie-Pop-Szene und bei Anorak City und bei mir sowieso. Immer gut für schöne Songs. Und die EP, die ist klasse. Da hätte ich fast jedes Lied spielen können. Und habe dann Missing Hearts gewählt. Der Titeltrack, das You Love Me, ist auch ein ganz, ganz schönes Lied. Ich vermeide jetzt ein bisschen absichtlich großer Song, weil. Wie lange gibt es die Platte jetzt? Aber es ist einfach schöner, toller Indie-Pop. Genauso wie die Platte, über die ich nun mit euch sprechen möchte. Und zwar das neue Album von Dan Barron. Das heißt dann einfach Friends. Und das ist hinter Dan Barron, das wisst ihr, verbirgt sich Sven Keller von. Ja, und jetzt kommt wieder der Moment vom Brightside, meine Güte. Kommt man nicht in mein Alter, dann fallen euch einfach so Namen nicht ein. Also Sven Keller von Brightside. Und der hat eine Platte rausgebracht, wo er ja mit seinen Freunden Songs aufgenommen hat. Und das ist ihm sehr, sehr gut gelungen. So gut, dass das Ganze dann einfach mal eben hier Album of the Month bei Anorak City ist. Ja, so schnell geht das. Da war ich selber jetzt gar nicht so drauf vorbereitet. Hat es mir zwar notiert, aber irgendwie. Zu meiner Entschuldigung, ich habe die Sendung schon vor 2,5 Wochen geplant und es dann immer wieder geschoben, weil ich gedacht habe, naja, machst du heute, machst du morgen. Und irgendwann fiel mir auf, ach, ist ja Pfingstmontag, da hast du ja richtig Zeit, da machst du das. Und deswegen sind manche Informationen dann gar nicht mehr so präsent. Das Album aber doch, das ist eine klasse Platte und hier gibt es ganz viele Kooperationen zusammen mit Martin Nelte. Auch hier gehen die Grüße raus, auch Brightside. Na, jetzt kommt das doch raus mit dem Bandnamen. Wunderbar. Aber auch mit vielen anderen Künstlern. Zum Beispiel mit Ikemizu Majumi oder Mikaji Hideki, also hier viel beim japanischen Indie-Pop, mit Megumi Mashiro und da ist noch einige Namen zu nennen. Ich will das jetzt hier nicht runterbeten, kümmert euch selber drum. Platte ist Bandcamp only, also nichts mit Spotify oder so. Und sie ist erschienen bei Blueberry Label. Die sind ja immer ein bisschen preisaktiv, wie ich finde. Aber für die Platte ist eigentlich. Kein Euro zu viel, nichts. Wenn ihr Indie-Pop mögt, dann braucht ihr diese Platte. Also ihr braucht sie wirklich. Das ist jetzt keine Empfehlung. Mögt ihr Indie-Pop, hört ihr Anorak City, braucht ihr einfach diese Platte. Das Album des Monats. Und ich spiele euch jetzt Dan Barron mit Swedish. Oh Gott. Swedish Pop. Das ist eine Kooperation mit Hideki Kaji. Das ist dann einfach der Song, der mir am liebsten ist von dieser Platte beim ersten Hören und direkt danach. Ja, schön wär's ja. Wobei heute ist ja Montag. Danach kommt May Monday Never Come. Ja, und da ist dann Martin Nelte mit bei. Also genießt diese beiden Songs und wenn ihr mehr davon haben wollt, geht auf die Bandcamp-Seite und besorgt euch das auf die Bandcamp-Seite von Blueberry Label oder aber von Dan Barron.

Ach, großartig. Herzerwärmend würde ich fast sagen. Und während ihr vielleicht im Hintergrund die Kirchenglocken hört, denn es ist jetzt 12 Uhr und jetzt schaltet die Kirche hier auf Event, muss ich euch sagen, also kauft, ich muss es euch nochmal sagen, kauft euch diese Platte von Dan Barron. Muss sein. Muss einfach sein. Wir kommen jetzt mal ein bisschen runter und hören uns eine Band an aus Wales. Sie heißt Warm Coat. Feel It All heißt deren Single, die ich euch spielen möchte. Ich weiß gar nicht mehr, wie ich auf die gestoßen bin. Ich glaube aber, es lag daran, dass ich irgendwie nach Fußballsongs irgendwas gegoogelt, irgendwie gesucht habe. Ich weiß gar nicht mehr warum. Ich glaube, ich habe den Helen Love Song über Gareth Bale gesucht und bin dann irgendwie auf Warm Coat gestoßen, weil die haben in 22 eine Single rausgemacht, eine Fußball-Single namens Goal. Und da haben sie auf dem Cover so Buteo-Figuren mit den Trikots der walisischen Nationalmannschaft, ich glaube so der letzten 5 Jahre, wobei kann nicht sein, nein, nein, nein, wesentlich älter. Unter anderem auch mit meinem Lieblings-Wales-Trikot von Admiral aus den 80ern vorne drauf. Und dann bin ich auf die gestoßen und habe gedacht, na, was machen die denn eigentlich sonst so? Das klingt ja ganz schön. Schöner Indie-Pop-Fußballsong. Und habe dann festgestellt, Mensch, die haben ja was Aktuelles raus, zwar schon ein paar Monate her, aber ja, das ist ja wunderbar, ich kann sie hier spielen. Und das mache ich jetzt. Jetzt kommt Warm Coat mit Feel It All. Wie gesagt, aus Wales kommt die Band und ich hoffe, es gefällt euch ähnlich gut wie mir.

Ja, sehr schön. Keine Anorak City Folge, kein Monat gefühlt ohne Orchestra Zajenje, ohne eine neue Single. In diesem Fall war es Farewell Little Star Girl, ihre neue Single, wobei ist es wirklich im Moment ihre aktuelle neue Single, nur gibt es schon wieder was Neues. Das Duo, das Projekt, die Band, was auch immer, veröffentlicht ja ständig und das Komische ist ja dabei auch, sie halten das Niveau dermaßen, übertreffen es sogar und das ist mir immer suspekt. Ich habe da mal nachgefragt, mehr oder weniger über Facebook Messenger. Und man hat mir dann einfach versichert, das liegt daran, dass man im Moment einfach so eine Phase hat. Im Moment, der Moment dauert schon sehr lange, wo man einfach ganz, ganz viel veröffentlichen kann und einfach Riesenspaß dran hat. Und das merkt man ja dann auch am Ergebnis, wie viel Spaß da ist. Und Orchestra Zajenge sagen einfach, ja, es kann ja auch sein, dass es irgendwann vorbei ist und dann haben wir keine Lust mehr und dann war's das. Und jetzt ist aber diese Phase dieser riesigen Kreativität und dann bringen wir raus, weil es ist halt einfach so. Und dann, ja, gibt es halt eine Single und es gibt noch eine und noch eine und dann gibt es dann wieder ein Album, was dann eine Zusammenfassung des Ganzen ist und da ist dann nochmal wieder was Neues drauf. Für mich ja unbegreiflich, ich schaffe es ja hier kaum. Mal in 2 Monaten eine Anorak City-Sendung hinzukriegen, obwohl es mir auch riesen Spaß macht, aber da ist ja so viel Kreativität drin und wie gesagt, ich verstehe ja immer nicht, dass das dann auch immer alles gut ist. Jetzt ist halt die Frage auch, empfinde ich nur das so oder wie geht es euch als Hörerinnen und Hörer da draußen? Schreibt mir doch vielleicht mal dazu. Habt ihr auch den Eindruck, ne? Also überhaupt grundsätzlich mal. Könnte man mal wieder was schreiben. Da ist nicht allzu viel, muss ich ganz ehrlich sagen, aber letztendlich bin ich jetzt im Alter, wo es mir, naja, nicht egal ist, aber wo ich sage, naja gut, dann sind da die stillen Hörerinnen und Hörer. Aber falls es euch treibt, schreibt ruhig mal was zu Liedern, Bands, Musikern und Dingen und auch zum Moderator, wenn er euch nervt. Macht das einfach mal. Ich bin zwar ein grumpy old man, aber meistens kann ich mich in der Öffentlichkeit zurückhalten. Ich habe eine soziale Kompetenz. Ich bin nett. Und warum auch nicht? Ne? Also, ja. Aber Orchestra Zajenje, klasse. Weiß ich jetzt gar nicht, war mir jetzt erst aufgefallen. Da gibt es auf der Bandcamp-Seite oben wie nennt man das offiziell? Naja, ich nenne es jetzt mal Überschrift 1980s Retro Pop. Ist das neu? Das war mir vorher nicht aufgefallen. Und wo ich das jetzt so lese, da denke ich, eigentlich müsste man doch an 80s, dieses recht erfolgreiche Spartenradio schreiben. Und die haben da, glaube ich, auch einen Kanal, wo sie Musik spielen, die klingt wie 80er. Dann könnten sie das doch eigentlich mal so als Aufhänger. Ich muss denen mal schreiben. Vielleicht, ne? Könnte das doch da mal laufen. Vielleicht ist da auch schon gelaufen. Wer weiß, ich höre ja immer nur das normale 80s. Also immer. Einzelradio. Im Auto. Das ist immer 80s. Ich mit meiner Frau Fahrten mache nein, zu meiner Schwiegermutter nach Brandenburg. Dann hören wir 80s, weil wir uns nicht auf gemeinsame aktuelle Musik einigen können. Das ist was, ne? Ja, so ist das. Letzte Anorak City-Sendung hatte eine Platte des Monats, eine sehr tolle Platte auf jeden Fall. Ich weiß gar nicht, war es jetzt Platte des Monats oder nicht. Ja, ich muss in meinen Unterlagen gucken und mir fällt auch auf, die erste Stunde, die ist gleich rum. Also, letzter Song von Stunde 1. Wenn ihr Stunde 2 hören wollt, bleibt dran. Entweder hier bei hierdis.at, wenn ihr es denn online hört, oder wenn ihr es live im freien Radio hört, dann müsst ihr halt noch eine Woche warten. Aber ihr könnt vorhören. Hierdis.at, Anorak City suchen. Und schon könnt ihr nicht nur diese Sendung weiterhören, sondern auch viele, viele, viele andere, auch die Specials, von denen ich vorhin erzählt habe, all das und viel mehr. Ihr könnt dann ja das komplette Schaffenswerk auch kommentieren, wenn ihr dann damit durch seid. Auf jeden Fall ein großes Thema war in der letzten Sendung die neue Platte der Blue Herons. Demon Slayer heißt die und die ist über die Zeit auch gewachsen, die Platte bei mir. Und ich wollte beim letzten Mal schon den Song DK spielen, aber da war ja die Platte noch nicht offiziell veröffentlicht. Und dann habe ich gesagt, na, spiel sie in der nächsten Sendung.
Und jetzt kommt's. Also mein Lieblingssong immer noch von Demon Slayer, der neuen Platte der Blue Herons, die auch eine absolute Empfehlung ist. Der kommt jetzt. DK von The Blue Herons.

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0: Hallo liebe Zuhörer und Zuhörerinnen, herzlich willkommen beim Freies Radio Kassel. Schön, dass ihr da seid. Heute haben wir ein ganz besonderes Thema für euch. Wir sprechen heute über ein Gefühl, nach dem jeder von uns strebt. Es geht um das Thema Glück. Zuerst, wir fragen uns, was macht uns im Alltag eigentlich so richtig glücklich? Ist es gesundes Leben, gutes Essen oder etwas ganz anderes?
1: Danach stellen wir euch typische Glückssprünge aus unseren Heimatländern oder aus Deutschland vor. Dabei erklären wir kurz, was der Glücksbringer ist, woher er kommt und in welchen Situationen man ihn benutzt.
2: Perfekt gesagt. Dann, wir spielen ein kleines Quiz zu deutschen Idiomen und Redewendungen rund um das Glück. Ratet doch einfach mal mit und testet, wie gut ihr euch mit diesen typischen Ausdrücken auskennt.
0: Unser nächster Programmpunkt ist Sprichwörter in verschiedenen Sprachen. Jedes Land und jede Sprache hat ganz eigene traditionelle Redewendungen über das Thema Glück. Heute teilen wir auch diese Kulturen miteinander.
1: Weiter geht es mit einer Diskussion über ausgewählte Sprüche zum Thema Glück, wobei jeder seine Meinung begründet und auf andere reagiert.
2: Als nächstes wird es sehr persönlich bei uns im Studio. Unsere Mitschüler erzählen uns in einem kurzen Interview von dem glücklichsten Tag in ihrem Leben.
0: Wir wünschen Ihnen viel Spaß beim Zuhören.

0: So, liebe Zuhörer und Zuhörerinnen, beginnen möchten wir unsere Sendung mit einem kleinen Gespräch darüber, was uns eigentlich glücklich macht. Ich begrüße heute im Studio Mahmoud.
1: Hallo.
0: Dag Masib.
2: Hallo.
0: Hazal.
3: Hallo.
0: Und Kevin.
4: Hallo.
0: Hallo, hallo. Okay, Glück, ja? Also alle Menschen streben nach Glück, alle Menschen wollen glücklich sein. Was macht euch dann eigentlich glücklich? Mahmoud, was macht dich glücklich?
1: Für mich persönlich, viele Sachen macht mich glücklich.
0: Mhm. Zum Beispiel?
1: Zum Beispiel, wenn ich mein Leben mit anderen teilen kann.
0: Okay.
1: Fühle ich mich sehr glücklich. Und zum Beispiel, wenn ich, als ich hier im Ausland bin und meine Familie im Heimatland, und wenn ich mit meiner Familie telefoniere und ich erzähle über Alltag, was passierte, und ich höre von ihnen auch, das macht mir echt glücklich und ich fühle mich energetisch. Besonders, wenn ich mit meiner Frau spreche, das macht mir glücklich.
0: Oh, deine Frau ist auch im Ausland?
1: Ja.
0: Also im Heimatland?
1: Im Heimatland, sie ist noch nicht da.
0: Okay, ja. Also wenn ich dich richtig verstanden habe, es macht dich glücklich, wenn du Zeit mit deiner Familie verbringst. Wenn nicht live, dann zumindest irgendwie am Telefon.
1: Ja, und auch ich mache gerne Sport. Und wenn ich Sport mache oder ich treibe Cricket oder Fußball, das mit anderen, ich versuche ein, zweimal pro Woche zu spielen. Das macht mir auch glücklich.
0: Und wenn ich das richtig verstanden habe, du meinst es ja, es ist für dich wichtig, das Leben mit anderen zu teilen.
1: Ja.
0: Also Sport in dem Sinne macht dich nur dann glücklich, wenn du das nicht alleine machst. Ist das so?
1: Ja, genau. Ich fahre gern auch Fahrrad mit anderen und zusammen. Mhm. Und das macht mir sehr aufregend und ich fühle, das gibt mir Energie für den ganzen Tag.
2: Aber Tahmasi, was denkst du? Meine Familie lebt in meinem Heimatland und ich vermisse auch, wie Mahmoud hat gesagt. Und wir sprechen jeden Tag, besonders wenn ich meine Tochter spreche, fühle ich mich sehr glücklich. Und auch ich mag Sport treiben, besonders Fußball spiele ich unglaublich gerne. Und in Kassel spiele ich jedes Wochenende mit meinen Freunden Fußball und ich verbringe dort eine tolle Zeit und lerne dort neue Menschen kennen.
0: Okay, schön. Also auch eher ein Mannschaftssporttyp. Mhm. Ja, Hazal, ja. Treibst du dann auch gerne Sport, beziehungsweise macht dich das glücklich?
3: Ich treibe Sport, aber für mich persönlich ist das Erreichen von meiner Selbstziele macht mich glücklich.
0: Mhm. Du bist so eine zielstrebige Person.
3: Ja, okay, ja. Gut. Ein Leben ohne konkrete Pläne fühlt mich oft orientierungslos.
0: Okay.
3: Deshalb habe ich immer ein Ziel für mein Leben. Aber natürlich ist der Weg nicht einfach. Das ist immer schwer für mich, weil ich immer viel arbeite.
0: Ja, und nicht nur der Weg ist schwer. Wenn du jetzt, was passiert, wenn du ein Ziel nicht erreichst? Bist du dann traurig?
3: Ja, genau.

0: Leben sind sehr wichtig. Aber für mich würde ich sagen, zumindest persönlich, dass Glück für mich ein bisschen etwas anders ist. Am wichtigsten für mich ist die Gesundheit.
1: Ja, okay, klar. Das,
0: ja, also mein ganzes Leben habe ich unter verschiedenen Krankheiten gelitten. Und das ist nicht, dass mein Leben total traurig ist und oh, du Arme, aber weißt du, die Gesundheit ist deshalb für mich so, so wichtig. Und es ist eine der größten Sachen in meinem Leben.
1: Naja, ich glaube nur, also wir sind ja hier die meisten so jung und noch knackig und gesund. Ich glaube, erst wenn man so richtig krank wird, kann man verstehen eigentlich, wie toll ist es eigentlich, ja, schmerzfrei zu leben. Ja.
0: Die Tage, wo ich leichte Symptome und wenn ich nicht so starke Schmerzen hatte, diese Tage waren einfacher, sie waren glücklicher, sie waren besser für mich. Und das ist natürlich nicht zu sagen, dass die kranken Menschen nicht glücklich werden können, aber also, das ist persönlich.
1: Ja, aber das ist schon schwer,
0: ja,
1: Glück zu
0: schwer.
1: Finden, wenn du irgendwelche Schmerzen, ja,
0: ja, natürlich,
1: hast. Ja. Aber Kevin, du bist doch hier frisch verheiratet.
0: Ja,
1: ist das dann nicht so, dann all you need is love? Also bist du jetzt eigentlich nicht doppelt, ja, glücklich wie sonst?
0: Wir sind beide kranke Menschen. Also wir beiden verstehen, dass die Krankheit sehr wichtig ist, um glücklich zu fühlen. Wir sind glücklich und mit dem Heirat sehr zufrieden und sehr, sehr froh. Aber Glück ist etwas, das aus verschiedenen Sachen besteht.
1: Na klar.
0: Für mich ist die Gesundheit am wichtigsten.
1: Ja, verstehe ich total.
0: Ja.
1: Mahmoud, wolltest du was sagen?
2: Ja, für mich, ich stimme Kevin absolut zu. Und was soll ich sagen, dass wenn ich gesund bin und ich versuche, gesund zu bleiben und fühle deine Schmerzen sehr. Und ich wollte euch sagen auch, dass glücklich ist ein Wort und es ist unterschiedlich, man erreicht. Wir sind vier Teilnehmer hier, wir sagen über vier Themen. Und ja, es ist unterschiedlich. Wichtig ist, glücklich zu sein.
0: Ja, und es ist, ich würde sagen, es ist auch sehr interessant, wie uns wir haben unsere eigene Meinungen hatten. Also
2: ja.
1: Naja, aber das ist normal, ja. Also jeder
0: ist
1: seines eigenen Glückes Schmied, sagt man ja. Also jeder ist dafür verantwortlich, sich glücklich fühlen zu wollen oder nicht. Okay, dann vielen Dank für dieses interessante, ja, lebendige Gespräch. Ich wünsche euch natürlich, dass ihr krank frei bleibt und glücklich. Ja.
2: Vielen Dank.
1: Ciao.
2: Tschüss.
1: Tschüss.

0: Und nun sprechen unsere Teilnehmer und Teilnehmerinnen über Glücksbringer aus ihren Heimatländern. Sie erzählen über die Geschichte und Anwendungsgebiete dieser Glücksbringer.
1: Hallo, ich heiße Maria und komme aus Russland. Bei uns gibt es auch ein paar Dinge, die als Glücksbringer gelten. Heutzutage ist bei uns ein roter Faden als eine typische Glücksbringer. Früher aber war ein Hufeisen ein Symbol des Glücks. Der Glaube an die glücksbringende Kraft des Hufeisen ist sehr alt und in vielen Ländern bekannt. Es gibt verschiedene Legenden, woher es kommt. Eine Legende sagt, dass dieser Glaube im alten Ägypten entstanden ist. Die Pferde für die Wagen des Pharaons wurden mit goldenen Hufeisen beschlagen. Wenn ein Pferd sein Hufeisen verloren hat, und ein Mensch es gefunden hat, war er nicht nur glücklich, sondern auch reich. Darüber hinaus galt das Eisen schon immer als ein magischer Stoff, der die Menschen beschützen konnte. Ein weiterer Grund ist, dass das Hufeisen 7 Nägel hat. Das ist eine mystische Zahl, die auch in vielen Religionen übernommen wurde. Es gibt auch eine Legende über einen Schmied und einen Teufel. In dieser Legende beschlug der Schmied den Teufel mit einem Hufeisen. Seitdem gilt das Hufeisen als Schutzsymbol.
2: Hallo, ich bin Lami und komme aus China. Fu ist ein wichtiger Glücksbringer in China. Das bedeutet viele Meinungen, zum Beispiel Glück, ein harmonisches und gutes Leben. Es bedeutet auch Gesundheit, familiäre Harmonie und inneren Frieden. Fu stammt aus sehr alten chinesischen Schriftformen. Es ist in den linken und rechten Teil unterteilt. Der linke Teil hängt mit Opfergaben und Religion zusammen. Der rechte Teil symbolisiert ursprünglich Gefäß für Wein oder Opfergabe. Die Bedeutung war, man bietet die Opfergabe den Göttern an und betet um Segen. Wenn das Frühlingsfest in China kommt, schreiben wir Fu auf rotes Papier und kleben sie an die Tür oder kaufen Dekorationen über Fu und hängen sie an die Tür oder das Fenster. Interessanterweise werden wir uns auch dafür entscheiden, Fu auf den Kopf zu hängen, weil in Chinesisch die Aussprache dieser beiden Worte ist, das Umtragen und Ankommen. Die Bedeutung davon ist, das Glück ist angekommen. Diese Art von Wortspielen ist typisch für die chinesische Kultur. Heute findet man Fu überall in China. Es ist ein wichtiges Symbol bis heute in China.
3: Ich heiße Alparslan, ich komme aus der Türkei. In der Türkei ist das Nazarpelle ein typischer Glücksbringer. Es ist ein blaues Auge aus Glas. Viele Menschen glauben, dass es Glück bringt und Menschen von negativer Energie schützt. Man kann die Nazarpelle in Häusern, Autos, Geschäften oder als Schmuck sehen. Man glaubt, dass das Blauauge vor dem bösen Blick schützt. Diese Tradition ist sehr alt und kommt aus dem Orient. Schon vor vielen Jahren benutzen Menschen Nazarpelle als Schutzsymbol. Besonders in der Türkei ist diese Tradition bis heute sehr wichtig. Viele Menschen hängen eine Nazarpelle ins Haus oder Auto. Babys bekommen oft einen kleinen Nazarpelle-Anhänger. Manche Menschen tragen Nazarpelle auch als Kette oder Armband. Aber meiner Meinung nach funktioniert die Nazarpelle nicht. Und es ist nur ein Aberglaube. Ich finde es nicht logisch, dass eine kleine Glasperle so etwas machen kann.
4: Hallo, ich bin Lovely. Ich komme von den Philippinen. Mein Glücksbringer ist der Gecko. Auf den Philippinen nennen wir ihn Tuko. Das Wort Tuko kommt von dem Geräusch, das das Tier macht. Er ruft laut Tuko, Tuko. Auf den Philippinen glauben die Menschen seit Generationen, wenn ein Tuko im Haus wohnt, bringt das Glück und viel Geld. Er beschützt das Haus auch vor bösen Geistern. Es gibt viele verschiedene Situationen, in welchen der Gecko als Glücksbringer gilt. Erste, wenn der Gecko nachts ruft, zahlen wir mit. Wir sagen bei jedem Ruf, Geld, kein Geld, Geld, kein Geld. Der letzte Ruf zeigt an, ob wir bald Glück oder Geld bekommen. Zweite Situation, wenn man in ein neues Haus einzieht und ein Gecko dort wohnt, ist das ein sehr gutes Zeichen für die Familie. Dritte, bringt auch im Alltag Glück, weil gefährliche Insekten und Kakerlaken frisst. Hält das Haus sauber.

0: So, liebe Zuhörer und Zuhörerinnen, willkommen zu unserem Programm. Ich bin euer Moderator Kevin und ich bin hier mit meinen beliebten Mitschülern Mert.
1: Hallo.
0: Bahar.
2: Hallo.
0: Mahmoud.
3: Hi.
0: Und Ranch.
4: Hallo.
0: Vielen Dank, dass ihr alle hier mit mir seid. Heute haben wir für euch ein kleines Spiel über unser allgemeines Thema Glück. In unserem Spiel geht es um Idiome. Jeder von unseren Teilnehmern haben drei Idiomen. Jedes Idiom wird vorgelesen und mit drei Antwortmöglichkeiten zur Bedeutung gestellt. Und die anderen Teilnehmer werden sich die richtige Antwort überlegen. Dann wird die Lösung genannt und erklärt, woher das Idiom stammt und in welchen Situationen es beispielsweise benutzt wird, bevor wir zum nächsten Idiom übergehen und so weiter. Also, lass uns anfangen mit unserem ersten Idiom. Mert, was hast du für uns heute?
1: Mein erstes Idiom ist Scherben bringen Glück. Was bedeutet das? Nummer A. Nach einem Missgeschick kann etwas Gutes passieren. Nummer B. Man soll immer vorsichtig sein. Nummer C. Alte Sachen sind wertvoll. Was denkt ihr?
3: Okay.
5: Interessant.
2: Ich glaube Nummer C.
5: Meine Meinung ist Nummer 2. B.
4: Ja. Ja, ich stimme Mahmoud auch. Ich glaube B. Nummer B ist richtig.
5: Ja, Nummer B ist richtig.
1: Richtig Antwort ist Nummer A. Das bedeutet, nach einem Missgeschick kann etwas Gutes passieren.
0: Ja, sehr interessant. Okay. Also jetzt, Ransch, hast du etwas?
4: Ja, ich habe. Mein erstes Idiom ist Hals- und Beinbruch. Was bedeutet Hals- und Beinbruch? Nummer A, jemand hat einen schweren Unfall. Oder B, man wünscht jemandem viel Glück. Oder Nummer C, jemand hat mehr Glück als Verstand.
5: Interessant.
1: Ich denke Nummer B.
2: Vielleicht Nummer B?
5: Ich wähle Nummer C.
4: Okay, Sie beiden haben recht. Nummer B, man wünscht jemandem viel Glück.
0: Mhm. Ja, cool. Okay, also Bahar?
2: Ja, mein Idiom ist Glück im Unglück haben. Das... Was bedeutet das? Das erste Frage, man ist sehr reich. Und zweite Frage, man hat im Unglück noch Glück. Und Nummer drei, man hat kein Glück.
5: Ich würde wählen Nummer B, Glück im Unglück.
1: Ich würde Nummer C sagen, man hat kein Glück.
4: Nein, Nummer A.
2: Okay, aber das ist Antwort richtig 2, weil das ist, man hat im Unglück und noch Glück.
1: Also, super. Ja. Schade.
0: Okay, und Mahmoud, was hast du?
5: Okay, meine Idiom ist, was habe ich mitgebracht? Es ist, ich sage erste Teil den Idiom und ihr solltet die zweite Teil von diesem gleichen Idiom sagen und diese Lücken erfüllen. So, morgen Stund hat Kaffee im Mund oder B, Gold im Mund oder C, Arbeit im Mund. Was ist richtig? Morgen Stund hat Kaffee im Mund, Gold im Mund oder Arbeit im Mund?
2: Ich glaube Arbeit im Mund.
5: Arbeit im Mund, okay. Was denkt ihr?
1: Ich denke Gold im Mund.
5: Gold im Mund, oh. Millionär werden.
4: Die erste?
5: Erste. Kaffee im Mund.
4: Ja.
5: Morgenstund.
4: Ja.
5: Du trinkst immer Kaffee?
4: Ja.
5: Okay, richtige Antwort ist bei Malt. Morgenstund hat Gold im Mund. Das bedeutet, morgen, wer früh aufsteht, kann den Tag gut nutzen und schafft viel. Für manche Menschen ist es ein großes Glück, die Ruhe am frühen Morgen zu genießen.
0: Das ist sehr interessant. Wusste ich gar nicht. Also, jetzt kommen wir zum zweiten Rund. Also nochmal Mert, bitte.
1: Ja, was bedeutet sich wie ein Schneekönig freuen? Nummer A, sich über etwas ärgern. Nummer B, sich außergewöhnlich stark freuen. Nummer C, sich ausruhen und entspannen.
4: Sie, ich sage sie.
2: Entspannen? Ja. Ich glaube auch C. Ja.
5: Nummer C, Mahmoud, welcher ist heute?
1: Sich außergewöhnlich stark freuen.
5: Mhm. Ich glaube nicht. Aber ich glaube, die C ist richtig. Auch.
1: Also Ja, ja. Sagt Nummer C. Mhm. Aber leider die richtige Antwort, sich außergewöhnlich stark freuen, Nummer B.
0: Sehr interessant. Okay, Ransch.
4: Okay, mein zweiter Idiom. Mehr Glück als Verstand haben. Was bedeutet das? A. Jemand ist sehr intelligent. Oder B. Jemand hat Erfolg durch Glück und nicht durch kluge Entscheidungen. Oder C. Jemand gewinnt immer im Lotto.
5: Interessant. Ich würde sagen Nummer C. Was ist der erste Teil noch einmal?
4: Jemand sehr intelligent.
2: Ja, ich glaube A.
4: A, nein, B ist die richtige Antwort. Jemand hat, das bedeutet, jemand hat Erfolg durch Glück und nicht durch kluge Entscheidungen.
5: Ja.
2: Okay.
5: Deutsche Idiom ist, bedeutet anders.
0: Ja, verstehe. Okay, und Bahar?
2: Meine weitere Idiom ist Schwein haben. Das ist Schwein haben bedeutet Glück haben und besonders wenn man in Gefahr war oder ein Problem hatte, aber alles gut ausgegangen ist. Ich habe drei Fragen. Dann erste: Man hat ein echtes Schwein zu Hause als Haustier. Und Nummer zwei, man ist sehr faul und schläft den ganzen Tag. Nummer drei, man hat großes Glück bei einer schwierigen Situation. Welches richtig, denken Sie?
5: Ich glaube, man hat großes Glück in einer so schwierigen Situation.
1: Ich stimme auch Mahmoud zu.
5: Super.
4: Ja, Nummer C.
2: Ja,
5: du hast das Antwort schon erklärt, etwas.
0: Genau. Okay. Und Mahmoud nochmal.
5: Okay, denn mein zweites Idiom ist, es ist wie gleich als früher, ihr müsst den Lücken erfüllen. So, ich sage den ersten Teil. Und natürlich, ich gebe euch auch drei Antwortmöglichkeiten. So, man muss das Glück teilen, um es zu verlieren oder B zu vergessen oder C zu verdoppeln. Was ist die richtige Antwort? Man muss das Glück teilen, um es zu verlieren oder es zu vergessen oder es zu verdoppeln.
1: Ich denke Nummer C.
4: Ja, das ist ein bisschen schwierig. Ich gehe mit der Nummer A.
5: Nummer A, verlieren?
4: Ja,
5: interessant. Und du, was denkst du?
2: Ich gebe Nummer 2.
5: B, vergessen. Ja, die richtige Antwort ist, wenn man das Glück teilen, es wird doppelt. So, man verliert die Glück nicht, natürlich, und auch vergessen nicht, es wird doppelt. So, Mert, du hast das richtige Antwort. Du hast Punkt.
1: Dankeschön.
5: Super, herzlichen Glückwunsch.
1: Danke.
4: Unsere Einstein.
0: Okay, und jetzt zum letzten Rund. Mert?
1: Mein letztes Idiom ist ein Glückspilz sein. Was bedeutet das? Nummer A, oft zur richtigen Zeit am richtigen Ort sein. Nummer B, viele Freunde haben. Nummer C, sehr fleißig arbeiten.
5: Interessant. Was ist das Idiom?
1: Ein Glückspilz sein.
5: Glückspilz sein. Habt ihr Ahnung? Ich habe keine Ahnung.
4: Nochmal die Optionen bitte.
1: Nummer A, oft zur richtigen Zeit am richtigen Ort sein. Nummer B, viele Freunde haben. Nummer C, sehr fleißig arbeiten.
4: Ich glaube Nummer A, was richtig.
5: Ja, ich stimme auch zu. Ich wähle auch Nummer A. Richtige Zeit, richtige Platz.
2: Ja.
5: Bahar?
2: Ich gebe fleißig arbeiten, Nummer C.
1: Ja, okay. Die richtige Antwort ist Nummer A, auf so richtigen Zeit am richtigen Ort sein.
5: Okay. Wir haben gewinnen.
0: Ja. Und Ransch, was ist dein letztes?
4: Mein letztes ist, was bedeutet das große Losziehen? A, man verliert viel Gold, B, man hat großes Glück und bekommt etwas sehr Gutes. Oder C, man kauft ein Los für die Lotterie.
5: Immer Lotterie, deine ja. Was ist das?
1: Ich würde Nummer C sagen.
5: Was ist das Idiom nochmal?
4: Das große Los ziehen.
5: Große Los ziehen. Mhm, Lotterie. Ich wollte auch eine Lotterie haben. Große Los ziehen.
4: Also das bedeutet, du willst auch Nummer C.
5: Ich will auch C.
2: Dann ich gebe B.
4: Okay, Baha, du hast recht. Man hat großes Glück und bekommt etwas sehr Gutes.
5: Herzlich Glückwunsch, Baha.
2: Mein erster richtig.
5: Ein Punkt mindestens. Okay.
0: Yeah. Das war sehr interessant. Okay, und Bahar, was ist dein letztes?
2: Mein letztes Idiom ist, jemanden ist das Glück holt. Das bedeutet, wenn jemanden das Glück holt, ist, dann hat diese Person viel Glück. Das Glück ist auf ihrer Seite. Zum Beispiel, er hat im Lotto gewonnen, das Glück war im Holt. Meine Quizfrage, was bedeutet, das Glück ist jemanden Holt? Nummer A, jemand ist traurig. Nummer B, jemand hat Glück. Nummer C, jemand ist krank. Welche denken Sie?
1: Ich sage Nummer B, jemand hat Glück.
2: Ja, dann.
5: Super, das, du hast ein bisschen erklärt, deswegen Matt hat schon das gewesen. Ich wähle auch B.
4: Ja, wir alle sind B.
1: Okay.
2: Sie alles dann richtig.
1: Gut.
4: Yay.
0: Sehr gut, sehr gut. Okay, und jetzt das letzte Idiom des Spiels. Machut, bitte.
5: Ein letztes Idiom ist, ihr müsst die Bedeutung sagen, ich gebe euch drei Antwortmöglichkeiten. Wenn jemand sagt, ich bin im siebten Himmel, was bedeutet das? Antwortmöglichkeit A, er ist müde und will schlafen. Antwortmöglichkeit B, er ist überglücklich oder sehr verliebt. Antwortmöglichkeit C ist, er fliegt in den Urlaub im siebten Himmel.
4: Natürlich, es ist für mich, es ist sehr klar, ich gehe mit B.
1: Ich gehe auch mit B.
5: Niemand in Urlaub?
2: Ja, ich gebe drei Urlaub, genau.
5: Okay. Dann, die Antwort ist im siebten Himmel. Das bedeutet überglücklich oder sehr verliebt. Ja, nicht in Urlaub. Niemand kann im siebten Himmel Urlaub machen. Super, das passt perfekt zum Thema Glück, ne?
0: Jo, okay. Das war sehr interessant. So, jetzt kommen wir zum Ende unseres Programms. Gute Arbeit alle. Diese waren wunderschöne Idiome. Wir hoffen, dass ihr etwas Interessantes gelernt habt und viel Spaß hattet. Vielen Dank für das Zuhören. Tschüss!

0: Zuhörer und Zuhörerinnen, jetzt hören Sie Alp, Maria und Lovely. Sie werden Sprichwörter aus ihren Muttersprachen vorstellen und deren Bedeutung erklären.
1: Guten Tag zusammen. Mein Name ist Lovely und ich komme von den Philippinen. Ich möchte euch heute ein sehr bekanntes Sprichwort auf den Philippinen vorstellen. Die Hauptsprache dort ist Tagalog. Das Sprichwort heißt Pagmaitiaga, Mainilaga. Es hat einen schönen Reim und jeder Mensch auf den Philippinen kennt es. Wörtlich übersetzt bedeutet der Satz, wenn es Ausdauer gibt, gibt es geschmorten Eintopf. Der kulturelle Hintergrund ist sehr interessant. Nilaga ist ein fest dieser philippinischer Rindfleisch-Eintopf. Früher war Fleisch ein Luxus und man musste den Eintopf stundenlang ganz langsam kuscheln lassen. Die tiefere Bedeutung für uns heute ist, das große Glück oder der Erfolg im Leben fallen uns nicht einfach in den Schoß. Man muss Geduld haben und fleißig sein. Wer durchhält, wird am Ende mit Glück belohnt, so wie man am Ende mit einem leckeren Essen belohnt wird. In welchen Situationen benutzt man dieses Sprichwort nun? Man verwendet es vor allem, um jemanden zu motivieren oder um einen Erfolg zu feiern. Ein gutes Beispiel sind wir selbst hier im Sprachkurs. Wenn jemand monatelang hart vor eine schwere deutsche Prüfung lernt, manchmal verzweifelt, aber nicht aufgibt und am Ende die Prüfung besteht. Wenn man dann stolz ein Zertifikat in den Händen hält, sagen Freunde oder Familie, Pagmaitiaga, Mainilaga. Oder auf Deutsch, deine Ausdauer hat dieses Glück gebracht. Das philippinische Verständnis von Glück in diesem Sprichwort ist sehr aktiv. Glück ist nicht, worauf man nur passiv wartet, sondern etwas, das man sich durch Geduld und Fleiß verdient. Ich hoffe, dieses Sprichwort hat euch gefallen.
2: Hallo zusammen, ich heiße Alp Arslan, ich komme aus der Türkei. Ich möchte heute über das Thema Glück sprechen und euch ein bekanntes türkisches Sprichwort vorstellen. Şans ayağına geldi. Übersetzt bedeutet das, dass Glück direkt zu jemandem kommt, ohne dass er danach suchen müsste. Man verwendet diesen Ausdruck, wenn man plötzlich eine tolle Chance bekommt, wie ein Geschenk des Schicksals. Ein gutes Beispiel dafür ist, wenn ein Freund zufällig ein Ticket für ein Konzert gewinnt, das eigentlich schon ausverkauft war. In so einem Fall sagen wir, du hast nichts dafür getan, aber das Glück ist zu dir gekommen. Es ist eine schöne Art zu sagen, dass manchmal Dinge einfach zur richtigen Zeit passieren.
3: Hallo, ich heiße Maria und komme aus Russland. Heute möchte ich über ein Sprichwort aus meinem Heimatland erzählen. Auf Russisch klingt es so, Счастье любит тишину. Auf Deutsch bedeutet es ungefähr, wahres Glück ist leise oder Glück liebt die Stille. Meiner Meinung nach passt dieses Sprichwort gut zum Leben. Heute zeigen viele Menschen ihre schönen Momente im Internet, aber nicht alles, was man sieht, ist wirklich Glück. Für mich bedeutet dieses Sprichwort, dass man sein Glück schützen sollte. Wenn man glücklich ist, sollte man es einfach genießen und nicht zu reden. Dieses Sprichwort kann man benutzen, wenn man eine neue Beziehung hat oder zum Beispiel eine gute Nachricht bekommt. Man sollte es nicht an die große Glocke hängen. Ab und zu ist es besser, wenn man das Glück für sich behält.

0: Jetzt, liebe Zuhörerinnen und Zuhörer, wollen wir mit ein paar unserer Deutschlehrenden eine Diskussion über ausgewählte deutsche Sprichwörter führen. Mein Name ist Maria. Ich begrüße heute Hazal, Tahmasib, Ranch und Bahar.
1: Hallo.
0: Das erste Sprichwort, über das wir diskutieren wollen, ist Geld macht nicht glücklich. Hazal, was ist deine Meinung zu diesem Sprichwort?
2: Ich denke, Geld allein macht uns nicht glücklich. Aber meiner Meinung nach kann Geld uns sehr wohl glücklich machen, wenn man es richtig genutzt wird. Geld sollte nämlich nicht als reiner Besitz, sondern als ein Mittel zum Zweck gesehen werden. Wenn wir eine klare Absicht haben und das Geld für sinnvolle Zwecke, wie zum Beispiel unsere Hobbys, Seele oder für Entspannung ausgeben, schenkt es uns mehr Lebensqualität und somit auch Glück.
3: Da bin ich derselbe Meinung als du. Ich möchte etwas hinzufügen, dass man mit Geld keine echte Liebe oder Gesundheit kaufen kann. Allerdings erleichtert Vermögen das Leben in vielen Bereichen ungemein.
4: Also ich stimme diesem Sprichwort auch nur teilweise zu. Einerseits ist Geld sehr wichtig. Ohne Geld kann man keine Wohnung bezahlen zum Beispiel. Kein Essen kaufen oder seine Familie unterstützen. Geld gibt Sicherheit und reduziert viele Sorgen. Andererseits macht Geld allein niemanden glücklich. Glück hängt auch von Liebe, Freundschaft, Gesundheit und inneren Frieden ab. Millionäre sind trotz ihrer Reichtums unglücklich. Als ich nach Deutschland gekommen bin, hatte ich nicht viel Geld. Trotzdem war ich glücklich, weil ich die Chancen hatte, eine neue Sprache zu lernen und meinem Traum näher zu kommen. Heute habe ich einen Teilzeitjob. Natürlich freue ich mich über mein Gehalt, aber noch wichtiger ist, dass ich Erfahrung sammle und meine Zukunft aufbaue.
0: Okay, dann sind sich alle einig, dass Geld allein zwar nicht glücklich macht, aber es ist uns eine große Hilfe im Leben. Dann machen wir weiter mit zweiten Spruch. Glück und Glas, wie leicht bricht das?
5: Ja, ich würde gerne meine Meinung dazu äußern.
0: Sehr gerne, Bahar.
5: Dieser Spruch vergleicht Glück mit Glas, weil beides zerbrechlich sein kann. Viele Menschen erleben Situationen, in denen sie sich ihr Leben plötzlich verändert. Ein Beispiel dafür ist der Verlust eines Arbeitsplatzes. Eine Person kann mit ihrem Leben zufrieden sein und Pläne für die Zukunft haben. Wenn sie plötzlich ihre Arbeit verliert, kann sich ihre Situation schnell ändern. In diesem Moment scheint das Glück verbrochen zu sein. Ich denke jedoch, dass Glück nicht ganz wie Glas ist. Wenn ein Glas zerbricht, kann man es oft nicht mehr reparieren. Beim Glück ist das anders. Menschen können nach schwierigen Zeiten wieder Hoffnung finden und neu anfangen. Deshalb zeigt dieser Spruch, dass Glück wertvoll ist und man die guten Momente im Leben schätzen sollte.
4: Ich stimme dir, Bahar, größtenteils zu. Wenn wir Ziele haben, fleißig arbeiten und nicht aufgeben, können wir viel erreichen. Niemand kann unser Leben komplett vor uns verändern. Natürlich gibt es Dinge, die wir nicht kontrollieren können, zum Beispiel Krankheiten, Kriege oder wirtschaftliche Probleme. Trotzdem können wir entscheiden, wie wir damit umgehen. Ich habe mein Heimatland verlassen und bin nach Deutschland gekommen. Das war nicht einfach. Ich musste Deutsch lernen, Arbeit suchen und viele Schwierigkeiten überwinden. Niemand hat das für mich gemacht. Deshalb glaube ich, dass wir unser Glück aktiv mitgestalten sollen.
2: Ich habe ganz andere Meinung. Wenn unser Glück nur von Zufällen, von Glücksspielen oder von Geld abhängt, dann kann es sehr schnell kaputt gehen, genau wie Glas. Schon ein kleines Problem reicht aus und die gute Laune ist weg. Wenn wir aber ein stabileres Glück haben möchten, sollten wir nicht einfach nur abwarten. Stattdessen müssen wir uns selbst klare Ziele setzen und fleißig darauf hinarbeiten. So bauen wir uns eine sichere Basis auf. Dieses Glück verliert man nicht so leicht. weil wir stolz auf unsere eigene Leistung sein können und dadurch mehr Selbstvertrauen haben. Das Selbstwertgefühl bringt uns nämlich ein tiefes Gefühl der Zufriedenheit.
0: Ah ja, diese deine Aussagen passt im Prinzip zu dem dritten Sprichwort, das wir uns ausgewählt haben. Und zwar, jeder ist seines eigenen Glückes Schmied. Tachmasib, ich sehe, dass du etwas dazu sagen willst.
3: Ja, ich stimme diesem Sprichwort nicht ganz zu, weil viele Dinge im Leben nicht von uns abhängen. Zum Beispiel können wir unsere Herkunft, Krankheiten oder Wirtschaftskrisen nicht selbst kontrollieren. Oft haben Menschen trotz großer Mühe kein Glück, weil die äußeren Umstände sehr schlecht sind.
5: Ich denke da ein bisschen anderes. Dieser Spruch bedeutet, dass jeder Mensch für sein eigenes Glück verantwortlich ist. Viele Menschen glauben, dass sie ihr Leben durch ihre Entscheidungen selber gestalten können. Ich stimme dir aber so, dass manche Menschen sehr viele arbeiten, trotzdem nicht alles erreichen, was sie sich wünschen. Andere bekommen Chancen, ohne lange darauf warten zu müssen. Ein gutes Beispiel sind zwei Menschen mit dem gleichen Ziel. Beide geben ihr Bestes und arbeiten fleißig. Trotzdem kann einer schneller erfolgreicher werden als der andere, weil die Lebensumstände unterschiedlich sind. Deshalb glaube ich, dass Glück aus zwei Teilen besteht, aus unseren eigenen Bemühungen und aus den Chancen, die uns das Leben gibt. Nur einer von beiden reicht oft nicht aus. Aus diesem Grund finde ich diesen Spruch interessant, aber nicht 100% richtig.
2: Für mich bedeutet dieses Sprichwort vor allem eins. Glück ist eine Frage der Perspektive. Wir können die äußeren Umstände oft nicht ändern. Wir können entscheiden, wie wir darauf reagieren. Wenn wir positiv denken und optimistisch bleiben, schmieden wir unser eigenes Glück durch unsere innere Einstellung ganz unabhängig von materiellen Dingen.
0: Das ist ein schönes Schlusswort. Das war ja doch eine rege Diskussion. Vielen Dank für eure aktive Teilnahme. Bis zum nächsten Mal. Tschüss.

0: Hallo liebe Zuhörer und Zuhörerinnen, ich heiße Amr und bei mir ist Lami und sie möchte über ihren glücklichsten Tag des Lebens erzählen. Hallo Lami.
1: Hallo.
0: Was war der glücklichste Tag deines Lebens?
1: Mein glücklichster Tag ist der Tag, an dem meine Tochter geboren wird.
0: Und wann war das?
1: Vor 2 Jahren.
0: Ja, und erzähl uns mal, wie ist dieser Tag verlaufen?
1: Ich habe immer gehofft, mein eigenes Kind zu haben, aber ich habe meine Tochter durch vielen Versuchen. Deshalb habe ich mich über ihre Geburt gefreut. Ich kann mich an diesen Tag erinnern, dass er sehr heiß war. Ich ging wie üblich zur Untersuchung ins Krankenhaus, aber die Ärztin hatte mir gesagt, ich müsste sofort in den Operationsraum gebracht werden, um mich auf das Baby vorzubereiten, weil das Baby jetzt hypoxisch war.
0: Oh mein Gott, was ist denn passiert?
1: Ich wollte natürlich gebären, aber aus diesem Grund musste ich mich für einen Kaiserschnitt entscheiden.
0: Du hast gehofft, es zu vermeiden, ja?
1: Glücklicherweise wurde meine Tochter sicher und gesund geboren.
0: Gott sei Dank.
1: Ja, danke. Als ich sie weinen hörte, gefühlt ich mich, alles gelohnt hatte.
0: Das ist, was wichtig ist, ja?
1: Ja, besonders als ich sie sehen und berührt, weil ich den Beginn eines Lebens mitleben habe und ich kann mit ihr zusammen leben.
0: Und wo war dein Mann die ganze Zeit? War er dabei?
1: Nein, er war vor dem Krankenhaus.
0: Ich weiß, dass in Deutschland Männer mit ihren männlichen Freunden die Geburt von ihren Kindern feiern. Hat dein Mann das gemacht?
1: Bei uns in China, man kann Blumen oder andere Sachen geschenkt bekommen.
0: Und wie lange bist du im Krankenhaus geblieben?
1: Ich habe 3 Tage geblieben.
0: Ah, du hast dich schnell von der OP erholt. Das ist sehr schön. Ich weiß, dass Frauen bleiben manchmal Wochen im Krankenhaus nach einem Kaiserschnitt.
1: Ja.
0: Wolltet ihr eigentlich mehr Kinder haben, du und dein Mann?
1: Ja, vielleicht noch 2 Kinder.
0: Dann wünsche ich dir, dass du und dein Mann mehr Kinder bekommen, die dich und deinen Mann glücklich machen.
1: Oh, vielen Dank.
0: Vielen Dank, Lami, für deine tolle Geschichte.
1: Tschüss. Tschüss.

0: So, liebe Zuhörer und Zuhörerinnen, wir hoffen, dass Ihnen unsere Sendung gefallen hat.
1: Hoffentlich hatten Sie viel Spaß und lernten ein oder zwei neue Sachen von unseren Mitschülern und uns. Tschüss und bis zum nächsten Mal.
2: Tschüss!

And when I die, hat er gesungen, der Mann. Ja, und das passt ganz gut, denn er ist tatsächlich gestorben. Das war der Tote der Woche sozusagen, der Promi-Tote der Woche aus dem Musikbereich. David Clayton Thomas, der Sänger von Blood, Sweat and Tears. Ihn hat es erwischt in der letzten Woche am 24. Juni im Alter von 84 Jahren. Und das war er natürlich eben mit And When I Die, Blood, Sweat and Tears, mit einem ihrer großen Hits von 1969, geschrieben damals von Laura Nyro. Und in den USA damals eine Nummer 2 mit David Clayton Thomas als Sänger. Tja, wir werden heute an ihn erinnern in der Sendung im Themenwechsel und werden nachher noch ein bisschen Musik von Blood, Sweat and Tears spielen und ihn natürlich auch als Sänger dann hören. Ansonsten hier im Themenwechsel nach der großen Hitze. Ja, ist ja gut, dass die Zeit vorbei ist. Also so heiß war jetzt, sind die Temperaturen ja wieder in angenehmere Bereiche abgesunken. Und heute gibt es eine Sendung, in der wir im zweiten Teil dort anknüpfen, wo wir letzte Woche aufgehört haben, nämlich bei der Grimm-Poetik-Professur 2026. Lutz Seiler hat ja die Poetik-Professur inne gehabt, hat zwei Vorträge gehalten in der Kasseler Uni, zwei Vorlesungen zum Thema Literatur und Poetik. Die erste haben wir letzte Woche gehört und die zweite, die gibt es heute in der Sendung zu hören. Ansonsten gibt es heute eine Rezension, und zwar von einem Theaterstück. Der Kollege Torben ist tatsächlich hier in Kassel in der Fledermaus gewesen und wird euch gleich erzählen, wie ihm das Stück gefallen hat. Und ansonsten, wie gesagt, gibt es unter anderem wieder nochmal ein bisschen Musik von Blood, Sweat and Tears mit dem jetzt jüngst verstorbenen Sänger David Clayton Thomas. Und hier eine Aufnahme von 1969 aus der zweiten LP von Blood, Sweat and Tears. Das war die erste, an der David Clayton Thomas beteiligt war, mit More and More.

0: Hier ist das Freie Radio Kassel mit der aktuellen Ausgabe der Sendung Themenwechsel. Und unser Kollege Torben hat sich wieder mal ins Theater begeben, genau gesagt ins Interim, in die Ausweichspielstätte des Kasseler Staatstheaters, die ja seit letztem Jahr in Betrieb ist. Und er hat sich eine der ganz, ganz großen klassischen Operetten, ein Meisterwerk, das im Prinzip fast jeder irgendwann mal gesehen oder gehört hat, angeschaut, nämlich die Fledermaus. Die hatte schon vor einiger Zeit Premiere, jetzt hat man erstmal wieder mal die Gelegenheit, das Stück zu sehen. Und der Kollege Torben war dort. Torben, wie war das denn? Hast du eigentlich von diesem Stück, von der Fledermaus, vorher schon mal irgendwas gehört?
1: Hast du etwa gedacht, dass ich das Stück etwa nicht gesehen haben könnte?
0: Weiß ich nicht, bei jungen Leuten, so aus deiner Generation, bin ich mir halt immer nicht so ganz sicher, wie das mit den Klassikern aussieht. Und deswegen frage ich immer vorsichtshalber nach, ob man das vorher schon mal irgendwo gesehen und gehört hat.
1: Ja, das kann ich natürlich nachvollziehen, aber nein, die Fledermaus, das ist ja, würde ich schon sagen, der Höhepunkt der Wiener Operetten gewesen, also Premiere 1874 von Johann Strauss, ist natürlich wirklich eine sehr bekannte Oper. Das liegt auch daran, und das kann man auch vorab jetzt schon mal über die Kasseler Inszenierung sagen, das ist ein Stück, da kann man ein bisschen einfach alles andere vergessen, denn in diesem Stück spielen natürlich ein paar Themen eine Rolle, über die wir aktuell in unserer Gesellschaft nachdenken. Ich nenne jetzt mal zum Beispiel den Begriff Sexismus, der schon relativ relevant ist, und es geht auch schon um Alkohol in diesem Stück, also Alkoholmissbrauch etc., denn wie wird so schön gesungen, an allem ist der Champagner schuld, Frank.
0: Der Champagner, aha. Ja gut, das kann schon sein. Ne? Ich meine, der Champagner und andere alkoholische Getränke haben sicherlich schon den einen oder anderen in den Wahnsinn getrieben und ins Grab gebracht letzten Endes.
1: Und hier ist es nämlich so, dass ja ein gewisser Herr Eisenstein nämlich ins Gefängnis tatsächlich soll. Er hat die Polizei kritisiert, hat sich mit dem Richter verspaßt und soll jetzt statt 5 für 8 Tage ins Gefängnis. Und das hat er auch vor. Jedoch wird er überzeugt von einem Freund von ihm, davor nochmal feiern zu gehen nachts. Er tut also gegenüber seiner Ehefrau so, dass er jetzt ins Gefängnis gehen würde, und stattdessen geht er eine Nacht lang feiern, und wie sich dann das Ganze rausstellt, ist das ein großer Scherz an diesem Eisenstein, denn der Freund von ihm, er ist die titelgebende Fledermaus bei einer Kostümfeier im Jahr zuvor, wo Eisenstein sich als Schmetterling verkleidet hatte und er eben als Fledermaus, hatte Eisenstein böse Scherze gemacht und den Alkoholisierten im Endeffekt der Stadt zur Blöße gestellt. So beginnt auch diese Inszenierung hier. Wir sehen einen Mann, der im Batman-Kostüm, also diesem Superhelden, verkleidet ist, eben die Fledermaus, der als betrunkener Obdachloser beim Kasseler Hauptbahnhof liegt, und dann wird er mit Eiern abgeworfen, dann pinkelt sogar eine Dame auf ihn, und das muss sich unsere Fledermaus erstmal anschauen.
0: Eine Dame pinkelt auf ihn, aha, das ist ja mal eine ganz neue Form.
1: Eine kleine Kreativität, ja. Und daraufhin beginnt der wilde Spaß, denn diese Inszenierung, und das ist das Schöne, die wird auch in der nächsten Spielzeit wieder aufgenommen, bereits am 28. August ist sie wieder zu sehen, der geht es wirklich nur darum, sie will Spaß verbreiten, sie will ein rauschhaftes Vergnügen, wie man es vielleicht aus dem Varieté kennt, ins Interim bringen.
0: Tom, du bist ja eigentlich normalerweise immer jemand, der versucht, bei Inszenierungen immer so ein klein wenig einen doppelten Boden zu finden oder vielleicht eine gewisse Komplexität auch in der Herangehensweise oder irgendwelche, sagen wir mal, Aussagen und Botschaften, die möglicherweise versteckt sind in den Stücken. Wie ist das in dem Fall? Befinden wir uns hier wirklich nur im Jahre 1800 und was war das, 74 und sind quasi in dieser Zeit? Oder du hast ja eben schon gesagt, es gibt dann diese Szene vom Kasseler Hauptbahnhof. Oder ist der Versuch dann auch wieder zu spüren, das Stück möglicherweise in die Gegenwart zu übertragen?
1: Ja, das Stück versucht sich ein bisschen in einer gewissen Zeitlosigkeit, also das Changieren der Zeiten. Auf der einen Seite bleibt das Ganze im Original übrig von 1874, und auf der anderen Seite spielt das schon im Heute.

0: Also man hat Textpassagen, wo Verweise auf heute stattfinden. Also es wird ja nicht nur gesungen, seine Operette, sondern es wird auch mal gesprochen. Und in diesem Freitext haben sie auch teilweise aktuelle Anspielungen reingebaut. Und dadurch bekommt das so was Paralleles. Aber es ist nicht so, dass das jetzt irgendwie groß in den Fokus gesetzt wird, Frank. Man muss dazu sagen, das Interim, das ist ja bekanntlich eine Bühne, wo auch Leute auf der Bühne sitzen können. Und was man hier gemacht hat, ist Folgendes. Und das hat mich dann wirklich endgültig ans Varieté erinnert. Man kann für sehr viel Geld einen Sitzplatz auf der Bühne haben, wo man Essen und Trinken während der Vorführung bekommt. Und dann hat das eben wirklich so einen Varieté. Charakter und diesen Leuten wird dann am Anfang, wenn man früh genug da ist, kann man da auch mit zuschauen und bekommt Anweisungen, wird von Frosch, der vielleicht komödiantischsten Figur des Abends, die Confessier an diesem Abend ist, wird dann beigebracht, wie man einen Walzer tanzt, damit sie dann eben auch später mittanzen können. Sonst sind auf der Bühne nämlich nur Laufstege gebaut. Manche können leuchten, also in verschiedenen Farben leuchten. Manche sind einfach nur hölzern. Und so ist es tatsächlich im Endeffekt wie eine große Show, wo, und das muss ich ganz klar sagen, im Fokus der Spaß ist. Es geht hier nicht um doppelte Böden, um Komplexität. Es geht einfach nur darum, dieses Verwirrspiel, was dann da nämlich existiert. Also es geht dann darum, wie man es so häufig hat, dass alle jemand anders, also so tun, als ob sie jemand anders wären, dass man damit Spaß hat. Man muss da ganz klar sagen, ich finde, dieses Verwirrspiel funktioniert nicht zu 100%. Dafür ist der Abend nicht schnell genug, nicht rasant genug. Man hat sofort immer den Überblick, man weiß, wie es ausgehen wird. Das ist ja auch so ein Nachteil an Einführung manchmal. Also wenn die dramaturgische Einführung, so war es bei meinem Abend, auch nur die Handlung erzählt, bei so einer simplen Handlung, dann weiß ja jeder schon alles. Dann ist, finde ich, der komödiantische Faktor gar nicht mehr so sehr im Fokus. Aber trotzdem, Spaß hat es gemacht. Und das Highlight waren dadurch Tänzerin. Also es wurde toll getanzt, Ballett wurde getanzt von Frauen und Männern, da hat man einfach Spaß gehabt.
1: Ja, bei solchen Stücken ist natürlich das Problem, dass man die Handlungen eigentlich in der Regel ohnehin schon kennt, weil, wie gesagt, ne, siehe Romeo und Julia und so weiter, die Stücke kennt eh jeder. Und ich glaube, hier auch, zumindest wer nur halbwegs sich für Oper und Operette interessiert, der kennt die Handlung. Und von daher gesehen ist das ohnehin immer ein bisschen problematisch. Und man muss eben dann versuchen, andere Aspekte hervorzuheben.
0: Genau.
1: Aber du hast eben schon eine Rolle erwähnt, das ist ja, glaube ich, so auch die bekannteste Rolle aus dem Stück, das ist der Frosch. Das ist ja eine sehr, sehr ja, besondere Rolle, die oft bei Inszenierungen der Fledermaus von Komödianten, von auch teilweise sehr prominenten Komikern, Comedians und so weiter oder auch anderen Leuten, anderen Schauspielern, teilweise auch von Sängern und so weiter, von Promis gespielt wird, ist eine relativ kleine Rolle, aber man kann da so richtig so ein bisschen dem Affen Zucker geben und kann aus sich rausgehen als Komiker. Hier, ich kann mich erinnern, vor vielen, vielen Jahren hat hier in Kassel in der Fledermaus-Inszenierung mal Karl Dall den Frosch gespielt. Wie ist das? Wer ist dieses Mal hier im Staatstheater? Wer ist der Frosch und wie geht der Schauspieler oder die Schauspielerin in dem Fall offenbar mit der Rolle um?
0: Ja, es ist Tina Fuhr, und da geht man wieder in die gleiche Richtung. Tina Fuhr ist mittlerweile auch als Filmstar bekannt. Sie spielt in der Filmreihe Friesland unter anderem mit. Also eher einen Fernsehstar. Sie selber kommt aus Kassel, lebt in Berlin, hat unter anderem Ballhaus Ost lange geleitet und war auch mal eine Zeit lang zum Beispiel in der Volksbühne. Und ich muss sagen, sie macht das schon gut. Also man muss sagen, also die Inszenierung, die ich gesehen habe, der Abend, das war ihr Abend, weil es eine technische Panne gab. Es war nämlich so, dass eine Brücke nicht mehr hoch und runter fahren konnte, sondern eine Schräglage war. Deshalb musste kurz nach der Pause gestoppt werden. Und dann hat sie das Publikum unterhalten mit ganz vielen Witzen, die spontan eingefallen sind, die mal besser, mal schlechter waren. Hat dann von anderen Schauspielern sich auch weitere Witze zuflüstern lassen. Das war schon sehr gut. Ich muss sagen, ich hatte das Gefühl, sie hat das sehr toll gemacht. Sie hat es dann auch natürlich, du hast schon gesagt, dass wir natürlich einen Geschlechterwechsel haben, auch feministisch umgedeutet. Das ist dann auch eine der großen Besonderheiten. Sie hat dann einen Rap-Song von Shirin David dann auch gesungen, also einen aktuellen Pop-Song. Und da, der auch vom Orchester begleitet wurde. Also die Musik ist auch von Strauss weggegangen. Und das war sehr schön, weil sie dann auch wirklich auch so eine aktuelle Tanzchoreo dazu gemacht hat. Also das war schon sehr beeindruckend. Ich persönlich muss sagen, ich fand, es wirkte auf mich mich vor allem am Anfang teilweise trotzdem ein bisschen zu steif für so eine moderate von so einer großen, ekstatischen Show, die einem hier versprochen werden sollte. Da hätte ich mir noch mehr gewünscht, da hatte ich das Gefühl, wäre noch mehr Potenzial. Aber sie hat das schon gut gemacht. Sie hat auf jeden Fall eine Präsenz gehabt und das Publikum fand sie ganz toll. Also wie das Publikum diesen ganzen Abend auch sehr toll fand, muss man einfach sagen.
1: Hast du eben schon die Musik erwähnt? Wir haben in den letzten Monaten ja bei Aufführungen im Interim erlebt, dass das Orchester, das Staatsorchester teilweise auf der Bühne gesessen hat, teilweise hinter der Bühne, gelegentlich auch im Orchestergraben. Wie war es bei der Fledermaus?
0: Genau, also Kirill Stanko war der Dirigent des Abends und es war der Orchestergraben und sie saßen sehr eng. Ich dachte schon erst am Anfang, so viele Leute können ja gar nicht da drin sitzen, weil er ja doch relativ schmal nur ist. Ich habe ja schon gesagt, das Bühnenbild drumherum ist ja relativ minimalistisch. Aber nein, es sind dann doch fast 50 Leute, wenn ich richtig gezählt habe, dort drinne gewesen. Also einiges und es war sehr rasant dann doch die Musik. Also es war sehr schnell und ich habe den Dirigenten beobachtet, der hatte so ein verschmitztes Lächeln immer wieder im Gesicht. Also er hatte Spaß und das hat man wirklich allen Beteiligten angesehen. Also das war wirklich, in Kassel gibt es ja nicht sowas wie ein Sommer-Open-Air-Theaterstück. Aber das, würde ich sagen, war im Endeffekt vom Ansatz, von dieser Ästhetik, von dieser Leichtigkeit, von dieser Spielfreude, war diese Fledermaus vielleicht sowas wie das Sommerstück.
1: Also es passt sozusagen zur Jahreszeit, zur jetzigen Jahreszeit. Nee. Ja, wie, vielleicht nur kurz, um noch kurz die Namen zu nennen. Wer hat Regie geführt? Das haben wir, glaube ich, noch gar nicht gesagt.
0: Regie hat Philipp Mosch geführt und genau, er hatte auch die Gala zum neuen Jahr passenderweise, wurde auch inszeniert gehabt hier in Kassel und wie ich schon gesagt hatte, ich fand, das war eine gute Inszenierung von ihm, also es hat so ein, er hatte sehr viele spielerische Einfälle, also jetzt ein Beispiel ist natürlich, ich habe gesagt, es gibt dieses minimalistische Bühnenbild, aber es gibt dann eben auch noch einen Liebhaber, der im Gefängnis landet, das war ganz toll inszeniert, weil dann einfach ein Kronleuchter da sozusagen von der Decke runtergefahren ist, der aber auch so sehr abstrakt war und das war dann plötzlich die Gefängniszelle, wo der drinne war und da wurde dann auch sehr schön gespielt damit, dass sich der Frosch dann zum Beispiel eine Glasflasche auf den Kopf geschlagen hat, die dann explodiert ist, wo so getan würde, das wäre ja passiert, weil dieser Liebhaber so hoch gesungen hätte und sie deshalb, also da waren viele kreative Einfälle und es hat einfach schon Spaß gemacht. Wie gesagt, ich persönlich bin der Meinung, es hat, wie du schon gesagt hast, vielleicht der doppelte Boden gefehlt oder es hat dann vielleicht noch mehr Ekstase, Rasantheit für mich persönlich gefehlt. Es war dann kein Molière-Abend oder so, wo ich wirklich schreiend lachend dort saß. Aber für einen Opernabend war es doch sehr leicht und spaßig.
1: Ja, genau. Und vor allem natürlich die einzigartige und unvergängliche Musik von Johann Strauss, die natürlich dann vermutlich mal auch die Leute begeistert hat, Tom. Jetzt zum Schluss noch eine einzige Frage, die immer gestellt werden muss, wenn es um Aufführungen im Interim geht. Dreht sich auch die Zuschauertribüne wieder einmal um die eigene Achse?
0: Ja, da bist du jetzt natürlich ganz gespannt darüber. Entscheidest du vielleicht, ob du reingehen willst oder nicht? Ja. Ich kann dir mitteilen, ich drehte mich nicht im Kreis.
1: Ah, diesmal also nicht. Gut, Tom, also die Fledermaus wird wohl auch im nächsten Jahr, in der nächsten Spielzeit wieder hier im Kasseler Staatstheater.
0: Ja, bereits Ende August wird es stattfinden. Dann im September sind auch weitere Aufführungen geplant.
1: Genau, alles klar. Schönen Dank, Tom.

0: You made me, huch, jetzt pfeift das hier, genau so ist besser. You made me feel so very happy von Blood, Sweat and Tears, der großen Soul-Jazz-Rockband. Damals in den späten 60ern, frühen 70ern waren die ziemlich erfolgreich, gerade in den USA. Und das war einer ihrer großen Hits aus der Ära mit David Clayton Thomas als Sänger, der jetzt gestorben ist am 24.06. mit 84 Jahren. Hier im Freien Radio Kassel in der Sendung Themenwechsel geht es weiter, wie bereits letzte Woche angekündigt und letzte Woche schon gehört, mit der Grimm-Professur 2026. Lutz Seiler, der berühmte Autor, Romancier, Lyriker, der inzwischen noch etliche Preise abgeräumt hat und zu den ganz Großen der deutschen Literatur zählt. Er hat die Grimm-Professur in diesem Jahr gehabt und er war zweimal hier. In der vorletzten Woche war das, hat zwei Vorlesungen gehalten in der Kasseler Uni. Die erste haben wir schon gehört und die zweite, die hören wir jetzt hier, die Aufnahme vom 18. Juni 2026. Lutz Seiler, der Grimm-Professor der Kasseler Universität des Jahres 2026, und ich wünsche dazu viel Spaß und interessante Erkenntnisse.
1: Ich freue mich sehr, heute hier lesen zu dürfen und würde die Lesung gern aufteilen in vier Abschnitte. Ich beginne mit einem Ausschnitt aus dem Roman Stern 111, dann lese ich ein paar Gedichte, dann kommt der kleine Ausschnitt aus dem neuen Roman, das tickende Herz, der im Herbst erscheint, und am Ende tatsächlich ein Ausschnitt aus der erwähnten Erzählung der Kapuzenkuss aus der Zeitwaage. Aber nicht die Kussszene nochmal, sondern etwas, ohnehin wäre die Erzählung viel zu lang. Aber zuerst, wie gesagt, ein Ausschnitt aus dem letzten Roman, Stern 111. Die Geschichte der unmittelbaren Nachwendezeit wird da erzählt in zwei Strängen. Zum einen ist das die Geschichte Karls, meines Protagonisten, und seiner Zeit im anarchistischen Berlin 89-90, und zum anderen eben die Geschichte der Ostthüringer Eltern Karls, Inge und Walter, und ihrer unwahrscheinlichen Auswanderung in den Westen, zuerst in den näheren und dann tatsächlich in den weiteren Westen. Unsere Auswanderung, sagt Inge, das ist ihr Wort dafür, dass diese bis dahin äußerst sesshaften Eltern eben gebrauchen, mit dem sie ihre Thüringer Heimat verlassen und in die weite Welt hinausziehen. Für ihren Sohn ist das ein absolutes Rätsel, das Elternrätsel, könnte man sagen, dass sich hier an dieser Stelle, die ich gern lesen möchte, zu entfalten beginnt. Als Karl das erste Mal nach Wochen der Sorge Post erhält von seiner Mutter. Die Briefe sehen müde aus, dachte Karl. Die Umschläge, knittrig und abgegriffen, trugen ein paar rätselhafte Stempel, die auf Umwege schließen ließen. Karl fragte sich, ob sie gelesen worden waren, ob man sie immer noch las oder zurückhielt oder verschwinden lassen konnte. Sicher konnte man das. Vor die Postleitzahl von Gera, als Kind hatte Karl immer Leitzahl verstanden, hatte seine Mutter eine riesige Null gesetzt, was Karl seltsam vorkam, bis er begriff, dass es ein O war für Osten. Die vertraute Handschrift, zart und kostbar. Bevor er beginnen konnte zu lesen, fiel Karl in eine kleine Bewusstlosigkeit, ein alter Reflex, ausgelöst vom Anblick der Schrift. Er war jetzt wieder das Kind, das am Morgen vor der Schule einen Zettel seiner Mutter neben dem Frühstücksteller findet und dessen Blick sich, ohne zu lesen, in den Zeile für Zeile elegant vor sich hinfließenden Bögen und Schleifen verliert. Der erste Brief schien in einem Zustand großer Aufregung und Verwirrung verfasst. Er enthielt eine fragmentarische Beschreibung ihrer ersten Stationen im Westen, eine konfuse Abfolge von Orten, die Karl später in einer Skizze zu ordnen versuchte. Im Ganzen ergab sich das Bild einer großen Kreisbewegung über hunderte von Kilometern, erst Richtung Norden bis zur holländischen Grenze, dann wieder Richtung Süden am Rhein entlang, unsere Auswanderung, wie seine Mutter es inzwischen nannte. Ihren ersten Tag nach dem Überschreiten der Grenze hatten die Bischofs im Notaufnahmelager Gießen verbracht. Der Gießener Bahnhof war gütig gewesen mit seinen Lautsprecherdurchsagen. Flüchtlinge aus dem Osten hätten, wie es hieß, die Möglichkeit, auf der Bahnhofspost kostenlos zu telefonieren. Im Wartesaal würden Verpflegungstüten und Decken verteilt. Direkt von ihrem Bahnsteig führte eine eiserne Brücke über die Gleise, von wo aus sie die breite Menschenschlange überblicken konnten, die sich vom Bahnhof bis ins Lager zog. Ein beeindruckender Anblick, schrieb Inge an Karl, der ihre Stimme hören konnte beim Lesen, in jedem Satz ein leises Mahnen, halb an sich selbst und halb an die Welt gerichtet. Auf der anderen, durch ein Gitter abgetrennten Seite der Brücke, kamen ihnen ein paar Einheimische entgegen, Menschen aus Gießen. Ich sah ihre Gesichter, Karl, ihre Blicke. Ich hätte ihnen gern alles erklärt, dabei schämte ich mich. Inge und Walter auf der Flucht, oder wie sollte man es sagen? Stundenlang waren sie keinen einzigen Schritt vorangekommen auf der vergitterten Eisenbrücke, von der man über die Gleise und weit übers Land sehen konnte. Der Bahnhof Gießen schien auf einem Berg zu liegen. Eine junge Frau an Inges Seite war in Tränen ausgebrochen, weil sie plötzlich nicht mehr wusste, ob das, was sie tat, das Richtige war. Inge Bischof nahm sie in den Arm. Es gab Diskussionen unter den Wartenden über das richtige Verhalten im Lager und darüber, worauf es besonders ankommen würde. Es gab einen Auskenner. Solche Leute gibt es immer, schrieb Inge an Karl. Sie teilte die Menschen gern ein. Es gab Auskenner, Angeber, Halbseidene und so weiter, aber auch Fleißige und solche, die ganz fischiland waren. Die genauere Bedeutung dieses halb französischen, halb thüringischen Ausdrucks hatte Karl nie ganz begriffen. Es war eines ihrer ureigenen Worte. Ein Auskenner also, der sagte, für die Ankunft im Lager gäbe es gute und schlechte Tage. Sonntag war ein schlechter Tag. Links vom Tor zum Lager hin eine Tafel mit Nummern. Nummer 4 und Nummer 5 leuchteten. Der Innenhof war voller Menschen, dann das Gedränge in Haus 5. Ein überfüllter Korridor, Rufe und Fragen, Formulare und Fragen, verzweifelte Fragen, Essenmarken, Aschenbecher, 10, 12 Zimmer. Jedes Zimmer übte die Macht über einen der Stempel aus, die unabdingbar waren. Abgabe und Entwertung des Personalausweises, musste das sein. Für Inge ein seltsamer Moment. In manchen Zimmern konnte sie die Gesichter der Bearbeiter kaum noch erkennen. Alle rauchten, Limonadenflaschen, Essenreste und überfüllte Aschenbecher auf den Tischen. Ihr Weg in den Westen führte durch Räume voller Rauch. Noch einmal trafen sich Inge und Walter im Innenhof des Lagers. Die Karawane der Busse im Hof, wie die metallene Glieder einer endlosen Schlange. Sie öffneten ihre Jägerrucksäcke und tauschten ein paar Dinge aus. Dann Karls Vater, der sagte, er müsse noch einmal zurück in Raum 503. Dann Karls Mutter, die sagte, wenn du wiederkommst, bin ich vielleicht schon weg. Und dann stand sie dort an der Wendeschleife bei den Bussen im Chaos allein. Ein älterer Mann mit Megafon und der flachen ledernen Umhängetasche eines Schaffners vor der Brust erklomm einen der Busse. Noch halb außer Atem begann er mit seiner Rede. Alle sollten Ruhe bewahren. Alle hier im Lager bemühten sich nach besten Kräften. Damals, 45, hätten sie es auch geschafft. Inge beruhigte das nicht. Im Gegenteil, klang es doch so, als käme sie aus einem für immer verlorenen Krieg. Vielleicht war es ja so. Vom Busvorplatz ging ihr Blick ins Tal, ein großes, weites Tal, die Dämmerung, Hessen, das ist Hessen, dachte Inge, war das nicht unfassbar? Aber eigentlich sahen die Berge thüringisch aus, wie verlorenes Gebiet. Eine Karawane von 7 oder 8 Bussen rollte langsam hinaus in die Nacht. Nach all der Anstrengung tat es gut, im warmen, dämmerigen Gehäuse des Busses zu sitzen. Es tat Inge gut, den Kopf an das kühle Fenster zu legen. Und obwohl es keine Durchsagen gab und niemand wusste, wohin die Reise gehen würde, waren viele sofort eingeschlafen. Ihr Ziel hieß Rheine, irgendwo im Norden. In Rheine gab es neue Formulare und einen Mann, der ihnen alles erklärte, laut und deutlich, Punkt für Punkt. Hinter ihm an der Wand hing ein Schild mit Goldbuchstaben, Damloop-Kaserne Dorenkamp. Gute deutsche Infanterie, hatte der Auskenner gesagt, aber der Mann, der neben Inge saß, schüttelte den Kopf, Heeresflugplatz. Wie Schüler saßen sie an langen Tafeln und füllten gemeinsam ihre Blätter aus. Bei deutscher Staatsangehörigkeit tragen sie Ja ein, sagte der Mann, der alles erklärte. Inge, die unsicher zu ihrem Platznachbarn blickte, schrieb Ja. Ja würde besser als Nein sein, so viel war klar. Ein Vorteil, der einem bis dahin noch gar nicht recht bewusst gewesen war, den man geschenkt bekam. Ich glaube, auch in einer Fliegerbaracke könnte ich zu Hause sein, wenn alles sauber, hell und ordentlich wäre, hatte Inge an Karl geschrieben. Karl hörte die Stimme in diesem Satz, sie war dünn, zittrig, sie kam aus dem Irrtumsnebel. Warum schrieb sie ihm das? Nur zur Beruhigung? Karl begriff, dass die Auswanderung seiner Eltern keinem wirklich abgewogenen, gut durchdachten Plan gefolgt war. Der Aufbruch kam plötzlich, schon am folgenden Abend. Hektisches Rufen und Inge, die ihren Jägerrucksack die ganze Zeit über reisefertig gehalten hatte, sprang in einen der Busse. Inge Bischoff hatte immer Sport getrieben, Läufe an der Elster, flussabwärts bis nach Köstritz und zurück. Zeitweise war sie sogar Vorturnerin in ihrer Gymnastikgruppe gewesen. Jetzt zahlte sich das aus. Sie fuhren am Rhein entlang bis Düsseldorf. Inge blickte ins Dunkel hinaus. Irgendwo dort musste der Fluss sein. Sie flüsterte ihm Wünsche zu. Sie war immer noch das Mädchen vom Ostthüringer Land, im Stall bei den Kühen und zur Ernte draußen auf dem Feld, dann Sekretärin, Stenotypistin und schließlich Miterfinderin von Ersatzrezepten, die gute Seele aus der Nachbarschaft. In Düsseldorf stand ein Sonderzug bereit, der erst gegen Mitternacht die Genehmigung erhielt, den Bahnhof zu verlassen. Es war sehr still in ihrem Abteil, alle waren müde. Unterwegs eine feine, leise Lautsprecherstimme, die ihnen die Orte ansagte, die draußen unsichtbar vorüberzogen. Wir passieren jetzt den Bahnhof Bonn. In Fahrtrichtung rechts liegt Andernach. Das klang unbeschreiblich zart und Inge und ihre Fluchtgefährten schauten sich an und mussten lächeln, was es alles gab. Das ist der Westen, sagte jemand, das gibt es nur im Westen. Inges zweiter Brief kam aus Dietz. Alles, was uns zustößt, macht uns stärker. Ich spüre eine ungeheure Kraft, Karl, und wir wissen genau, was wir wollen, verstehst du? Nein, er verstand nicht. Und eigentlich schien doch das Gegenteil der Fall zu sein. Es gab etwas, das seine Eltern ihm vorenthielten, etwas, das seine Mutter verschwieg. Sie wohnte jetzt in der Bauernschenke, einem zweistöckigen Gasthaus mit Seitenflügeln. Sie wollte sehr sparsam sein, nicht mehr als 5 Mark für jeden Einkauf, lautete ihre Devise. Meist waren das Äpfel, Seife, etwas Grundkosmetik. So hieß Inges Wort dafür. Verpflegung gab es in der Bauernschenke, in abgewogenen Portionen, Brot und Tee waren frei. Sie wollte lernen. Eine Lektion an jedem Tag, das hatte sie sich vorgenommen. Sie beobachtete, wie es möglich war, die Einkaufskörbe vor dem Supermarkt aus ihrer Verkettung zu lösen und entschlüsselte die Drehtechnik der Telefonbücher in den Fernsprechzellen. Das muss ja irgendwie, dachte sie und fand es heraus. Es war ein Sieg. An den Lärm in der Gaststube hatte Inge sich rasch gewöhnt. Spätestens um Mitternacht fand sich einer, der das schweinische Lied anstimmte. Es steht ein Wirtshaus an der Lahn. Inge hoffte, dass damit nicht dieses Wirtshaus gemeint war, die Bauernschenke. An jedem Morgen um 8 Uhr erschien sie im Arbeitsamt Montabaur, Außenstelle Dietz, aber es gab keine Arbeit, weshalb sie damit begonnen hatte, von Tür zu gehen. Es war sehr unüblich auf diese Weise, was sie zu spüren bekam, wo sie herkäme und was sie überhaupt hier verloren hätte, in Dietz, an der Lahn und so weiter. Einige sagten kein einziges Wort. Sie misstrauten ihren Motiven. Ihre Frage nach Arbeit schien verdächtig. Vorstufe zum Betrug vielleicht oder zum Überfall. Etwas, wovor hier und da schon gewarnt worden war. Einige begriffen, dass sie aus dem Osten kam und zogen sie ins Haus, in fremde Flure. Inge stellte sich der Rührung, ja, sie kam tatsächlich von drüben, direkt aus der Zone und beruhigte die Fassungslosen. Sie ließ sich umarmen und trank Schnaps oder Milchkaffee. Können Sie Gabelstapler? Hatte der Mann in einem Versandhaus gefragt und seine Mutter hatte ja gesagt, unbegreiflicherweise. Ich hab doch die Fahrerlaubnis, Karl. Sie bekam den Job nicht und begann, den Leuten in der Bauernschenke die Haare zu schneiden für 2 Mark. Nur ein bisschen Fasson reinbringen, schrieb Inge an Karl. Sie hatte das Haareschneiden nicht wirklich gelernt und zuerst war es nur eine Frau aus Leipzig gewesen, bei der sie Fasson reinbrachte, aber dann sprach es sich herum. Die ganze Kindheit über hatte Inge ihrem Sohn die Haare geschnitten, ihm und seinem Vater oft am selben Tag, dem Haarschneidetag, selber Tag, selbe Frisur. Und es gab sogar ein Gedicht dazu, das Karl niemals veröffentlichen würde, obwohl er es mochte, vor allem wegen seiner stark übertriebenen Schlichtheit und Kürze. Der kleine Sklave. In dieser äußerst schmalen Küche schnitt mir meine Mutter das Haar. Zuerst musste ich immer nach links rücken für die rechte Seite und dann nach rechts für die linke Seite. Kein Wunder also, dass Karl beim Lesen des Briefs aus Dietz noch einmal die Küche von Gera Langenberg vor Augen hatte, die ewige Küche, und plötzlich war sie es nicht mehr. Verlassen und verraten, und zwar von uns allen, dachte Karl. Nach ein paar Tagen hatte Inge Bischof fast allen Bewohnern der Bauernschenke die Haare geschnitten und damit eine sehr spezielle Ähnlichkeit hervorgebracht, die aber nur etwas verstärkte, was ihnen ohnehin allen gemeinsam im Grunde unübersehbar und doch schwer zu beschreiben war. Der Wirt, der keine Gelegenheit ausließ, auf das Stigma ihrer östlichen Herkunft anzuspielen, nannte es den Übersiedlerschnitt. So gesehen, dachte Karl, gebeugt über den Brief seiner Mutter aus Dietz, hatte auch ich, und zwar schon als Kind, den Übersiedlerschnitt, dessen hervorstechendstes Merkmal eine kerzengerade Diagonale war, die sich schräg übers Ohr zur Wange hinzog, mit beträchtlichem Gefälle. Eine die Zeiten überdauernde Spezialität seiner Mutter, jenseits aller Moden und Gebräuche, ein Beweis für ihren Eigensinn. Man trägt das Stigma schon lange bevor es benannt wird, dachte Karl. Und so gesehen lag die Frage doch nahe, ob es nicht vielleicht schon immer ums Weggehen gegangen war, schon in ihrer schmalen Küche in Gera Langenberg, ob nicht all diese Haarschneidetage über all diese Jahre eine Vorbereitung darauf gewesen waren, eines Tages loszuziehen, auszuwandern, wie es seine Mutter am liebsten nannte. Den Wirt der Bauernschenke nannte Inge verfänglich. Er lauere ihr auf und sei oft betrunken. Wer es hier in Dietz nicht schafft, kommt nach Osthofen, raunzte ihr der Wirt ins Ohr. Alle fremden Zimmer waren belegt, jetzt ließ er das Dach ausbauen, in der Hoffnung auf weitere Übersiedler. Die Decke über Inges Bett war dabei eingebrochen. Bleich wie ein gewalttätiges Gespenst hatte der Wirt in der Nacht auf sie hinuntergesehen. Na, wann kommt er denn? Ihr Mann. Bald, sehr bald. Danke. Ja, danke schön. Also, jetzt mache ich also diesen unmöglichen Schwenk hinüber zu den Gedichten. Im Grunde ist das der Wechsel in ein anderes Leben, eine Disposition hin zum Gedicht, die mit ganz anderen Daseins- und Wahrnehmungszuständen verbunden ist. Ich lese einige Gedichte aus 4 Gedichtbänden. Ich lese genau 10 Gedichte, genauer gesagt. Die heißen, also die Bände heißen Pech und Blende, 40 Kilometer Nacht im Felderlatein und eben der letzte Schrift für blinde Riesen. Und jetzt gucke ich mal, ob ich die Reihenfolge hinkriege. Schon falsch. Genau, Schrift für blinde Riesen. Das Gedicht heißt Hubertusweg, ist der Titel des Gedichts, der gewissermaßen geliehen ist. Es gibt schon ein Gedicht Peter Huchels mit diesem Titel. Huchel, der auch im Hubertusweg gelebt hat, in diesem Haus am Waldrand, in dem ich heute wohne. Hubertusweg. Nachts wünschte ich mir noch einmal die Augen zu kühlen am offenen Fenster und nichts als den Mondkalk im Gras zu betrachten. Ich wünschte das weiße, mondkalte Gras und die kobaltblauen Tiere, die an wetterfesten Lichterketten in Nachbars Garten hausen. Ich wünschte Sphären, Meeresrauschen aus der Heizung um 2:30, so leiser Schiffsgesang, als wären am Waldrand Matrosen begraben. Nichts tröstlicher als das. Statt schlafen, am Fenster mit todmüden Augen noch einmal ins Finstere zu lauschen. In gewisser Weise schließt das folgende Gedicht an Hubertusweg an. Das geht durch diese mittelmärkische Landschaft, durch die Magie des Kiefernwalds, genauer gesagt. Da, wo ich heute wohne, ein Thüringer in der Mark. Mann in der Mark, du wolltest nur Schritte schweigen, doch das war die Mark, wo Lichtflecken zart durchs Waldgras streichen, die Scheinschwangerschaften des Monds ansteigen, wo Schiffe verrosten und ihre Gezeiten, liegt die Mark. Die Mark an diesem Ufer, diesem Wald aus 6 Uhr Abendlicht, der das Gedicht erfindet, voller Masten stolz, die leuchten, Takelage und ihr leises Schlagen und Reiben im Wind, der oben geht und unten du. Dort tauchst du ab, das ist dein Ort, dort bist du tiefer noch verkrochen, eingesunken, ach, in diesem Fell aus Laub zu schlurfen, abzusacken im Geflüster der Moränen, Raschelwort und Knisterwort, Eiszeitwort der Eiszeitrinne, abgeschmolzenes Wort, dort Mund, dort Mann, es ist schon Nacht. Bedenke das Gehen mit Schritten, die biegsame Schwere im Schilf. Hier hast du Witterung gehabt, die Töne, Stimmen, im Wasser die schwarzen Augen des René Maria von Trotta, die sich niemals schließen. So lauschst du dem tiefen Atemholen an den Glockentrossen, so geht das Geschepper, Geschirr im Geräusch der Unsichtbaren. So kommst du voran. Und mit den Glocken schlagen auch die Hunde an, ihr Hecheln zum Mond, ihr rosa Gebiss, ihr Geheul aus stinkender Kehle. So singen die Wölfe der Mark, erst einer, dann alle, auch das ist die Mark, ist wie dem Heiligen die Hand auflegen, warm und zart, schreiben, als hätte es nichts zu bedeuten. Danke. Danke. Ja, ich mache weiter mit einem Gedicht aus Pech und Blende, das tatsächlich dann eben ein bisschen in die Thüringer Landschaft zurückgeht, beziehungsweise in die Kindheit. Und das heißt, mein Jahrgang 63 jene endlose Folge von Kindern, geschraubt in das Echogewölbe der Flure, verkrochen beim Gehen, gebeugt in die Tasche eines anderen, fremden Mantels, sieben voll Wachs mit einer aus Dielen geatmeten Schwere, acht mit einer aus Pissbecken zu Kopf gestiegenen Schwere. Wir hatten Gagarin, aber Gagarin hatte auch uns, morgens das Gleiche, der Schrift folgende Scharren der Ärmel über den Bänken und mittags das Schlagwerk der Löffel. Wir hatten den Tischdienst, den Milchdienst, den Druck einer Lehrkraft in den Augen, Gelee in den Ohren, bis sie verstummte, die Schwerkraft verstummte in unseren Mützen. Das waren die Schmerzen, beim Urinieren, im Schutzwald, beim Sprechen, wir hatten Zitate. Dass wir den Schattenseiten des Planeten wenigstens eine Lichte entgegenhielten, erst alle gemeinsam und dann jeder noch einmal still für sich. Wir hatten kein Glück. Also zerfallen die Häuser, werden wir endlich wieder klein und reiten zurück in die Dörfer aus Holz, aus Stroh, aus denen wir kamen, rissig und dünn, mit einem am Wind geschliffenen Echo. Wir grüßen Gagarin, wir hatten kein Glück. Abfahrt zurück in unsere Dörfer und Ausfahrt der Dörfer über die Äcker bei Nacht. Und jetzt ein kleines Gedicht aus derselben Kindheit, könnte man sagen. Einfaches, kurzes Gedicht. Sonntags dachte ich an Gott. Sonntags dachte ich an Gott, wenn wir mit dem Autobus die Stadt bereisten. Am Löschteich an der Straße stand ein Travohaus und 43 Kabel kamen aus der Luft in dieses Haus aus hart gebrannten Ziegelsteinen. Dort im Travo an der Straße wohnte Gott. Ich sah, wie er in seinem Nest aus Kabelenden hockte, zwischen seinen Ziegelwänden, ohne Fenster, dort am Grund, im Dunkel an der Straße, hinter einer Tür aus Stahl, saß der liebe Gott. Er war unendlich klein und lachte oder schlief. Dann springe ich jetzt in einen anderen Band, im Felderlatein. Das ist so ein Gedicht, also über eine junge Frau namens Aranka, eigentlich im Grunde eine Bitte um Verzeihung. Ein Mädchen, das wir immer Sheila Ellie genannt haben. Und das war halt die Tochter des letzten Bauern an unserem Ort, der aufgetragen war, in den Müllplätzen die verfütterbaren Abfälle einzusammeln für den Hof ihres Vaters, für die Tiere. Und das ist zum einen eben eine Abbitte, zum anderen vielleicht auch eine Meditation über den Buchstaben A. Aranka, schon der Name. Zerbrechlich ein Knistern im Holz, an ihren Füßen trat die Mechanik der Landschaft hervor, ein Geräusch von Grünanlagen, Trampelpfaden, wie kahler Busch auf seinen Zweigen heimwärts eilt, so überstieg sie unser Denken, Aranka, auf Latschen mit Waden, Aranka, die aus den Kniekehlen gesungen hat, die Fäuste am Karren zwischen den Kübeln, Aranka, schon der Name. Wittert Brot und Essenreste, wie ausgetretener Engelskörper auf der Flucht, so zog sie ihren Karren durch, das feuchte Gras hinter den Wäschestangen. Ja, die Schäler-Elli, die hat schon Scheiße gefressen für 2 Mark. Ich frag, wohin, Aranka, deine Schwere sich versetzte, welches Raunen oder wann der Leerstand in unseren Stimmen begann, das Trippeln, das Stottern, und rund um das Stottern wuchsen die Blöcke und Schatten wie Flüche, die wir als Kinder zum Schlafen verbracht, mit einem Aluminiumlöffel im Mund, mit einem Gummihammer in der Faust, nur Aranka, von dir kein einziges Wort. Nur die glänzenden Fette, die Säfte der Fäulnis, allein dein stinkender Kachen im Dunkel, sein schleifendes Pfeifen, so zogst du voraus. Das Rad ging am Stock und umkreiste das Haus, in dem unser trauriges Herkommen lehnte. Aranka. Nachts traf uns ihr Blick unter der Decke, ihr zahnloses O, aber mach, aus Kniekehlen gesungen hundertfach, dasselbe Lied Aranka. Schon der Name, Trockengewitter aus Tristan-Spatzen, aufgelesen und verhungert im Elektroschrank. Aranka, noch einmal, vergib. Jetzt ein Gedicht aus dem Band 40 Kilometer Nacht. Ich glaube, es ist das einzige aus dem Band, was ich lese, und zwar mit dem Titel Nosferatu. Mal gucken, welche Seite. Es ist auch, eben bleibt in der Kindheit, heißt aber eben trotzdem Nosferatu. Fritz W. Plumpe alias Murnau, Verunglückte in USA. Nikolaus Nakczynski alias Kinski wohnte Untermiete, 7 Jahre Bonner Straße in Berlin. Ich lebte auf dem Land und aß Zetti aus Zeit zur Gute Nacht mit Walnusskuss oder umarmt stand ich am Rauchertisch mit der Bronzeplatte. Dann, halb schon hinaus, im Flur erwischte mich auf kaltem Fuß eine Musik. Und durch den Lichtspalt leise sah ich zum Abendfilm zurück. Ein dünner Toter, der verbissen, knirschend, wie an Trossen aus dem Boden klappte, umfasste mich mit seinem Blick. So fiel die Tür ins Schloss und ich, verwirrt im Dunkel, stieg die Treppe auf mein Zimmer. Der Film, der folgte, läuft noch immer. Und jetzt was ganz anderes, also muss jetzt gucken, wo ich bin, bei den Riesen. Noch 4 Gedichte, und zwar, also das ist ein Gedicht, der Versuch eines Porträts einer alten Frau namens Erna Alixe Torno, einer Waldarbeiterin, die ihr Leben lang bis zu einem Schlaganfall allein in einem Haus gelebt hat, auf dem Land in der Prignitz, die ich gut kenne, und es ist im Grunde ist das ein Romanstoff, der ein Gedicht geworden ist. Sitzen, trinken, nicht die Bilder zu vermehren. Sitzen, trinken, am Tisch in der Küche, der Boden aus Stein, Mosaiken und die kalten Rezepte. Am Eisen liegt die Müdigkeit, am Silber fällt das Fieber. Du wusstest schon alles, doch behieltst es für dich. Sitzen, trinken, im Gespräch mit fanatischen Bäumen, mit Skizzen von Regen, begannst du dich langsam aus der Mitschrift zu lösen. Trinken, sitzen. Schon im Februar war etwas in den Knochen und etwas in der Brust. Das Astwerk vor dem Fenster wurde enger, das Klopfen des Kleibers fast bis ans Herz. Nur bestimmte Geräusche waren noch Worte, die Stimme im Abfluss zwischen den Zimmern, der Wind und sein höhnisches Pfeifen oder was auch immer dich verwarf, so nackt auf deinem Weg durch den Flur in die Nacht. Die Nacht hat dich immer verachtet. Trinken, sitzen, mit Narben, die wie Hahnenkämme lauschen, so geht das Wegtaumeln der Tage. Sitzen, trinken, am Tisch in der Küche, das ist dein Platz. Da ist das Messer extra scharf, der Schleifstein, das Fach mit der Brille, die Schachtel mit den Konsummarken, Impfausweisen, SVK, das Mitgliedsbuch, das Blindengeld, die Augensalbe. Da ist Geruch von Pfefferminze und Bonbonpapier in allen Ritzen, das heißt trinken, sitzen. Noch im Frühjahr alle Fenster frisch gestrichen, der Pinsel aus Stein, den Pfirsich beflüstert, den Wein am Giebel rechts der Elbe, Sonnenseite, Nutzland rauschen, trinken, sitzen. Und immer ein paar Scheite unterm Ofen, Deputat für Waldarbeiterinnen. Am Abend zur Belohnung Minzentrost auf deiner Zunge, das heißt blinzeln, sitzen. Mit jedem Schritt entfällt dir deine Reise, das sanfte Kreiseln, Schwingen der Hüften, von Zimmer zu Zimmer, die Arme erhoben, nach oben gerissen, wie im Sog eines sinkenden Schiffes, trinken, sitzen. Jetzt beugst du dich vor, alte Frau, und alles wird winzig, verschwimmt und verschwindet, und oben scharren die Tauben ihren Fluchtplan in den Dreck. Lass fliegen, bleib sitzen. Die Mäuse fressen die Tapeten, die Hühner schlucken die Kiesel der Nacht, und die mit Gänsehaut verklebten Schlüssellöcher blicken dich an, schauen dir nach. Sitzen, trinken, gehen und vergessen im wandernden Flickwerk des Lichts, gehen und gehen. Ja, das ist Erna Thornow. Genau. Ich mache weiter mit einem Text, der sich ein bisschen auf das Haus bezieht, in dem ich wohne. Der heißt Der Aufenthalt. Es ist ja so, sehr speziell, in einem Haus zu leben, in dem früher schon Schriftsteller gewohnt haben. Peter Huchel, Erich Arendt, selbst der Erbauer des Hauses hat Romane geschrieben, zwar ohne Erfolg, aber es war auch ein Autor, zugleich auch ein Lehrer. Und was eben in dieser Situation eben nicht ganz ausgeschlossen ist, dass man das Ganze als Bedrohung empfindet, ja, also in eine quasi epigonale Situation zu geraten als vierter Schriftsteller in einem Haus. Aber auch das ist ein schöner Stoff und davon handelt das Gedicht. Der Aufenthalt. Eines Abends kamen die Toten meines Hauses vom Bahnhof zurück. Einer nach dem anderen, mit geballten Fäusten, erinnernd an Tulpen in ihrer Nachtverschlossenheit, erinnernd an die im langen Todsein vergeudete Zeit. Von alters her gehörte ihnen alles, jedes Wort gleich von den Lippen, jeder gute Satz, wie immer die hausschlachtende Leberwurst, die eingekochten Pflaumen, dazu alle Zigaretten und was an Alkohol greifbar war. Unentwegt sahen sie fern, aßen Schokolade in rauen Mengen und raunten Verse vor sich hin. Eines Abends kamen die Toten meines Hauses vom Bahnhof zurück. Es war Dezember und ihr nächster Zug ging erst im März. Und als vorletzter Text eine Hommage an einen Lehrer, Herr Klotz. Es war unser Lehrer in Astronomie, ein Unterrichtsfach, das es im Westen, glaube ich, gar nicht gab, nur Astrologie. Aber wir hatten tatsächlich ein Jahr Astronomie und es gab diese wunderschönen Sternenkarten. Also es gab so, die konnte man so drehen und dann hat man gesehen, wann welches Sternbild in welcher Jahreszeit auftaucht und so weiter. Also ich würde viel, viel geben für diese Sternenkarte, wenn ich die nochmal halten dürfte in meiner Hand. Also, aber wie, es geht nicht um die Sternenkarte. Herr Klotz, spät nachmittags, wenn ich das Haus verlasse, spüre ich die Wurzeln in den Knien, Leuchtstoffe und Atembögen in der Luft. Langsam fließt das Denken ab, langsam aber sicher geht das Knirschen der Schritte im Schnee. Langsam aber sicher, war das Lieblingswort unseres Lehrers in Astronomie. Sein Name war Klotz, Herr Klotz. Ihm wuchsen die Haare wie kleine Bohrer aus den Ohren, ein Spiralenphänomen, das jedes Weltallwissen in den Schatten stellte. Und zum Abschluss ein Text aus Im Felder Latein, Geruch der Gedichte. Jetzt wird es langsam unübersichtlich hier auf meinem Tisch. Keine Ahnung, ob heute noch Gedichte in der Schule gelernt werden, auswendig gelernt werden. Wir mussten das. Und zwar auch die sehr langen Gedichte. Und überwacht hat eben diese erste Begegnung mit Poesie meine Mutter. Das heißt, sie hat mir eine Art Technik des Auswendiglernens beigebracht. Die war eigentlich sehr schlicht. Erst ins Kinderzimmer gehen, eine Strophe lernen, zurückkommen in die Küche, die Strophe aufsagen. Wenn es klappt, zurück ins Kinderzimmer, erste und zweite Strophe lernen, in die Küche kommen, erste und zweite Strophe aufsagen und so weiter. Also diese Art ständige Pendelbewegung zwischen Küche und Kinderzimmer. Aber die Geschichte des Ganzen erzählt das Gedicht. Geruch der Gedichte. Schön konzentrieren, bitte. Das war der Tonfall unserer langen Sonntagvormittage und ihrer Liturgie. Handschuh, Kraniche des Ibikus, John Maynard war unser Steuermann, doch meine Mutter bestimmte den Kurs. Zeile für Zeile, Name des Autors, Überschrift, die kleine Pause und dann das Gedicht. Enjambement. Diesen Ausdruck kannte keiner. Es gab nur den Löffel, der mir diktierte, das Wippen und Nicken über den Töpfen mit Klößen und Thüringer Soßen. Erst die Worte, dann die Punkte, auch die Kommas hat der Autor schließlich nicht umsonst gesetzt. Und dann die innere Bewegtheit meiner Mutter, die mir vorsprach. Ich stand unter der Küchentür, ich lernte das alles von ihr, erst ohne Betonung, dann mit. Danke. Okay, und jetzt dieser unmögliche Übergang, Schwung rüber zur Prosa. Das wäre dann die dritte Etappe, vorletzte Etappe meiner Lesung heute Abend. Das ist eine Passage aus dem Roman Das tickende Herz, der Roman, der im kommenden Herbst eben erscheinen wird. Die Lesung daraus ist eine Art Weltpremiere, wenn man so will. Aber eben nur eine kleine Szene. Ich lese nur 3,5 Seiten, also ein Appetizer.

schon in Stern 111 vorkommt, nur eben jetzt 10 Jahre später wieder auftaucht. Und Handlungszeit ist das Jahr 2001. Das Zelt war überfüllt mit Gästen. Nicht nur die Teppiche waren besetzt, auch ringsum an den Wänden der Jurte drängten sich die Bewohner der Wiedergeburt. In 2 oder 3 Reihen standen sie dicht beieinander, junge und alte, gehüllt in jene dunkelblaue Tracht, die der des Akyns glich, der so betäubend und niederschmetternd gesungen hatte. Vielleicht gehörte auch er zum Clan, dachte Karl, und vergaß es sofort wieder, denn Aisha war da. Aisha war da und sie tanzte. Sie trug ihr Geweih und ein Fell. Die Feuerschale am Rand der Manege. Rasch steckte die Schamanin frische Zweige in die Glut und schwenkte ihre Trommel, als finge sie damit den Rauch. Elegant sah das aus und erschütternd für Karl, der jede Geste kannte und schon im Voraus spüren konnte, in seinen Knochen bis ins Mark. Nur ein paar Minuten und Karl vergaß, was er wusste. Er sah es jetzt das erste Mal. Und bald vergaß er auch, dass es Aisha war, die Fellfrau. Ein mit Knochen und Schmuck behangenes Wesen, das tanzte und sang. Ihr Mienenspiel endlos geübt. Erst das Flehen, dann die Fratzen. Das waren die Dämonen. Und immerzu Stimmen, verschiedene Stimmen, die vielleicht aus ihr selbst, vielleicht aus dem Baum oder dem Fels oder aus dem Feuer kamen und ihr Antwort gaben. Aber es war nicht genug, weshalb der Tanz erneut beginnen musste. Tiere gaben laut, traten auf und alles wiederholte sich, unentwegt und ohne Ende. Ein endloses Nachhaken, Nachfragen, aufgeführt in Geistersprachen, in die sich auch Flüche und Verwünschungen mischten, übertroffen nur von Bittgesängen und von Schmeicheleien übertönt und so fort. Das war die Reise, Aishas Reise in die Unterwelt. Es war ein Wogen auf und ab und hin und her und alle ringsum waren das Wogen und stellten es dar. Tanzen und stampfen. Karls Augen tränten, vielleicht nur vom Rauch, als die Schamanin plötzlich innehielt und ihre Arme nach dem kleinen hölzernen Gerüst ausstreckte, das wie ein wackeliges Hochbett über dem Seiteneingang der Jurte aufgestellt war. Dort oben, kein Zweifel, saß der Dombrist. Statt seiner Dombra hatte er ein Kind auf dem Schoß, das er liebkoste, bevor er es hergab. In Aishas Hände. Karl war kaum noch überrascht. Auch gegenüber in der Arena gab es Gesichter, die ihm bekannt vorkamen, halb verschleiert von Feuer und Rauch. Mika, der Aisha assistierte, goss etwas aus einem Kanister in die Schale, die augenblicklich hell entflammte, und ein Licht fiel auf das Kind und seinen viel zu großen, kahlen Schädel. Es hatte sehr kleine und weit auseinanderstehende Augen ohne Augenbrauen. Und statt einer Nase war ein faltiger, flatteriger Tumor gewachsen. Karl griff nach Bulu, nur war Bulu nicht mehr da. Neben ihm hockte der Guru auf Knien, das ist Aishas Vater. Karl war erschrocken, doch der Bakshi nickte nur. Er berührte Karls Schulter und zeigte auf Aisha. Es roch nach Benzin. Behutsam setzte Aisha das Kind auf den Fels im Zentrum der Jurte, wo es sich zu wälzen begann. Vielleicht war es ein Mädchen, höchstens 4, vielleicht auch nur 3 Jahre alt. Es schmiegte sich dicht an die Rundung des Steins, rutschte herum und stieß seinen Schoß gegen den Felsen. Auch ihre Lippen, ihre Stirn, ihr ganzes Gesicht presste die Kleine gegen den harten, eisigen Grund, als wollte sie es kühlen. Als Aisha sich über sie beugte, hob die Kleine erschrocken den Kopf und etwas Blut tropfte aus der lappigen Wulst, die anstelle ihrer Nase war. Auch ihre Lippen waren aufgeplatzt. Zuerst legte Aisha das Fell ab mit dem Geweih, dann den Kaftan. Niemand hätte beschreiben können, auf welche Weise das geschah. Sie glitt einfach dort heraus mit einer einzigen Bewegung, die mehr war als Verwandlung. Mehr als Magie oder Zauber, mehr als Wirklichkeit. Ihre Arme waren nackt, auch ihre Beine.

trug jetzt ein Hemd, nur dieses Hemd. Sie nahm ihre Trommel vom Boden und zeigte sie dem Kind. Dann begann ihr Tanz. Sie zeigte die Trommel, schlug ein paar Takte, zeigte und tanzte. Immer wieder, langsam und rund um den Stein. Nur Schritt für Schritt, erst in großen, dann in engeren Kreisen. Schon streckte die Kleine ihre Hände nach der Trommel aus und richtete sich auf. Aisha schlug die Trommel. Sie machte ein paar Schritte, als wäre sie ein Tier, torkelnd und stampfend. Dann war sie das Tier, ein betrunkener Bär, dem die Kleine jetzt folgte. Der Bär schlug die Trommel und sie tanzten gemeinsam, in seltsamen Schritten, rund um den Stein. Das Mädchen warf ihren großen Schädel hin und her und ihre winzigen Augen, sie blitzten. Und ja, jetzt lachte die Kleine. Ein Lachen, das sich Bahn brach, hell und klar, ein Gurgeln, ein Kreischen, auf das ein Gemurmel durch die Jurte ging. Einige hoben die Arme, andere bedeckten ihre Augen. Blitzschnell wandte die Schamanin sich um und fing das Mädchen auf. Es landete in ihren Armen und wurde augenblicklich still, worauf die Behandlung begann oder was immer es war. Mika brachte Lappen und Kräuter und eine Kanne. Aisha trank daraus und besprühte das Mädchen mit ihrem Mund. Die Kleine blieb vollkommen still, als schliefe sie so mit offenen Augen. Aisha reinigte ihr blutiges Gesicht und legte Kräuter auf. Sie hob dabei die Stimme, aber es war kein Gesang, nur wie jemand ein Gedicht vortrug oder ein Zauber. Aisha, dachte Karl, es gab kein Wort dafür. Sie war furchtbar schön, mehr als man erbitten konnte oder ertragen. Er war nur ein ärmlicher Gigolo aus der Jablonski-Straße, der Frauen nachstellte, Verse klopfte und nichts von Liebe wusste. Er war nur Karl, noch einmal Karl mit seiner Angst. Angst vor der Verlassenheit, von allen verlassen, vollkommen allein, letzter Mensch im All. Sein Herz war jetzt warm und es pochte heftig und dumpf gegen seinen Kokon aus Kompressen, Verbänden und schwarzer, erfrorener Haut. Er war jetzt bereit, er fühlte die Liebe. Und er liebte jetzt auch den Dombristen. Und er liebte auch Mika, Väterchen Mika und Mütterchen Bulu. Das Lieben floss über und umhüllte das Kind. Er liebte das Kind und er wollte jetzt zu ihm. Zu dem winzigen Wesen mit dem großen, juchzenden Kopf. Er wollte es in seine Arme schließen. Er musste es beschützen, saß aber fest in seinem Schlitten. Ihm fehlte die Kraft. Da war nur sein Herz und die Hand an seiner Schulter, das war der Bakshi. Und endlich geschah, was sein Leben lang noch nicht geschehen war, hätten die alten Erzähler gesagt. Ich liebe dich. Karl hatte es laut und deutlich gerufen, geschrien im Grunde, ja, gebrüllt, nach vorn in die Manege. Er brachte das zustande, diesen Satz, der mehr als ein Geständnis war. Ein Satz weit jenseits seiner Schwäche, seines Fiebers und ja, auch jenseits der Person, für die er sich gehalten hatte. Er hatte es endlich gesagt. Er hatte die Wahrheit gesagt. Die Wahrheit empfangen und gesagt. Und das Wunder war, dass er sich augenblicklich nicht mehr selbst gehörte. Er gehörte seiner Liebe.

So kann man nicht aufhören, und deshalb lese ich jetzt noch zum Abschluss schließe den Bogen noch einmal, gehe zurück in tatsächlich die allererste Erzählung, die erste Prosa, die ich geschrieben habe, wenn man so will, und lese eben ein Stück aus der hier schon vorgestellten Erzählung Der Kapuzenkuss aus dem Band Die Zeitwaage. Und das war gut, also wir kommen eh nicht bis zum Kuss. Das müssen Sie dann selbst nachlesen, wenn Sie Lust haben. Ist einfach zu lang. Aber ich lese so, ich lese ein paar Seiten davon zum Abschluss. Also Kindheit, etwa 1970, vor einer Schule, also vor der Schule, im Warten auf den, dass das Schulgebäude geöffnet wird. Im Alter von 9 Jahren, vielleicht ist es auch 72, im Alter von 9 Jahren hatte ich die Folgen, muss ich kurz rechnen, also 63, ja 72, hatte ich die Folgen meines ersten größeren Unfalls bestens überwunden, bis auf ein paar ruckartige Bewegungen gelegentlich und das Gefühl, mehr zu sehen und zu hören von der Welt als vorher. Die Narben auf meinem Kopf waren verheilt und die Haare nachgewachsen. Aber noch im Dezember begleitete mich meine Mutter zur Schule, vorsichtshalber, wie sie sagte. Ohne das Tempo, mit dem wir ausschritten, zu verlangsamen, führte sie mich über den Ziegelweg, der leicht anstieg, durch einen schmalen, kümmerlichen Vorgarten bis an die Treppe zur Tür. Dann eilte sie selbst die 3 Stufen voraus, drückte ungeduldig die Klinke herunter, obwohl sie wusste, dass das sinnlos war, und beschwor mich schließlich auszuharren auf meinem Platz und dort so lange zu warten. Heute ist es sicher Frau Bakuski. Oder heute Morgen werdet ihr wohl Frau Janda haben. Irgendetwas veranlasste meine Mutter zu diesen nervösen Prognosen Janda oder Bakuski. Dabei wusste sie so wenig wie ich, wer an diesem Freitag aus der Tiefe des Gebäudes auftauchen würde, um die beiden Flügel der Haupttür zu entriegeln. Nein, noch weniger als ich konnte sie etwas ahnen von den Schichtfolgen und Dienstplänen der zahlreichen Hortnerinnen, deren Aufgabe es war, uns vor und nach dem eigentlichen Unterricht, wenn nötig, bis in den Abend hinein und unter dem erneuten Hereinbrechen der Dunkelheit zu beaufsichtigen. Also das war eben im Osten. Alle gingen arbeiten, auch die Frauen waren nicht zu Hause irgendwie und haben die dann, also man musste früher auf Arbeit sein und deshalb waren die Hortnerinnen dann da, die die Kinder schon 1 bis 2 Stunden vor Beginn des Unterrichts eben in Empfang genommen haben und die dann eben sie betreut haben, bis der eigentliche Unterricht beginnt und dann bis nachmittags um 4 oder um 5 auch zur Verfügung standen, um die Kinder zu betreuen, bis die Eltern dann eben von der Arbeit nach Hause kamen. Ich glaube, das Wort Hortnerin gibt es heute gar nicht mehr, oder? Hortnerin ist schon ein seltsames Wort, muss man sagen. Der Hort ist natürlich schön, die Hortnerin ist eigentlich auch schön. Aber in jedem Fall waren wir die Ersten am Schulhaus. Meine elegante Mutter mit ihrem weißen Knautschlaglledermantel und dem hohen Dutt, einem Haarteil, das sie um 1 bis 2 Köpfe größer machte, und ich mit Anorak und Pudelmütze. Meine Mutter umarmte mich. Obwohl ich doch wusste, was kam, hatte ich Mühe. Eine Weile stand ich fassungslos und lauschte mit zurückgeschobener Mütze dem Klopfgeräusch ihrer Absätze auf dem Pflaster. Ein Geräusch, das ich auf meinen Narben spüren konnte, so klar und deutlich, als wäre mir dort infolge meines Unfalls ein zusätzliches Organ gewachsen. Unweigerlich wurde es leiser und leiser, plötzlich aber schien es nochmals näher zu kommen, was mich schon oft in falsche Hoffnungen gestürzt hatte. Am Ausgang der Straße änderten sich die Echoverhältnisse. Dort traf das Geräusch ihrer Schritte auf den ersten Wohnblock der Gebind, ein Neubaugebiet im Zentrum von L mit 7 parallel angeordneten Blöcken und einigen anderen Blöcken, die sich im rechten Winkel zum Wald hinstuften, den Berg zur Charlottenburg hinauf, von der nicht mehr als ihr Name übrig geblieben war. Durch die Büsche beobachtete ich das dumpf schimmernde Massiv des Schulgebäudes. Aus einem der vergitterten Kellerschächte flackerte ein wenig Licht herauf. Dort lag das Büro
unseres neuen Hausmeisters. Stück für Stück grub ich mich bis an den Schacht heran und beugte meinen Kopf über das Gitter. Erkennen konnte ich nichts, aber ich spürte die Wärme im Gesicht und sog den betörenden Geruch der Verbrennung ein. Der neue Hausmeister hasste Schüler, vor allem wegen ihres, wie er bei jeder Gelegenheit betonte, täglichen Zerstörungswerks an Stühlen und Bänken. Aus heiterem Himmel tauchte er auf aus seinen Katakomben und forderte Ersatz für die Beschädigung von Volkseigentum. Mit seinen Wutausbrüchen hatte er ahnungslos vorübergehende Kinder oft bis ins Mark erschreckt und zu Tränen getrieben. Überhaupt schien es niemanden zu geben, der dem neuen Hausmeister hätte Paroli bieten können. Ohne Frage war er der mächtigste Mann an unserer Schule. Meist trug er eine dünne, fast durchsichtige Kittelschürze aus braunem Dederon, also ein Kunststoff, in deren Brusttasche zwei schwere, silbern glänzende Vierfarb-Kugelschreiber steckten, die den Kittel auf eine Weise schräg nach unten zogen, dass sein ganzer Oberkörper auf den ersten Blick einen schief gewachsenen Eindruck machte. Einige der größeren Kinder nannten ihn deshalb den Glöckner. Vielleicht, um seinen Hass auf diese Hottentotten, wie er uns in seinen Flüchen bezeichnete, besser zu verbergen, hatte der neue Hausmeister sich im Heizungskeller der Schule eine eigene, mit mehreren Schlössern und seltsamen Stahlhebeln verriegelte Werkstatt eingerichtet. An der Tür klebte ein Pappschild mit der Aufschrift »Büro«. Darunter waren mit Bleistift »Sprechzeiten« notiert. Die alte Aufschrift oberhalb der Tür war überstrichen, schimmerte aber noch durch. Luftschutzkeller. Hatte man in der Schule oder auf dem Hof etwas verloren, den Turnbeutel, eine Mütze, einen Schlüsselbund, musste man dort anklopfen und nachfragen. In einer Ecke des Raums erhob sich ein ungeordneter, von Kohlenstaub und Asche ergrauter Haufen mit Fundsachen. Zu diesem Haufen vorgelassen zu werden, galt allerdings als unmöglich. Öffnete der Glöckner sein Büro, war es sicher, dass man zunächst zurechtgewiesen wurde. Zuerst, weil man ihn, den Hausmeister, störte bei seiner Arbeit. Dann, weil man wohl zu denen gehörte, die dauernd irgendetwas verloren und nicht wussten, was sie damit anrichteten. Den Hottentotten heute fehlt jedes Gefühl für den Wert der Dinge. Und schließlich, weil man keine vernünftige Beschreibung des verlorenen Gegenstands vorzubringen vermochte. Womit doch einmal die Frage erlaubt sein müsse, so drückte sich der neue Hausmeister aus und ohne weiteres war hörbar, dass ihm diese Überlegung einige Beherrschung abverlangte, ob man bisher überhaupt irgendetwas gelernt hätte an der Schule, wozu man eigentlich hier sei und ob man nicht besser gleich zu Hause bliebe, dann könnte man wenigstens nichts mehr verlieren. Zu meiner und zur Verzweiflung meiner Eltern kam mir in dieser Zeit ständig irgendetwas abhanden. Oft musste ich an jenes Bibelwort denken, das dazu aufrief, etwas zu hüten wie den eigenen Augapfel. Meine Mutter hatte das Wort allzu häufig gebraucht. Jedes Mal bekam ich Angst um meine Augen. Trotzdem, es geschah, dass ich zweimal in der Woche den Turnbeutel verlor. Und sowieso vergaß ich dauernd meine Brotbüchse unter der Bank, von Füllern und Heften ganz zu schweigen. All die Augäpfelsachen meiner Kindheit verlor ich am laufenden Band. In meiner Not war ich irgendwann dazu übergegangen, Beschreibungen der verlorenen Dinge anzufertigen, auf Zetteln, die ich aus einem Schulheft riss und eng zusammengefaltet in der Hand hielt, wo sie sich vollsogen mit meinem Angstschweiß, wenn ich vor dem Büro des Glöckners stand. Wie Gedichte trug ich meine auswendig gelernten Beschreibungen vor, was mich für ein paar Sekunden vor den Ausbrüchen seines Zorns schützte. Ja, nach einer gewissen Zeit hatte ich das Gefühl, dass er meinen Vortrag anerkannte. Und ich unter denen, die ihn quälten, mit ihrer Zerstreutheit eine Art Musterschüler geworden war.
Bald kam es vor, dass er mich hereinlotste in sein Büro und mich Aufstellung nehmen ließ vor dem Haufen mit Fundsachen, wo ich meine Beschreibung noch einmal vorzutragen hatte, wobei er mit mir kleine Anweisungen erteilte, wie schön konzentrieren oder denk gut nach. Dabei hockte er auf einer Art Lehnstuhl, der aus den grau-metallenen Einzelteilen verschiedener Schulbänke und Schulstühle zusammengesetzt und mit verschiedensten Fundstücken, verlorenen Jacken, Hosen und Schals ausgepolstert war. Irgendwann erkannte ich eine von mir vor langer Zeit verlorene Pudelmütze, die der Hausmeister wie ein Strumpf über die Lehne seines Throns gezerrt und dafür an der Spitze durchstochen hatte. Meine Mutter hatte die Mütze selbst gestrickt. Auf unzähligen Kindheitsfotos bin ich mit dieser Mütze zu sehen. Vielleicht fühlte ich mich deshalb derart gekränkt, aber schließlich war ich der Schuldige. Ich war der ständige Verlierer meiner Mützen. Ich war es, der meiner Mutter diesen Kummer bereitete. Zu Hause erzählte ich nichts von meiner Entdeckung und auch später brachte ich das nie übers Herz. Hinter dem Lehnstuhl des Hausmeisters lagen die stählernen Feuerklappen der Zentralheizung. Daneben eine Werkbank mit einer Werklampe, der einzigen Lichtquelle im Raum. Undeutlich nahm ich eine Art Kochecke wahr, einen länglichen Aluminiumtopf, ein Tauchsieder, ein paar Büchsen. Die Wand über der Werkbank war fast vollständig mit Abbildungen halbnackter Frauen bedeckt. Nie habe ich gewagt, länger als eine, vielleicht zwei Sekunden dorthin zu schauen. War meine Beschreibung zu Ende, gab es Nachfragen zu einzelnen Details, wobei ich nicht selten in die Irre ging. Während der Befragung umkreiste der Hausmeister den Fundsachenhaufen und vergrub seine Hände in der Dederon-Schürze, durch die jeder einzelne Knöchel seiner Faust zu sehen war. Überhaupt, in seinem Büro, das im Winter zugleich als Heizungskeller dienen musste, war es heiß. So heiß, dass der Hausmeister oft nur eine kurze Hose und ein Turnhemd unter seinem Kittel zu tragen schien. Seine Latschen schlurften lang hin über den Boden, die kalkweißen Unterschenkel dicht behaart und äußerst bedrohlich. Ich schwitzte und versuchte, seine Ergänzungsfragen zu beantworten. Manches hatte ich einfach anders oder gar nicht in Erinnerung und schließlich war es immer so, dass der Glöckner etwas fand, womit er triumphieren konnte. Entweder du lügst oder das ist nicht deine Trainingshose. Gemunkelt wurde, der Hausmeister träfe in seinem Keller auch Mädchen aus den höheren Klassen, aber bewiesen war das nicht. Während des Unterrichts hieß es, stehle er heimlich Kleidungsstücke aus den Garderoben im Flur, um die Mädchen nach unten in den Keller zu locken. Infolge meiner unfallbedingten Abwesenheit schien sein Interesse an mir, seinem Musterschüler, noch gewachsen zu sein. Seit ich an die Schule zurückgekehrt war und wieder damit begonnen hatte, Dinge zu verlieren, forderte der Glöckner mich auf, zusätzlich zur Beschreibung der frisch vermissten Sache Beschreibungen anderer, diesmal zwar nicht, aber doch schon öfter, schon zur Genüge verlorener Dinge vorzutragen, zur Übung, wie er sagte. Ich begriff die Schikane, wagte aber keinen Widerspruch, auch um meinen Sonderstatus oder das, was ich dafür hielt, nicht aufs Spiel zu setzen. Es kam vor, dass ich in dem stark erwärmten Keller, dem es nach Kaffee, Kohle und den abgestandenen Gasen einer schlechten Verbrennung roch, 4 oder 5 Beschreibungen hintereinander vortrug. Während ich redete, grimassierte der Glöckner unentwegt Zustimmung, Zweifel oder Ablehnung, obwohl ich doch nur wiederholte, was ich beinahe unverändert schon einige Male zum Besten gegeben hatte. Manchmal schnellte er unvermittelt von seinem Thron aus Kinderstühlen empor und wie eine Drohung ließ er die Ofenklappe zur Zentralheizung aufspringen, um eine Schaufel Kohle oder Koks in die Glut zu schleudern. Dabei zischte er seine unverständliche Kritik vor sich hin. Vielleicht hatte es auch gar nichts mit mir und meinem Vortrag zu tun und galt nur dem Feuer der erdigen, minderwertigen Kohle. Wenn ich heute an diese Zeit denke, staune ich darüber, was alles normal war. Dann kann ich kaum glauben, dass ich selbst dieses Kind gewesen sein soll.
Ich sehe irgendein Kind, das versucht, sich durchzuschlagen und das trotz beständig drohender Schwierigkeiten einfach immerzu zerstreut ist, um seine 7 Sachen zusammenzuhalten. Ein erschreckend orientierungsloses Kind, das nebenbei eine Schule der Beschreibung absolviert. Eine Schule im Keller, unterhalb der eigentlichen Schule. Ich glaube, noch heute könnte ich meinen Stoffturnbeutel in allen Einzelheiten beschreiben. Mein Stoffturnbeutel von 1972 erscheint mir vertrauter als das Kind, das ich war. Danke.

0: Danke.
1: Ja, der Dank gilt ganz unserer Seite. Wir danken ganz herzlich für diesen Ritt quasi durch dein Werk. Wir haben uns im Vorhinein so ein bisschen abgestimmt. Also es wären jetzt noch Fragen möglich. Wir könnten, also wir haben noch ein bisschen Zeit. Ich nehme auch heute gerne wieder zuerst Studierende ins Blick. Ich muss allerdings sagen, dass ich gerne vorab auch die Gelegenheit doch nutzen würde, noch eine kleine Brücke zu schlagen von der gestrigen Poetikvorlesung zu der Auswahl heute. Und zwar bist du ja gestern bei den Überlegungen schon auch mal auf die Erzählperspektive eingegangen und hattest davon berichtet, dass das Schreiben aus der Ich-Erzähl-Situation oder also quasi als Ich-Erzähler eines sei, das dir schwerer falle. Und vor dem Hintergrund die Romane genau diese Erzählweise, Erzählsituation nicht aufweisen. Jetzt war es ja schon auch auffällig, dass wir gerade bei den früheren Texten die Ich-Erzähl-Situation haben, also durchaus bei denen, die ich vorgetragen habe, als auch hier. Also das heißt, da sagst du, ich. Gibt es?
0: Nee, ich bin selber erstaunt, muss ich sagen. Ich hatte es vergessen, dass ich bei den Erzählungen doch noch öfters das Ich habe. Habe ich gestern glatt vergessen. Mhm. Ich kann es mir ein bisschen erklären damit, dass der Geist dieser Erzählungen noch sehr nah am Geist der Gedichte ist. Also dass ich hatte ja eigentlich erschien mir das Gedicht immer als unter allen Umständen die interessantere Gattung. Also ich hatte nicht von Anfang an die Vorstellung, einen Roman zu schreiben. Ich wollte immer nur Gedichte schreiben in den ersten Jahren. Und dann wird man als Dichter irgendwann gefragt, kannst du mal was über deine Sachen schreiben? Oder etwas über die Gedichte eines Kollegen oder einer Kollegin? Und diese Essays, die dann entstanden sind, die waren dann schon, die hatten schon so einen erzählerischen Zug. Die waren teilweise sehr erzählend und dort sind auch Szenen drin, die später dann in den Romanen ausformuliert wurden. Also das waren Probebohrungen in Richtung Prosa, aber es hing alles noch eng mit dem poetischen, mit dem Kontext der Lyrik zusammen. Und vielleicht ist es so, ich hatte gestern tatsächlich wirklich die Romane im Kopf. Also eine stabile Perspektive für 500 Seiten ist offensichtlich nochmal was anderes als eine für 30 bis 50 Seiten. Und ich staune selbst, wie dieses naive Ich, auch wie ich dieses Ich überhaupt handhaben konnte, ist mir aus heutiger Sicht völlig rätselhaft, muss ich fast sagen, ja. Ja. Also auch das, sozusagen, dass man da eben dass man da nah rangehen kann und dann wieder weggehen kann. Also man kann ein Ich hier handhaben wie eine Kamera, im Geschehen sehr nah sein, aber auch sehr distanziert. Also das ist ein Vehikel-Ich, eine Erzählperspektive, die einigermaßen funktioniert. Wobei ich jetzt beim Lesen auch manchmal dachte, also ich würde jetzt diesen Text, wenn ich den frisch da liegen hätte, sofort überarbeiten. Aber jetzt ist er ja gedruckt. Ja.
1: Und vielleicht darf ich noch einmal nachfragen, auch weil du eben selber die Gedichte mit ins Spiel gebracht hast als so einen Ausgangspunkt. Da hat man ja traditionell auch immer das lyrische Ich relativ
0: genau,
1: stark.
0: Genau, das meinte ich. Das meinte ich mit nah an den Gedichten, dass dort die Ich-Aussprache ja sehr stark ist. Und das ist ganz egal, ob man im Gedicht dann auch mal du oder wir sagt. Es ist immer ein verkapptes Ich. Meistens ist es ein Ich sowieso, aber es ist im Grunde immer eine stark subjektive Einzelaussprache. Und das ist der atmosphärische Kontext auch dieser ersten Essays und Erzählungen. Und deshalb, das habe ich vergessen gestern.
2: Spannend. Ich musste gestern noch mal daran denken, dass Kafka ja zum Beispiel auch sehr viel damit experimentiert hat. Ne? Also der hat ja aus verschiedenen Perspektiven es gemacht und hat zwischen er und ich gewechselt. Und es ist für ihn auch immer was ganz Neues daraus geworden. Vor dem Hintergrund ist es auch spannend, dass bei dir auch die langen und die kurzen Texte diffundieren. Ne? Das also aus Frieda, wie wir gestern, also ich muss ständig an gestern auch nochmal denken, um das in Verbindung zu bringen, dass in, also der ungeschrieben gebliebene Text Frieda dann schließlich zu einem kürzeren Text auch geworden ist, ne? Oder daraus etwas herausgewandert ist, also ja, variiert worden ist, oder? Genau, Aspekte aufgegriffen worden sind. Okay, ich wende mich nochmal dem Plenum zu. Gibt es Fragen Ihrerseits? Gibt es Fragen der Studierenden, vielleicht auch der Studierenden aus meinem Seminar? Ansonsten öffne ich. Ich auch gerne für das gesamte Publikum und genau, ich wollte auch vorab schon in Aussicht stellen, dass wir es auch so handhaben können, dass Lutz Seiler ansonsten auch gerne noch also im Anschluss hier für Fragen bereitstünde und einfach auch noch im Raum ist, eine Weile. Im Raum ist natürlich auch dann noch die Buchhandlung Prenzchen. Sie können hier noch Bücher erwerben und wir würden auch heute noch mal das Signieren anbieten. Ja, aber ich habe eine Frage hier vorne.
3: Ja, ich wollte Sie ganz direkt fragen. Sie haben gestern erzählt, dass Sie im Gehen gut schreiben können, also vor allem auch bei Gesprächen und dass Sie alles aufschreiben und so. Sind Sie auch beim Schreiben Ihrer Romane ein Handschreiber oder schreiben Sie mit PC oder schreiben Sie mit der Schreibmaschine, die in Ihrem Keller steht, oder mischt sich das?
0: Also ich schreibe alles mit der Hand. Also die erste Niederschrift mit Bleistift in Ringblöcke, linierte Ringblöcke, mit der Hand auf die rechte Seite mit einem breiten Rand. Die linke Seite bleibt frei für Ergänzungen. Und dann versuche ich so lange wie möglich in der Handschrift zu bleiben. Das hat sich nun mal so herausgestellt für meine Werkstatt, ist das Brauchbarste. Weil sobald ich, dann wird es unübersichtlich, dann kommen die Ergänzungen und die Umstellungen und die Durchstreichungen. Es ist schön für mich, das alles zu sehen auf dem Blatt, also den Prozess auf dem Blatt zu sehen in der Handschrift. Und irgendwann wird es so chaotisch, dass ich mehr oder weniger gezwungen bin, in die Maschine zu wechseln, also in den Computer. Und das ist immer, also das fällt mir immer schwer, weil der erste Ausdruck des maschinellen Textes tut dann immer schon so, als wäre er schon was. Also der behauptet eine andere Autorität mir gegenüber, als hätte ich schon was geschrieben, währenddessen die Handschrift für mich näher ist und zugänglicher bleibt. So, ja. Aber das ist nicht machbar, weil es halt zu chaotisch wird in der Handschrift mit der Zeit. Ja. Also wobei das mit den Notizbüchern auch so ist, also die habe ich immer dabei für unterwegs. Also ich muss immer die Gelegenheit haben, was aufzuschreiben. Das geschieht dann natürlich sowieso mit der Hand und ansonsten eben.
2: Dann kann ich vielleicht hier auch einen schönen Verweis anschließen an die Homepage Lutz Seilers. Also auch da sehen Sie im Prinzip einige Ausschnitte auch aus dem Handgeschriebenen, das also auch hier den digitalen Hintergrund quasi bildet. Und es gibt sogar, ich glaube, im Rahmen der Heidelberger Poetikvorlesung von Christoph Jürgensen einen Beitrag genau dazu.
0: Kann sein, ja. Ja, es ist dann eben, das artet dann bei Schriftstellern und Schriftstellerinnen, artet natürlich das Handwerkliche dann immer in zwanghaftes Verhalten aus, das ist ganz klar. Also nur eine bestimmte Bleistiftsorte. Der Bleistift muss immer überspitzt sein. Das Wort überspitzt habe ich eigentlich daher begriffen, was das eigentlich bedeutet. Nämlich so, dass ich, wenn ich mit das erste Wort schreibe, springt die kleine Spitze weg. Ne? Also ich muss den Bleistift richtig fett überspitzen und dann schreibt es sich besonders gut. Aber das sind natürlich alles irrationale Sachen. Ne? Mittel. Mittel. Was auch problematisch ist, weil wenn ich Notizbücher von vor 20 Jahren aufschlage, sehe ich schon den Abrieb. Also das Bleistiftgeschriebene verblasst ja mit der Zeit. Ne? Manchmal wird es fast unlesbar. Also das ist eben das, aber es hat eben dieses, es hat etwas sehr Handwerkliches. Man hat diesen Stoff, das Graphit und das Papier und so weiter. Ja. Aber das ist eine sehr archaische Arbeitsweise eben.
2: Ja, also ich erinnere auch noch, als vor 3 Jahren Feridun Çaymoğlu da war und er hatte seinen Stift vergessen oder verloren im Zug. Und da mussten wir auch versuchen, genau diesen Stift wieder zu bekommen, damit er handschriftliche Notizen also auf die Weise machen wollte. Also es war eben also nicht zwanghaft wichtig, aber es war eben dran gelegen tatsächlich. Genau. Und ich nutze diese kleine Episode vielleicht als Hinweis, also von der Handschrift, vom Vortrag, kommen wir in der Regel bei der Grimm-Poetik-Professur auch zu einer Drucklegung. Also es ist meistens so, dass wir in einem Jahresabstand dann auch die Vorlesung gedruckt also präsentieren können. Die von Feridun Çaymoğlu zum Beispiel gibt es bereits. Auch andere, auch Prenscher haben hier einige Exemplare da. Und wir würden hoffen, dass wir dann in etwa zu dieser Zeit im nächsten Jahr auch von Lutz Seiler diesen Step in den Druck vorlegen könnten. Genau. Ich frage noch einmal in die Runde. Es gibt noch eine Wortmeldung. David Biesecke.
4: Hallo, erstmal vielen lieben Dank, dass Sie heute hier sind und uns diese Einblicke geben und dass Sie unsere Gedanken so anreizen. Meine Frage ist auch zu Ihrem Schreibprozess. Und zwar, wenn Sie autobiografisch Ihre Erinnerungen quasi niederschreiben wollen, wie ist Ihr Zugriff auf diese Erinnerung? Also gibt es das, also vielleicht ist es sehr persönlich, aber haben Sie Tagebücher dazu oder setzen Sie sich einfach hin und denken darüber nach? Wie machen Sie die Vergangenheit für sich greifbar und schreibbar?
0: Also ich habe nie Tagebuch geschrieben, aber ich schreibe Notizbuch, so würde ich es sagen. Und dort, also wenn mir etwas sehr notierenswert erscheint, das kann durchaus aus dem Alltag sein oder aus dem, was mir gerade aufgefallen ist oder was mich beschäftigt, dann wird es dort eingeschrieben. Und es ist auch ein fortlaufendes Geschehen, das datiert wird und wo die Orte immer vermerkt werden und so weiter. Also das ist schon, also Die Notizbücher sind auf verschiedenste Weise präsent und ein Gefäß. Ich habe verschiedene Notizbücher, also Unterwegs-Notizbücher und Arbeitsnotizbücher und dann auch bestimmte Arbeitsprojekte bezogene Notizbücher. Also das fächert sich dann so auf. Es ist für mich eine schöne Form, das Notizbuch. Und ja, ansonsten, es ist fast nicht zu erklären, wie das mit Erinnerung funktioniert. Das ist auch ein Thema im neuen Roman, wo öfters die Frage gestellt wird, woran erinnerst du dich eigentlich, was ist eigentlich deine eigene Geschichte? Und also erst wenn wir uns erinnern, haben wir ein eigenes Leben. Also dieses Thema zieht sich durch den ganzen Text. Ich weiß auch nicht, es gibt bestimmte Szenerien, an die man sich erinnert, die für immer keine Rolle spielen in der Literatur, aus welchem Grund auch immer. Und es gibt Szenen, die sind vielleicht viel beiläufiger und trotzdem eingraviert auf eine Weise, dass sie mir als literarisches Material geeignet erscheinen. Und das ist dann eben oft schon in der ersten Notiz dazu oder in der ersten Niederschrift und dann in der weiteren Einfügung in einen literarischen Text ohnehin so überarbeitet, dass ich das selbst gar nicht mehr ja, dass ich das nicht als autobiografisch bezeichnen würde oder autofiktional oder wie auch immer das heute genannt wird, also weil ich ohnehin sehr viel überarbeite. Also ich kann dann zwar noch sagen, ja, ich habe da mal was erlebt und umgekehrt passiert es mir aber durchaus, dass ich manchmal sage, also dass ich Texte, dass ich im Nachgang zu bestimmten Texten, die ich geschrieben habe, dazu neige zu behaupten, so war es. Ja? Also das ist natürlich, das geschieht natürlich sowieso, das ist eine Wirkung von Literatur, die fast normal ist. Also die Literatur, das Leben richtet sich nach der Literatur, könnte man sagen. Bei Kroso war es so, dass die, ich habe viele Gespräche geführt mit Leuten auf der Insel Hiddensee, auch mit den Leuten, die die Kneipe betrieben haben, den Klausner, der ja eine zentrale Rolle spielt in dem Roman. Und das war unendlich kostbar, dieses Material. Da habe ich also das, und dann, als die Leute kamen und dann in der Kneipe gegessen haben und dann gefragt haben, sind Sie das und war das wirklich so, wie das der Lutz Seiler schreibt, haben die immer gesagt, ja, genau so war's. Ja, also die haben das 100% alles bestätigt, weil es vielleicht, weil es überzeugend formuliert war, gar nicht, weil es so unbedingt genau so war, sondern das war eine Geschichte, mit der sie einverstanden sein konnten, die haben sie sich als Legende rübergezogen. Und ich glaube, dass es öfters so funktioniert. Also wenn man seine Figuren liebt und die Geschichten liebt und diese Liebe für die, die es eventuell betrifft, spürbar wird, dann sind sie bereit, das zu übernehmen und zu integrieren, als in ein Ja, so war's oder so. Ja.
2: Meine weitere Wortmeldung?
5: Ja, meine Frage schließt sich da so ein bisschen an. Ich weiß auch, dass der Ich-Erzähler nicht der Dichter ist. Aber trotzdem möchte ich gern wissen, ob die Mutter von dem Ich-Erzähler, die ihn immer so Gedichte lernen ließ, sich nicht unglaublich gefreut hat, dass aus diesem Sohn ein Dichter wurde.
0: Also und meine wenn Mutter.
5: Das, wenn das genauso ist, dann hat der Hausmeister sozusagen sie zum Prosa-Schriftsteller schon ein bisschen erzogen.
0: Also meine Mutter freut sich unheimlich über dieses Gedicht, ja. Sie ist sehr einverstanden damit und ich, wenn ich Lyrik lese, mache ich öfters das als, lese ich das öfter als Rausschmeißer, als letzten Text und dann freut sie sich und das war auch mal in irgendeinem Kalender abgedruckt, dann hat sie sich das eingerahmt und in die Küche gehangen und so, also das, damit ist sie total einverstanden. Es ist dann wie immer in der Literatur, also die eigentliche Szenerie ist natürlich nie so gewesen, ne? Aber sie weiß schon, wie das lief mit den Balladen, das war ja anstrengend durchaus, die rein zu pauken. Wir hatten auch so einen ganz schlimmen Lehrer, der Herr Erkenbrecher, das war unser Deutschlehrer. Und ich weiß nicht, wie es bei Ihnen in der Schule war, es gab immer zwei Noten, also der Gedicht, jeder musste die Ballade vortragen, vor der Klasse. Und es gab zwei Noten, und zwar eine für Inhalt, eine für Ausdruck. Und ich weiß, dass Herr Erkenbrecher, ich sage sogar Herr, also dass der Erkenbrecher, der hat damit einen Schüler fertig gemacht, indem der immer wieder antreten musste. Also das reichte nicht, dass er einmal versagt hat, sondern der musste immer wieder an den Start und das Gedicht vortragen und hat es nie hingekriegt und hat dann reihenweise Fünfen gekriegt. Und er hat in Deutsch dann mit fünf, hatte noch zwei andere Fünfen, flog raus aus der Schule. Also Abgang 8. Klasse, Andreas Michel hieß der. Und den Michel hat er fertig gemacht. Und Erkenbrecher selber war jemand, der sich als Deutschlehrer total inszeniert hat. Also wenn er uns vorgetragen hat, wie das Gedicht klingen muss, das war Hollywood, dann saß der da auf seinem Tisch, auf seinem Lehrertisch und hat das dann eben so rausgeschmettert und überbetont auf eine unerträgliche Art und Weise. Aber wir saßen total verschüchtert da und dachten, wir müssen das jetzt auch so hinkriegen. Ne? Und ja, also Erkenbrecher ist ein Verhängnis gewesen. Also das, und später stellte sich heraus, dass er auch so eine Art Trickbetrüger war, nämlich, dass er ohne Diplom, also ohne akademischen Abschluss an unsere Schule gekommen war. Der hatte bestimmte Prüfungen nicht gemacht, also an der Uni, aber Lehrermangel. Und dann haben die da nicht so genau hingeguckt, Erkenbrecher genommen. Und dann war das unser Deutschlehrer. Ne? Ja.
6: Liebe Freunde, hier ist das Freie Radio Kassel mit der aktuellen Ausgabe der Sendung Themenwechsel. Und soweit der zweite Vortrag von Lutz Seiler, den er gehalten hat im Rahmen der diesjährigen Grimm-Poetik-Professur an der Kasseler Universität. Er war der Grimm-Poetik-Professor für das Jahr 2026. Lutz Seiler, bekannter Autor, Lyriker, Romancier, der schon einige Preise bekommen hat, glaube ich. Ich glaube sogar sein erster großer Roman ist damals im Jahr 2014 sogar schon mit dem Deutschen Buchpreis ausgezeichnet worden. Das ist schon mal ein guter Einstieg für eine literarische Karriere. Und er war zweimal hier in Kassel in der Universität, hat zwei Vorlesungen gehalten. Beide haben wir hier im Freien Radio Kassel in der Sendung Themenwechsel dokumentiert in den letzten beiden Wochen. Das war's mit dem Themenwechsel für heute. Hier geht's weiter mit Borderline Extra. Nächste Woche an dieser Stelle ein neuer Themenwechsel. Und hier zum Schluss nochmal Musik von Blood, Sweat & Tears im Gedenken an David Clayton Thomas, den Sänger von Blood, Sweat & Tears. Hier einer der Songs vom ersten Album, von der ersten LP, bei der er damals dabei gewesen ist. Das war die zweite Blood, Sweat & Tears LP überhaupt. Aber bei der ersten war er noch nicht dabei, bei der zweiten dann schon. Und mit ihm kam der ganz große Erfolg. Die Platte wurde Nummer 1 damals in den USA und hat sich millionenfach verkauft. Wir hören Smiling Faces, Faces mit PH geschrieben, ein Stück im Original von Traffic, von unter anderem Steve Winwood geschrieben. Hier die Version von Blood, Sweat & Tears im Gedenken an David Clayton Thomas, der am 24. Juni mit 84 Jahren, genau, gestorben ist. Das war's mit dem Themenwechsel für heute. Bis demnächst.

Einen wunderschönen guten Abend. Ihr hört das Freie Radio Kassel. Es ist Zeit für Borderline Extra. Dazu begrüßt euch Dirk Liese. Roadrunner, ja, der große Klassiker der Modern Lovers. Die Formation rund um Jonathan Richman von ihrem 1976er Debütalbum The Modern Lovers. Ja, die Band 1970 in Boston gegründet, 1976 dann neu formiert worden. Ja, herzlich willkommen zum zweiten Teil unserer Serie 50 Jahre Punk, unsere Sommerserie, wo ich Alben in ganzer Länge spielen lernen möchte. Und das sollen aber nicht die Modern Lovers sein, sondern das Album Marquee Moon zum einen heute von Television und das Album Blank Generation von Richard Tell and the Voidoids. Ja, also Borderline Extra heute also zweistündig. Wir werden zwischen den beiden Alben nochmal zurückkommen auf Jonathan Richman und kommen jetzt aber zu Televisions Debütalbum Marquee Moon 1977 erschienen. Ja, die Television gab es da schon ein paar Jahre. Die New Yorker Formation 1973 gegründet. Und da das Album Marquee Moon wurde in der Besetzung Tom Verlaine, Gitarre Fred Smith, Bass Richard Lloyd, Gitarre und Billy Vicker, Schlagzeug aufgenommen. Ja, Tom Verlaine, ja, leider vor 3 Jahren im Alter von 74 Jahren gestorben. Ja, was hat Televisions Marquee Moon mit Punk zu tun? Die Platte hört sich sicherlich nicht an wie die Band wie eine Londoner Punkband. Ja, der Begriff Punk wurde in New York geprägt durch ein gleichnamiges Fanzine, welches ein Teil der Underground-Musikszene in New York beleuchtete, hauptsächlich diese Bands, die im East Village in Manhattan im CBGBs, diesem legendären Club, aufgetreten sind. Dort gaben sich neben Television auch, natürlich hören wir nahe, Richard Hell und die Voidoids die Ehre, aber auch die Ramones, die Dead Boys, Patti Smith, Blondie oder die Talking Heads, um nur einige zu nennen. Ja, wir hören jetzt Marquee Moon in voller Länge. Die Stücke, die nenne ich jetzt hier nicht einzeln. Ihr findet sie auf der aktuellen Playlist gelistet, die ihr bereits unter www.borderline-extra.de im Netz findet.

0: In Borderline extra hören wir in diesem Sommer Punk-Alben in ganzer Länge, ja, Punk im weiteren Sinne. Wir hörten Marky Moon von Television aus New York und bleiben in New York, kommen gleich zum Album Blank Generation von Richard Teller and the Voidoids, hören aber noch ein bisschen was von den Modern Lovers. Die kommen zwar nicht aus New York, sondern aus Boston, aber die sind in dem Umfeld, wo Television und Richard Hell aufgetreten sind, auch oft zu sehen gewesen. Von dem Debütalbum The Modern Lovers aus dem Jahr 1976 hören wir jetzt nochmal ein paar Stücke: Astral Plane und Girlfriend, genauer gesagt.
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So, das war also nochmal Jonathan Richman and the Modern Lovers, damals nur unter dem Namen The Modern Lovers aktiv. Und jetzt kommen wir zu Richard Hell and the Voidoids. Ja, das passt insofern nicht nur deswegen ganz gut, weil Richard Hell und Television im selben Umfeld, also in der Szenerie rund um das CBGBs aufgetreten sind. Nein, Richard Hell hat sogar mal bei Television gespielt, allerdings bevor Television das erste Album veröffentlicht haben. Ja, bis 1975 war er aktiv bei Television. Plank Generation, das erste Album von den Voidoids, erschien dann 1977. Sie brachten im Übrigen dann 5 Jahre später noch ein zweites Album heraus. Das war es dann aber auch. Außerdem war Richard Hell nach Television in der Formation aktiv. Diese Heartbreakers hieß ja klar mit Johnny Sanders und Jerry Nolan von den New York Dolls hat er da zusammen Musik gemacht, jener Proto-Punk-Band aus New York City. Bei den Voidoids spielten dann Robert Quine und Evan Julian Gitarre, Mark Bell das Schlagzeug, ja Richard Hell sang natürlich und spielte den Bass. Wir hören jetzt Plank Generation in ganzer Länge und die Playlist findet ihr auch hier natürlich auf www.borderline-extra.de.

Ja, soweit das zweite Album in ganzer Länge in unserer Sommerserie 50 Jahre Punk spielen wir Alben in ganzer Länge. Ja, das war Plank Generation von Richard Hell and the Voidoids. Playlist findet ihr auf www.borderline-extra.de. Bis 22 Uhr haben wir noch ein bisschen Zeit und wir bleiben jetzt noch ein bisschen in New York City, gehen aber ein bisschen weiter in die Zukunft, nicht allzu weit in das Jahr 1979. New York City war natürlich ja das Zentrum des No Waves und einer der großen Vertreter war da sicherlich James Chance, der auch sich James White nannte, auch er leider vor ein paar Jahren gestorben. Mit den Contortions veröffentlichte er 1979 ein Album bei The Contortions und aus diesem Album hören wir jetzt noch ein paar Stücke. Ich darf mich an dieser Stelle bereits verabschieden. Am Mikrofon war Dirk Gliese. Macht's gut. Bis bald.

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0: Crazy Arms, der alte Klassiker, hier gespielt und gesungen von Waylon Jennings. Der gute alte Waylon Jennings war das mit einer Aufnahme aus den frühen 70er Jahren, würde ich mal sagen. Und damit begrüße ich euch zu einer neuen Ausgabe der Sendung Kabarett Live hier im freien Radio Kassel. Ja, am Anfang mal Country-Musik. Warum Country-Musik? Aus aktuellem Anlass. Denn, ihr habt es möglicherweise auch gehört oder gelesen, kein geringerer als Harry Kane, der große Fußballstar, ist offenbar Country-Fan. Denn seine Mitspieler in der englischen Nationalmannschaft haben erzählt, immer wenn der gute Harry Kane den Plattenspieler im Hotel, also im Mannschaftshotel bedienen darf, dann läuft da Country-Musik. Also, der Mann ist offenbar Country-Fan, obwohl er bei einem Verein spielt, dessen Namen wir hier nicht nennen wollen. Trotzdem hat er offenbar in anderen Dingen einen relativ guten Geschmack, denn er ist Country-Fan. Wobei natürlich die Frage ist, ob er nun wirklich die gute klassische Country-Musik mag, so wie eben gehört von Waylon Jennings, oder diesen furchtbaren Nashville-Schrott, der in den letzten Jahrzehnten als Country angeboten wird. Aber wir wollen zu seinen Gunsten mal das Erstere hoffen. Gut, hier im Freien Radio Kassel geht es aber heute nicht um Country, sondern natürlich um Kabarett. Und wir haben eine Aufnahme hier, die im Februar 2026 gemacht wurde in Velmar im Piazza. Thomas Schreckenberger heißt der Mann, der ist auch schon öfters hier gewesen. Und er ist auch schon seit vielen Jahren aktiv, seit über 30 Jahren macht er Kabarett, oder fast 30 Jahren ist er aktiv. Er stammt aus Heidelberg, also aus dem Schwabenland, ist einer von diesen schwäbischen Kabarettisten, von denen es ja etliche gibt. Und er ist mit seinem neuen Programm Irre sind menschlich. Mit diesem Programm ist er in Velmar gewesen am 6. Februar 2026. Und das haben wir aufgenommen und wir hören es uns jetzt an. Also viel Spaß mit Thomas Schreckenberger hier im Freien Radio Kassel in Kabarett Live.
1: Dankeschön. Vielen Dank. Ja, einen schönen guten Abend. Freut mich sehr, dass Sie so zahlreich den Weg hierher gefunden haben. Ja, und bin euch auch froh, dass ich gut hier angekommen bin. Ist ja nicht selbstverständlich, wenn man mit der Deutschen Bahn unterwegs ist. Ja, aber heute hat alles super geklappt. Von Stuttgart, ne, Kassel-Wilhelmshöhe und alles wunderbar. Ja, das Problem bei mir ist ja, fängt ja eigentlich in Stuttgart manchmal schon an. Ja, ich weiß nicht, ob Sie das mitgekriegt haben. Wir haben da so ein kleines Bauprojekt laufen. Ja, der hat sich rumgesprochen. Ne? Stuttgart 21, der ist furchtbar, furchtbar. Überall so Baugruben. Ja, in einer haben sie letztes Jahr sogar 1500 Lehrerstellen gefunden. Ja, dass jemand mitgekriegt hat. Ja, aber es ist sehr nervig, weil ich wohne ein bisschen außerhalb. Das heißt, ich komme mit der S-Bahn an und muss dann zu den Gleisen laufen, ne, wo die Züge abfahren. Und das ist durch diese Baustelle so ein langer Weg. Ja, ist inzwischen aufgenommen in die Liste der schönsten Fernwanderwege Deutschlands. Ja. Und ich muss ganz ehrlich sagen, als ich heute endlich am Zug angekommen war, habe ich gedacht, na, das Stück bis Kassel kann es eigentlich auch noch laufen. Ne? Ja. Aber trotzdem, ansonsten finde ich, Baden-Württemberg ist ein schönes Bundesland, fühle mich da sehr wohl. Ja, früher war mir immer noch ein bisschen neidisch auf Bayern. Bayern war immer so der große Nachbar, alles noch ein bisschen toller. Aber das ist vorbei. Ne? Ist eher so ein bisschen Mitleid mit Bayern. Ja, weiß ich, wie es hier so ist. Ne? Nee, Entschuldigung, die haben Markus Söder. Also das ist schon ein schweres Schicksal, oder? Ne? Der ist ja auch so immer so ein bisschen am Rande des Irrsinns inzwischen. Ne? Ein Egomane ohnegleichen. Ja, letztes Jahr vor Ostern, bin mal gespannt, was dieses Jahr kommt. Vor Ostern hat er so ein großes Osterei mit einem Gesicht, also mit seinem Gesicht drauf verlost. Ja, im Internet. Ne? Da ist er aktiver als so in der Politik inzwischen. Ne? Verrückt, so Sachen. Ne? So was könnte ich mir jetzt von unserem noch Ministerpräsidenten Winfried Kretschmann nicht so vorstellen. Ne? Gut, wenn mit einem anderen Produkt, ne? Das ist klar. Die ersten 10 Anrufer kriegen einen Waschlappen mit meinem Gesicht drauf. Ja. Ja. Kann man sagen, Kretschmann geht mir am Arsch vorbei. Ne? Aber gut, nein, das ist nicht das Niveau. Ansonsten würde ich sagen, komm, ja, wenn Markus Söder nicht unser größtes Problem wäre auf der Welt, dann wäre ja alles wunderbar. Ne? Aber man hat ja gerade das Gefühl, ne, du guckst Nachrichten, du schaust ins Internet, du hast das Gefühl, wir leben in einer Seifenoper und das Drehbuch hat Franz Kafka geschrieben. Ne? Ja, nur noch Verrückte unterwegs, Egomanen, Psychopathen, Narzissten mit viel zu viel Macht vor allem. Ne? Klar, die Leute gab es früher auch schon, aber da waren die nicht so ein großes Problem. Naja, jedes Dorf hatte doch früher 2 oder 3 Deppen. Ja, das war doch nicht schlimm, dass du einfach gewartet, bis der Zirkus vorbeikam und hast die mitgegeben. Heute werden die halt US-Präsident. Ne? Er ist ja der Prototyp des Durchgeknallt. Ne? Jeden Tag ein neuer Irrsinn, ne? Rassismus und Demokratiefeindlichkeit, Frauenverachtung, alles ist dabei. Und wir tun noch so, als wäre das irgendwer ein normaler Politiker. Ja, und dann stellt er sich hin und sagt, ja, ey, warum kriege ich nicht den Friedensnobelpreis? Ne? Das ist ja so, als ob du Jack the Ripper den Medizinnobelpreis geben würdest. Ne? Für seine Verdienste im Bereich der betäubungsfreien Chirurgie. Na, ist doch wahr. Ich meine, gut, immerhin hat er den Friedenspreis der FIFA gekriegt. Ne? Da könnte er mit zufrieden sein eigentlich. Ja. Das war auch so eine entwürdigende Veranstaltung, oder? Ja, danach gab es ja auch noch einen medizinischen Notfall. Ja, mehrere Ärzte mussten in einer dreistündigen Operation Gianni Infantino aus dem Enddarm von Trump entfernen. Ja. Nein, es ist furchtbar. Ne? In den USA hetzt da seine Schlägerbanden auf die Menschen. Ja, Außenpolitik, Zoll, Wahnsinn. Und dann hier Ukraine, ne? Das würde er am liebsten mit seinem Kumpel Putin ausmachen. Ja, wir sind ja da inzwischen ganz raus, wir Deutschen. Gut, ist halt auch schwierig. Ich meine, was können wir Putin anbieten? Ne? Gut, ich sag mal, über Sachsen-Anhalt könnte man reden. Ja, die Netten kriegen Asyl, sind ja nicht viele. Ja. Nein, es ist doch verrückt. Ja. Ich sehne mich manchmal schon nach Trumps erster Amtszeit zurück. Ja, da war auch viel Irrsinn dabei, aber meistens auf die USA beschränkt. Ja, hier sein Vorschlag, dass man Desinfektionsmittel trinken soll gegen Corona. Ja, Sacrotan Spritz oder so. Ja. Meine Lieblingsidee aus seiner ersten Amtszeit war, als er mal vorgeschlagen hat, man solle Lehrer bewaffnen. Ja, Trump hat mal vorgeschlagen, man solle Lehrer bewaffnen, damit sie sich besser gegen Amokläufer verteidigen können. Lehrer mit Waffen? Ich hatte mal eine Lehrerin, die hat mal versucht, die Videokassette verkehrt herum in den Rekorder zu schieben. Ich möchte nicht, dass diese Menschen bewaffnet werden. Wir haben sicher einige Lehrer hier im Publikum. Nein, Sie in der ersten Reihe. Das ist aber mutig. In die erste Reihe als Lehrerin. Ne? Sie tut so, als wäre sie keine. Ne? Wir nehmen es einfach mal an für heute Abend. Ne? Nein. Aber die Lehrer sind da vielleicht teilweise anderer Meinung. Bewaffnen, warum nicht? Ne? Da ziehen sich die Elternabende nicht so in die Länge. Ja. Ja, aber in der ersten Amtszeit hast du halt irgendwie alle zwei Wochen mal so eine irre Idee. Ja, jetzt heute ist es ja ständig. Ja, du kommst gar nicht hinterher. Und natürlich muss er das auch tun, um von seinen Problemen wieder abzulenken. Ja, jetzt gerade auch wieder die Epstein-Files, neue Enthüllung. Ne? Er versucht ja immer zu sagen, ja, den Typ habe er gar nicht so gut gekannt. Ne? Ja, es gibt unzählige Fotos, die beiden zusammen zeigen. Da steht der ekelhafte Sexualstraftäter, daneben steht Epstein.

Ja, Melania, die hat ja auch einen eigenen Film jetzt gekriegt. Ja, ne, finanziert von Jeff Bezos, von Amazon. Ja, hat er den geschenkt. Ne? Melania, ja, große Sache. Ne? Die schönste Kritik fand ich an einem Report aus den USA, der geschrieben hat, wenn dieser Film in einem Flugzeug gezeigt werden würde, selbst dann würden die Menschen den Saal verlassen. Ja. Ja. Andere haben gesagt, der sicherste Platz, um die Epstein-Files zu verbergen, ist im Moment ein Kinosaal, in dem der Melania-Film gezeigt wird. Fand ich auch nicht schlecht, ja. Ja, aber wir waren bei Elon Musk, ne, der zwar mit Trump jetzt nicht mehr so dicke ist, aber natürlich immer noch ganz offen rechte Parteien unterstützt, auch in Europa. Ja, Elon Musk hat ja auch Alice Weidel ein großes Interview auf X gegeben vor der Bundestagswahl. Ja, war groß angekündigt, es war dann nicht so spektakulär, weil ihr Englisch ist, naja, ne, Günther Oettinger würde sagen, it was not the yellow from the egg. Aber natürlich hat Elon Musk riesen Einfluss. Ne? Ich meine, er ist der reichste Mann der Welt. Der ist jetzt bei 800 Milliarden Dollar Vermögen angekommen. Was könnte er damit alles machen? Ja? Der könnte von heute auf morgen Stuttgart 21 fertig bauen. Ja. Ne? Kurz fragen Sie, was ist mit dem Rest? Ja, den Rest muss natürlich dann doch der Steuerzahler drauflegen. Ne? Einige rechnen noch, ich merke es. Das kann nicht sein. Doch, ich glaube, das wird zu teuer, wenn es noch eine Weile weitergeht. Nein, aber Elon Musk, ne, der hat ja für 40 Milliarden hat er dann zum Beispiel Twitter gekauft und in X verwandelt. Und X, das ist ja inzwischen so der größte Wahnsinns-Hotspot im Internet. Da sind ja alle unterwegs. Ich gucke da ab und zu rein, beruflich muss ich das halt, aber nur sehr dosiert. Ne, so nach 10 Minuten auf X, da bin ich durch. Da habe ich das dringende Bedürfnis nach einem gepflegten Abendessen mit Freddy Krüger, Hannibal Lecter und dem Seitenbachermann. Einfach, um mal wieder von normalen Menschen umgeben zu sein. Ja, auf X ist alles. Ne? Verschwörungstheoretiker zum Beispiel. So Leute, mit denen könnte ich mich im normalen Leben gar nicht unterhalten. Ja, wie wird so eine Unterhaltung aussehen? Ja? Entschuldigung, haben Sie gewusst, die Mondlandung hat nie stattgefunden, das war nur ein Film. Entschuldigung, die Aufnahmen damals sahen doch sehr echt aus. Haha, die haben das ja auch an den Originalschauplätzen gedreht. Sonst noch was? Corona war nur ein Fake, damit Bill Gates und seine Chips einpflanzen konnte. Entschuldigung, viele Menschen sind doch ernsthaft an Corona erkrankt. Nee, die hatten nur einen Systemabsturz, weil da noch Windows 95 drauf war. Ja, die Impfung war auch nichts für sie. Natürlich nicht, alle Impfungen sind Teufelszeug. Da können Sie recht haben. Die Pockenimpfung, 1872 in Deutschland eingeführt. Alle Kinder, die damals geimpft wurden, sind heute tot. Könnte es sein, dass Sie mich nicht ernst nehmen? Ich glaube, Ihnen ist nicht zu helfen. Haha, aber wissen Sie, wer mir hilft? Donald Trump und Wladimir Putin, das sind die Guten. Die befreien auch die Kinder. Welche Kinder denn jetzt? Na, die Kinder, die in Keller verließen, gefangen gehalten werden. Wer soll denn Kinder in Keller verließen, gefangen halten? Ja, vielleicht ein paar Österreicher, aber sonst. Nee, Prominente wie Hillary Clinton und Barack Obama, die töten die Kinder, um einen Verjüngungssaft aus ihnen zu gewinnen. Na, den hätten sie mal Joe Biden geben sollen. Und dann müssen wir auch die Echsenmenschen bekämpfen. Welche Echsenwesen denn jetzt? Na, viele Politiker sind doch in Wirklichkeit Echsenwesen, die uns kontrollieren. Ah, Markus Söder ist ein Chamäleon, das immer mal die Farbe wechselt. Viele Amerikaner glauben an die Echsenwesen-Theorie. Viele Amerikaner glauben auch, Budweiser sei ein Bier. Sie sind auch schon verstrahlt von ganzen Chemtrails, die die Windräder hier verbreiten. Also schon jetzt bin ich wirklich raus aus der Nummer. Sehen Sie, jetzt fällt Ihnen nichts mehr ein. Nee, jetzt muss ich meinen Chip aufladen. Ja. Ja, das ist alles dabei. Da bin ich nicht nur Verschwörungstheoretiker, auch Radikale, ja, religiöse Fanatiker, schrieb letztens auch so einer, komm zu Allah, opfer dich und 72 Jungfrauen erwarten dich. Das ist ja der größte Schwachsinn, oder? Nee, man muss das mal logisch durchdenken. Ja, bis wann ist man Jungfrau heutzutage? Ne, sag mal, weiß ich, 17, 18, 19 oder so, keine Ahnung. Ne, so. Sag mal kurz, wer hat da Insiderwissen? Wer war's?

0: Ja, jetzt wieder nicht, ne? War das jünger oder älter? Jünger, 12, 13, ich weiß es nicht. Naja, alle, gehen wir mal aus. Hey, jetzt sagen wir mal, okay, sagen wir mal, mit 15, 16 fängt es an. So, gut, aber Ausnahmen bestätigen die Regel. Aber jetzt, das heißt ja konkret, diese 72 Jungfrauen, das sind dann 13, 14-jährige Teenager in der Pubertät. Wessen Paradiesvorstellung ja, ist es, den ganzen Tag von 72 pubertierenden Teenagern umgeben zu sein? Das ist nicht das Paradies, meine Damen und Herren. Ich habe drei, das ist manchmal schon die Hölle. Und ist ja auch ein großer Unsinn, auch seriös. Ich meine, Forscher haben festgestellt, das stimmt gar nicht, ist ein alter Übersetzungsfehler. Das hieß ursprünglich mal 72 Trauben. Wurde halt irgendwann mal falsch übersetzt, jetzt heißt es 72 Jungfrauen. Aber das kann frustrierend sein, ne? Wenn du von dieser Annahme ausgehst. Ne? Du kommst da hoch, spitz wie Nachbars Lumpi, hast dich gerade in die Luft gesprengt. Ne? Jetzt willst du deine Belohnung und was wartet auf dich? Ja, statt Swingerclub Traubenteller. Ne? Ja. Aber wissen Sie, was ich so einem religiösen Fanatiker da noch wünsche? Fruktoseintoleranz. Ja. Wenn, dann richtig, bitte. Ja. Aber gut, das Problem ist natürlich, diese sozialen Netzwerke, die werden immer wichtiger heutzutage. Ja, ich habe letztens gelesen, 50% aller unter 30-Jährigen informieren sich fast nur noch über die sozialen Medien. Die gucken keine Nachrichten mehr, lesen keine Zeitungen, die konsumieren nur noch, was das Internet ihnen so liefert. Ich meine, ich sehe es auch bei meinen eigenen Kids. Ja, ich meine, die sind auch oft online natürlich. Ja, die machen auch viel, aber manchmal, wenn sie halt zu Hause sind, Ferien, Wochenende, liegen die auch so auf dem Bett, tippen auf irgendwelchen Geräten rum. Ich gehe dann immer mal rein und wende die, damit keine Druckgeschwüre entstehen. Nein, es ist einfach so. Informieren sich da auf den diversen Netzwerken. Ja, was ja sehr beliebt ist, auch bei den jungen Leuten, TikTok zum Beispiel. TikTok, diese Video-App, ja, auch sehr wichtig geworden inzwischen. Ich kannte es lange gar nicht, muss ich zugeben. Einer meiner Söhne kam irgendwann und hat gesagt, Papa, wie findest du TikTok? Habe ich gesagt, die Orangen sind lecker, Pfefferminz ist nicht so mein Fall. Ja, aber diese Medien werden auch in der Politik immer wichtiger. Wahlkämpfe werden zumindest mitentschieden über die sozialen Medien. Die ersten, die es kapiert haben, das ja, war in Deutschland halt die AfD. Haben das in der Europawahl gut hingekriegt. Ne? Da waren viele entsetzt. Warum wählen so viele Leute die AfD? Ja, weil die halt in den sozialen Netzwerken aktiv waren. Die anderen haben noch ihre ollen Plakate hingeklebt. Ja? Und die waren da modern. Und dann sind natürlich die anderen nachgezogen. Ja? Plötzlich mussten da alle mitmachen. Ne? Plötzlich war sogar Olaf Scholz war plötzlich auf TikTok. Ne? Weiß jemand noch, was das erste Video war? Genau, hat seine Aktentasche so ein bisschen vorgestellt. Ne? So ein Thema, wo man so junge Leute begeistern kann. Ja, nein, ich verstehe es ja. Wahrscheinlich haben die Macher gesagt, komm Olaf, nimm die Tasche dazu, damit irgendwas Lebhaftes mit im Bild ist. Naja, also für junge Leute war der Wahlkampf ja nichts. Ne? Also diese Auswahl zwischen Olaf Scholz, damals 66, gegen Friedrich Merz 69, hat das TV-Duell jetzt auch abkürzen können und sagen, komm, es gewinnt halt der, der als letztes auf Toilette muss. Ne? Gut, ich meine, die 3 Jahre mit Olaf Scholz war auch nicht einfach. Ne? War immer so ein bisschen phlegmatisch und temperamentlos. Und ich habe oft gedacht, der Mann hat sich hochgeschlafen. Ne? Ohne Sex, ne? Also bitte. Ja. Gut, ob es jetzt besser ist, ist die andere Frage. Ne? Ja, bei Olaf Scholz habe ich oft gedacht, ach Olaf, jetzt sag doch mal was, red doch mit uns. Ne? Bei Friedrich Merz denke ich manchmal, oh, bitte halt den Mund. Nein, vor allem, wenn er ins Ausland geht. Ich habe immer so Angst, dass der uns wieder blamiert und dass der wieder irgendwas raushaut. Jetzt war er ja, vor 2, 3 Wochen war er ja in Indien. Da habe ich richtig Angst gehabt. Der fährt mit Modi so durch Neu-Delhi, guckt so aus dem Fenster vom Auto und sagt so, Sie haben hier aber auch Probleme mit dem Stadtbild. Auch so eine sinnlose Diskussion wieder, oder? Diese Stadtbilddebatte. Ja, aber Stadtbild, schau ich mal, das ist doch auch subjektiv, was man am Stadtbild schön findet oder nicht. Ne? Ich meine, wenn irgendwo so ein Bus anhält und da steigen 50 Rentner in beigen Jacken aus, das ist auch nicht schön fürs Stadtbild. Ja. Aber sonst ist das große Thema von Merz, ist ja jetzt seit Monaten hier in der Innenpolitik, ne, dass wir alle zu faul sind, ne, dass wir länger arbeiten müssen und mehr arbeiten müssen und dass wir den Sozialstaat nicht mehr so lassen können. Da kriegst du ja schon ein schlechtes Gewissen, dass du deine Kinder nicht schon zum Arbeiten schickst. Ne. Ich habe schon Angst, nachts um 3 steht der Merz mal bei mir vorm Bett. Ne. Da stehen Sie bitte auf und arbeiten Sie etwas. Ne. Gut, immerhin, also vom Gesichtsausdruck passt er gut zur Stimmung im Land. Ne? Guck dir mal so. Friedrich Merz erinnert mich immer an die Geier, die in Westernfilmen auf dem Kaktus sitzen. Komm bitte, der Mann ist ja selber auch kein Erfolgsmodell, oder? Ja. Er hat 2 Versuche gebraucht, um Kanzler zu werden. Das hat es ja noch nie gegeben. Ja. Gut, ich glaube, ich weiß, wer schuld war. Angela Merkel. Ja. Nein, weil die war ja da, aber nur beim ersten Wahlgang, als er gescheitert ist. Ich glaube, die hatte so eine kleine Friedrich-Merz-Voodoo-Puppe. Und dann ist die gegangen, dann hat es geklappt. Wobei, das fand ich auch irre, dass die nach Hause geht. Ey, meine, das Schicksal des Landes steht auf dem Spiel und du als Ex-Kanzler gehst heim, ich hatte halt noch Termine. Die Kartoffelsuppe stand auf dem Herd. Abends kam Peter Altmaier zum Domino. Ich wollte auch noch ein bisschen Videotext schmökern. Naja, tschüssi. So war es wahrscheinlich. Ja. Gut, man kann aber auch sagen, er hat sich verbessert, weil ne, 2 Versuche Kanzler, aber 3 Versuche hat er damals gebraucht, um Parteichef zu werden. Ja. Da habe ich auch schon gedacht, vielleicht läuft es ja wie bei der ZDF-Hitparade früher, oder? Kennen Sie noch mit Dieter Thomas Heck? Da ist er wieder, der Merz, der Friedrich. Der Friedrich Merz mit seinem Hit Hello Again. Aber bitte achten, 3-mal dabei, bitte nicht mehr wieder wählen. Ja. Hat dann halt doch geklappt. Eigentlich war der ja schon irgendwie weg aus der Politik. Ne? Als ich damals gehört habe, der kommt zurück, da habe ich auch gedacht, was kommt jetzt noch? Ne? Öffnet sich das Grab von Helmut Kohl? Furchtbar. Gut, seine Fans sagen, nein, er war nicht weg, er war ja erfolgreich in der Wirtschaft. Das glaube ich gar nicht. Ich glaube, die haben den vor 15 Jahren so einen Bofrostwagen gesperrt. Ja, so, ja, frier mal es mal ein, vielleicht kann man es noch mal brauchen. Ne? Wir kennen es ja alle und irgendwann räumst du halt mal wieder aus, auch was so nach hinten gerutscht ist. Ne? Und dann ist halt aufgetaut. Ne? Jetzt haben wir ihn halt. Ne? Ja. Na, wieder einfrieren hat eine Möglichkeit. Ja. Nee, man soll ja Sachen nicht 2-mal einfrieren, glaube ich, das ist nicht so gut. Wären sie noch ungenießbarer. Ja. Aber gut, ich meine, es ist ja nie nur Merz alleine, ne? Da wieder so Leute in Positionen gebracht, wo ich dachte, ja, die haben wir jetzt hinter uns. Ne? Hier Julia Klöckner, jetzt als Bundestagspräsidentendomina. Oder Jens Spahn. Ja? Also da dachte ich, der ist doch jetzt durch, oder? Nach diesem Maskenskandal. Ja? Aber wird auch nicht richtig aufgeklärt. Ne? Kommt immer mal kurz hoch, aber der hat ja dann immer andere Themen parat. Letztens hat er gesagt, ja, wir sollten mal überlegen, ob wir nicht eigene Atomwaffen haben sollten in Deutschland. Ne? Habe ich gedacht, hoffentlich hat er nicht schon 4 Milliarden Sprengkörper beim befreundeten Unternehmer bestellt. Ne? Naja, das ist ja eine Reihe von Figuren. Ne? Oder hier auch Dings, der hier Carsten Linnemann, ne? Das CDU-Generalsekret. Ne? Das ist ja so ein ganz strammer Merz-Fan. Ne, ich glaube, der wird morgens immer durch so ein Gerät durchgeschoben, wo man so Christbäume durchzieht. Ne? Dann kommt er in so einem Netz raus und wird aufgeschnitten und dann ist er bereit für den Tag. Ne? Das ist auch einer von denen, der immer sagt, ja, wir müssen mehr arbeiten, mehr leisten. Ne? Und vor ein paar Monaten wurde er dann mal bei Karin Mioska konkret angesprochen. Er hat gesagt, ja, Herr Linnemann, wer arbeitet zu wenig in Deutschland? Und das Erste, was dem Linnemann einfällt, da sagt er, ja, die Rentner in Deutschland. Ne? Die Rentner sollen wieder arbeiten gehen. Ne? Die Rentner, na gut, ja, wir haben natürlich Bereiche, wo wir Personalprobleme haben, wo man Arbeitskräfte brauchen, weil sie Pflegebereich oder so, ne? Also schick mal die Rentner ins Altersheim, ne? Gut, kann sein, dass dann einer ruft, wo bleibt mein Pfleger? Der kommt, wenn sein Pfleger mit ihm fertig ist. Weiß ich, ob das die Probleme löst. Ja, und wen haben wir noch bei der Union? Hier, denn auch so ein Shootingstar, der Justin Bieber der Union. Ja, ne, hier, Philipp Amthor. Philipp, jetzt hat er auch ein Amt, Staatssekretär ist er jetzt, super. Ne, wenn ich den sehe, denke ich mal, sowas entsteht, wenn jemand unkontrolliert am 3D-Drucker rumspielt. Komm, das ist doch der fleischgewordene Abi-Scherz, oder? Ja, dann haben doch ein paar Mitschüler mal unter Drogen gesetzt und dann mit Hilfe des Laminiergeräts in so einen Kommunionsanzug reingeschweißt. Ne? Ja, aber ich frage mich vorhin, wie entsteht sowas wie Philipp Amthor? Das macht man doch nicht auf normalem Wege, oder? Nee, ich glaube, Philipp Amthor war mal so eine Beilage, so ein Gimmick bei einem Yps-Heft. Ja. Und so groß, ne, wie die Urzeitkrebse. Und hast du den ins Wasser gelegt und mit dem alten CDU-Parteiprogramm gefüttert und dann ist der gewachsen, seitdem ist er im Bundestag. Ne? Aber der ist natürlich auch beliebt, der wird ja auch in jeder dritten Talkshow sitzt der plötzlich. Ne? Klar, ist schon eine skurrile Figur, ja, der polarisiert, da schalten die Leute ein. Ja, hat er immer tolle Ideen. Ja, vor einer Weile hat er vorgeschlagen, wir sollten öfters die Nationalhymne singen. Ja, das ist doch gut. Das wird doch viele Probleme in diesem Land lösen, oder? Ja, wenn Sie mal wieder auf den ICE warten, der nicht kommt. Probieren Sie es doch mal aus. Ne? Singen Sie die Nationalhymne, ne? Da kommt er auch nicht, aber die Stimmung ist besser. Ne? Ja, bei manchen Themen denke ich auch, müssen wir das jetzt diskutieren? Ne? So, ob man auf Nationalhymne singen oder ob man gendern sollen oder nicht? Oder ob die Veggie-Wurst noch Veggie-Wurst heißen soll? Ja, so ein Blödsinn, oder? Ja? Wegen der Verwechslungsgefahr. Ja, für wie blöd hält man uns denn eigentlich, ne? Ah gut, wenn wir es machen, dann aber konsequent. Was ist denn mit der Fleischtomate? Ne? Und die größte Verbrauchertäuschung ist ja wohl der Kinderriegel. Ne? Ja, wie oft gehen Kannibalen in den Supermarkt, holen sich einen leckeren Kinderriegel und merken, scheiße, ist ja noch Schokolade drin. Ne? Aber das sind so Debatten, wie brauchen wir das denn? Ne? Ne? Und dann oder auch so irre Vorschläge, wo dann wieder aus irgendeiner Ecke kommen, wie jetzt letztens hier vom Wirtschaftsrat der Union, ja, dass der Zahnersatz nicht mehr, Zahnbehandlungen, nicht Zahnersatz, sondern Zahnbehandlungen auch, sollen nicht mehr bezahlt werden. Ne? So nach dem Motto Mut zur Lücke oder was. Ja. Ich weiß nicht mal, auf solche Ideen dann kommen. Ne? Aber das kommt alles, das kommt immer so aus der Unionsecke. Ne? So, das ist so auch so zurück alles. Ne? Auch das Aus vom Verbrenner aus wieder. Also wir verlängern eine Technik auf Wunsch der Union, die schon in vielen Exportmärkten gar nicht mehr gekauft wird. Ja? Und die stellen wir jetzt noch länger her. So als ob die Frau den Mann fragt, hat's Essen geschmeckt? Sagt er, nee. Dann sagt sie, dann gibt's es jetzt öfters. Nein, das... Gut, ich bin ja nur froh, dass die Union nicht alleine in der Regierung ist. Ne? Aber weißt du, haben Sie es mitgekriegt? Die SPD regiert auch mit. Ne? Ja, man merkt es oft gar nicht so. Ne? Naja, die haben halt mehr mit sich selber zu tun. Ne? Nach dieser Wahlniederlage, ja, wobei ich das auch ein bisschen fies fand, den Klingbeil haben sie so zum neuen starken Mann dann aufgeblasen, ja, und die Esken haben sie abgesägt. War auch nicht schön. Gut, klar, der Klingbeil ist halt so ein bisschen knuffig, so telegen. Ne? Saskia Esken ist halt immer so ein bisschen herb rübergekommen. Ne? Immer so ein bisschen, pap, pap, pap, pap, ne? so ein bisschen wie die Wiedergeburt von Fräulein Rottenmeier aus Heidi. Ne? Ja. Ich meine, sie hätten auch Alternativen gehabt. Ja, hier Boris Pistorius hätten sie auch nehmen können, oder? Der ist doch beliebt gewesen. Ja, immer noch. Und ich muss auch sagen, also Respekt, dass der Verteidigungsminister geblieben ist. Das ist ja kein einfacher Job. Weil die Truppe, die war ja wirklich am Boden. Vor ein paar Jahren hatten wir schon die Situation, die Soldaten hatten gar nicht mehr genug Munition bei Manövern. Die mussten irgendwann Peng rufen. Das ist so gewesen. Ja, gab es so Fälle. Ja, und jetzt stellen Sie mal vor, der Russe kommt. Ja, ha, ha, ha. Da muss man den Weg sagen, was Peng auf Russisch heißt. Ne? Das sind Zustände. Auch das Material, ich meine, wir haben Panzer, die sind so alt, die haben Oldtimer-Kennzeichen unten dran. Ne? Ich verstehe das immer gar nicht, warum will die Ukraine von uns noch Panzer? Ne? Gut, die denken, die deutschen Panzer sind so alt, die kennen sich in der Gegend noch aus. Ne? Ja, es ist Kabarett, das habt ihr schon mitgekriegt, oder? Mein Gott. Achtsamkeitskurs ist bei der Volkshochschule, ne? Falls jemand falsch gelandet ist hier heute Abend. Nein, aber es ist doch wirklich so, ne? Wir haben hier gerade so Probleme und bräuchten doch eine funktionierende Regierung. Ja, man muss ja hoffen, dass diese Regierung irgendwie zusammenhält. Weil wer würde profitieren bei Neuwahlen? Das wissen wir, das wird nur die AfD vor allem natürlich. Ne? Ja, die sich ja dauernd in der Opferrolle gerieren. Ne? Ich weiß, die kriegen auch immer die mediale Bühne dafür geboten. Ja, weil so, als da rauskam, der Verfassungsschutz stuft die bundesweit als rechtsextrem ein. Wer saß abends bei Markus Lanz? Tino Chrupalla durfte sich da ausheulen, ne? Dass er ihm nicht nur ein Taschentuch gegeben hat. Ja. Gut, der Lanz hätte ja auch Hitler eingeladen vor 100 Jahren oder so. Hitler, Ihre Partei wird als rechtsextrem eingestuft. Was macht das mit Ihnen als Mensch? Oh. Ja. Gut, also die Regierung muss irgendwie Erfolg haben. Ich meine, das Geld ist jetzt mal da. Ne? Dieses Riesenschuldenpaket ist da. Man muss es natürlich richtig einsetzen. Und wir brauchen das ja mal wieder, dass unsere Infrastruktur mal wieder funktioniert, dass wir Fortschritt kriegen. Ja, ich meine, die Ampel wollte es auch schon. Das Motto der Ampel war ja gut. Mehr Fortschritt wagen, war das Motto. Gut, also Motto hat jeder. Ne? Willy Brandt, weil sie mehr Demokratie wagen. Ne? Gerd Schröder war mehr so. Mehr Volkswagen. Helmut Kohl war also mehr Saumagen. Und Angela Merkel war am besten gar nichts wagen. Ja, mehr Fortschritt wagen war ein gutes Motto, aber es ging ja schnell dahin. Ne? Da kamen so Meldungen mit dem Fortschritt, muss man warten. Ne? So der Deutschlandtakt der Bahn wurde dann erst für 2070 angekündigt. Ne? Wahrscheinlich zusammen mit der Öffnung von Stuttgart 21. Ja. Aber die Bahn ist so ein Spiegelbild für Niedergang unserer Infrastruktur. Ein Symbol. Ja. Gab ja auch schon Überlegungen, dass man gar keine Fahrpläne mehr aushängt, weil die Zeiten eh nur noch geschätzt werden. Wirklich, ja. Ja, einfach so ein großes Poster, auf dem steht, steig ein und sei froh, wenn irgendwas fährt, du Depp. Ja. Gut, jetzt muss man ehrlicherweise sagen, natürlich Probleme mit der Bahn, das ist ja nichts Neues, die gab es schon immer. Viele Prominente haben sich auch schon drüber beschwert. Goethe zum Beispiel. Goethe ist ungern Bahn gefahren, ja, meistens Kutsche. Hat sich aber in einem seiner bekanntesten Gedichte über die Bahn ausgelassen. Wer eilt so spät durch Nacht und Wind? Es ist der Vater mit seinem Kind. Sie wollen zum Zug. Das ist schon sehr spät. Sie wissen auch nicht, ob ein anderer noch geht. Mein Sohn, was birgst du so bang dein Gesicht? Siehst Vater, du den Bahnkönig nicht? Den Bahnkönig dort im Anzug so fein? Mein Sohn, es ist ein Warzenschwein. Komm, feiner Knabe, geh mit mir. Gar schöne Dinge biete ich dir. Pappige Sandwich für 8,10 €. Lauwarmen Kaffee, klingt das nicht schön? O Vater, Vater, hörst du nicht, was der Bahnkönig mir leise verspricht? Er redet von Bahncard, von Gruppentarif. Von engen Toiletten mit gemütlichem Mief. Willst, feiner Knabe, du mit mir gehen? In meinem Reisezentrum, da ist es sehr schön. Die Bahnmitarbeiter, die nehmen sich Zeit. Und manchmal weiß sogar einer Bescheid. Und wer mit der Bahn fährt, wird glücklich oft sein. Passt auch sein Gepäck meist nirgendwo rein. Und ist es sehr voll, dann muss man halt stehen. So kommt man sich näher. Ist das nicht schön? Dem Vater grauset, er eilet geschwind, hält in den Armen das ächzende Kind. Am Bahnsteig der Schaffner, schaut sie an mit Graus und spricht dann die Worte: Der Zug heut fällt aus. Ja. Aber die Bahn, nur ein Beispiel, wo es hakt in diesem Land, auch ein großes Thema, zum Beispiel die Digitalisierung. Da haben andere Länder uns weit überholt. Ja, da kannst du teilweise, in anderen Ländern kannst du mit dem Smartphone von zu Hause alle Sachen auf Ämtern, Rathäusern erledigen, online. Ja. Bei uns musst du erst mal anrufen, ob das geht. Ja, schmelzende Gemeinde Tupfingen, was kann ich für Sie tun? Sie wollen Ihre Mülltonne anmelden. Nein, es geht nicht digital. Da müssen Sie vorbeikommen. Ja, mit der Mülltonne. Nein, es ist immer nur donnerstags von 10 Uhr bis 10.15 Uhr möglich. Aber nicht an Donnerstagen, die auf einen Mittwoch folgen. Wiederhören. Gut, ist nicht überall so. Ja, gibt schon Gemeinden, wo es echt gut läuft. Da kannst du auf die Homepage gehen, du kannst jedes Formular online aufrufen, da kannst du am Computer ausfüllen, dann musst du es nur noch ausdrucken und zum Rathaus bringen. Das ist. Haben einige da Erfahrung hier anscheinend. Ja. Gut, das Problem natürlich ist, die Gemeinden, Landratsämter, die finden oft gar keine IT-Fachleute mehr, weil die natürlich lieber in die Wirtschaft gehen. Letztens von der Gemeinde gelesen, hat der IT-Fachmann gekündigt, die haben niemanden gefunden. Weil es irgendjemand machen musste, haben sie am Ende den Förster dazu bestimmt. Ja. Ja, die haben gedacht, bei dem beschwert sich keiner, der hat ein Gewehr. Qualifizierte wäre natürlich die Putzkraft gewesen, weil die weiß wenigstens, wie man Windows auf und zu macht und kann ab und zu einen Papierkorb leeren. Aber gut, ist ja nicht nur jetzt in Gemeinden, also Schulen natürlich auch. Ne? Wie war das bei Corona damals? Ich so, ja, wir machen Lockdown, ihr macht digitalen Unterricht. Ne? Viele Lehrer haben dann gemerkt, Mist, ich komme ja aber mit dem Tageslichtprojektor gar nicht ins Internet. Ja, die Fittesten waren die Kinder. Ja, die Schüler, die waren wenigstens fit. Die Schülerinnen und Schüler, die verkuppeln die Rektorin auf Tinder mit dem Hausmeister. Ja. In der Zeit sucht der Lehrer noch das WLAN-Kabel. Wer den Witz nicht kapiert hat, ist wahrscheinlich Lehrer. Ja, aber, nein, Spaß. Na, da geht ja was, ne, muss man sagen. In den Schulen, Corona hat da einen Schub gegeben. Ne? Auch jetzt geht's weiter in den Schulen. Ne? Die alten Tafeln fliegen raus, moderne Whiteboards kommen rein. Waren manche Lehrer auch ein bisschen verunsichert. Also, oh, da sieht man die weiße Kreide doch gar nicht so gut. Ne? Gut, der Profi weiß, muss man halt farbige nehmen. Ne? Aber nicht nur im öffentlichen Bereich, ne, ist es so, ist ja auch so im Privatleben. Ne? Wir haben wirklich noch Gegenden in Deutschland, da hast du kein schnelles Internet. Das Problem ist, das sind die Ecken, die sowieso oft abgehängt sind. Das ist wieder Futter für die Populisten, die dann sagen, ja guck mal, um euch kümmert sich ja keiner, wählt doch lieber uns. Ja? Und klar ist frustrierend, wenn du in einer Ecke sitzt, wo nichts los ist, dann willst du wenigstens schnelles Internet. Ne? Wenn die einzig möglichen Partner auf der Weide stehen und mit dir verwandt sind, ne? Oder beides, ja? Ja, da will man sich doch zur Abwechslung sagen, wie es ist, doch wenigstens mal ein Porno im Internet angucken können. Aber wenn du langsames Internet hast, ne? Du denkst ja immer, die haben Tantra-Sex. Ne? Also. Auch bei ernsten Sachen. Ich meine, wenn ich mir vorstelle, ich will mir eine Rede von Winfried Kretschmann angucken und habe nur langsames Internet. Liebe Bürgerinnen und Bürger von Baden-Württemberg. Jetzt stellen Sie sich das mal in langsam vor. Also. Ja, und die Wirtschaft hängt doch auch dran. Ja, ich meine, das sind Arbeitsplätze dann abhängig, dass du schnelles Internet hast. Hab gelesen von einem Fotografen aus dem Sauerland, der sitzt auch irgendwo in der Ecke, wo es kein schnelles Internet gibt. Und der hat mal einen Versuch gemacht, der hat eine große Datenmenge übers Internet verschickt und gleichzeitig einen berittenen Boten losgesandt. Sie ahnen, wie es ausgegangen ist. Ne? Die Daten waren immer noch unterwegs im Internet, das Pferd lag schon beim Metzger in der Auslage. Ja. Gestern noch geritten, heute schon mit Fritten. So. Und dann müssen wir aber gucken, ja, das ist ja nicht nur Privatvergnügen, da hängen Arbeitsplätze dran. Ja, und dann muss man fragen, wo ist denn die politische Verantwortung? Jetzt haben wir einen Digitalminister, das erste Mal, das finde ich schon mal ganz gut. Hoffen wir, dass was passiert. Vorher der Wissing, ja, auch ein bisschen was gemacht, aber davor. Ne? Peter Ramsauer, Alexander Dobrindt, Andreas Scheuer, alle CSU, die heilige Dreifaltigkeit der Inkompetenz. Ne? Die hatten Verkehr und Digitalisierung unter sich. Die waren also zuständig für Schlaglöcher und für Funklöcher. Ne? Allein Andreas Scheuer hatte eine bahnbrechende Idee in Sachen Funklöcher mal damals, weiß ich noch. Hat er gesagt, ja, wir sollten überlegen, wenn jemand in ein Funkloch kommt, wir könnten doch eine App entwickeln und wenn er dann in ein Funkloch kommt, kann man mit dieser App das Funkloch melden. Andreas Scheuer, der beste Beweis, die schnellste Spermie muss nicht immer die klügste gewesen sein. Aber der hat uns ja nicht nur so Ideen beschert, der hat uns ja auch ein paar hundert Millionen Euro gekostet mit seiner Maut damals. Aber die Leute fallen immer wieder auf die Füße. Der Scheuer, der hat jetzt eine Wirtschaftsberatung in seiner Heimatstadt Passau. Da denke ich, wer holt sich Andreas Scheuer als Wirtschaftsberater? Ist ja so, also ob der Zirkus zusammensitzt, sie brauchen einen neuen Messerwerfer und einer sagt, wir sollten mal diesen Stevie Wonder ausprobieren. Ne? Ja, also der eine Grund ist ja die politische Inkompetenz, ja, und ein anderer ist ja auch die Bürokratie in Deutschland. Dass wir ja durchaus manchmal gute Ideen haben, dass es gute Gesetze gibt, die aber durch tausend andere Sachen wieder so eingeschränkt werden und dann passiert halt auch wieder nichts. Ja. Das ist auch ein Riesenproblem. Bei der Ampel zum Beispiel, nehmen wir ein Beispiel, hier Cannabis-Legalisierung. War eigentlich eine coole Sache, hast du gedacht, oh ja, jetzt wird die Politik erträglicher, ne? Aber dann kamen schon wieder tausend Ausnahmen. Zum Beispiel 100 Meter Mindestabstand von Schulen. Das ist ja total nervig, oder? Wenn du dir in einer großen Pause einen durchziehen willst, ja, musst du schnell vom Schulhof runterlaufen, irgendwo um die Ecke, dann so, und dann ganz schnell wieder zurück. Du schaffst es ja nie rechtzeitig ins Klassenzimmer. Ne? Musst ja vorher im Lehrerzimmer noch deine Sachen holen. Ne? Schon irgendwie ein Thema hier vorne. Ah! Die Dame hier. Ja, auch nicht. Ist okay. Irgendeiner muss es machen. Aber ey, die schärfsten Regeln gegen das Kiffen gab es natürlich wo? In Bayern. In Bayern. Das fand ich so toll, als die beim Oktoberfest das Kiffen verboten haben. Offiziell aus Gesundheitsschutzgründen. Ne? Hey, jedes Jahr sterben 60.000 Menschen an den Folgen von Alkohol. Ja? Und verbietest bei der größten Drogenmesse der Welt das Kiffen. Ja, das ist so, als ob im Swingerclub Krawattenzwang herrscht, damit es gesittet zugeht. Also, es ist ja auch ein System dahinter, ne? Warum wir nicht vorankommen. Das sind Bereiche Bildung, Infrastruktur, Digitalisierung, ja, Energiewende auch. Diese Bereiche sind alles Themen, die vor allem für junge Menschen wichtig sind. Ja, aber für wen wird Politik gemacht in diesem Land? Für die alten Menschen. Ja, weil die sind viel mehr. 22 Millionen Wähler sind Rentner in diesem Land. Und die gehen auch verlässlich zur Wahl. Ne? Die hören ran an die Urne, marschieren die los. Das ist so ein Reflex. Ne? Nein, es gibt ja Untersuchungen. Die Rentner haben der Union und der SPD bei der letzten Bundestagswahl den Arsch gerettet. Ja, das ist einfach so. Und deshalb wird für die Politik gemacht. Natürlich hast du auch Angst vor denen. Meine 22 Millionen Rentner, die sind ja alle bewaffnet, die haben Gebisse. Ne? Und Haftcreme. Ja, stell dir vor, die fangen an, sich hier in Deutschland festzukleben. 22 Millionen Rentner kleben sich auf deutschen Kreuzungen fest. Da waren die paar Klimakleber aber ein Scheißdreck dagegen. Ne? Ja, und darum ist das Motto der deutschen Politik, Rollatoren statt Vibratoren. Ne, das ist es. Und dann wird noch geschimpft auf die junge Generation. Ah, die sind so faul, die hängen immer nur am Handy, die wollen nichts mehr leisten, sind alle verweichlicht. Ja gut, das rutscht mir natürlich auch manchmal schon raus. Das merke ich auch. Ja, vielleicht ist das so eine Altersfrage, ich weiß es nicht. Ja, manchmal, wenn meine Kinder von der Schule kommen, so, der Bus war wieder so voll, dann sage ich auch, ha, Bus! Ja, ne? Wären wir froh, wenn wir einen gehabt hätten. Bin noch zur Schule gelaufen. 10 Kilometer einfach. Barfuß. Im Sommer über Lavafelder. Im Winter durch Schneestürme. Überall konnte ein Säbelzahntiger lauern. Ist natürlich Quatsch. Nein, es ist heute auch nicht so einfach. Ne? Kindheit ist schwierig, Elternsein ist auch schwierig. Ne? Ich beneide so Eltern, die jetzt so Kinder kriegen, das kann sie auch nichts mehr richtig machen. Ne? Klar, viele wollen so kumpelhaft alles lösen. Finde ich auch nicht gut. Ne? So alles muss ausdiskutiert werden. Ne? Ich habe mir überlegt, ich würde gerne Intimpiercing und Tattoo machen lassen. Was hältst du davon? Wenn es dir gefällt, Mama. Ne? Muss ich alles diskutieren? Ne? Muss alles politisch korrekt auch ablaufen heutzutage. Hey, organisier mal so einen lumpigen Kindergeburtstag. Ja? Früher gab es halt eine Torte und ein paar Spiele und gut war. Ne? Und heute, da weiß ich ja gar nicht, wie das aufziehen soll. Sie sagen, ich dachte, wir fangen an irgendwie so eine runde blinde Kuh. Ne? Werden da sehbehinderte Paarhufer diskriminiert? Ne? Vielleicht eine kleine Schnitzeljagd. Also die Jacqueline ist Veganerin, da ist die Raum. Topfschlagen. Warum denn gleich so aggressiv? Kann man nicht erstmal mit dem Topf verhandeln. Aber wer zu früh verhandelt, muss einen Löffel abgeben. Dann für eine Reise nach Jerusalem. Bei der Sicherheitslage da unten. Ist nicht so einfach. Nee. Elternsein ist nicht einfach. Na, Familienleben ist auch völlig anders als früher. Familienleben früher, wie war das abends? Ja, da bist du halt zusammengesessen, du hast was gespielt, hast einen Film geguckt, Fernsehen geguckt. Es gab ja nicht viel andere Möglichkeiten. Ne? Heute durch die sozialen Medien und durch die ganzen Geräte, ne, jeder hackt halt in seinem Eck und ja gut. Ne, ich merke das ja selber, wenn ich die Familie zusammenkriegen will, muss ich das WLAN abstellen. Ne. Muss ja auch meine Kinder fragen, wie es geht. Ne, das ist schwierig. Nein, das ist auch problematisch. Ich meine, klar, für viele Eltern ist es halt bequem. Ne? Drückst du schon 5-6-Jährigen irgend so ein Gerät in die Hand, da tippen die doch vom Sinn halt abgelenkt. Ne? Aber ich finde das schon krass, ne? Weil oft sehen die Eltern gar nicht, was die Kids da treiben. Wir haben das auch schon in Grundschulen, dass die Kinder in den Pausen da mit Geräten rumstehen, irgendwelche Gewalt- oder Sexvideos angucken. Ne? Da sind 6-7-Jährige, sind dann hier auf YouPorn unterwegs. Ja? Weil YouPorn, kennen alle hier. Wenn nicht, die Männer erklären es euch in der Pause. Nee, ich habe da mal, also natürlich aus Recherchegründen, ne, das war furchtbar. Ne. Nein, schlimm, also sind ja Stellungen dabei, die kannte ich nur aus der AOK-Rückenschule. Ne, das ist furchtbare Sachen. Ja. Dann Medienkompetenz. Medienkompetenz, ganz großes Thema, wenn wir die Kinder nicht verlieren wollen. Ja, ganz großes Thema. Nicht nur hier Sex, politische Beeinflussung, Gewalt, alles Mögliche. Die Eltern sagen, ja, das soll die Schule halt irgendwie hinkriegen. Aber die Schule, das ist super. Die Schule, die sind ja froh, wenn sie ihre Basisaufgaben bewältigen können. Ne? Die Schulen, ich meine, die haben keine Krankheitsvertretungen mehr, die sind ja eh alle am Limit heutzutage. Ne? Verzweifelt werden Lehrer, Quereinsteiger werden gesucht. Die einzige Bedingung ist ja inzwischen, dass du vormittags ein paar Stunden Zeit hast. Ne? Nein, du musst auch inzwischen Angst haben, du gehst in die Kneipe, da sind Agenten vom Schulamt, die machen dir K.O.-Tropfen ins Bier. Am nächsten Tag wachst du vor einer 8. Klasse auf. Kannst du 30 Jahre unterrichten, bis sie dich wieder freilassen. Ja, sie lachen, so läuft's bald. Ne? Oder Pensionäre werden auch wieder angeschrieben. Komm doch wieder zurück, unterrichtet ein paar Stunden. Da stehen plötzlich Leute vor der Klasse, die haben Bismarck noch persönlich gekannt. Weil sie ihn unterrichtet haben. Ja? Gut, da können die Kinder gleich noch ein Pflegepraktikum absolvieren. Ne? Wie war es in der Schule? Schön, in der großen Pause haben wir an Meier einen Katheter gewechselt. Ja? Naja, und wenn so ein 70-80-Jähriger vor der Klasse steht, hat auch Vorteile. Ne? Das ist übrigens eine Sache, die noch älter ist als Schulgebäude. Ne? Die sind ja teilweise auch in schlimmen Zuständen. Ne? Wenn so ein kleines Mädchen sagt, ich wünsche mir ein Pferd, Kannst du sagen, wart ab, bis du in die Schule kommst, da gibt es überall Schimmel. Nein, zum Beispiel so Schultoiletten. Ich bin ja ab und zu bei Elternabend, gehe ich auch mal austreten. Ach, wie dieser Geruch, da denkst du ja, du bist in der Gruft. Ne? Ich weiß nicht, was die da immer machen. Wird immer der letzte Rektor eingemauert, wenn er gestorben ist oder was? Ich weiß es nicht. Und im Klassenzimmer ist auch nicht schön. Ne? Wir haben überfüllte Klassen, ja, totale heterogene Zusammensetzung. Wir haben Kinder aus der Ukraine, Kinder mit Migrationshintergrund, Kinder mit ADHS, Kinder mit ADS. Dazwischen steht noch einer mit einer Alkoholfahne. Ja, der soll die alle unterrichten. Na, ich habe Verständnis, ihr habt doch für jeden Fall. Nein, also komm, Alkohol, Drogen, nehmt alles, damit ihr das übersteht. Ne? Ich verstehe doch jeden Lehrer, der sagt, ich halte das sonst nicht durch. Ne? Verstehe ich doch. Ja, weil du bist als Lehrer bist doch der Depp heutzutage. Ne? Die Kinder werden immer schwieriger, die Eltern wollen immer weniger erziehen, von oben gibt es immer neue Anforderungen. Dann kommt wieder irgendeine Bildungsstudie, wo deine Klasse nicht so toll absteigt, kriegst du auch wieder eine auf den Deckel. Ne? Bei uns war auch wieder vor einem Jahr so eine Studie, ja, 20% aller Viertklässler können nicht richtig rechnen. Ja, was machst du jetzt? Geht der Lehrer rein und sagt, ja, hier, Ergebnis, 20% von euch können nicht richtig rechnen. Ne, da rufen die dann, so viele sind wir gar nicht. Ne, das ist, Aber ich verstehe doch, mein Gott, ich verstehe doch auch die jungen Leute heutzutage, wenn die auch keinen Bock mehr haben. Ne? Entschuldigung, was hat man mit denen alles gemacht? Ja, bei Corona, da waren sie für mich die Hauptleidtragenden. Da hat man sie eingesperrt, Sportplätze, Spielplätze zugemacht. Ne? Dann haben viele noch psychische Probleme aus der Zeit. Ja, jetzt gibt es nicht genug Therapeuten, genug Lehrer gibt es nicht. Sie sitzen in maroden Schulen. Der Planet geht vor die Hunde und zur Belohnung kriegen sie jetzt noch die Wehrpflicht. Ne? Ja, herzlichen Glückwunsch. Ne, die Wehrpflicht, das war auch wieder so ein Schwachsinnsding, wie sie das, kann man ja machen, aber irgendwie muss man das doch gerecht machen. Ja, jetzt gucken wir mal, wie viel freiwillig kommen und wenn nicht, dann los, mach's dann doch irgendwie aus. Ne, so eine Wehrpflichtlotterie kommt dann immer samstagabends vor der Tagesschau wahrscheinlich. Ne? Ja, 6 Rekruten aus 49. Ne. Aber ohne Gewehr, weil... Ja, aber ich möchte ja nicht so negativ sein, ich möchte den jungen Menschen, von denen glaubt heute eh keiner da ist, also unter 50, nein, den jungen Menschen, ich möchte den jungen Menschen 3 Dinge für die Zukunft mitgeben. Ich möchte Mut machen, ich möchte positiv sein, ich möchte ihnen 3 Dinge für die Zukunft mit auf den Weg geben. Toi, toi, toi. Ja, gut. Aber es gibt ein paar Sachen, die könnte man verbessern für die jungen Menschen, die würden auch gar kein Geld kosten. Zum Beispiel hier in der Schule, was so unterrichtet wird. Bei uns hieß es früher immer, du lernst nicht für die Schule, du lernst für das Leben. Es hat einer meiner Söhne im letzten Schuljahr 4 Wochen damit verbracht, Barockgedichte zu interpretieren. Weiß ich, wie viele Situationen in ihrem Leben ihnen spontan einfallen, wo sie dachten, boah, gut, dass ich jetzt ein Barockgedicht interpretieren kann. Man kommt ja selten zu einem Unfall, wo einer sagt, oh, der Mann liegt im Sterben, könnten Sie noch mal schnell ein Barockgedicht für ihn interpretieren. Kommt nicht so oft vor. Ne? Klar, klassische Bildung ist wichtig, aber es ist zu abgehoben für junge Leute. Ne? Drückt den Faust in die Hand, können die nichts mehr mit anfangen. Ne? Da fragt der Lehrer, wer hat den Faust geschrieben? Ja, was weiß ich. Guck halt auf den Einband, Reklam. Ne? Da sind die überfordert. Aber da muss man es ein bisschen ein. Das ist auch so, das Faust wird ja so aufgeblasen. Das große deutsche Drama, was da alles so reininterpretiert wird. Ich meine, das ist eine nette Geschichte, aber sonst, ne, ja, der Faust ist halt so ein Grübler, hat alles studiert, nichts ist toll, er ist ein Depri, dann Kopf an der Tür, steht ein Pudel da, der verwandelt sich in einen Teufel. Teufel sagt, hallo, ich zeig dir viele Sachen, wenn eine toll ist, dann kriege ich deine Seele. Sagt Faust, so mach ma's. Dann gehen sie in Auerbachs Keller, Bad Burgisnacht, irgendwann kommt's Gretchen daher. Faust verliebt sich, Mephisto hilft ihm, dass sie kriegt. Faust, Gretchen haben Sex, sie wird schwanger, ihr Bruder kommt, ist ziemlich sauer. Faust tötet ihn im Duell, Gretchen kriegt die Nachricht, dreht durch, ertränkt ihr Kind, kommt ins Gefängnis. Faust, Mephisto wollen sie befreien. Gott sagt, nee, Gretchen kommt zu mir, zack, Faust ist Depri. Mephisto sagt, komm, wir machen noch einen zweiten Teil, hat keiner mehr kapiert. Aber das ist... Das ist die Geschichte. Das ist Da muss man nicht 4 Wochen dranhängen im Unterricht. Ne? Gut, ich habe gesagt, wir suchen einen Kompromiss. Zwischen Faust hier im Original und allem und dieser sehr kurzen Fassung kann man vielleicht einen Mittelweg finden. Den möchte ich mit Ihnen jetzt zum Abschluss des ersten Teils noch begehen. Ich habe den Faust auch sehr stark gekürzt, nicht ganz so stark wie eben, aber es wird weiterhin gereimt und in den Hauptrollen habe ich einige unserer Politiker versetzt, damit es ein bisschen unterhaltsamer wird. Und ja, Faust 1, der Tragödie, erster Teil, Vorhang auf. Der Faust steht in der Stube drin und sucht nach einem tieferen Sinn. Es gibt viel Weh und gibt viel Ach, den Faust, den spielt der Lauterbach.
1: Haben nun ach, Coronaviren, Affenpocken und auch die Vogelgrippe durchaus studiert, mit heißem Bemühen. Hier steh ich nun, ich armer Tor, und bin so klug als wie zuvor.
0: Da klopft es an der Tür sehr laut, der Faust sich erstmal gar nicht traut zu öffnen, dieses Tor. Er tut's dann doch. Ein Pudel steht davor, der sich verwandelt dann im Nu in den Chef der CDU.
1: Das ist des Pudels Kern, der CDU-Chef, den seh ich nicht gern. Die Hörner haben dich verraten, du bist der Merz, der Satansbraten.
0: Auch als Teufel, muss ich sagen, hat man's nicht leicht in diesen Tagen. In meiner Hölle nur Gelumpe, statt Fegefeuer Wärmepumpe. Doch du schaust ziemlich trübe drein.
1: Was soll am Leben schön noch sein? Aber in Sarg dem Salz und Zucker, dem Alkohol und auch der Butter, lass keine Sünde an mich ran, doch ob man so noch leben kann.
0: Ich biet dir ziemlich heißen Scheiß, doch deine Seele ist der Preis.
1: Werde ich zum Augenblicke sagen, verweile doch, du bist so schön, dann sollst du mich in Stücke schlagen, dann soll die Seele zum Teufel gehen.
0: Lass uns in ein Festzelt eilen, da kann man wunderbar verweilen. Wir sind dort auch im Nu, beim Aschermittwoch, von der CSU. Ein Knall, ein Rauch, schon sind sie fort und tauchen auf am anderen Ort. Im Festzelt bei der Christunion, da warten Seehofer und Söder schon.
2: In unserem Zelt, da ist es fein, kein Ausländer darf hier herein. Erst Grenzen dicht und dann auch wir, das kommt von zu viel Weizenbier.
3: Schweinsbraten, Schnitzelende, ich könnte hier schlemmen ohne Ende. Nur einer Sache muss ich entsagen, Grünzeug kann ich nicht vertragen. Ob als Gemüse, als Partei, ist in dem Fall einerlei.
1: In Bayern ließ sich trefflich leben, wird's nur die Menschen dort nicht geben.
0: Du sollst dich lange fluchen, lass uns das Gretchen jetzt besuchen. Eine Maid, so tugendhaft und schön, wie du noch keine hast gesehen. Sie will einen Mann und irgendwann auch Kinder, so jedenfalls schreibt sie's auf Tinder. Die Merkel spielt des Gretchens Part. Zugegeben, das ist hart. Langweilig war's daheim auf Dauer. Und ihr Ehemann, der ist sauer.
4: Was nahen dort für schwankende Gestalten? Sind das von der Muppet Show, die beiden Alten?
1: Darf schönes Fräulein nicht es wagen, ihr meinen Arm zum Geleite anzutragen?
4: Bin weder Fräulein, weder schön, kann ungeleit nach Hause gehen.
0: Es geht ein bisschen hin und her, doch Gretchen ziert sich da nicht mehr. Der Faust springt auf das Gretchen drauf, so nimmt das Schicksal seinen Lauf. Es entsteht aus dieser schnellen Nummer eine Schwangerschaft und sehr viel Kummer. Doch Gretchens Bruder Valentin, der nimmt die Schande nicht so hin. Der Schröder spielt die Rolle recht barsch, kroch dafür flugs aus Putins. Ja.
5: Finger weg von meiner Schwester, das gibt im Dorfe nur Geläster. Ich fordere zum Duell dich raus und treib die Flausen dir gleich aus.
0: Mephisto hilft dem Faust sogleich, schickt Valentin ins Himmelreich. Gretchen kriegt die schlimme Kunde, das ist für sie eine harte Stunde, verfällt dem Wahn und noch viel krasser, ertränkt ihr Kind in tiefem Wasser. Jetzt kommt's in den Frauenknast, da braucht es eine große Hast. Faust, Mephisto eilen hin, um zu retten diese Dirren.
1: Rätchen, gut, dass ich dich fand. Lass uns fliehen in ein sicheres Herkunftsland.
0: Was machst denn du schon wieder hier? Ich sag's, wie's ist, mir graut vor dir. Mephisto sagt, sie ist gerichtet, doch wird von oben gleich berichtigt. Da dröhnt die Stimme, die von Gott die Rolle spielt, das ist ganz klar, nur der Kretschmann wunderbar.
6: Das Gretchen kommt zu mir, und zwar ganz flott.
0: Gretchen weg, Faust ohne Mut, doch die Quoten waren gut. Eine zweite Staffel wurde gemacht, doch die hat wirklich nix gebracht. Viel Gemurkse und viel Mist, wie halt eine GroKo meistens ist. Und die Moral von der Geschichte, ein Pakt mit Merz, der lohnt sich nicht. Vielen Dank. Dankeschön. Kleine Pause. Bis nachher.
7: Beste Freunde, hier ist das Freie Radio Kassel mit der aktuellen Ausgabe der Sendung Kabarett Live. So war der Mitschnitt des Programms von Thomas Schreckenberger. Die erste Hälfte haben wir gehört, aufgenommen am 6. Februar 2026. In Velma natürlich, im Piazza. Die zweite Hälfte folgt sogleich. Und hier nochmal, wie am Anfang der Sendung schon gehört, Musik vom großen Waylon Jennings, der ja auch schon seit über 25 Jahren, glaube ich, nicht mehr lebt, aber tolle Musik gemacht hat. Beispielsweise das hier in den frühen 70er Jahren, Ladies Love Outlaws. Na gut, ob das mal stimmt, bin ich mir nicht so ganz sicher.

0: Will Jennings, Ladies Love Outlaws, hier im Freien Radio Kassel in der Sendung Kabarett Live. So, hier geht's weiter mit dem zweiten Teil des Programms von Thomas Schreckenberger. Aufgenommen am 6. Februar 2026 im Piazza in Vellmar. Ich wünsche viel Spaß.
1: Dankeschön. Ja, herzlich willkommen zurück zum zweiten Teil. Ich habe mir überlegt, es ist ja wirklich eine verrückte Welt und es ist manchmal einem auch alles zu viel, aber wie kann man diesem Irrsinn entkommen? Das ist ja auch nicht so einfach, weil durchs Internet, du guckst aufs Smartphone, ploppt wieder irgendwas auf. Das war früher noch ein bisschen einfacher, wenn man seine Ruhe wollte, hat man einfach mal die Glotze eine Weile ausgelassen, hast du nichts mehr mitgekriegt. Ne? Nö, war ja auch nicht so dieser mediale Overkill wie heute, weil so als kleines Kind, wir haben drei Programme gehabt. Ne? Zum Umschalten ist man noch aufgestanden, ne? Aber es hat man sich lange überlegt, ob das sich lohnt. Ja. Ich weiß, wo ich ganz klein war, wo ich so mitgegangen Fernsehen und so, da hatten wir sogar noch eine Zimmerantenne. Kennt es noch jemand hier? Ja, seid auch schon sehr alt. Ich auch. Nein, aber das war immer so ein bisschen ambivalent. Ich durfte zwar sehr lange aufbleiben, aber nur, weil ich immer hinter dem Fernseher stehen musste und die Zimmerantenne in einem bestimmten Winkel halten, damit meine Eltern was sehen konnten vorher. Ne? Ja gut, aber die Zeiten sind natürlich rum. Ne? Und ich will ja auch nicht immer übers Internet schimpfen. Es gibt auch ganz tolle Sachen. Was ich zum Beispiel sehr mag, sind so Lernvideos im Internet. Du kannst ja alles Mögliche über so Tutorials beibringen. Ein Kumpel von mir kam letztens auch, war völlig begeistert. Der hatte was gefunden, Lernvideos für alleinstehende Männer. Ja, gut, der Hintergrund ist ein bisschen traurig, weil seine Frau hat ihn vor 2-3 Monaten verlassen. Also da hat er es gemerkt. Da war das Geschirr alle. Nein, muss ich sagen, der ist so ein Schovi. Der ist so einer, der nie was im Haushalt gemacht hat. Und plötzlich war das hat ihm das Leben gerettet, diese Tutorials. Er hat kochen gelernt, er hat waschen gelernt. Jetzt ist er an so einer 10-teiligen Reihe richtig lüften. So. Der war überrascht, dass man das aufmachen kann. Ne, das, Wahnsinn. Ja, das sind die positive Sachen. Ja, auch vieles andere. Du kannst Reisen buchen und Kinotickets reservieren und Sachen kaufen. Aber da wird es schon wieder ein bisschen ambivalent, ne? So beim Shopping. Weil zum einen haben wir durch diese Hin- und Her-Schickerei, ist das jetzt gut für die Umwelt? Dann gibt es die Paketboten, unterbezahlt, völlig gestresst. Ja, und natürlich kaufen wir manchmal, glaube ich, auch im Netz Sachen, die würden wir im normalen Laden gar nicht angucken. Aber im Netz gibt es die und dann müssen sie auch gekauft werden. Mein Lieblingsbeispiel, was es mal gab bei Amazon, eine Warenweste für Hühner. Ja, von der Firma Omelette. Ich weiß nicht warum, damit man die Hühner abends besser sieht. Ne? 9 von 10 Füchsen gefällt das. Ja. Der 10. ist Veganer. Ja. Ja, und das Shoppen im Internet macht ja auch ein bisschen denkfaul. Ne? Im Laden, da vergleichst du Produkte, guckst du, wo gibt es das günstiger. Im Internet guckst du, was hat 5 Sterne, ja, nehme ich halt das. Ne? Ja, wird ja alles bewertet. Ne? Tausende vor uns haben es schon vorgekaut, Bücher, Reisen, Restaurantbesuche. Demnächst gibt es dann so Sachen hier, oh, die Blonde vom Nachbarhaus, die finde ich ganz süß. Oh, oh, oh, oh. Die hat von ihren Ex-Freunden aber ganz schlechte Bewertungen gekriegt. Also, es gibt natürlich sehr zwiespältige Dinge im Internet. Und das größte Problem sind natürlich wirklich die sozialen Netzwerke. Früher hieß es so, ja, das ist doch toll, da trifft man plötzlich Leute wieder, die man Jahrzehnte nicht gesehen hat. Da denke ich immer, naja, das hatte ja dann auch seine Gründe. Und dann natürlich diese Polarisierung und wie das funktioniert, was das für einen Einfluss auch hat. Das hat ein Mann namens Alexander Nix mal erklärt. Der wird Ihnen jetzt Nix sagen. Wortspiele sind meine große Stärke. Nein, das war mal der Chef einer Firma namens Cambridge Analytica. Weiß nicht, ob das jemand mal schon gehört hat. Das ist eine Datensammelfirma, die dir dann ausgewertet hat und auch für politische Zwecke zur Verfügung gestellt hat, zur Wählerbeeinflussung im Internet. Hat zum Beispiel beim Brexit eine Rolle gespielt und auch bei der Wahl von Donald Trump bei der ersten. Und der hat das mal wunderbar erklärt, wie man über diese sozialen Netzwerke Menschen beeinflussen kann durch Polarisierung. Der hat das verglichen mit einem Kinobetreiber, der Getränke verkaufen möchte. Er hat gesagt, die konservativen Anbieter, die sagen, ja, stell Plakate auf, mach Werbung, damit die Leute mehr Getränke verkaufen. Er sagt, das machen wir alles nicht. Wir erhöhen einfach die Temperatur im Kinosaal. Und dann kaufen die Leute mehr Getränke. Und so machen es viele Populisten natürlich gerade auch. Ne? Sie erhöhen die Temperatur im Internet durch polarisierende Beiträge. Ja? Weil das wird vom Algorithmus wieder befördert. Weil das interessiert uns irgendwie. Wenn gestritten wird, wenn gefetzt wird, dann guck mal hin, wird es wieder höher gestuft. Ne? Das ist auch im Alltag so. Das ist einfach in uns Menschen drin. Und das nutzt der Algorithmus aus. Ich habe das an mir letztens auch gemerkt. Da haben sich zwei an der Straße unterhalten, Mann und eine Frau. Ich habe so durchs Fenster gesehen, bei uns vorm Haus. Standen die, hat mich nicht interessiert. Aber plötzlich merke ich, dass die sich streiten. Die haben es richtig angemacht, gezofft. Und da habe ich schon plötzlich war es interessant. Um was geht's da? Ne? Wer hat recht? Und dann hat der Typ sogar angefangen, die Frau so hin und her zu schubsen. Hat die so weggeschubst von sich. Da bin ich natürlich dann auch rausgegangen und habe es gefilmt. Ja, ja. Ich habe danach auch zu meiner Frau gesagt, Schatz, ich habe alles gefilmt, wie er dich rumschubst und so. Also, wir haben das. Kannst ihn anzeigen. Nein, aber das sind halt so die Sachen, die uns dann irgendwie, die uns Menschen dann polarisieren. Und gerade junge Leute natürlich, die wachsen damit auf. Jetzt ist ja nicht nur die Beeinflussung, auch natürlich auch die Abhängigkeit von diesen Geräten.

Willst du eine Grippe werden? Bist doch geimpft. Oder? Nee, ist schwer, auch mal das Handy mal eine Stunde wegzulegen, ja, für viele Menschen. Letztens haben wir auch auf der Autobahn hat mich einer überholt, ein junger Kerl um die 20. Eine Hand am Lenkrad, die andere hier Smartphone. Ne? Schlimm, oder? Mir ist so schreck das Buch aus der Hand gefallen. Ja. Ich glaube, alle Lebensbereiche sind ja ins Internet verlagert bei jungen Menschen. Hier Partnersuche, die gehen nicht mehr in die Kneipe und in die Disco wie wir früher. Nein, da guckt man erstmal in irgendeiner App im Internet nach Partnern, bei Tinder oder sowas. Ja, aber ist ja auch wieder gefährlich, weil warum eine Beziehung durchhalten, wenn es mal schwierig wird, wenn du auf Tinder doch gucken kannst, was gibt es denn alles noch so im Angebot? Naja, so lange Beziehungen, weiß ich, ob das in Zukunft noch so geben wird. Meine Großeltern, die waren noch 70 Jahre verheiratet, das gibt es sicher nicht mehr. 70 Jahre, ich hab dir auch mal gefragt, war nicht immer leicht, hab sie mal gefragt, Oma, was waren die schönsten Jahre eurer Ehe? Hat sie gesagt, die 5 Jahre, die dein Opa in russischer Gefangenschaft war. Ja. Hat er gesagt, das stimmt. Tja. Die hatten halt kein Tinder, ne? Tinder war damals das nächste Dorf, ja. Ja, aber nicht so einfach früher. Ja, klar, wie wäre die Geschichte gelaufen, wenn es das Internet früher schon gegeben hätte? Oft anders. Ne? Columbus hätte bei Google Maps Indien eingegeben. Ne? Hätte Amerika nicht gefunden. Und Napoleon hätte auf seiner Wetter-App gesehen, oh, Moskau, minus 30 Grad. Wir gehen an die Côte d'Azur. Und was wäre gewesen, wenn der Führer, wenn Hitler TikTok gehabt hätte? Mein Führer, wir wollten doch schon vor 2 Wochen Polen angreifen. Nur noch ein Katzenvideo. Ja. Wer weiß. Und was? Er hat wahrscheinlich eher Schäferhund-Videos angeguckt, ja, ich weiß. Und was wäre gewesen, wenn es schon zu Jesus-Zeiten das Internet gegeben hätte? Ja, stellen wir uns das mal vor. Jesus möchte sich von seinen Jüngern verabschieden, aber es gibt schon das Internet. Meine lieben Freunde, ich habe euch heute eine wichtige Mitteilung zu machen. Ich werde bald, sag mal, könnt ihr mal alle eure Handys weglegen? Wenigstens beim Abendmahl? Johannes, auch die Playstation. Boah, chill, Alter. Aber wenn du so wichtige Mitteilungen machen willst, sollten wir das dann nicht auf YouTube hochladen, damit möglichst viele Leute mitkriegen. Och komm, Petrus, du und dein alles YouTube. Wenn, dann müssen wir über TikTok live gehen. Denk nur dran, wie viele Aufrufe wir hatten, als ich damals die Erweckung des Lazarus live gestreamt habe. Ja, ja, Simon, aber nur weil du den Hashtag The Walking Dead benutzt hast. Die Leute haben gedacht, es wäre eine neue Folge von der Zombie-Serie. Wir hatten auch sehr viele Aufrufe, als ich damals die Speisung der 5000 auf YouTube hochgeladen habe. Ja, ja, ja. Sogar Johann Lafer und Tim Melzer hatten uns ein Like da gelassen. Und wahrscheinlich ist die Verbindung eh zu schlecht für einen Livestream. Aber wir könnten Jesus ja fragen, ob es einen Gottspot gibt. Ich möchte eigentlich nur meine Ankündigung machen, Herr Gott. Ja, mein Sohn, nicht du, Vater. Also es ist folgendes, ich werde, oh, Matthias, was ist denn jetzt wieder? Der Judas schreibt unterm Tisch Textnachrichten mit den Römern. Das stimmt gar nicht, du hast sogar unseren Standort mit ihnen geteilt. Nö, und warum guckst du gerade, was man bei Amazon für 30 Silberlinge alles kaufen kann? Ach, die Römer, von denen kommt doch auch nichts mehr seit der CD-ROM. Das sagt der Richtige. Simon, du kriegst ja nicht mal den Webshop auf. Petrus, du kriegst ja nicht mal den Webshop auf die Reihe. Holy shit steht da. Und was ist im Angebot? Jesus Latschen und Christstollen. Das sagt der Richtige. Du hast damals die Rechte für den Gang übers Wasser an Magenta TV verkauft. Die sind schwul. Das ist pink. Sowas wollen wir nicht. Also ich will jetzt eigentlich nur meine Ankündigung machen. Ich werde zum großen Vater in den Himmel zurückkehren. So, jetzt ist es raus. Boah. Der Webmaster lädt ihn wieder in die Cloud hoch. Aber Herr, so wichtige Mitteilung, das muss doch viral gehen. Hashtag Jesus coming home. Dann kriegen es alle mit, auch deine Eltern. Ach, meine Eltern, die sind doch gar nicht oft im Internet. Na, Josef verkauft ab und zu ein paar Schreinerarbeiten auf kleinanzeigen.de. Aber meine Mutter ist nicht mehr im Internet, seitdem das damals mit der Hotelbuchung über Booking.com in Bethlehem so schief gegangen ist. Yeah.

0: Der Stall hatte nur einen Stern. Aber Herr, andere wollen es doch auch erfahren. Maria Magdalena zum Beispiel wird es dann auch mitkriegen und kann sich verabschieden. Ach, Maria Magdalena, die doch gar keine Zeit mehr für uns, seit sie bei OnlyFans so erfolgreich ist. Zeigt sich da wahrscheinlich ganz nackt. Oh nein, ein Höschen hat sie immer noch an. Oh, Entschuldigung. Oh, bin ich froh, wenn ich endlich offline bin. Mein Sohn? Ja, Vater? Ich wollte es dir erst später sagen, aber wir haben hier oben jetzt Glasfaseranschluss. Amen! Ja, aber gut, Digitalisierung, sie ist halt da und die Schritte gehen ja immer schneller voran. Ne? Jetzt kommt ja noch die KI, die künstliche Intelligenz dazu. Ja, so ein Durchbruch für viele war ja ChatGPT, so vor knapp 2 Jahren. Ne? Haben viele gejubelt, oh, die KI kann jetzt selbstständig Texte schreiben, das ist ein Zeichen von Intelligenz. Habe ich gedacht, naja, macht die Bild-Zeitung seit 60 Jahren, ist kein Zeichen von Intelligenz. Aber klar, war schon ein großer Schritt. Am ersten haben sich die Schüler gefreut. Die Schüler haben erstmal alle Hausarbeiten, alle Referate von ChatGPT schreiben lassen. Und plötzlich waren die Referate viel besser als früher, ne, als sie noch die Eltern geschrieben hatten. Aber inzwischen, ne, wer weiß, wie es weitergeht. Ne? Gibt ja Leute, die sagen, ja, eines Tages wird eine KI uns regieren. Weiß auch nicht. Ne? Wollen wir das? Ein kaltes, gefühlloses Wesen ohne Emotionen? Wir hatten 3 Jahre mit Olaf Scholz, ich weiß nicht. Ne? Ja, so eine KI, das kann ja auch ziemlich schief laufen. Microsoft hatte vor ein paar Jahren schon mal so einen Versuch gemacht, eine KI ins Netz zu stellen, so ein Chatbot, und der sollte durch Kommunikation mit den Benutzern immer intelligenter werden. Es sollte immer Wissen anhäufen, immer schlauer werden. Das Problem war, einige Leute haben den gezielt mit rechtsextremen Parolen gefüttert. Nach einiger Zeit hat er rassistische, antisemitische Parolen von sich gegeben als Wahrheiten. Schon nach 16 Stunden musste Microsoft diesen Chatbot vom Netz nehmen. Der ging dann nach Thüringen, wurde AfD-Chef, aber das ist eine andere Geschichte. Gut, klar, ich meine, die Entwicklung geht rasant voran. Wer weiß, vielleicht gibt es irgendwann so eine KI, die viele Probleme lösen kann. Ne? Eines Tages ist vielleicht die mächtigste KI aller Zeiten entwickelt. Ne? Ihr Schöpfer sagt, so, ich habe dich fertiggestellt, jetzt kannst du Aufgaben erfüllen. Was wünschst du dir von mir, mein Schöpfer? Sorge für Weltfrieden und dass alle Menschen glücklich sind. Sagt, ja, oh, das ist ein bisschen schwierig, bin zwar die mächtigste KI, aber Weltfrieden, das ist selbst für mich sehr schwer, vielleicht einen anderen Wunsch. Dann wünsche ich mir, dass die Deutsche Bahn pünktlich fährt. Okay, ich versuche das mit dem Weltfrieden. Ne? Ja. Könnte passieren, ja. Naja, klar, die einen sagen, die Optimisten sagen, die KI wird irgendwann die Probleme der Menschheit lösen, wird den Planeten retten. Die Pessimisten sagen, die KI wird die Menschheit vernichten. Die Realisten sagen, ja, um den Planeten zu retten, muss die KI die Menschen vernichten. Naja, ich meine, von wem gehen denn die Probleme dieser Welt aus? Sind ja wir Menschen. Krieg, Krise, Umweltzerstörung, das sind ja wir, die das machen. Wobei, man muss es vielleicht noch ein bisschen differenzieren, es sind vor allem Männer. Ja, vor allem alte, gierige Männer, die diese Welt immer mehr an den Abgrund fahren. Und das ist ein Problem. Ja, was ist denn der Mann? Wir haben so einen Rückschritt, finde ich. Ne? Wir haben jetzt wieder dieses Toxische, dieses Patriarchale, dieses Alpha-Männchen-Gehabe. Ne? Wenn du dir die ganzen Typen anguckst, Erdogan, Orban, Trump, Putin und so weiter. Ne? Das ist wieder alles zurück. Ne? Bei uns ist man immer so ein bisschen gespalten, ne? was eigentlich so ein Mann ausmachen soll. Ne? Ich meine, schon vor 40 Jahren fragte das Herbert Grönemeyer. Ne? Oh, Mann ist ein Mann, Mann. Ja, weil er singt immer so ein bisschen, als würde gerade ein Proktologe eine Rektaluntersuchung bei ihm durchführen. Oh, oh, Zeit, dass sich was dreht. Oh, ja gut. Einer pro Hälfte darf unter der Gürtellinie sein. Ne? Aber ist schon so eine Frage. Ne? Was? Ja, Sie werden Herbert Grönemeyer jetzt mit anderen Augen sehen. Es tut mir leid. Ist das so? Aber ist natürlich schon so eine Frage, was macht den Mann aus? Ne? In Deutschland muss man sagen, der Mann ist noch ein bisschen oft verweichlicht. Ne? Ist so, ne? Studien haben zum Beispiel ergeben, dass junge Männer viel später von zu Hause ausziehen als junge Frauen. Ne? Bleiben viel länger lieber so bei Mama noch wohnen, nervt irgendwann sogar die Eltern. Also, oh, zieh endlich aus, such dir was Eigenes, hast lange genug hier gewohnt. Dann kommt das große Gejammer, ne? Oh Mama, mit meiner kleinen Rente, ah. Ne? Schwierig. Ja. Haben Sie einen zu Hause oder was? Das war immer blöd, wenn der Rollator vom Sohn im Weg rumsteht. Ne? Man weiß auch nicht, wem welches Gebiss gehört dann. Das ist so schwierig. Ja, ja, aber nein, wir haben natürlich klar, wohin soll der Mann gehen? Das ist, gibt natürlich je nach Einrichtung, Orientierung ist das auch anders. Die Kirche zum Beispiel ist ja da ganz traditionell. Die sagt, nee, so der Mann, das ist so klassische Rollenverständnis. Ne? Zum Beispiel der Papst hat ja auch mal gesagt, nee, also homosexuelle Männer sollen auf keinen Fall Priester werden. Ne? Ich habe dann gedacht, ja, wer denn sonst? Ne? Naja, also als ich letztes Jahr hier bei der Papstwahl, als ich wieder den Balkon gesehen habe, wo die alle da rumstanden mit ihren Kleidern und ihrem Schmuck, ne, also wenn du denen einen Wagen gibst, können die alle beim Christopher Street Day mitfahren. Ne? Das wäre kein Problem. Ja. Aber klar, ist schon die Frage. Ne? Ich meine, jetzt gibt es natürlich, der Mann ist auch in so eine Identitätskrise geraten, muss man sagen. Gerade bei uns, viele so liebgewonnene Sachen hat man dem Mann weggenommen. Er soll nicht mehr im Stehen pinkeln, er soll am Tisch nicht mehr rülpsen, ne? Er soll mit Besteck essen, er soll in der Ehe nicht mehr vergewaltigen. So diese ganzen kleinen liebgewonnenen Gewohnheiten, die den Mann früher ausgemacht haben. Ja, aber das ist ja so interessant, wenn man guckt, Vergewaltigung in der Ehe. Das ist strafbar seit 1997. Finde ich brutal, oder? Erst. Ne? In den 70ern gab es schon mal einen Anlauf, da wurden die Frauen ausgelacht für diese Idee. Ne? Im Bundestag gibt es 10. Ja, und selbst 1997 haben noch über 100 Abgeordnete, vor allem von der Union, dagegen gestimmt. Unter anderem Friedrich Merz. War damals schon dabei. Ja? Friedrich Merz. Manchmal habe ich das Gefühl, der passt gar nicht in dieses Jahrhundert. Ne? Nee, er wäre, glaube ich, ganz gut vielleicht so als Vorsitzender bei Hexenprozessen, ne, können wir vorstellen, ja. Wir sollten sie ins Wasser werfen, wenn sie ertrinkt, ist sie unschuldig. Nein, er versucht schon so staatsmännisch zu sein. Ne, er versucht sich schon so ein bisschen so staatsmännisch zu geben, haut dann aber immer wieder so einen Klopper zwischendrin raus. Ne. Das ist so, er hat sowas Dr. Jekyll und Mr. Hyde-mäßiges. Ne. Oder wer mich auch erinnert an Gollum vom Herrn der Ringe. Jetzt nicht optisch, bitte. Nein, aber Gollum war ja auch so eine gespaltene Persönlichkeit, der so Selbstgespräche mit sich geführt hat. Und ich glaube, so macht das Friedrich Merz auch manchmal. Ja.
1: Wir müssen nett sein, damit die Menschen uns mögen. Nein! Wir wollen einfach nur Kanzler sein. Vielleicht wären wir ja schon lange Kanzler, wenn uns Angela Merkel damals nicht rausgeekelt hätte. Wir wollen diesen Namen nicht hören. Das Weib ist böse, tückisch und gemein. Ja, aber immerhin haben wir Olaf Scholz besiegt. Er war schwach. Ein kleiner, kahlköpfiger Hobbit. Aber dann mussten wir uns mit den Grünen verbünden für das Schuldenpaket. Wir hassen sie! Sie wollen hässliche Windräder bauen. Ja, aber auch wir müssen den Klimawandel bekämpfen. Was sollen wir nur tun, wenn die hohen Temperaturen kommen? Wir werden sie an der Grenze zurückweisen. Aber wir wollen doch auch Freunde haben. Wir wollen keine Freunde. Wir wollen Verbündete. Wir müssen sie im Reich des Bösen suchen. Oh, in Mordor. Nein, in Ostdeutschland. Du meinst Leute wie Höcke, sie sind nicht nett. Warum müssen wir eigentlich unbedingt Kanzler sein? Damit wir endlich einen Zahnarzttermin bekommen.
0: Vielen Dank. Ja, Friedrich Merz. Von Friedrich Merz zum Mann zurück, zum deutschen Mann. Es gibt auch noch Hoffnung für den Mann. Ne? Es gibt Hoffnung für den traditionellen Mann. Vor ein paar Jahren gab es zum Beispiel ein Gerichtsverfahren in Düsseldorf. Da wollte eine Vermieterin von ihrem Mieter 2000 Euro, weil der in der Mietwohnung immer im Stehen gepinkelt hatte. Und im Bad war ein teurer Marmorboden eingelassen. Ne? Und der hat halt immer drumherum ein bisschen gespritzelt. Ne? Und das hat halt Schaden genommen. Ne? Alle kennen das alte Lied, ne? Marmor, Stein und Eisen bricht. Ne? Darum brunnen sie darauf nicht. Und jetzt hat aber der Richter entschieden, nein, der Mann muss nichts zahlen. Offizielle Begründung des Richters. Zwar ist die Domestizierung des Mannes bereits weit fortgeschritten, das Pinkeln im Stehen aber hier und da durchaus noch üblich. Und was lehrt uns das? Stetes Tropfen hüllt den Stein. Aber gut, ich meine, im Ausland lacht man über sowas natürlich. Ne? Im Ausland, da wo die Alpha-Männchen schon gang und gäbe sind, ne? Hab's ja schon genannt, so Typen wie Erdogan oder Putin auch. Hey, wenn Putin, das ist doch die personifizierte Männlichkeit, oder? Ja, der ist auch schon mal mit nacktem Oberkörper auf einem Pferd dahergeritten kommen. Das war doch ein Statement, oder? Hier kommt einer mit dicken Eiern, es ist nicht das Pferd. Mit nacktem Oberkörper auf einem Pferd, könnte man sich das von einem deutschen Politiker vorstellen. Karl Lauterbach. Da kann ich nur davon abraten. Da kann man sich sehr leicht einen Infekt holen. Olaf Scholz wäre auch nichts gewesen auf dem Pferd. Also nicht mal angezogen. Naja, das Pferd wäre eine halbe Stunde da gestanden, hätte auf Kommandos gewartet. Irgendwann hätte das Pferd gesagt, komm Olaf, wir tauschen, sonst geht gar nichts vorwärts. Gut, ich meine, natürlich, es wird nicht jeder als Alpha-Männchen geboren. Man muss sich auch entwickeln. Na, hier, Beispiel ist Zelensky. Ich meine, der ist Präsident, der war früher Komiker. Der war Comedian. Ja? Gut, ich meine, ich möchte jetzt auch nicht von einem Comedian regiert werden. Mario Barth als Bundeskanzler. Ich habe meine Freundin hier gefragt, kennst du Putin? Ha, ha, ha. Oder Rüdiger Hoffmann? Ja, hallo erstmal. Ich weiß nicht, ob Sie es schon wussten. Ich habe letzte Woche den Donald besucht. Habe ich gesagt, sag mal, Donald, was du auf dem Kopf hast, muss man das füttern oder düngen? Was? Könnte gefährlich werden, ja. Aber gerade Donald Trump ist das beste Beispiel, wie schmal der Grat zwischen Männlichkeit und Lächerlichkeit oft ist. Trump inszeniert sich auch gerne so als Macher, als Macho, der alles im Griff hat. Aber spätestens, wenn er anfängt zu tanzen, zu YMCA, da denke ich oft, eigentlich ist nur eine große Kröte, der man einen orangen Flocati auf den Kopf geklebt hat. Aber auch Lehrerin ist hier, weiß ich, ob wir auch einen Arzt haben zur Not, falls es. Aber es ist natürlich auch, in Deutschland haben wir auch so wieder diesen Trend, ne, so dieses Macho-Gehabe, gerade in der Politik, ne, so Typen so Wolfgang Kubicki, Markus Söder, Marie-Agnes Strack-Zimmermann. Da kommt, die Frau hat doch wohl Eierstöcke. Ne? Ja, die ist tough, die ist knaller, die hat nicht mal Angst vorm Atomschlag. Gut, an der Frisur prallt alles ab. Ja. Berlin, 14 Uhr, Erstschlag, die Frisur hält. Gut, Söder ist so ein bisschen so ein Pseudomacho, finde ich. Ne? Was ist Söders Machismo, ne? Dass er halt so ständig Fleisch in sich reinstopft? Ne? Das ist so sein Attribut von Männlichkeit. Muss er im Internet auch zeigen, was er so immer isst und so. Ich glaube, wenn Söder ein Veggie-Day macht, gibt es Wurstsalat. Das, ja. Nee, der hält es nicht ohne Fleisch aus. Ich glaube, wenn Söder abends ins Bett geht, wird er eine Infusion mit Bratensaft angeschlossen. Ne? Aber eigentlich ist er, nee, so als Macho ist er eigentlich ein kleines Lied. Franz Josef Strauß, das war noch ein richtiger, das war ein Macho. Strauß, der ist ja mal nach Moskau geflogen zu Gorbatschow, hat Gorbatschow ihn gefragt, ob er das erste Mal in der Sowjetunion sei. Hat Strauß geantwortet, nein, beim ersten Mal sei er aber nur bis Stalingrad gekommen. Ne? Da ist Stimmung in der Bude. Ne? Das ist doch, ja. Ja, aber es ist halt so. Ne? Ich meine, das, der Versuch, wir hatten ja auch den Versuch so ein bisschen mit dem soften Politiker. Der ist leider gescheitert. Ne? Habeck war ja so der softe Typ. Ne? War mir manchmal sogar ein bisschen zu soft dann. Ne? So bei der Wahl, als er da diese Küchentischgespräche geführt hat, wo da so bei irgendwelchen Leuten so mit dem Wollpulli in so einer Küche stand. Oh, hallo, hallo Robert. War mir ein bisschen zu arg. Ne? Gut, ich sage immer noch lieber Habeck in der Küche als Merz. Ne? Das wäre, Sie haben es sehr schön hier, aber wo parken Sie das Flugzeug? Sie haben hier eine so sehr hohe Miete, habe ich gehört. Warum kaufen Sie keine Immobilie? Ja, das wäre so Friedrich Merz in der Küche. Aber Habeck war ein netter Versuch. Habecks Problem war, Habeck wollte immer erklären. Habeck wollte alles erklären und die meisten Leute haben nach 2 Minuten abgeschaltet. Wir leben im Social-Media-Zeitalter, da musst du ballern, da musst du kurze Statements raushauen, ne, und nicht Sachen erklären. Der Höhepunkt war beim Heizungsgesetz. Ne. Es war eh schwierig, weil natürlich ne, die Bild-Zeitung hatte sich ja schon eingeschossen. Der Heizhammer kommt, was kostet der Heizhammer? Die Leute haben irgendwann Angst gehabt, nachts um 2 klopft es an der Tür. Ne. Du machst auf, der Habeck steht davor. Ne. Ich würde jetzt gerne Ihre Ölheizung ausbauen. Und dann ging natürlich, da war dieser erste Entwurf, der nicht so toll war. Man wollte das erklären, oh, wir werden das noch sozial irgendwie, war ja nur der erste. Ich sage, Robert, vergiss es. Musst du kurz und knapp sagen, okay, dumm gelaufen, trotzdem Wärmepumpe, geile Sache. Damit es jeder kapiert, erkläre ich es euch, und zwar im Ballermann-Style. Ne? Ich habe ein Haus und eine Wärmepumpe, die heißt Leila. Die steht im Keller und ist geiler als Öl und Gas. Ja, ja, die Leila. Und dann klappt es auch mit der Wärmepumpe. Ne? Aber wir haben natürlich auch so im Privaten haben wir wieder diesen Rückschritt, ne, in Richtung diese toxische Männlichkeit. Ne. Viele Männer freuen sich natürlich, wenn sie nicht mehr dieses softe Modell bedienen müssen. Sie sind so der Familienernährer, der Chef, gucken ab und zu mal zu Hause rein, kurzer Wortwechsel mit den Kindern. Hallo Leon, wie war es in der Schule? Oh Papa, ich bin Anna. Ne. Ich finde das sehr schade. Ne. Ich meine, so ein bisschen Weichheit und das ist doch auch schön für einen Mann. Ne? Gute Beziehung zu seinen Kindern. Ich glaube, ich habe ein ganz gutes Verhältnis zu meinen Kindern. Ich habe immer viel mit denen unternommen. Also kleiner waren vor allem, jetzt sind ja schon ziemlich groß, waren immer so viel. War toll immer und war immer dabei, wenn was war. War bei jeder Geburt natürlich dabei. Ne? Wahrscheinlich auch bei jeder Zeugung, das weiß man nicht. Aber diese Geburten, das war immer ein tolles Erlebnis, aber auch immer sehr aufregend. Ich war bei jeder Geburt war ich so aufgeregt. Ne, schon die Fahrt ins Krankenhaus, ich war immer so aufgeregt. Ne, habe zu meiner Frau immer gesagt, jetzt rast doch nicht so. Ne, nein. Oh, und dann dieser Geburtsvorgang, ne, die Schmerzen, die Schreie. Ne, gut, irgendwann hat die Schwester mir was zur Beruhigung gegeben. Aber es ist alle Mühe wert, allen Schmerz, alle, es ist alles wert, wenn man dann dieses neugeborene Leben im Arm hat. Das ist so ein magischer Moment. Ne? Dieses Baby dann das erste Mal hält. Ich habe immer so Angst gehabt, ich lasse es fallen. Man hat ja so irrationale Ängste, ist gar nicht so oft passiert. Aber natürlich ist das, schon ein wichtiger Moment, so eine Geburt, ne? Gerade für die Frau. Die Frau muss sich vorher schon viele Gedanken machen. Wie mache ich weiter? Der Mann geht halt dann wieder arbeiten, nimmt ein paar Tage frei, dann geht er arbeiten. Wenn es hochkommt, 2 Monate Elternzeit, ist ja schon eine Leistung. Ja? Aber die Frau, die muss sich überlegen, Kind oder Karriere. Ne? Für viele Männer stellt sich die Frage nicht. Ab und zu für einen katholischen Pfarrer, aber das ist ein anderes Thema. Ne? Nein, ich finde das schade. Ich finde, wir müssen gucken, dass Frauen auch Karriere machen. In vielen Lebensbereichen, finde ich, wären Frauen gut, wenn wir mehr Frauen, wäre es gut, wenn wir mehr Frauen hätten in führenden Positionen. Militär zum Beispiel. Ich würd grundsätzlich nur noch Frauen zum Militär schicken. Nur Frauen zum Militär. Wir hätten keine Kriege mehr. Ja? Weil Frauen gehen nicht gern zu Veranstaltungen, wo alle gleich angezogen sind. Ja, muss auch mal einer raus. Ja, Aber das Gegenteil ist ja im Moment der Fall. Frauen werden in vielen Ländern wieder an den Rand gedrängt. In den USA sollen sie gar nicht mehr in vielen Staaten über ihren Körper entscheiden dürfen. In Afghanistan müssen sie wieder die Burka tragen. Im Iran, wenn sie verprügelt, totgeschlagen, wenn sie kein Kopftuch tragen. In manchen Ländern Afrika werden junge Mädchen immer noch beschnitten. Ja, und auch bei uns. Ja. Frauen sehen sich zum Beispiel vor allem im Internet Belästigungen, Shitstorms ausgesetzt, gerade prominente Frauen, das wird oft dann natürlich auch sexuell wieder unterfüttert. Ne? Der muss man doch irgendwann mal richtig wieder besorgen. Ja, das müssen Frauen aushalten. Ne? Oder Frauen kriegen dann von Männern irgendwie Dickpics zugeschickt. Ne? Auch so ein Trend. Kennt das jeder? Dickpics? Ne? Wer möchte es erklären? Ja, ich übernehme es. Ne? Ich übernehme es für die Männer. Es ist so, Dickpics, das sind praktisch, der Mann macht ein Bild seines Geschlechtsorgans, im Englischen das Dick, ne, egal ob es dünn ist oder nicht, also Dickpics, ja, und das schickt er dann irgendwelchen Frauen. Ne. Ich weiß nicht warum. Was soll die Frau denken, wenn sie so ein Schwanzbild kriegt? Ne, was soll die denken? Oh ja, Weißwürste können ja auch mal wieder machen. Ne. Nein, kapier's nicht. Ne. Ja. Also bei mir ist ja, dass sich Frauen lassen sich leider auch oft instrumentalisieren von Männern. Hier letztes Jahr war so ein großes Event, diese Weltraumgeschichte von Jeff Bezos. Hat er, glaube ich, 10 Frauen hat er dafür 2-3 Minuten ins Weltall geschickt. Ja, riesen Publicity und so. Ne? Aber wer hat die vor allem abgekriegt? Hier dieser Meister Propper von Amazon. Ja? Die Frauen, ich war froh, dass denen nichts passiert ist. Ja, weil oft werden ja Sachen vernichtet, die bei Amazon zurückkommen. Ja, es sind die Menschen, die diese Welt zugrunde, ich habe es schon gesagt, es sind meistens reiche, gierige Männer, ja, in vielen Bereichen. Hier, Klimawandel zum Beispiel. Ja, Männer leben viel klimaschädlicher als Frauen. Männer essen mehr Fleisch, fahren größere Autos. Ne, so ein Mann, ja, der muss natürlich auch so einen fetten SUV fahren, um die geringe Größe seines Geschlechtsteils zu kompensieren. Ne, wenn schon kein Dickpick, dann wenigstens ein Carpick oder sowas, ne? Ah ja, komm, wenn so einer, der jetzt nicht gerade Förster ist oder sowas, mit so einem riesen SUV ankommt, da weiß ich doch, warum der so ein Ding fährt. Ne? Da lache ich doch über so einen Typ, habe ich doch keinen Respekt. Ne? Mein Nachbar, der hat einen Smart, da habe ich, denke ich mir, was ist da los? Ne? Ja. Aber Männer leben nicht nur klimaschädlicher, ja. Männer sind auch die Klimawandel befördern oder erneuerbare Energien aufhalten. Denn wer profitiert denn davon, dass wir immer weiter möglichst viel Gas, Öl und Kohle verbrennen? Das sind ja Männer. Das sind irgendwelche Scheichs, das sind Typen wie Putin oder Chefs von irgendwelchen Öl-, Kohle- und Gasgesellschaften, die jetzt zur Not auch genug Geld haben, um sich Wissenschaftler und Politiker zu kaufen, die dann bei uns in Talkshows sitzen und sagen, ja, der menschengemachten Klimawandel gibt das ja eigentlich gar nicht. Und die Fernsehsender stellen sich dann noch so hin und sagen, na, die müssen halt auch mal einladen, weil wir müssen ja ausgewogen berichten. Nein, das muss ich nicht. Wenn einer den größten Scheiß erzählt, muss ich nicht einladen. Ja, wenn 99, ja, das ist doch so. Ne? Da können wir immer aufregen. Ne? Entschuldigung, ich meine, wenn 98 oder 99 aller Wissenschaftler sagen, nein, es gibt ihn, dann muss ich doch den einen Deppen nicht einladen, der das Gegenteil behauptet. Ich lade doch auch keinen ein, der sagt, die Erde ist eine Scheibe. Ne? Ja, wenn sie eine Scheibe wäre, könnte man ja durchgucken. Scheibe, Glas, kapiert, ne? Ja, ist jetzt vielleicht zu kompliziert. Nein, es ist doch so. Da sitzen dann so Figuren, da saß auch mal Beatrix von Storch, saß mal in einer Talkshow zum Thema Klimawandel. Und hat die tatsächlich gesagt, ja, wenn es zu warm ist, müssen wir vielleicht die Sonne verklagen. Da habe ich gedacht, das passiert, wenn der Adelshoft untereinander heiratet. Ne? Und das Schlimme bei diesen Talkshows ist ja nicht nur bei dem Thema, bei vielen Themen, da steht unten, schauen Sie auch morgen unseren Faktencheck im Internet an. Ja Leute, es interessiert keinen, da sind Menschen, die glasklare Lügen verbreiten, die sind dann in der Welt, da brauche ich nicht einen Tag später einen Faktencheck, da muss ich einen Live-Faktencheck haben. Sobald einer eine augenscheinliche Lüge erzählt, der mit Fakten widerlegen kann, dann kommt einer rein mit so einem Stempel, haut dem den Stempel auf die Stirn. Da hat er so einen schwarzen Punkt, wie früher beim schwarzen Peter. Ja, und wenn er 3 so Punkte hat, geht so eine Klappe auf und dann fängt er in so eine Güllegrube und ist so. Und ja, das wären die mal schön. Darf der Lanz auch von mir aus auf den Knopf drücken? Ich lasse sie jetzt runter. Ja, aber nein, das Problem ist ja aber, wenn du solche Leute hast, wenn wir beim Thema Klimawandel bleiben, ne? Begleitet von irgendwelchen Kampagnen noch im Internet oder bei der Springerpresse, die sich auch da gerne gemein macht mit der Fossilindustrie, ne? Dann bewirkt das auch bei Menschen was. Ja, dann denken manche, ah, wird es ja doch nicht so schlimm oder kann man eh nichts dagegen machen. Ne? Natürlich, wir müssen es auch nicht übertreiben. Manche Dinge, die werden uns hier Gott sei Dank auch nicht betreffen oder sind nicht so wild. Wenn ich immer höre, ja, die Eisbären verschwinden. Ja, mein Gott, ne? Ich weiß nicht, wie oft fehlt Ihnen ein Eisbär? Ne? Nein, man sitzt ja relativ wenig zu Hause auf dem Sofa beim Fernsehen und denkt, ach, wenn jetzt noch ein Eisbär da wäre, wäre es noch schöner. Ne? Und ja, jetzt habe ich gelesen, jetzt steuern wir im Moment auf bis Ende des Jahrhunderts auf 2,8 Grad zu. Ja, nun, dann ist halt 2, 3 Grad wärmer. Ne? Ist doch nicht so schlimm. Also gut, wobei, wenn man es so natürlich mal überträgt auf den menschlichen Körper, 2 Grad mehr macht schon einiges aus. Ne? So mit 39 Grad, da fühlt man sich nicht mehr richtig gut. Ne? Als Frau, als Mann ist man ja schon tot. Ne? Also muss man vielleicht doch was tun. Ne? Ich meine, klar, man kann auch als Einzelner so ein paar symbolische Handlungen machen. Man kann so sagen, weniger Fleisch essen, weniger Fernreisen, ne? Keine Kreuzfahrten, wenn Urlaub, nicht so weit weg, vielleicht so in Deutschland. Oh, da kommt, oh, das hat mein, nee, Urlaub in Deutschland, nee. Das ist ja wie Sex mit dem eigenen Partner. Das kann man mal machen, aber nicht jedes Jahr. Weil die schönen Plätze kennt man ja alle schon. Ja. Na, Urlaub in Deutschland ist schwierig, ich gebe es zu. Ne? Weil entweder musst du mit der Bahn fahren ne? Oder mit dem Auto, mit der ganzen Familie. Ne? Flugzeug, bis in 2, 3 Stunden bist du irgendwo. Ne? Bist du Griechenland oder was weiß ich, keine Ahnung. Ja, aber mit dem Auto so stundenlang, so über deutsche Autobahn, mit der ganzen Familie, die ganzen Sprüche dann auch immer noch. Ne? Wann sind wir da? Ich habe Hunger, ich habe Durst, ich habe was vergessen, mein Handy ist leer, mir ist langweilig, mir ist schlecht. Ne? Ich kenne das. Oft durch. Also das letzte Mal habe ich gesagt, Leute, darf ich bitte erstmal aus der Garage rausfahren? Ne? Ja. Andererseits natürlich kann man auch eine grundsätzliche Frage stellen, mit welchem Recht gehen wir eigentlich in Urlaub? Ich denke mal, 80% der Weltbevölkerung gehen nie in Urlaub. Guter Deutsche kommt und sagt, ich brauche den Urlaub für meine Work-Life-Balance. Gut, so ein Minenarbeiter im Kongo, der hat halt nur eine Work-Work-Balance. Ne? Ja, kann ich vorstellen, dass die sich über den nächsten Sommerurlaub unterhalten? Was macht ihr denn dieses Jahr? Oh, du, wir haben ein ganz nettes Wellness-Hotel im Harz gebucht. Und ihr, wir machen eine Safari im Schwäbischen. Da kannst du die Ureinwohner bei der Kehrwoche beobachten. Schwierig. Ja, das Problem ist ja auch in Sachen Klimaschutz. Wer bestimmt denn die Regeln? Das sind natürlich wieder reiche Menschen, reiche Staaten. Bei jeder Klimakonferenz sperren sich halt einflussreiche Staaten dagegen, dass mehr Klimaschutz betrieben wird. Das zeigt sich auch oft schon, wo die stattfinden. Jetzt war es Brasilien, okay. Das Jahr davor war es in Aserbaidschan. Einer der größten Gas- und Ölexporteure der Welt. Wahnsinn. Da sind ja 70.000 Teilnehmer angereist, ja, alle im Liegerad. Aber allein 3.000 Fossillobbyisten waren da dabei. So als ob der Kindergartentag der offenen Tür macht und lädt die Pfarrer aus 50 Kilometer Umkreis ein. Ja, und dann bestimmen reiche Menschen, reiche Länder, wie viel Klimaschutz geboten wird. Und die armen Länder, leiden drunter, irgendwie Inselstaaten, die verschwinden halt nach und nach. Und im Kleinen ist das ja genauso, auch bei uns. Ich meine, wer leidet drunter? Die Menschen, die eigentlich gar nicht viel CO2 ausstoßen. So ein Obdachloser, der erzeugt kaum CO2. Der leidet aber drunter, wenn es im Sommer halt 40 Grad hat. Der weiß nicht, wo soll er noch hin? Ne? Kann sich noch unter eine Brücke in Schatten legen, aber unter eine deutsche Brücke? Ja. Kannst entscheiden, Hitzschlag oder Steinschlag. Ne? Ja, reiche Menschen können sich immer noch eine saubere Umwelt leisten. Es gibt Untersuchungen. Ne? So Menschen, die im Großraum München leben, wo die Umwelt noch sauber ist, gute Luft und so weiter, leben im Schnitt 6 Jahre länger als Menschen, die in Bremerhaven leben. Ne? Was natürlich auch sinnvoll ist. Was willst du mit 6 mehr Jahren in Bremerhaven anfangen? Ne? Ich hatte mal einen Auftritt da, ein halber Tag hat mir gereicht. Ne? 6 Jahre, das wäre mir jetzt auch zu anstrengend. Dann, ne? Nein, reiche Menschen. Hey, es gibt schon saubere Luft zu kaufen in Dosen für reiche Leute. Ja, eine Firma in Kanada, die verkauft saubere Luft aus Nationalparks. Das findet zum Beispiel Reisenabstand, Absatz in Städten wie Shanghai oder Peking, wo die immer Smog haben. Ja, irgendwann treffen sich reiche Menschen nicht mehr zur Weinprobe, sondern zur Luftprobe. Ja. Ich präsentiere jetzt einen 2018er Nordschwarzwald trocken. Bitte beachten Sie das feine Bouquet aus verfaultem Herbstlaub und die leichte Prise Borkenkäfer im Abgang. Ja, saubere Luft. Die Luftqualität hat sich in den letzten 15 Jahren ungefähr nur zweimal kurz verbessert in Deutschland. Einmal während Corona und einmal beim Tod von Helmut Schmidt. Das sind ja viele Themen, viele Themen. Meine Kinder kommen immer, ich werde ja immer mit konfrontiert. Die kommen wieder und sagen, letztens kam, Papa, hier, wir haben gelesen, im Jahr 2050 ist mehr Plastik in Ozeanen als Fisch. Das Zeug ist schon in unseren Körpern drin. Aber ich möchte immer ein bisschen positiv sein. Ich sage, ja, das stimmt natürlich, aber hey, ist doch auch gut, in meinem Körper ist ja auch schon drin. Das heißt, wenn ich sterbe, müsst ihr keine teure Beerdigung bezahlen. Ihr könnt mich einfach mit dem gelben Sack vor die Tür stellen. Positiv. Ja, Plastik ist ein großes Problem. Das ist so eine olle Plastikflasche, die braucht 2000 Jahre, um zu verrotten. Wenn Sie morgen spazieren gehen, finden im Wald so eine Plastikflasche, die haben vielleicht die alten Römer schon weggeworfen. Ja? Nee, ich habe letztens eine gefunden, da stand sogar drauf, Römerquelle. Und jetzt kamen sie auch wieder und sagten, hey Papa, hier, das letzte Jahr war wieder das wärmste seit Beginn der Wetteraufzeichnung. Wollte ich auch wieder positiv sagen. Ja, hey, haha, aber komm, es ist das kühlste Jahr, das ihr jemals erleben werdet. Hey, Stimmung. Ja. Gut, ich meine, wir dürfen gar nicht auf andere Länder zeigen. Hey, wir kriegen ja nicht mal die banalsten Sachen bei uns gebacken. Ja. Hier, wir könnten noch so ein läppisches Tempolimit könnten wir mal einführen, oder? Ich verstehe Sie, warum sollen wir in Deutschland kein Tempolimit auf Autobahnen hinkriegen? Beim Internet klappt es doch auch, ja. Es war ja bei der Regierung gar kein Thema mehr. Die Ampel hat es wenigstens noch diskutiert. Herr Kretschmann, Sie waren bei den Verhandlungen dabei damals bei der Ampel. Warum hat es nicht geklappt? Aber wir hatten uns eigentlich schon auf ein Tempolimit geeinigt. Ja, wirklich, aha, Tempo 130, ja, und dann? Dann kam der Lindner und hat gefragt, Jan, was machen wir außerorts? Aber das ist das Problem. Ja? Über 60% der Menschen wollen laut Umfragen ein Tempolimit. Wird nicht gemacht, weil wir mächtige Interessensgruppen haben, die dagegen sind. Über 60% der Menschen möchten eine Vermögenssteuer. Wird nicht gemacht, weil wir mächtige Interessensgruppen haben, die dagegen sind. Ja? Da wird die Demokratie aber auch entwehrt. Da sind die Menschen wieder enttäuscht. Sagen, wir machen ja eh nichts da. Das andere ist natürlich, dass uns diese Charakterköpfe fehlen, die auch mal bereit sind, gegen Widerstände irgendwas zu machen. Alles ist so glatt geschliffen, natürlich ist auch nicht einfach. Wenn du Politiker werden willst, du musst am Anfang, musst du es ja erstmal allen recht machen. So im Wahlkampf musst du überall andocken. Morgens bist du bei der veganen Tanzgruppe, mittags weißt du einen Gullideckel ein, abends bist du noch beim Schweinebauern zu Besuch. Am nächsten Tag großer Bericht, Abgeordneter Meier beim Schweinebauern, im Stall, Meier Dritter von links. Ja, und dann wirst du gewählt, dann musst du erstmal deinen Wählern erklären, dass die ganzen Wahlversprechen nichts wert sind. Ne, Wahlversprechen ist quasi wie Eheversprechen. Eheversprechen kennen Sie, ne? Wollen Sie diese Frau heiraten? Ja, schon hat man sich versprochen. Ne, so ist es auch. Ja, und dann wirst du vielleicht noch Minister oder Kanzler, ne? Dann ist sowieso ganz aus. Dann sitzt du am Tisch mit irgendwelchen Autokraten oder Diktatoren, musst mit denen irgendwie verhandeln über Gas- oder Öllieferungen. Ja, da musst du alle Ideale wegwerfen. Hier, März war ja auch diese Woche, war aber in Saudi-Arabien. Ne? Hat Bin Salman, hat er sich so Bückling gemacht. Ne? Bin Salman, der dafür verantwortlich ist, dass vor einigen Jahren dieser Blogger Khashoggi zerstückelt wurde in der Botschaft in Istanbul. Ne? Die Saudis haben gesagt, nee, er habe die Botschaft wieder verlassen, das stimmte nur in Teilen. Und dann März, wir hatten nette Gespräche. Ne? Ist auch blöd. Manchmal kommt dann so ein blöder Reporter und sagt, waren denn auch Menschenrechte ein Thema? Ne? Da musst du dann sagen als Politiker, na, da stehen wir in kritischem Dialog miteinander. Das ist immer gut. Ne? Ich nutze das auch privat. Probieren Sie es mal aus. Ne? Doch. Meine Frau, also haben die Kinder das Zimmer aufgeräumt? Ich sage, nein, aber wir stehen da in einem kritischen Dialog miteinander. Ist super. Heißt, passiert nichts. Ne? Passiert nichts, ja. Ja, aber das ist natürlich, da leidet Demokratie auch wieder drunter. Ne? Ich habe auch überlegt, wie können wir die Demokratie attraktiver machen? Sie ist ja unter Beschuss. Und ich sage, trotz allen Schwierigkeiten, lieber eine schlechte Demokratie als eine gute Diktatur. Ne? Na ja, vergleichen wir es doch mal. Wenn du in Russland die Regierung kritisierst, wirst du eingesperrt, vielleicht sogar umgebracht. Kommst ins Straflager. Wenn du bei uns die Regierung kritisierst, kommst du zu Markus Lanz. Das ist auch sehr schlimm, aber immer noch nicht das Gleiche. Ne? Aber Demokratie braucht so ein Upgrade, finde ich. Ja, was können wir machen, dass Demokratie vielleicht ein bisschen bunter, ein bisschen toller ist für die Menschen? Ich habe überlegt, vielleicht brauchen wir doch ein bisschen mehr so Show-Effekte. Trump hat es ja vorgemacht. Ne? Wir müssen nicht alles von ihm natürlich übernehmen, aber so ein bisschen was. Hier zum Beispiel Prominente in die Politik holen, die ein bisschen Glamour haben. Dieter Bohlen hatte sich doch angeboten als Berater für Friedrich Merz, so als deutscher Elon Musk. Ja, warum nicht? Dieter, hast du gute Ideen? Thema Migration zum Beispiel.
2: Ja, ich habe da Hammer-Idee. Also ich würde vorschlagen, wir stellen an der Grenze einfach so Lautsprecher auf, spielen ganzen Tag Lieder von Modern Talking. Da kommt keiner mehr freiwillig nach Deutschland rein. Ne?
0: Ja, wäre doch super. Ne? Andere Promis. Hier, Uli Hoeneß, machen wir zum Justizminister. Der weiß, wie es im Knast zugeht. Ha? Boris Becker kriegt auch ein Amt. Ja, ich habe überlegt, ich könnte der Finanzminister werden, weil ich weiß, wie es ist, wenn man pleite geht. Ja, und Inka Bause wird Landwirtschaftsministerin. Kriegt jeder Bauer eine Frau, haben die keine Zeit mehr zum Demonstrieren. Ja, Udo Lindenberg wird Gesundheitsminister. Udo, kannst du mal...
3: Ganz easy, ganz locker. Ja, das ist genau mein Repertoire. Ich habe gehört, wir haben hier einen kleinen Engpass hier an Schmerzmitteln, aber alles easy, Leute, keine Panik. Einfach kriegt jeder auf Rezept, jeder kriegt eine Flasche Eierlikör auf Rezept. Die knallt euch hinter die Birne, habt auch keine Schmerzen mehr. Alles easy, tschüssi, euer Udo.
0: Ja, warum nicht? Ja. Und neuer Verteidigungsminister wird der Willi von der Biene Maya. Ja, weil Drohnen werden ja immer wichtiger im Krieg, ne? Willi, wirst du es machen?
4: Na ja, gut, ich kann ja mal probieren, aber wenn der Putin kommt, dann hau ich ab.
0: Nein, wir make democracy great again. Das muss das Motto sein. Ja? Wir müssen Demokratie wieder positiv besetzen mit Emotionen, weil das ist ja das Problem. Die Feinde der Demokratie, die arbeiten immer mit Emotionen. Demokratie arbeitet mit Gesetzen, mit Vernunft. Und das ist ein bisschen langweilig, ne? Weil Emotionen schlagen immer Vernunft. Das ist so. Viele kennen das noch von der Partnerwahl. Jetzt nicht so lange überlegen. Bei den meisten lohnt sich das jetzt nicht mehr irgendwie anders. Nein, Emotionen schlagen Vernunft. Trump hat es doch vorgemacht. Ne? Trump hat gesagt, ja, Einwanderer essen Hunde und Katzen. Dann haben seine Wähler das geglaubt. Ja, mit Emotionen. Die AfD erklärt dem letzten Wähler in Mecklenburg-Vorpommern, der Ausländer sei sein größtes Problem. Und er glaubt ihnen das. Emotionen. Ja? Der hat noch nie einen Ausländer gesehen im Leben. Der hat noch nicht mal einen Fremden gesehen. Der hat nur Verwandte gesehen. Ne? Ja komm, Bismarck hat mal gesagt, wenn morgen die Welt untergeht, würde ich nach Mecklenburg-Vorpommern reisen, da passiert alles erst 100 Jahre später. Aber was ist die Folge daraus? Was können wir tun gegen die Feinde der Demokratie, die Faktenleugner, die Autokraten, die Diktatoren, die digitalen Brüllaffen? Wir müssen ihnen begegnen, auch vielleicht ein bisschen Irrsinn, aber immer mit Humor, weil das ist unsere Waffe. Machen Sie das, probieren Sie es aus. Sie können mit bisschen Humor und Irrsinn. Gehen Sie morgen in den Supermarkt, kleben Sie kleine Ukraine-Flaggen auf Packungen mit russisch Brot. Probieren. Ja. Oder. Oder wenn Sie sich mit Computern auskennen, hacken Sie die Deutsche Bahn, lassen Sie alle Züge pünktlich fahren. Ne? Oder gehen Sie zum AfD-Parteitag, stellen Sie eine Aktentasche neben dem Platz von Björn Höcke ab. Und flüstern Sie, vielleicht klappt es ja dieses Mal. Oder wenn so einer kommt und sagt, die Corona-Impfung verändert das Erbgut, dann sagen Sie, dann siehst doch als Chance. Oder an die Frauen, wenn ihr Mann mal wieder mit 38 Grad Fieber vor sich dahin vegetiert, nehmen Sie einen Arm, sagen Sie, Schatz, wie wünschst du dir deine Beerdigung? Oder rufen Sie bei der FPÖ in Wien an und fragen Sie, hallo, ist dort der Anschluss Österreichs? Ja. Oder wenn die Polizei Sie anhält, sagt, sind Sie mit einem Alkoholtest einverstanden? Dann sagen Sie, na klar, was habt ihr denn so alles dabei? Und wenn alles nichts klappt, gehen Sie raus und singen Sie die Nationalhymne. Ne? Ja. Mit Humor, ja, wir müssen es probieren, mit Humor, das hilft uns, weil wenn nicht lachen, wird es doch auch nicht besser, meine Damen und Herren. Ne? Selbst in finsteren Gegenden der Welt machen die Menschen Witze, um zu überleben geistig. Ja? In der Ukraine machen sie Witze über Putin. Ja, Putin geht zum Arzt. Der Arzt sagt, es ist ein größter, wahnsinniger, verrückter Diktator. Sagt Putin, oh, da hätte ich gerne aber noch eine zweite Meinung. Sagt der Arzt, kein Problem, Sie sind auch sehr hässlich. Ja, ja, mit Humor. Sogar bei den Nazis haben die Menschen Witze gemacht. Ja, kommt ein Mann aus der Kirche, die Gestapo hat ihn beobachtet. Sie sagt, oh, wir haben gesehen, wie Sie in der Kirche dem Heiland am Kreuz die Füße geküsst haben. Würden Sie das auch beim Führer machen? Sagt der Mann, wenn er am Kreuz hängt, auf jeden Fall. Ja. Oder in der DDR, Honecker und sein Fahrer sind unterwegs, der Fahrer überfährt aus Versehen ein Schwein. Er geht zum Bauer, um sich zu entschuldigen, kommt ein riesen Geschenkkorb zurück. Sagt Honecker, was ist denn jetzt los? Sagt der Fahrer, keine Ahnung. Ich habe nur gesagt, ich bin der Fahrer von Honecker und habe das Schwein überfahren. Lachen wir über sie, lachen wir über die ganzen durchgeknallten Mächtigen dieser Welt, weil wenn wir über sie lachen, das können sie nicht haben, weil sie haben selber keinen Humor. Und wenn wir über sie lachen, das heißt ja nicht, dass wir sie nicht ernst nehmen. Denn wie sagte einst der große Werner Fink, das Lächeln ist die eleganteste Art, dem Gegner die Zähne zu zeigen. Dankeschön. Vielen Dank. Dankeschön.

0: Vielen Dank. Dankeschön. Ja, vielen Dank für Ihre aktive Mitarbeit. Nein, alleine wäre es sehr langweilig, das kann ich Ihnen sagen. Sehr schön. Danke an euch, ans ganze Team hier vom Piazza, Service, Technik, Einlass, Booking, Organisation. Es braucht immer so viele Menschen, damit so ein Abend stattfinden kann, die man hier nicht sieht. Bitte großer Applaus an die Leute, die nicht hier vorne stehen. Ja, wenn Sie ein paar Minuten haben, kleine Zugabe hätte ich noch. Passt Ihnen? Ja, es gibt ja eine Gruppe von Menschen, die ich sehr bewundere, außer Lehrern natürlich. Ja. Nein, ich sage ja Sie, ich habe auf Sie gezeigt. Jetzt will es keiner mehr gewesen sein. Ne? Nein, ich kann mich jetzt auch mal outen hier am Ende. Ich selber war auch mal Lehrer. Es ist nichts Schlimmes. Ne? Ich war 10 Jahre war ich Lehrer. Ne? Das ist schon lange her. 2007 habe ich dann getauscht gegen den Kabarettistenjob. Aber es wurde auch damals schon immer schlimmer. Ne? Mobbing, Alkoholismus, Gewalt, auch außerhalb des Lehrerzimmers. Und aber ich habe jetzt eine andere Gruppe, die ich sehr bewundere, sind Nachrichtensprecher. Weil Nachrichtensprecher haben ja eigentlich die gleichen Themen wie wir Kabarettisten, aber die müssen immer sachlich bleiben. Ich kann mal einen Witz machen, kann mal ein bisschen mich auskotzen und dann geht mir es auch wieder ein bisschen besser. Aber so ein Nachrichtensprecher muss das ganze Elend sachlich rüberbringen. Ja, und da habe ich Respekt. Wenn ich früher mal sehr mochte, war Klaus Kleber. Ne, den fand ich toll. Das Einzige, was mich immer irritiert hat bei Klaus Kleber, der war immer so ein bisschen schräg. Gell? Hat immer so ein bisschen schräg. Hab dann immer so den Fernseher angekippt, dass er wieder gerade ist. Einmal habe ich ein Buch drunter geschoben, ist er umgefallen, das war ein bisschen peinlich. Aber Klaus Kleber, ich glaube, der wird heute auch nicht mehr so passen in diese verrückten Zeiten. Ich glaube, in diesen verrückten Zeiten brauchen wir einen auch vielleicht etwas verrückten, emotionalen Nachrichtensprecher. Und daher gibt es Nachrichten heute nicht mit Klaus Kleber, sondern mit Klaus Kinski. Viel Spaß.
1: Hier ist das erste deutsche Fernsehen mit der Tagesschau. Aber was war das denn gerade eben? Ich meine, diese Sendung davor, Anja Kohl meldet sich von der Börse, was soll das denn? Ich meine, warum gibt es eine eigene Sendung für Aktienbesitzer direkt vor der Tagesschau? Nur 10% aller Deutschen haben Aktien, aber 30% haben Hämorrhoiden? Warum kriegen die keine eigene Sendung vor der Tagesschau? Ja, warum haben Arschlöcher mit Hämorrhoiden weniger Recht als Arschlöcher mit Aktien? Egal, die Nachrichten. Washington. US-Präsident Trump hat weiterhin seinen Anspruch auf Grönland unterstrichen. Ja, was glaubt denn der Kürbiskopf mit dem toten Frettchen auf dem Schädel? Kann ich irgendjemand mal nach Washington fahren und dieser dummen Sau in die Fresse hauen? Brüssel. NATO-Generalsekretär Rutte hat Deutschland aufgefordert, auch militärisch mehr Verantwortung in der Welt zu übernehmen. Ja, was soll das denn jetzt auf einmal? Ich meine, wir haben es doch zweimal versucht, der war es doch auch nicht recht. Köln! Der Bischof Wölki hat sich gegen den Genderwahn ausgesprochen. Mann und Frau müssten weiterhin klar zu unterscheiden sein. Der Typ trägt ein Kleid. Ja, wie blöd kann man denn sein? Arschloch! Berlin! Jens Spahn, nein, das lese ich gar nicht erst vor. Die dumme Sau! Berlin, Alice Weidel, ich weiß gar nicht, was das ist, Alice Weidel. Ja, was soll das denn? Ich meine, eine lesbische Frau, die in der Schweiz mit einer Frau aus Sri Lanka zusammenlebt, ist Vorsitzende einer homophoben nationalistischen Partei. Es ist ja so, als ob Günther Oettinger ein Fremdspracheninstitut eröffnen würde. München! CSU-Chef Söder, ja, wenn du denkst, es wird nicht blöder, kommt noch was von Markus Söder. Weiß ja gar nicht, wer diese Partei wählt. Irgendwelche Idioten in Alpendörfern sitzen. Sind Orte, da der Stammbaum einen einzigen Ast. Da ruft der Pfarrer Brüdern und Schwestern und es stimmt. Was kommt denn jetzt noch das Wetter? Warum denn das scheiß Wetter? Ich meine, wer sich darauf interessiert, der guckt zum Fenster raus. Wer dazu zu blöd ist, der braucht auch kein scheiß Wetter. So, Schluss für heute. Komm morgen wieder. Jetzt mach die Kamera aus, du Idiot, und ich hau sie in die Fresse, du dumme Sau, du!
0: Ja, mit der Nummer kann man mich auch für Kindergeburtstage buchen. Wenn die Kinder nach Hause gehen sollen. Ja, meine Damen und Herren, ich kann nur sagen, begleiten Sie mich weiter, besuchen Sie mich gerne im Internet. Da können Sie immer aktuelle Tourtermine sehen, wann es wieder ein neues Programm gibt und so weiter. www.thomas-schreckenberger.de. Minus bitte nicht ausschreiben. Sag's für die Lehrer dazu. Naja, und natürlich, ich habe viel geschimpft über die sozialen Netzwerke, aber man muss den Idioten ja nicht ganz das Feld überlassen. Ein bisschen bin ich natürlich auch aktiv. Also Sie können mich, also nicht bei X, da wirklich nicht, aber Sie können mich Facebook, Instagram, elitepartner.de mich besuchen und treffen wir uns da. Ja, ja, schön, dass Sie da waren heute, dass wir auch über ernste Themen lachen konnten. Ich habe es ja vorhin schon gesagt, wenn wir nicht über sie lachen, werden sie auch nicht besser. Aber natürlich ist das nicht so eine deutsche Kernkompetenz. Ne? So Humor, Leichtigkeit, das Leben genießen, liegt uns nicht so ganz. Wie anderen Ländern liegt es da vielleicht mehr an der Nation. Und da habe ich einen netten kleinen Witz letztens gehört, mit dem ich mich jetzt von Ihnen verabschieden möchte. Ein Franzose, ein Italiener, ein Deutscher treffen sich an der Himmelstüre, sind alle drei gerade gestorben, sie unterhalten sich, wie sie gestorben sind. Der Italiener sagt, ach, ich habe gemacht Amore. Amore, Amore, ganze Leben Amore. Mit 90 Jahren haben wir gemacht Amore, Orgasmus gab Tod, umgefallen, ein schöner Tod. Franzose, bist du gestorben? Oh, ich habe mir geliebt das gute Essen. Auch mit 90 Jahren nochmal 7-Gänge-Menü, am Ende kleine Dessert. Oh, tot umgefallen, ein schöner Tod. Deutscher, wie bist du gestorben? Ich hatte Vorfahrt! Vielen Dank, kommen Sie gut nach Hause. Dankeschön.
2: Liebe Freunde, hier ist das Freie Radio Kassel mit der aktuellen Ausgabe der Sendung Kabarett Live. Das war der Auftritt von Thomas Schreckenberger, Kabarettist aus Heidelberg. Er war in Velmar zu Gast mit seinem aktuellen Programm am 6. Februar des Jahres 2026 und hat den Leuten, wie wir gehört haben, große Freude gemacht. Ja, so viel dazu. Wir kommen gleich hier in nächtlicher Stunde, nach mitternächtlicher Stunde im Freien Radio Kassel noch zu einer Kabarett-CD, die ich vorstellen möchte. Jetzt zwischendurch nochmal ein bisschen Musik und das ist nochmal, wie zu Beginn der Sendung schon gehört, der große alte Waylon Jennings mit seinem wahrscheinlich bekanntesten Song Good-Hearted Woman.

Waylon Jennings und Good Hearted Woman. So hier im Freien Radio Kassel in der Sendung Kabarett Live machen wir, wie es gute alte Tradition ist, hier noch eine Vorstellung einer CD. Das ist jetzt keine ganz aktuelle CD, das gebe ich zu, aber die ist hier noch nicht gelaufen, habe ich noch nicht vorgestellt. Und zwar geht es um eine CD von H.G. Butzko. Genau, der ist auch schon seit vielen Jahren dabei. Aus dem Ruhrpott stammt der, wie man auch seiner Sprache teilweise deutlich anhört. Und das ist eine von den großen, ja, vielleicht nicht ganz so bekannten, nicht ganz so starmäßigen Kabarettisten, aber einer von den ganz großartigen und hervorragenden politischen Kabarettisten, die wir haben. Er war auch schon öfters hier in der Gegend. Wir haben ihn auch schon aufgenommen und gesendet. Und von ihm gibt es eine CD, eine Doppel-CD mit dem Titel Ach ja, das ist das Programm, das er im Jahr 2022 gespielt hat. Und aus dem Herbst, aus dem Oktober 2022 stammt auch diese Aufnahme aus dem Lustspielhaus München, ist als Doppel-CD erschienen und bringt natürlich aktuelles Politkabarett. Und das ist natürlich klar, wenn man sich mal ins Jahr 22 zurückbeamt, ist eine Weile her, da gab es noch ganz andere Verhältnisse. Da war noch die große, nee, wir haben noch was für eine Koalition, also Grün und Gelb und Rot ist das gewesen, also Ampelkoalition, die war damals gerade

So, einen wunderschönen guten Abend. Dankeschön. Dankeschön. Vielen Dank. Vielen, vielen, vielen herzlichen Dank für die freundliche Begrüßung. Ach ja, bevor ich anfange, ganz kurz noch. Und zwar, dies ist ein Jubiläumsprogramm. Seit 25 Jahren mache ich jetzt inzwischen Kabarett und ihr seid dabei. Seit 25 Jahren komme ich regelmäßig hier zu euch nach München und mache Kabarett. Und seit 25 Jahren kommt ihr regelmäßig nach München zu mir ins Kabarett. Und deswegen möchte ich erstmal, bevor ich anfange, euch von Herzen und mit Dankbarkeit sagen, was stimmt nicht mit euch? Und irgendwas kann mit euch nicht stimmen. Ihr seht es an der Anzahl, wir haben draußen ein Schild aufgestellt. Heute bitte nur die Elite von München. Und da seid ihr. Oh. Und ihr müsst die Elite sein. Warum müsst ihr die Elite sein? Wer in diesen Zeiten noch Geld übrig hat, um sich Eintritt fürs Kabarett leisten zu können, gehört aber automatisch mal sowas von, also was andere Elite nennen, nenne ich meine Basis. So haben die Zeiten sich in 25 Jahren geändert. Als ich anfing, Kabarett zu machen, habe ich meinen Whirlpool noch mit Champagner gefüllt. Wenn ihr mir heute einen Luxus gönnen will, nehme ich dazu warmes Wasser. Vor 25 Jahren war das Wort Warmduscher eine Beleidigung. So haben die Zeiten sich geändert. Vor 25 Jahren, als ich anfing, Kabarett zu machen, war Helmut Kohl noch unser Bundeskanzler. Und er versprach dem Osten blühende Landschaften. 25 Jahre später blühte uns aus dem fernen Osten eine Viruspandemie. Sage doch mal einer, der Mann habe seine Versprechen nicht gehalten. Und übrigens, das schönste Kapitel bei dieser ganzen Pandemienummer war ja für mich der Skandal um die Maskendeals. Dass es in CDU, CSU Politikerinnen und Politiker gibt, die nur auf den eigenen Vorteil aus und an krummen Geldgeschäften interessiert sind, das hätte es doch unter Helmut Kohl nicht gegeben. So haben die Zeiten sich geändert, ne? Inzwischen hat man 16 Jahre Kanzlerschaft Angela Merkel. Die Älteren werden sich erinnern. 16 Jahre Kanzlerschaft, das hätte es doch unter Helmut Kohl nicht gegeben. So haben die Zeiten sich gut. Nach 16 Jahren Helmut Kohl musste eine Koalition aus SPD und Grünen das Land wieder in Schwung bringen. Das hätte es doch unter Olaf Scholz nicht gegeben. Nein, der brauchte dazu noch die FDP, eine Ampelkoalition, die ins erste Kapitel des Koalitionsvertrages den Satz reinschrieb, wir wollen in Deutschland eine neue Dynamik auslösen. Wir wollen in Deutschland eine neue Dynamik auslösen und dann kommt Olaf Scholz und macht den Mund auf. Nach 16 Jahren Mutti haben wir jetzt Opi. So haben die Zeiten sich geändert. Ach ja, bevor ich anfange, ganz kurz noch, weil wir es auch gerade hatten. Überleg mal, 25 Jahre ist jetzt die Parteispendenaffäre von Helmut Kohl her. Und da brennt uns allen ja immer noch eine Frage unter den Nägeln. Und die Frage lautet, lebt denn der alte Holzmichel? Nein, Quatsch, nein, kennen wir jetzt inzwischen die Namen der Parteispender? Wird dann noch ermittelt? Interessiert sich da noch irgendjemand für? Irgendein rechtschaffenes, seriöses Parteimitglied der Union, zum Beispiel Karl Theodor zu Guttenberg? Okay, ein Parteispender ist bekannt, 100.000 D-Mark im Bar kam damals vom Waffenlobbyisten Karl-Heinz Schreiber, der da persönlich in einem Umschlag Wolfgang Schäuble überreicht, der dann sich nicht erinnern konnte, wo das geblieben ist. Deswegen wurde der Schäuble Bundesfinanzminister. Also der Bock unter Umgebung des Gärtners direkt zum Landschaftsarchitekten. Übrigens, auf der Pressekonferenz, auf der Schäuble dann als Finanzminister eingeführt wurde, war es ein Journalist aus den

da landen, dem das auffiel. Überleg mal, die gesamten Hauptstadtkorrespondenten der gesamten deutschen Presselandschaft saßen da und mussten sich mit anhören, wie ein Kollege aus dem Ausland auf die Idee kommt, den Schäuble zu fragen, ob denn jemand, der eine dubiose Parteispende vergessen hat, geeignet ist, als Finanzminister zu arbeiten. Die gesamten deutschen Presse-Edelfedern hatten das nicht auf dem Schirm. Und das nennt man bei uns Kontrolle durch die vierte Gewalt. Okay, inzwischen ist der Schäuble dann ja nicht mehr Finanzminister gewesen, sondern Bundestagspräsident geworden. Also das zweithöchste Amt im Land kann man problemlos mit so einer Vergangenheit bekommen. Damit ist jetzt Ausschluss. Jetzt ist Schäuble nur noch ein Elder Statesman, den man immer noch gern um seine Meinung bittet. Und ich würde ihn auch gerne mal um seine Meinung bitten, nämlich, wo denn die 100.000 D-Mark jetzt geblieben sind. Herr Schäuble. Ist schon over oder ist noch offen? Ja, neulich gewann ich den ersten Preis im Wolfgang Schäuble Parodistenwettbewerb. Noch vor Wolfgang Schäuble. Wer sich immer fragt, wer ist der Typ in der nervenden Seitenbacher Müsli-Werbung, hier steht er. Weichkalle. Aber überleg mal, Angela Merkel ist damals Parteivorsitzende geworden, weil sie die Finanzskandale in der Union beenden wollte. Gut, damals wusste man ja gar nicht, dass es überhaupt Masken gibt, mit denen man Deals machen kann. Und Philipp Amthor ist damals noch mit der Blechtrommel um Christbaum gelaufen. Aber 16 Jahre lang hat Angela Merkel ihre Partei ziemlich auf links gedreht. Ehe für alle, Aussetzung der Wehrpflicht, Mindestlohn, das Internet ist für uns alle Neuland. Aber den konservativen Markenkern ihrer Partei konnte sie bewahren. CDU, ziemlich dunkle Umtriebe. Ja, C, ziemlich, für die Rechtschreibreform war sie auch verantwortlich. Aber wenn es doch immer heißt, die Konservativen können gut mit Geld umgehen, das stimmt. Man muss es nur richtig betonen. Die Konservativen können gut mit Geld umgehen. Und noch ein kleiner Fun-Fact am Rande. Bundesumweltministerin im Kabinett Kohl war damals eine sehr engagierte Umweltministerin, die damals klipp und klar sagte, wenn ihr es heute nicht macht, wird es für eure Kinder und Enkelkinder doppelt und dreifach teurer. Man muss es jetzt direkt anpacken, sonst drohen Dürre, Hunger und Flüchtlingskatastrophen. Und wenn man sich heute 25 Jahre später mal vor Augen führt, wie da jemals schon zu der Zeit genau gesehen hat, was die Probleme sind, fragt man sich, warum ist diese Frau nicht an die Regierung gekommen? Was ist aus der eigentlich geworden? Wie hieß sie nochmal? Ach ja, Tartip fängt mit Angela an, hört mit Merkel auf. Ta, ta, ta, ta, ta, ta. Aber gut. Zunächst hat man wieder eine Bundestagswahl. And the winner is Gerhard Schröder. Und auch die SPD hat bis heute so manche offene Frage noch nicht beantwortet. Ach ja, bevor ich anfange, ganz kurz noch. Kennt ihr noch Rudolf Scharping? Das fleischgewordene Sedativum der deutschen Sozialdemokratie. Der sprach doch immer so langsam. Ganz langsam. Neulich gewann ich den ersten Preis im Rudolf Scharping Parodistenwettbewerb. Und Rudolf Scharping hat 1999 in seiner Funktion als Bundesverteidigungsminister eine Pressekonferenz gegeben, hat Fotos gezeigt und gesagt, man braucht sehr starke Nerven, um den Anblick dieser Bilder überhaupt ertragen zu können. Dabei war er selber auf den Bildern gar nicht zu sehen. Sondern erschossene Leute im Kosovo. Und dann sagte der Scharping, dass die Serben im Fußballstadion von Pristina ein Konzentrationslager errichten und die Zivilbevölkerung massakrieren. Und dann waren alle auf dieser Pressekonferenz schwer erschüttert. Und ich frage mich bis heute, wann der Scharping endlich die Fotos liefert, die seine Behauptung auch beweisen.
Weil auf den Bildern damals waren zwar erschossene Leute zu sehen, aber eben keine Zivilisten, sondern Kämpfer, die in einem Gefecht getötet wurden. Und im Fußballstadion von Pristina wurde bis heute zu keinem Zeitpunkt jemals ein Konzentrationslager errichtet. Und rate doch mal, wie viele Journalisten damals auf dieser Pressekonferenz in Scharping daraufhin kritisch hinterfragten. Nein, Niederländer waren keine anwesend. Okay, jetzt kann man sagen, ja gut, da hat der Scharping irgendeinen Scheißdreck gelabert. Ja, aber mit dem Scheißdreckgelaber wurde der erste Auslandseinsatz von deutschen Soldaten nach dem Zweiten Weltkrieg begründet. Oder wie es Kanzler Schröder damals formulierte, wir führen keinen Krieg, aber wir sind aufgerufen, eine friedliche Lösung mit militärischen Mitteln herbeizuführen. Der Satz könnte original so auch gerade von seinem Kumpel Putin gefallen sein. Über den Schröder damals ja auch sagte, er sei ein lupenreiner Demokrat. Auch eine Frage, ob er den Satz noch so aufrechterhalten kann. Ja doch, damit wollte ich ja sagen, Putins Demokratie ist so rein, die muss man unter der Lupe suchen. Ja, neulich gewann ich den ersten Preis im Gerhard Schröder Parodistenwettbewerb. Ja, aber schon interessanter Werdegang vom Schröder, ne? Kein Schwein will mehr mit ihm zu tun haben. Inzwischen eine Persona non grata, also eine Person ohne Gräten. Ja, für die Pointe werde ich in der Wortwitzhölle schmoren, ist mir scheißegal. Aber wo kann der Schröder sich noch blicken lassen? Wahrscheinlich nur noch als Fernmeldetechniker bei Kabel Deutschland, weil da hat er sich ja bewährt. Wisst ihr noch, oder? Ah ja, bevor ich anfange, ganz kurz noch. Weil doch nach den Anschlägen vom 11. September 2001 ist doch die US-Armee in Afghanistan einmarschiert und 6 Monate nach Beginn des Einmarsches fand man zufällig in Afghanistan ein Videoband, auf dem war zu sehen, dass Osama bin Laden ein Geständnis ablegte. Und das war sehr praktisch, weil jetzt wusste George W. Bush, 6 Monate nachdem George W. Bush wusste, dahinter steckt bin Laden, wusste George W. Bush, dahinter steckt bin Laden. Und weil aber das Bild auf dem Video unscharf war und der Ton so schwer verständlich, tauchten Zweifel auf. Und da hat Gerhard Schröder über dieses Video in bester Basta-Manier gesagt, das Ding ist echt. Großer Fettnäpfchen-Alarm. Schön der Reihe nach. Ich will damit nicht sagen, dass das Video nicht echt gewesen ist. Und ich will auf gar keinen Fall damit sagen, dass Osama bin Laden nicht hinter den Anschlägen vom 11. September steckt. Ich will damit nur sagen, dass ich so überrascht war, dass Gerhard Schröder die Echtheit auf tausende Kilometer Entfernung erkennen konnte. Ich wusste gar nicht, dass es zum Anforderungsprofil für den Job des Bundeskanzlers die Fähigkeit in Ferndiagnosen in Videotechnologie gehört. VHS, die Älteren werden sich erinnern. Video 2000 Betamax, die noch Älteren werden sich erinnern. Nur was mir eben nicht klar war, der Schröder hat dafür so telepathische Morph-Antennen mit Lichtschwert in Worpsgeschwindigkeit. Die wachsen dem nachts aus den Ohren, wenn er kopfüber von der Decke hängt. Okay, andererseits muss man Schröder bis heute zugutehalten, dass er beim Kampf gegen den Terror eine Beteiligung deutscher Soldaten beim Einmarsch in den Irak eine Absage erteilt, obwohl US-Außenminister Colin Powell damals auf der Pressekonferenz Fotos zeigte, die bewiesen, dass der Irak Massenvernichtungswaffen baut. Aber da flüsterte der Scharping dem Schröder ins Ohr, den Fotografen kenne ich noch gut aus dem Kosovo. Und apropos Kampf gegen den Terror. Wie geht's eigentlich Frank-Walter Steinmeier heute so? Was sieht der eigentlich, wenn er morgens in den Spiegel guckt? Also ins Nachrichtenmagazin Der Spiegel. Hast gemerkt, war ein Pressewitz. Ich kenne noch einen. Was sieht seine Gattin? Frau im Spiegel. Ich schreie mich weg. Nein. Was sieht Frank-Walter Steinmeier, wenn er einen Blick ins Nachrichtenmagazin Der Spiegel wirft?
einen Artikel über sich selber, dass er nicht die Größe hat, sich bei Murat Kurnaz zu entschuldigen. Murat Kurnaz, noch bekannt? Ach ja, bevor ich anfange, ganz kurz noch. Murat Kurnaz, in Bremen geboren und aufgewachsen, ist kurz nach dem 11. September in Pakistan vom US-Geheimdienst aufgegriffen worden und nach Guantanamo verschleppt worden, mit der Begründung, dass man ihm keine Beteiligung an terroristischen Aktivitäten nachweisen konnte. Und um sie ihm nachzuweisen, wurde er in Guantanamo festgehalten und ein bisschen speziell behandelt. Weil George W. Bush war damals der Meinung, wenn man Verdächtigen ganz viel Wasser in den offenen Mund schüttet, sprudeln dem die Geständnisse nur so heraus. Und Frank-Walter Steinmeier war zu der Zeit Kanzleramtsminister und er ist ja automatisch immer auch Chefkoordinator der Geheimdienste. Und in der Funktion bekam der Steinmeier von der CIA den Hinweis, der Kurnaz ist harmlos, den können Sie nach Hause holen. Und das hat Steinmeier verweigert, und zwar mit der Begründung, man müsse sich nur mal vorstellen, es wäre in Deutschland zu einem Anschlag gekommen und dann hätte sich herausgestellt, wir hätten das verhindern können. Das nennt Frank-Walter Steinmeier also Unschuldsvermutung. Kennt ihr die? Hat mit Rechtsstaat zu tun. Klingt bei Steinmeier so, langer Bart mit Muslim drin, wirft auch gern mal Bomben hin. Und so qualifiziert man sich fürs höchste Amt im Staate des Bundespräsidenten. Ta ta ta ta ta ta. Ja, und kleiner Funfact am Rande, Bundesumweltminister in dem Kabinett Schröder war ja Jürgen Trittin von den Grünen, endlich eine Partei mit Umweltbewusstsein. Und was war Jürgen Trittins großer Erfolg im Kampf gegen den Klimawandel? Dosenpfand! Erinnert ihr euch? Dosenpfand! Noch heute große Begeisterung bei Fridays for Future, hätte die ganze Welt nur das Dosenpfand eingeführt, der Klimawandel wäre aufgehalten worden. Also Greta heißt ja auch mit Doppelnamen Greta Thunberg Dosenpfand. Also fragt man Luisa Neubauer, was sie mit so einem Umweltminister am liebsten machen würde, sagt sie, steckt doch schon im Namen drin, Jürgen Trittin. Aber dann kam die nächste Bundestagswahl and the winner is Angela Merkel, jetzt in einer großen Koalition. Also, die Trickser der CDU gemeinsam mit den Täuschern der SPD. Und was dabei rauskommt, haben sie gleich am Anfang gezeigt. Die CDU forderte im Wahlkampf eine Erhöhung der Mehrwertsteuer um 2%. Die SPD wollte keine Erhöhung, also machte man Kompromiss 3. Worauf der damalige SPD-Vorsitzende Franz Müntefering sich öffentlich beklagte. Parteien an ihren Wahlversprechen zu messen, ist unfair, Menno. Übrigens neulich gewann ich den ersten Preis im Franz-Müntefering-Parodistenwettbewerb. Und dann, bald danach, konnte diese Koalition aber zeigen, was sie auf dem Kasten hat. Pleite bei der amerikanischen Großbank Lehman Brothers, Ausbruch der Finanzkrise. Wisst ihr noch, oder? Ach ja, bevor ich anfange, ganz kurz noch. Weil ich mache doch heute Jubiläumsprogramm, aber anders als viele Kolleginnen und Kollegen möchte ich nicht einfach nur aus alten Programmen so angestaubte Best-of-Nummern aneinanderreihen. Aber um zu erklären, wie das Spekulieren auf faule Kredite die Finanzkrise auslöste, dann jetzt doch mal ausnahmsweise meine entsprechende Nummer aus dem Jahr 2008. Und zwar, stell dir vor, du sitzt in einer Pokerrunde und brauchst dringend Geld. Dann sagst du zum Zweiten, leih mir was. Dann sagt er, och, ich hab selber nix. Aber die Schulden, die der Dritte bei mir hat, die kann ich dir geben. Spitze, sagst du da. Und als Sicherheit kriegst du vom Vierten die Schulden, die ich bei dem hab. Super, sagen jetzt alle und fangen an zu zocken. Frage, wie viel Geld liegt jetzt auf dem Tisch? Und als der Tisch krachend zusammenbrach, stand kurz danach Kanzlerin Merkel neben Bundesfinanzminister Peer Steinbrück im Fernsehen. Und dann sagte die Merkel den Satz, die Einlagen der deutschen Sparer sind sicher. Neulich gewann ich den ersten Preis im Angela Merkel Parodistenwettbewerb. Die Einlagen der deutschen, übrigens damit, sie meinte nicht die Slip-Einlagen. Ne? Also die Einlagen der deutschen Sparer sind sicher. Und das war jetzt nicht ganz die Wahrheit.
weil die Einlagen waren damals, und Achtung, sind es bis heute übrigens immer noch, nur für die 10% der Sparer sicher, die als erster am Bankschalter oder Geldautomaten stehen. Ist so ein bisschen wie Reise nach Jerusalem mit noch einem Stuhl, aber noch 10 Spielern. Ne, so ist unser Finanzsystem organisiert. Die gesamte Summe aller Kontoeinlagen, aller Sparerinnen und Sparer ist als Bargeld nur zu 10% überhaupt vorhanden. Stell dir vor, in deinem Kreislauf, in deinen Adern ist vor allem heiße Luft und Blut immer nur an der Stelle, an der es gerade gebraucht wird. Gut, wir Männer kennen das. Aber der Satz, die Einlagen der deutschen Sparer sind sicher, das war so ein bisschen self-fulfilling prophecy, voodoo, toi, toi, toi. Und hat geklappt. Weil mehr als 90% der Sparer darauf vertrauten, dass ihre Einlagen sicher sind, verzichteten sie deswegen darauf, ihr Geld bar abzuheben, weshalb nur deswegen die Einlagen sicher blieben. Das ist der Deutsche. Sitzt auf dem elektrischen Stuhl und vergewissert sich, ob er der Stecker ordnungsgemäß in der Dose steckt. Und Per Steinbrück ließ kurz danach noch einen Knaller vom Stapel. Und zwar sagte er, und die deutschen Banken sind robust aufgestellt, die werden sowieso kein Geld vom Staat brauchen. Kurz danach, Pleite bei der Hypo Real Estate, brauchte 100 Milliarden vom deutschen Staat. Und da wusste ich, ich bin nur Kabarettist, der Steinbrück ist ein richtiger Komiker. Und apropos richtiger Komiker, Bundesumweltminister in dem Kabinett Merkel war ja Sigmar Gabriel. Und ich habe noch gar nichts erzählt von den großen Erfolgen von Sigmar Gabriel im Kampf gegen den Klimawandel. Erinnert ihr euch noch an die großen Erfolge von Sigmar Gabriel im Kampf gegen den Klimawandel? Erinnert euch an irgendwelche großen Erfolge von Sigmar Gabriel? Womit alles gesagt wäre. Und dann stand schon die nächste Bundestagswahl im Haus. Und the winner is Angela Merkel. Aber jetzt musste die SPD in die Opposition. Die SPD kam in die Opposition. Und Angela Merkel suchte sich als Partner zum Plattmachen die FDP aus. Und da waren jetzt richtige Komiker am Werk. Philipp Rösler studierte Medizin und wurde Bundeswirtschaftsminister. Daniel Bahr studierte Wirtschaft und wurde Bundesgesundheitsminister. Daran sieht man, worauf es ankommt, wenn man Minister werden will. Fachkompetenz. Das ist so, als würden die deutschen Veganer zu ihrem ersten Vorsitzenden Clemens Tönnies ernennen. Aber auch diese Koalition konnte bald zeigen, was sie auf dem Kasten hat. Weil doch infolge der Finanzkrise sich entpuppte, dass der griechische Staat bankrott und alle Banken des Landes pleite sind, guckte man jetzt in Frankfurt in der Zentrale der Deutschen Bank in die Bilanzen und stellte fest, dass man ja noch kurz zuvor wieder besseren Wissens ganz viele griechische Staatspapiere gekauft hat. Ja, wie kommen die jetzt daher? Und anstatt aber die Deutsche Bank ihrem Schicksal zu überlassen, musste Athen in die Lage versetzt werden, die Schulden zurückzubezahlen. Und warum? Weil sonst mehr als 10% der deutschen Sparer zu ihren Banken gerannt wären und Reise nach Jerusalem gespielt hätten. Und wie hätte Angela Merkel denn dann dagestanden? Als wahrscheinlich genau die Hohlschwätzerin, die sie zuvor gewesen ist. Ach ja, bevor ich anfange, ganz kurz noch. Griechenland bekam damals insgesamt ungefähr 200 Milliarden Euro an Krediten. 10 Milliarden davon flossen in den griechischen Haushalt. 119 Milliarden bekam Athen aufs Konto mit der Vorgabe, sie gleich weiterzuleiten. Nur ratet mal, wohin. Stell dir vor, du bist Griechenland und ich bin die Deutsche Bank.
Wenn du mir Geld leihst und ich kann es dir nicht zurückzahlen, ist das dein Pech. Wenn ich dir Geld leihe und du kannst es mir nicht zurückzahlen, ist das dein Pech. Merkst du einen Unterschied? Pleite sein und Spaß dabei. Das ist immer gemeint mit verlustieren. Noch eine Pointe aus der Wortwitzhölle. Und Angela Merkel aber schoss die Ultra-Pointe ab, indem sie mich ihre Griechenland-Politik mit einem Begriff bezeichnet, den wir alle noch gut kennen, alternativlos. Und das Lustige ist, dass die SPD das glaubte und Merkels Politik unterstützte. Irgendjemand hatte vergessen, der SPD zu sagen, dass sie in der Opposition war. Was? Da müssen wir gegen die Regierung arbeiten? Ja, warum sagt das denn keiner? Menno! Ihr müsst mir auch Titelverteidiger im Franz Müntefering Parodistenwettbewerb bin ich mal. Überleg mal, CDU und FDP hatten im Bundestag an Sitzen eine knappe Mehrheit von 18 Stimmen, kam aus der Opposition die SPD mit 146 Stimmen dazu, war es eine bequeme Zweidrittelmehrheit. Und dieselben Leute, die damals dafür sorgten, dass das letzte Restchen Opposition eine Splittergruppe am linken Rand ist, sind dieselben Leute, die sich heute noch wundern, wie es an der offenen Flanke am rechten Rand zur Gründung der AfD kommen konnte. Dabei waren es schon immer die Hohlköpfe, die sich vom Vakuum angezogen fühlen. Kurz danach hieß es doch, Stromausfall im Bundestag, Angela Merkel steckte eine Stunde im Fahrstuhl fest und Alexander Gauland stand eine Stunde auf der Rolltreppe. Kabarett schön und gut, aber ein Witz muss auch mal sein. Und Bundesumweltminister in diesem Kabinett Merkel war übrigens Norbert Röttgen. Und sein Beitrag im Kampf gegen den Klimawandel war, die Verlängerung der Laufzeiten für deutsche Atomkraftwerke reicht eigentlich schon als Pointe, oder? Und zwar so sehr, dass man 2011 auch in Fukushima laut darüber lachte. Und zwar so laut, dass Angela Merkel, die zuvor immer sagte, Atomkraft ist als Brückentechnologie, Achtung, jetzt kommt's wieder, alternativlos, zeigte diese Frau, was sie immer meinte, wenn sie alternativlos sagte. Über Nacht hat sie in Deutschland 7 Atomkraftwerke vom Netz genommen und musste im ganzen Land musste nicht eine einzige Glühbirne ausgehen. Das ist übrigens deswegen erwähnenswert, weil es inzwischen erwähnenswert ist. Dass in Deutschland keine Glühbirne ausgehen muss, das ist immer gemeint mit die gute alte Zeit. Und Angela Merkel sagte damals noch einen Satz, und zwar, Zitat, man kann an so einem Tag sicher nicht sagen, die deutschen Kernkraftwerke sind sicher. Wir wissen, wie sicher sie sind sicher. Und da wussten auch wir, Angela Merkel selber ist bereits ein abgebranntes Element. Die Hirnschmelze hat eingesetzt. Und dann gab es die nächste Bundestagswahl. And the winner is Angela Merkel. Aber jetzt musste die FDP nicht nur aus der Regierung in die Opposition. Die FDP musste raus aus dem Bundestag. Die FDP scheitert an der 5%-Hürde. Das ist immer gemeint mit die gute alte Zeit. An dem Tag wussten wir, was FDP bedeutet. Fast 3%. Jetzt hat man eine große Koalition von CDU und SPD mit einer supersatten 4/5-Mehrheit, dass Kim Jong-un in Nordkorea von Neid erblasste. Und noch Wladimir Putin dachte sich damals, so langsam machen die mir Konkurrenz. Nicht zuletzt in der Ukraine. Weiß der nächste große Fettnäpfchen-Alarm auch jetzt wieder ganz langsam schön der Reihe nach. Die aktuellen Ereignisse in der Ukraine haben eine
Vorgeschichte. Und an der Vorgeschichte sind wir nicht ganz unbeteiligt. Nun wissen wir ja, das erste Opfer im Krieg ist bekanntlich immer die Wahrheit. Frage, woran erkennt man im Krieg die Wahrheit? Nun ganz einfach, die Guten erzählen die Wahrheit, die Bösen machen Propaganda. Und das Günstige in diesem Krieg ist, wir sind die Guten. Wir sind die Guten, erzählen die Wahrheit, die anderen sind böse und machen Propaganda. Das müssen wir verinnerlichen, dann können wir anfangen zu verhandeln. Denn das Blöde ist, die anderen sehen das genauso. Nur andersrum. Dass sie die Guten sind und die Wahrheit erzählen und wir seien böse und machen Propaganda. Wahnsinn, ne? Wie man sich nur so irren kann. Eigentlich wäre so eine Situation bestens geeignet, sich mal in den Standpunkt des jeweils anderen hineinzuversetzen. Nennt sich Empathie. Empathie, beste Voraussetzung für Diplomatie. Stattdessen erleben wir Diplomatie ohne Empathie und die führt direkt in die Idiotie. Ich meine, dass Putin zu den Bösen gehört, das steht für mich außer Frage. Dass Putin zu den Bösen gehört, das stimmt. Ein despotischer Autokrat gefangen im Körper eines autokratischen Despoten. Ein Mann, der gegen die Presse- und Meinungsfreiheit vorgeht. Überleg mal, politische Satire ist immer auch Regierungskritik. Wären wir in Russland, wäre ich schon längst verhaftet, ins Gefängnis geworfen. So schaut's aus. Ein Wladimir Putin schafft es, dass ich dankbar bin, von Olaf Scholz regiert zu werden. Also, dass Putin zu den Bösen gehört, das stimmt. Und meine uneingeschränkte, hundertprozentige Solidarität gehört natürlich der ukrainischen Zivilbevölkerung. Leute, deren einziges Verbrechen darin besteht, in der Ukraine geboren worden zu sein. Niemand von uns hat sich vorher ausgesucht, wo er zur Welt kommen möchte. Und die, die zufällig in der Ukraine das Licht des Lebens erblickt haben, müssen jetzt um ihr Leben fürchten. Und warum? Weil ein durchgeknallter Wladimir Putin ausrastet. John Lennon sagte mal, wir werden von Wahnsinnigen regiert. Jetzt frage ich mich, woher kannte John Lennon Wladimir Putin? Also, dass Putin zu den Bösen gehört, das stimmt. Und dass wir zu den Guten gehören, das stimmt. Nicht so ganz. Ne, weil der Krieg hat eine Vorgeschichte und an der waren wir nicht ganz unschuldig. Also je nachdem, welchen Standpunkt man einnimmt. Und das Lustige ist ja, man kann ja von ein und derselben Vorgeschichte, von verschiedenen Standpunkten, verschiedene Versionen erzählen, dass es sich nach völlig verschiedenen Geschichten anhört. Scheidungsanwälte wissen, wovon ich rede. Und der Standpunkt, von dem aus wir die Guten sind, kennen wir ja zur Genüge. Mein Bedürfnis ist jetzt mal, den Standpunkt der anderen zu schildern. Auch wenn ich selber gar nicht weiß, was davon ist Wahrheit und Propaganda. Und deswegen damit auf gar keinen Fall meine Meinung schilder. Möchte ich als eine Art Anwalt, Advocatus Diaboli, einfach mal den Standpunkt der anderen schildern, damit wir uns überhaupt erstmal ein Urteil bilden können. Und zwar... Wir befinden uns im Jahr 2014. Deutschland ist Fußballweltmeister geworden und eine gewisse Helene Fischer veröffentlicht das Lied Atemlos durch die Nacht. Man sehnt sich zurück nach 2013. 2014 sollte aber auch ein sogenanntes Assoziierungsabkommen zwischen der Ukraine und dem Westen unterzeichnet werden, worin es hauptsächlich um Handelsbeziehungen gehen sollte. Hauptsächlich, nebensächlich hat man es sich nicht nehmen lassen, auch noch eine militärische Kooperation zu vereinbaren. Und dieser Punkt, militärische Kooperation, das wird, haben damals Expertinnen im Westen prophezeit, das wird die Ukraine, Zitat, zerreißen. Zitat Ende. Gabriele Krone-Schmalz, ihr kennt noch Gabriele Krone-Schmalz, ja. Die Frau mit der FFP2-Maske als Frisur.
Und kaum stand das Assoziierungsabkommen zur Unterzeichnung bereit, hat der damalige russische Staatschef Wladimir Putin den namenigen ukrainischen Staatschef Viktor Janukowitsch gratuliert. Also Putin zu Janukowitsch: Ey Janukowitsch, Glückwunsch, Assoziierungsabkommen. Janukowitsch zu Putin: Danke. Putin zu Janukowitsch: Ihr wisst aber schon, dass zur Ukraine auch die Krim gehört. Janukowitsch zu Putin: Ja und? Putin: Ja und? Ihr wisst aber schon, dass auf der Krim seit dem 19. Jahrhundert die Schwarzmeerflotte von uns Russen stationiert ist. Janukowitsch: Ja und? Putin: Ja und? Meint ihr, ich guck dabei zu, wie ihr mit meiner Flotte Schiffe versenken spielt? Janukowitsch: Huch! Putin: Ja und? Und dass die russische Schwarzmeerflotte sich auf der Krim und damit außerhalb des eigenen Staatsterritoriums auf ukrainischem Territorium befand, muss wohl damit zusammenhängen, dass die Krim lange Zeit zu Russland gehörte und erst zur Sowjetzeit von Nikita Chruschtschow wurde die Krim der Ukraine geschenkt. In der Schnapslaune. Ein Wodka zu viel getrunken. Hier Krim, geh's Ukraine. Das ist so, als würde jemand auf die Idee kommen, Österreich den Bayern zu schenken. Gibt nicht wenige Leute, die sagen das. Wer andersrum eine feine Sache. Man stelle sich doch nur mal vor, die USA hätten außerhalb des eigenen Territoriums auf einer vorgelagerten Insel einen Stützpunkt. Sagen wir mal auf Kuba. Wie könnten wir den Stützpunkt mal nennen? Guantanamo. Und dann mal angenommen, also nur so hypothetisch angenommen, Kuba würde mit Russland eine militärische Kooperation vereinbaren. Und dann mal angenommen, also nur so als Gedankenexperiment, mal angenommen, Russland würde Schiffe über den Atlantik losschicken, um Waffen nach Kuba zu liefern. Zum Glück hat es so eine Situation noch nie gegeben. Nicht auszudenken, wie die Amis sich da wohl verhalten hätten. Wir hätten wohl kurz vorm Dritten Weltkrieg gestanden. Zum Glück hat es das nie gegeben, weil wenn es was mal gegeben hätte, hätten wir im Westen doch für so eine Problematik Empathie entwickelt. Haben wir nicht. Worauf Putin als nächstes dann diese grünen Milizmännchen auf die Krim geschickt hat, russische Soldaten ohne Abzeichen. Und dann sollten die Krimbewohner abstimmen, ob sie nicht lieber wieder zu Russland gehören wollen. Und das war nicht ganz völkerrechtskonform, wie auch die aktuellen Referenten da in den besetzten Gebieten. Ich habe in der UN-Charta vor und zurück geblättert, da steht das so nicht drin. Das ist so, als würde Frankreich Soldaten ins Saarland schicken und dann sollen die Saarländer abstimmen, ob sie nicht lieber zu Frankreich gehören wollen. Gibt nicht wenige Leute, die sagen das. Wäre auch eine feine Sache. Und dann hat als nächstes der ukrainische Staatschef Viktor Janukowitsch auf Druck aus Moskau gesagt, dass er das Assoziierungsabkommen doch nicht unterzeichnet. Nee, hat er gesagt, zeichne ich nicht. Mir ist eingefallen, ich war in der Schule im Kunstunterricht ganz schlecht im Zeichnen. Darauf große Randale in Kiew, Euromaidan. Auf einmal liegen Dutzende Tote in den Straßen und Viktor Janukowitsch, ein immerhin demokratisch mehrheitlich gewählter Präsident, musste außer Landes fliehen. Und jetzt kamen in Kiew Leute an die Macht, die wurden von niemandem gewählt. Und auf einigen Ministerposten saßen Leute von Svoboda, rechter Sektor. Wie kann man das vergleichen? Stellt euch vor, über Nacht wäre ohne Wahlen Björn Höcke deutscher Innenminister. Alice Weidel, Finanzministerin. Attila Hildmann, Antisemitismusbeauftragter. Ne? Da wird einem richtig wohlig ums Herz. Und dann haben diese Leute jetzt in Kiew an der Macht waren, als erste Maßnahme beschlossen. Kaum im Amt und nichts Wichtigeres zu tun, als erste Maßnahme zu beschließen, in der ganzen Ukraine ab sofort die Amtssprache Russisch komplett zu verbieten. Stellt euch vor, in Berlin kommen Leute an die Macht, von keinem gewählt. Und der erste Beschluss, Schwäbisch zu sprechen, in ganz Deutschland zu verbieten. Gibt nicht wenige Leute, die sagen, das sollte man mit Sächsisch machen. Nur,
was jetzt diese Übergangsregierung in Kiew anscheinend nicht auf dem Schirm hatte. In der Ukraine leben Leute, die sprechen Russisch. Nicht viele, nur ein paar. Nur ein paar Millionen. Nur ein paar 12 Millionen Menschen. Die verstehen jetzt, dass man was gegen ihre Sprache hat. Frage, wie sollten diese Leute sich jetzt fühlen? A, beschissen oder B, bedroht? Und um die Frage zu beantworten, gab es Tage später in der ukrainischen Hafenstadt Odessa einen kleinen, unbedeutenden Zwischenfall. Da wurden in einem Gewerkschaftshaus rund 40 pro-russische Leute von einem antirussischen Lynchmob bei lebendigem Leib verbrannt. Die Täter bis heute weder ermittelt noch bestraft, obwohl Videomaterial zur Genüge zur Verfügung steht. Wie sollten die russisch sprechenden Leute sich jetzt also fühlen? A, beschissen, B, bedroht oder C, beschissen und bedroht? Kleiner Tipp, jede Antwort ist richtig. Und dann müssen wohl sehr viele Leute geflohen sein. Ich weiß nicht, ist es Wahrheit oder Propaganda? Die Zahl, die ich damals las, waren 700.000. 700.000 Leute sind wohl damals geflohen. Und wohin? Dahin, wo sie sich sicherer fühlen. Das war in Russland. Die sind zu den Bösen geflohen. Da kannst du mal sehen, wie vernebelt einen so eine Propaganda macht. Und die nicht die Flucht ergriffen, haben was anderes ergriffen. Und zwar, wie hieß das noch? Waffen. Und haben in diesen berühmten Donbass-Separatistengebiete gebildet. Von deren Standpunkt aus zur Verteidigung. Ich weiß nicht, ist es Wahrheit oder Propaganda, weil ich war ja da nicht dabei. Nein, war einer von euch da dabei? Wo ich aber dabei war, das war als jetzt im Februar 2022, es in der Presse hieß, der Krieg ist nach Europa zurückgekehrt. Und da sagen die anderen, Jens, könnt ihr mal sehen, wie eure Propaganda funktioniert. Der Krieg ist 2014 nach Europa zurückgekehrt. Seitdem gab es über 13.000 Tote. Nur dafür habt ihr euch im Westen genauso interessiert wie Boris Becker für seine Finanzen. So, das war jetzt mein Bedürfnis, mal diesen Standpunkt zu schildern. Und noch ein Bedürfnis habe ich, nämlich darauf hinzuweisen, dass mir seit Februar 22 mal wieder klar geworden ist, wie dankbar ich bin, in einem Land zu leben, wo ich auf einer Bühne stehen kann und diesen Standpunkt schildern darf.

0: ja, bevor ich anfange, ganz kurz noch, weil in der Zwischenzeit gab es noch ein paar kleine Köstlichkeiten. Ein Whistleblower namens Edward Snowden hatte nachgewiesen, dass die amerikanischen Geheimdienste alle Vorgänge im Internet überwachen. Mal ehrlich, da wäre ich nie drauf gekommen. Wer hätte das geahnt? Ne? Auch Angela Merkel sagte damals, abhören unter Freunden geht gar nicht. Dann hat man bei der NSA in die Abhörprotokolle geguckt und gesagt, doch, das geht. Außer bei den deutschen Geheimdiensten. Dabei kann man über Jahre hinweg nicht mit, wie direkt vor der eigenen Nase, unter den eigenen Augen, ein deutsches Neonazi-Terrornetzwerk systematisch Leute ermordet. Worauf Angela Merkel dazu sagte, wir werden alles dafür tun, damit sich sowas nicht wiederholt. Ein Satz, den man sich anschließend dann in Hanau, Halle an der Saale und bei Familie Lübcke in großen Lettern über die Pforte hängt. Früher hieß es, dass nach einem Staatsversagen Köpfe rollen müssen. Aber klar, damit Köpfe rollen können, müssen zuvor erstmal Köpfe da gewesen sein. Und ich glaube, Angela Merkel hatte ihren Kopf zwischendrin nur, damit es ihr nicht in den Hals regnet. Was ich beweisen kann. Noch ein Beispiel. Das Bundeskanzleramt ist vernetzt mit allen Regionen auf der ganzen Welt. Wenn sich irgendwo eine größere Menschenmenge in Bewegung setzt, dann bekommt unsere Regierung das mit. Und so wusste man 2015 da auch, dass die Syrer sich auf die Socken gemacht haben. Angela Merkel hätte dieses Land, seine Bevölkerung, vor allem seine Behörden vorbereiten können unter dem Motto Eisberg voraus. Stattdessen agierte sie unter dem Motto, ach mal gucken, wie lange wir den vor uns herschieben können. Dann hat's Rums gemacht und dann sagte sie, wir schaffen das. Ein gar nicht mal so selten verbreitetes Phänomen unter Muttis. Erst Schaden zufügen und sich dann als fürsorgliche Retterin aufspielen. Wer hätte jemals geahnt, dass wir 16 Jahre lang von einer Frau mit Münchhausen-Stellvertreter-Syndrom regiert wurden? Ach ja, bevor ich anfange, ganz kurz noch. Fassen wir ein bisschen zusammen, kleines Zwischenfazit. Also, Helmut Kohl nannte keine Parteispendernamen und Wolfgang Schäuble wusste nicht, wo 100.000 D-Mark geblieben sind. Rudolf Scharping sah Konzentrationslager, wo es keine gab. Und Gerhard Schröner bei einer Videoaufnahme aus 1.000 Kilometer Entfernung. Das Ding ist echt. Wladimir Putin ist ein lupenreiner Demokrat und Saddam Hussein hatte Massenvernichtungswaffen. Frank-Walter Steinmeier wusste, ein Unschuldiger kann auch mal schuldig werden. Parteien an ihren Wahlversprechen zu messen ist unfair. Die Einlagen der deutschen Sparer sind sicher, die deutschen Banken sind robust aufgestellt, die faulen Pleitegriechen sind selber schuld, Angela Merkels Politik ist alternativlos, denn scheitert der Euro, dann scheitert Europa, die deutschen Kernkraftwerke sind sicher, abhören unter Freunden geht gar nicht, das Internet ist für uns alle Neuland, Teile der Antwort würde die Bevölkerung verunsichern, der Osten bekommt blühende Landschaften, die Rente ist sicher, wir schaffen das, darauf gebe ich ihm ein Ehrenwort und starten Sie am Hauptbahnhof in München mit 10 Minuten, dann starten Sie am Hauptbahnhof, starten Sie Ihren Flug.
1: Liebe Freunde, hier ist das Freie Radio Kassel mit der aktuellen Ausgabe der Sendung Kabarett Live. Und das war ein Auszug aus der CD mit dem Titel Ach ja, von H.G. Butzko, H.G. Butzko. Eine Aufnahme aus dem Jahre 2022, die dann auch später auf CD veröffentlicht worden ist, auf Doppel-CD aufgenommen im Herbst 2022 in München. Das war's mit den Kabarettaufnahmen mit der Sendung Kabarett Live für heute hier im Freien Radio Kassel. Ich wünsche eine schöne Zeit, eine schöne Nacht und sage Tschüss, bis demnächst.

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Willkommen zur langen Nacht, zum Nachtprogramm des FRK und Nachtprogramm in der Nacht von Freitag auf Samstag. Das heißt Live-Musik hier im Freien Radio bis morgen früh dann um 6 Uhr mit unserer indischen Musik. Der Tag beginnt. Heute Nacht hören wir Musik von Grateful Dead. Wir haben eben schon ein Stück von ihnen gehört, Candyman von 1970 aus dem Album American Beauty. Aber das war natürlich eine Studioaufnahme. Wir werden heute Nacht Live-Musik hören von der wahrscheinlich besten, mit Sicherheit aber erfolgreichsten Live-Band aller Zeiten. Die Gruppe hat von 1965 bis 1995 in den USA für volle Konzerthallen und dann später auch für volle Stadien gesorgt. In den letzten Jahren ihrer Karriere sind sie regelmäßig vor 80, 90, 100.000 Leuten aufgetreten und haben in der Regel die Rekorde gebrochen, haben meistens dann, wenn es an die Jahresendabrechnung ging, die meisten Konzertbesucher gehabt, mehr als Pink Floyd, die Rolling Stones, Michael Jackson, Madonna, Bon Jovi, Bruce Springsteen und so weiter und so weiter. Die Dead waren dann meistens in den USA vorne, was das betraf. Allerdings auch nur in den USA. Außerhalb Amerikas waren sie nie so erfolgreich. Auch nicht in Europa, obwohl es hier eine ganze Reihe von Dead-Fans gibt. Ich weiß, wovon ich rede. Sie waren im Laufe ihrer Karriere insgesamt nur 4-mal in Europa zu Tourneen und haben sich meistens auf den amerikanischen Markt konzentriert, weil sie da halt ihre größten Zuschauerzahlen hatten und ihre größten Fans hatten, logischerweise. Heute Nacht hören wir Musik aus dem Jahre 1974. Damals war die Gruppe schon eine der großen Konzertattraktionen in den USA. Sie hatten schon ungefähr 10 Jahre lang gespielt, live gespielt, und sie waren auch wirklich eine echte Super-Live-Band. Sie haben teilweise 5-6 Stunden lang gespielt an einem Abend, haben also wirklich dem Publikum alles gegeben, was sie zu geben hatten. Und sie haben auch dann teilweise 100 und noch mehr Konzerte pro Jahr gespielt. Und im Jahr 74 waren sie etwas ausgelaugt und haben sich vorgenommen, ein Jahr lang keine Konzerte zu spielen. Das klingt für heute vielleicht nicht sonderlich spektakulär. Heute ist es ja üblich, dass Gruppen, auch bekannte Gruppen, mal eben 2, 3, 4 Jahre lang Pause machen. Das ist nichts Ungewöhnliches. Aber damals war das schon sehr ungewöhnlich. Und insbesondere für eine Band wie die Dead, die eben eine hauptsächliche Liveband waren, war das schon ziemlich seltsam, dass die nun ein Jahr lang keine Konzerte spielen wollten. Sie haben sich damals von ihren Fans verabschiedet mit einer Reihe von Konzerten im Winterland in San Francisco. Das war damals eine sehr berühmte Konzerthalle. Und diese Konzerthalle haben sie 5 Nächte lang, vom 16. bis zum 20. Oktober 1974 bespielt. Diese Konzerte sind aufgenommen worden, sowohl für Platte als auch für Film. Das ist gefilmt worden. Es gab auch einige Jahre später dann einen Film, den Grateful Dead Movie. Und es gab ein Doppelalbum, eine Doppel-LP, die im Jahre 1976 erschienen ist, Steal Your Face. Die gilt allerdings unter Dead-Fans nicht unbedingt als ihr Meisterwerk, vor allem weil die Tonqualität relativ miserabel ist. Und vor einigen Jahren hat sich dann die Plattenfirma nochmal rangemacht an diese alten Aufnahmen, hat das Ganze digital remastert, hat sich das nochmal zur Brust genommen, das Ganze entrauscht, entrümpelt und bei der Gelegenheit festgestellt, dass diese Aufnahmen doch mit zum Besten zählen, was die Gruppe jemals an Live-Aufnahmen hinterlassen hat. Und das ist eine ganze Reihe von Aufnahmen, die von den Dead existieren, von Live-Aufnahmen. Man hat das Ganze nochmal nachbearbeitet und daraus eine 5-fach-CD zusammengestellt, die dann vor einigen Jahren auch erschienen ist. Und aus dieser 5-fach-CD, die wirklich ganz fantastische Musik enthält, das werdet ihr jetzt merken in den nächsten 5 Stunden, aus dieser CD hören wir jetzt heute Nacht Musik. Das heißt, bis morgen früh um 6 Uhr Live-Musik von Grateful Dead. Aus dem Album The Grateful Dead Movie Soundtrack, aufgenommen in San Francisco im Winterland Theater im Jahre 1974. Und dazu wünsche ich heute Nacht hier im Freien Radio Kassel viel Spaß.

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